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In einer Geschichte von mir gibt es einen alten Riesen. Er sitzt irgendwo am Rand der Welt. Oder vielleicht schläft er. Niemand weiß das so genau. Er erinnert sich an Dinge, die längst verschwunden sind. An Stimmen, an Orte, an Zeiten. Manchmal denke ich, dieser Riese stammt aus dem Mansfelder Land. Vielleicht sitzt er auf einer Abraumhalde. Vielleicht unter einem grauen Himmel. Vielleicht dort, wo früher Maschinen standen. Er schaut auf die Landschaft und wundert sich. Über Windräder, über Solarfelder, über neue Straßen. Über die Tatsache, dass alles anders geworden ist. Und gleichzeitig noch immer dasselbe. Als Kind glaubte ich, Geschichte sei etwas, das in Büchern steht. Später begriff ich, dass Geschichte in Landschaften wohnt. In Mauern, in Gleisen, in Fundamenten, in den Dingen, die übrig bleiben. Man muss nur lernen, sie zu lesen. Vielleicht hören wir deshalb Musik, weil auch Klänge Spuren hinterlassen, weil sie Erinnerungen speichern können, weil sie Türen öffnen. Manchmal denke ich, jede Platte dieser Nacht ist ein Fundstück, geborgen aus einer anderen Zeit, ein Stück Metall, ein altes Foto. Ein vergessener Gegenstand, etwas, das im Dunkeln auf uns gewartet hat.

Ich habe mir den Wahlspruch zu eigen gemacht. Die beste Regierung ist die, welche am wenigsten regiert. Und ich sehe gerne, wenn schneller und gründlicher nach ihm gehandelt würde. Wenn er verwirklicht wird, dann läuft es auf dies hinaus. Und daran glaube ich auch. Die beste Regierung ist die, welche gar nicht regiert. Und wenn die Menschen einmal reif dafür sein werden, wird dies die Form ihrer Regierung sein. Eine Regierung ist bestenfalls ein nützliches Instrument. Aber die meisten Regierungen sind immer und alle sind manchmal unnütz.

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Und trotzdem entsteht etwas. Eine Verbindung. Nicht größer als ein Lichtpunkt in der Dunkelheit. Nicht stärker als eine Stimme aus einem Lautsprecher. Aber ausreichend. Ausreichend, um zu wissen, dass man nicht allein wach ist. Dafür gibt es Radio. Dafür gibt es freie Frequenzen. Und vielleicht ist genau das Dunkelstrom. Ein Signal aus der Nacht. Auf der Suche nach einem anderen Signal. Beide unterwegs. Im selben Dunkeln.

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Hallihallo, seid mir gegrüßt zu einer frischen Ausgabe von Der Rost brennt. Hier bin ich mal wieder gut gelaunt am Start und freue mich, euch zwei Stunden hier an die Hand nehmen zu dürfen und durch meine kleine musikalische Welt zu führen, euch Lieder zu präsentieren, die ich ausgewählt habe, die mir gefallen und für die ich euch auch entflammen möchte, falls ihr sie noch nicht kennt. Das macht mir Spaß und ihr habt hoffentlich auch Freude dran. Los geht's heute mit einem aktuellen Song von einer geilen Band, die ich sehr geil finde. Wet Leg, Catch These Fists.

Man Down? Ich hoffe mal nicht. Wet Leg mit ihrer aktuellen Single. Geiles Ding. Ich freue mich schon auf die kommenden Songs bzw. das kommende Album. Von der Isle of Wight sind die natürlich. Und ja, haben ganz schöne Wellen geschlagen mit ihrer Musik. Aber auch zu Recht. Der nächste Künstler auch mit seinem wunderschönen Song Beautiful Things. Der kommt aus Amerika. Benson Boone. Hier ist er.

Kommt da jetzt gar nichts mehr? Ach, ich dachte, weil hier noch was auf dem Zählwerk übrig ist. Ich dachte, er brüllt nochmal los mit seiner tollen Stimme. Benson Boone war das, mit seinem riesigen Hit Beautiful Things. Ja, ganz schön poppig hier, aber jetzt kommt eine Band, die nicht allgemein so bekannt ist. Get Down Services, ich habe sie neulich entdeckt, aus Bristol, dem Vereinigten Königreich, also kommen sie. Und ja, das sind zwei Typen, die machen ganz verrückte Musik, immer mal anders, mal ein bisschen Disco, mal mehr in die punkige Richtung und Alternative. Und die haben lustige Songs rausgebracht. Einen davon möchte ich euch heute vorstellen, M5 Overdrive. Hier sind Get Down Services und die werden jetzt ein bisschen Disco-mäßig.

0: M5 Overdrive von Get Down Services. Sehr schönes Ding, wie ich finde. Und jetzt ja, hörst du schon wieder Abschied nehmen von einer großartigen Band aus Montreal. Die sind mehrsprachig, ein Musikerkollektiv, nein, Musikerinnenkollektiv müsste man sogar korrekt sagen. Feta Prière, was auch immer das heißt, heißt der letzte Song auf ihrem Album Elle Veille Encore. Den hören wir uns jetzt an.
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Schön. Schöner Abschluss von diesem wunderbaren Album von Rosier aus Kanada, aus dem französischen Kanada. Jetzt gehen wir ins englische Kanada, nach British Columbia. Daher kommt Timeline, das ist ein Duo und die machen eine wilde Mischung aus Soul, R&B, Blues und Rock und das Ganze mit elektronischen Dingern gemischt. So, das ist ziemlich interessant, mir gefällt das ziemlich gut. Love You All The Same hören wir heute aus ihrem Album Chapter 1. Hier sind Timeline.

Das war natürlich ein Held der britischen elektronischen Musik, Gary Numan, der in den 80er Jahren angefangen hat, Musik zu machen. Hier aus dem Jahr 2000 von seinem Album, wie heißt denn, The Hybrid Sessions, mit dem Titel RIP, Gary Numan. Jetzt gehen wir wirklich in die 80er, hören dort elektronische Musik, auch von einer Band, die da ganz groß war, von zwei Bands sogar, von drei Bands jetzt hier aus den 80er Jahren, drei Bands, die ganz groß waren in den 80ern. Den Anfang machen Human League mit Love Action, beziehungsweise I Believe in Love.

0: Human League, Love Action aus dem Jahre 1981. Haha, und sowas finde ich immer herrlich, wenn ich in Liedern Samples entdecke, die dann irgendwie in anderen Stücken benutzt worden sind und man wusste bisher nicht, woher kam dieser Sample, beziehungsweise von wem war er. Und ja, ich weiß jetzt nicht, wie der Song heißt, aber das war auch ein Dancefloor-Song, ich glaube so aus den 90ern. I believe in you, I believe in me. Die haben das hier gesampelt, dieses I believe in Love Action von Human League. Und jetzt kommt ein Song, der passt eigentlich nahtlos daran, hört sich sogar vom Gesang sehr, sehr ähnlich an, ist aber eine andere Band aus dem Jahre ebenfalls, 1998 kann hier nicht sein, da ist der Sampler draus, aber muss auch so Anfang der 80er erschienen sein. Auf jeden Fall ein Riesenhit für Heaven 17, Temptation.
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Sehr geil mit Soul Appeal R&B, Temptation von Heaven 17 aus den 80er Jahren, aus dem Jahr 1981, hier kann ich es wieder genau sagen, kommt der nun folgende Song. Der war nicht ganz so in den Charts und nicht ganz so, ja, weil er nicht ganz so poppig ist, weil er von einer Band ist, die durchaus auch Tabus gebrochen hat, die mit sexuellen Anspielungen und sogar mit direkten sexuellen Aussagen schockiert hat damals. Mark Almond war ihr Sänger. Ihr Name war Soft Cell. Und von ihrem Album Nonstop Erotic Cabaret hier ein weiterer Song. Ja, man kann es schon sagen, ein Hit, aber dann trotzdem immer mehr ein Indie-Hit. Bad Sitter.

Softcell mit Bad Sitter. Und wir bleiben noch bei Musik aus den 80ern. Hier kommen zwei Bands, die ich jetzt erst entdeckt habe, dadurch, dass ich Coverversionen davon gehört habe. Ich glaube, bei Specialized war das. Die nächsten beiden Songs habe ich so entdeckt. Eine Band aus Neuseeland. Die hatten einen Hit im Jahr 1980 mit diesem Song. I Got You. Gefällt mir so gut, dass ich mir dann das Original besorgt habe und euch jetzt hier vorstelle.

Ja, geiler Song. Und den habe ich jetzt erst kennengelernt über eine Coverversion von 1981. Die amerikanische Band aus Los Angeles, X, hießen die einfach nur, also X. Und cooler Song, In This House That I Call Home. Jetzt ein Album, das ich hier schon eine längere Weile vorstelle, beziehungsweise eine Band, die ich länger schon vorstelle, Simple Minds, von ihrem großartigen Album Sons and Fascination, auch von 81, der Song Boys from Brazil heute.

Jungs aus Brasilien, Boys from Brazil, Simple Minds waren das von ihrem Album Sons and Fascination von 1981. Und von 1983 kommt jetzt noch ein Song. Also wir sind ja sowas von 80er-mäßig drauf. Das ist dann aber der letzte hier in der ersten Sendestunde. Prefab Sprout. Eigentlich dachte ich ja immer, ich hätte die besten Titel hier, die besten Songs. Aber Prefab Sprout wussten bereits in den 80ern, dass der Teufel die besten Songs hat. The Devil has all the best tunes. Prefab Sprout.

So, einen Song habe ich noch, einen relativ kurzen. Die erste Sendestunde ist ja auch jetzt dann schon überschritten. Und deswegen mache ich es kurz hier aus London, kommen jetzt hier Sorry. Das ist aber jetzt keine Musik aus den 80ern, sondern aktuelle Musik von ihrem Home Demos. Der Titel Western. Und damit ist die erste Sendestunde beendet.

0: Ja, komm, eine kleine Verspätung darf man wohl machen. Hier ist die zweite Sendestunde, Hallihallo. Und natürlich geht's los mit der Coverversion der Woche. Deswegen kommt ja auch die Erinnerung. In Leipzig kommt die Erinnerung immer donnerstags. Okay, da wird meine Sendung donnerstags morgens zwischen 10 und 12 ausgestrahlt. Liebe Grüße an dieser Stelle nach Radio Blau. Danke, dass ich bei euch zu Gast sein darf. Aber bei Radio Lotte in Weimar, da ist immer sonntags um 17 Uhr die Coverversion der Woche dran. Und die Erstausstrahlung. Und da habe ich heute wieder was Feines von einer Band, bei der erkennt man gleich, wo sie herkommt, denn sie haben ihre Stadt im Namen, Stockholm Scar Syndrome. Ja, natürlich kommen die aus Stockholm, ganz klar, die alten Schweden hier. Und sie präsentieren uns heute einen wunderbaren Song, eine Coverversion, selbstverständlich. Und die hören wir uns jetzt an. Ich mache ja vorher nicht so viele Worte, nachher erst. Hier, viel Spaß mit der Coverversion der Woche. Man erkennt sie ganz, ganz schnell.
1: Hallo.

hoch verdient, die Coverversion der Woche. Das war Stockholm Ska Syndrome featuring Lena Margareta an den Vocals. Das möchte ich nicht vernachlässigen hier zu erwähnen. Lena Margareta ist eine Jazzsängerin aus Stockholm, die sich zusammengetan hat mit dem Stockholm Ska Syndrome, mit der Band Stockholm Ska Syndrome. Und ja, die haben uns natürlich hier Hello Dolly präsentiert. Ein Lied, das unzählige Male gecovert wurde aus dem gleichnamigen Musical. 1964 war es ein Riesenhit für Louis Armstrong. Geschrieben wurde es allerdings von Jerry Herman, der die ganze Musik zu diesem Musical geschrieben hat. Und ja, unzählige Male gecovert bis in die Jetztzeit hinein, seitdem es erschienen ist. Wunderbarer Song, zu Recht immer mal wieder gecovert. Hier auch als Reggae. Weitermachen wir mit Reggae. Roger Rivers, der kommt aus Los Angeles, ist ein Reggae-Produzent und Musiker. Ist er auch Musiker? Bin ich jetzt gar nicht ganz sicher. Auf jeden Fall hören wir den jetzt hier mit Heading West.

0: Yeah, and the Piano's Playing nannte sich der Song von den Lovin' Poppers. Die kommen aus Washington DC, sind Labelkollegen von Roger Rivers. Und natürlich ist Roger Rivers auch Instrumentalist. Man hat es ja eindeutig gehört, das Keyboard ist sein Instrument natürlich. Entschuldigung, wenn ich ihn jetzt hier nur als reinen Produzenten vorgestellt habe. Melbourne Douglas, der wiederum kommt aus London und den hören wir jetzt hier mit einem Song von 2022, genau, mit seiner Single Rudy Skanking on the Moon. Na ja, dann viel Spaß.
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Melbourne Douglas. Der kommt nicht aus Melbourne, der kommt aus London. Jetzt kommen wir zu einem echten Klassiker aus dem Jahre 1966. Jackie Mito and the Soul Brothers mit einem sehr, sehr geilen Song. Got My Boogaloo.

Klassiker, I got my Boogaloo. Das Ding ist gar nicht so schwer zu finden, gar nicht so leicht zu finden in der Musikbibliothek, denn das Problem ist, Boogaloo gibt es in so vielen verschiedenen Schreibweisen, habe ich gemerkt jetzt bei der Recherche zu diesem Lied. Mal mit U geschrieben, mal mit O geschrieben, mit einem O, mit zwei O, also Boogaloo, da ist wirklich ja der Kreativität keine Grenze gesetzt. Boogaloo, got my Boogaloo. Oder auch nur Boogaloo von Jackie Me Too and the Soul Brothers, ganz genau. Jetzt kommt eine Band aus Norfolk, aus King's Lynn, um es genau zu sagen. Daventry ist kein Ort, so heißt der Song, aber ist vielleicht nach einem Ort benannt, das weiß ich nicht. Der Bandname ist Revelation, das ist so Reggae-Jazz und der dauert dann auch über 6 Minuten. Viel Spaß!

Sunshade war das mit Ja Love. Der Mann ist in Jamaika geboren, ist inzwischen in den USA ansässig. Und das war seine aktuelle Single. Ja, das war seine aktuelle Single. Jetzt geht's hier weiter mit, oh, das muss ich erstmal laden, den Song. Ich bin hier ein bisschen nachlässig gewesen. Da läuft er schon im Hintergrund ein bisschen. Fangs von DMVU.

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Ja, das war ein bisschen elektronische Musik aus den USA. DMVU mit Fangs. Jetzt hatte ich hier gerade das Fenster auf. Wo kommt er her? Aus Denver natürlich. Immer viele Bands, die diese Art Musik machen, kommen aus Denver, muss ich feststellen hier. Das ist wahrscheinlich Zufall. Jetzt kommt hier ein Rhythm, den ich euch präsentieren will. Strange Things Rhythm. Und darauf reitet jetzt John Holt mit einem wunderbaren Song, der nennt sich On a Friday Night. Strange things are happening.

Ah, schönes Ding. On a Friday Night, John Holt. Jetzt wird es wieder ein bisschen elektronischer. Ein Song, den ich auch zufällig entdeckt habe beim Suchen im Internet. London Town nennt er sich, von Multiplies von 2022. Und das ist ein bisschen Drum and Bass Richtung.

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1: 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Das war Glenn Wilcox aus Großbritannien mit einer Coverversion natürlich von, oh, jetzt liegt mir sein Name auf der Zunge, Ian Jury. So, bitteschön, Ian Jury. Von 1977 das Original und hier zu finden auf dem Specialized Sampler Number 12, wo die Punk Pioneers gefeiert werden. Jetzt sind wir also wieder angekommen bei zwei Beiträgen von den Specialized Samplern. Skankin' Up the 80s, das ist der Specialized Sampler Nummer 13. Da sind natürlich Perlen drauf aus meiner Jugend. Just a Feeling kommt jetzt hier im Remix. Featuring, was, Lucy? Na nee, Lewis, so und so. Und ja, von der Band Scarville UK. Viel Spaß damit.

80er-Jahre-Cover, ja, natürlich nicht so bekannt, weil das war von einer Ska-Band ein Cover. Und gut, Bad Manners waren in Großbritannien durchaus bei Top of the Pops öfter mal. Just a Feeling war aber, glaube ich, in Deutschland nicht so bekannt, wenn man nicht Ska-Fan war. Trotzdem, hier eine Coverversion von Scarville UK von eben Bad Manners. Jetzt kommt hier eine junge Künstlerin, es wird wieder ein bisschen elektronisch, M.E. Und wir hören den Song Constantly.

Aimé war das, Deutsch-Kubanerin, die positive Vibes verbreiten will mit Constantly. Das war jetzt ein bisschen Artverwandtes, wie das Ska-Reggae, das war eher das Artverwandte. Und jetzt wollen wir nochmal ein bisschen richtigen Ska hören. Aus Frankreich kommen die Ska-Manians oder Ska-Manians, vielleicht heißen sie dort so, aus Perpignan. Und die feiern jetzt für uns nochmal so richtig Ska-Party vom Ende der Sendung.

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So, meine Lieben, das war's auch schon wieder. Einen kurzen Dub Reggae habe ich noch vom Subatomic Sound System aus New York. Light of the World. Und dann ist die Sendung auch schon wieder vorbei. Ich hoffe, ihr hattet genauso viel Freude damit wie ich. Mir hat's wie immer großen Spaß gemacht. Und ich möchte gerne, dass ihr wieder einschaltet, wenn die Sendung läuft. Ansonsten, so oder so, wünsche ich euch eine ganz, ganz tolle Woche. Seid lieb zueinander. Und ja, ganz wichtig ist natürlich, dass ihr gesund und zahlungsfähig bleibt. In diesem Sinne,

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1: Ihr habt das jeweilige Nachtprogramm auf den freien Radios gehört und jetzt ist Zeit für das Morgenmagazin.
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1: Ihr habt gerade schon so ein bisschen mit dem Ausbrummen gehört, dass heute zu Gast, oder heute sind wir nicht alleine hier im Studio, sondern zu zweit.
4: Genau, wir sind heute zu zweit.
1: Und wir haben die Ehre, das Morgenmagazin der Freien Radios zu moderieren, nicht nur zu hören auf Radio Korax auf der 95,9, sondern auch
4: bei den Freien Radios Berlin-Brandenburg, bei Radio Blau in Leipzig, bei Coloradio in Dresden, für ganz Sachsen online beim Rundfunkkombinat, bei Radio Swupfurt in Frankfurt-Oder und bei Radio Unerhört auf Marburg auf der 90.1 und natürlich auf der DAB Plus oder im Livestream.
1: Genau, und natürlich bei allen Radios online im Web. Weltweiten Web-Livestream, genau.
4: Ihr könntet überall sein.
1: Und wir ja tatsächlich auch. Wir verbreiten uns im Äther. Und vielleicht, um die ein oder anderen Menschen auch nochmal mitzunehmen, mein Name ist Clay.
4: Ich bin Lucien.
1: Genau, und wir haben nicht nur die Ehre, heute durch dieses Morgenmagazin zu moderieren, sondern auch mit euch ganz wunderbare Themen zu erfahren. Ein Thema, das bringst du ja tatsächlich auch mit, direkt in der ersten Stunde um halb werden wir ein Gespräch hören. Du warst im Gespräch am vergangenen Freitag mit einem ganz besonderen Gast hier bei Radio Korax.
4: Ja, ich war im Gespräch mit Tim Klüssendorf, dem Generalsekretär der SPD, der auch, soweit ich weiß, Fremdbezeichnung als der letzte Linke der SPD bezeichnet wird. Wir haben mit ihm über die Vermögenssteuer geredet und warum die SPD eine Vermögenssteuer will, aber der Koalitionsvertrag in der Bundesregierung trotzdem keinen vorsieht. Naja, zumindest haben wir ihn das gefragt, ob er es beantwortet hat. Das seht ihr dann später. Aber das ist nicht das Einzige, was wir haben.
1: Nein.
4: Sondern wir haben ja unsere beliebte Sendereihe Platz der Republik und da ist es mal mehr, mal weniger ernst. Heute ist es ein bisschen weniger ernst. Was haben wir da? Clay?
1: Das war natürlich jetzt die Hunde falsch. Wie nennt man das, wenn man die Pferde scheu macht und die Hunde? Egal, auf jeden Fall Platz der Republik, die Sendereihe, wo Menschen in ländliche Gebiete von Sachsen-Anhalt fahren, jetzt kurz vor der Landtagswahl. Und ein Redakteur von Radio Korax war mit dem Fahrrad unterwegs und das bei 37 Grad. Dazu werden wir gleich einen kurzen, doch auch recht spaßig gewordenen Beitrag hören. Und zum Ende der ersten Stunde widmen wir uns auch noch den aktuellen Protesten in Albanien.
4: Ja, der sogenannten Flamingo-Revolution. Worum es da geht, das hört ihr um 7.45 Uhr. So viel erstmal zur ersten Stunde. Den Rest, den erzählen wir euch dann immer zum Anklang der jeweiligen Stunde.
1: Aber natürlich gibt's auch gleich noch einen kurzen Nachrichtenüberblick. Doch bevor wir mit den Nachrichten hineinstarten, bringst du den ersten Song mit, Lucia?
4: Ja, ein Song zum Reinstarten in den Tag, wenn man eine bestimmte Gruppe ist. Aber die wollen wir natürlich hervorheben. Der Titel des Liedes sagt es schon, Power to the Women of the Morning Shift von Scha.

0: Das sind jetzt die Nachrichten für Dienstag, den 11. August 2026.
1: Notstand in Kolumbien. Der kolumbianische Präsident Abelardo Gabriel de la Espriella habe nach den schweren Erdbeben mit mehr als 100 Toten einen landesweiten Notstand ausgerufen, so der Deutschlandfunk. Alle institutionellen Kapazitäten würden dadurch mobilisiert, um angemessen auf die Katastrophe reagieren zu können, erklärte er. Priorität habe die Rettung der Menschen, die unter den Trümmern begraben seien. Behördenangaben zufolge seien durch das Erdbeben mindestens 1500 Wohnhäuser beschädigt worden. Darunter stürzten etwa 60 Gebäude vollständig ein. Die Zahl der Todesopfer wird derzeit mit 111 angegeben. Zahlreiche Menschen gelten als vermisst. Das Epizentrum des Erdbebens mit einer Stärke über 7 lag im Westen Kolumbiens an der Pazifikküste. Besonders betroffen sind die Städte Pereira, Cali und Manizales.
0: Das türkische Parlament verhängt Amnestie für PKK-Mitglieder. Das geht aus einer Meldung des Deutschlandfunks hervor. Das türkische Parlament habe gestern ein Gesetz beschlossen, das den Weg für einen Friedensprozess mit der verbotenen kurdischen Arbeiterpartei PKK ebnen solle. Demnach können ehemalige Kämpfer unter bestimmten Bedingungen vor Strafverfolgung geschützt und Haftstrafen für Verurteilte ausgesetzt werden. Ausgenommen davon seien Personen, die vor Juni 2005 oder wegen Tötungsdelikten im PKK-Auftrag verurteilt wurden. Auch für den 1999 bereits inhaftierten PKK-Chef Öcalan gibt es im aktuellen Gesetzesentwurf keine Regelung der Freilassung. Dennoch wird der aktuelle Parlamentsentscheid als Zugeständnis für eine Friedenslösung bewertet und versteht sich als Reaktion auf die im Mai letzten Jahres angekündigte PKK-Selbstauflösung.
1: Die Besetzung der Florenzer GKN-Fabrik wurde nun selbst nach 5 Jahren beendet, das berichtet die Taz. Grund für das Ende war die nun getätigte Zahlung von noch ausstehenden Löhnen an die früheren GKN-Beschäftigten. Das war die ultimative Forderung, an die die Fabrikbesetzung gekoppelt war, und somit sahen die GewerkschafterInnen keine argumentative Grundlage mehr, die Besetzung aufrechtzuerhalten. Im Juni 2021 besetzten MitarbeiterInnen des Automobilteilezulieferers in Campi Bisenzio vor den Toren von Florenz die GKN-Fabrik. Auslöser war eine massenhafte Entlassung, weil die Fabrik von einem britischen Multiunternehmer übernommen worden war. Die BesetzerInnen der Florenzer GKN-Fabrik verlangten damals wie heute ein Zukunftsprojekt, das den Standort und ihre Arbeitsplätze sicherte. Und als die Eigner nicht reagierten, machten sie sich selbst an die Ausarbeitung des Projekts. Vornehmlich mit dem Ziel von 2 erneuerbaren Fertigungslinien. Für zum einen Solarpanels und zum anderen Lastenfahrrädern. Das seit 5 Jahren wirkende Kollektiv, welches hinter der Besetzung wirkte, möchte weiterhin in der Region um die GKN-Fabrik aktiv sein.
0: In Sachsen-Anhalt sollen nun AfD-Mitglieder und Angehörige ihren Waffenschein verlieren, so ein Beschluss des Oberverwaltungsgerichts. Die Richter sehen mit der Mitgliedschaft in der als gesichert rechtsextrem eingestuften AfD Sachsen-Anhalt eine ausreichende rechtliche Grundlage für den Entzug von Waffenbesitzkarten. So ein MDR-Bericht. In den konkreten Fällen ging es um 3 Mitglieder und Anhänger der AfD, denen die zuständige Polizeiinspektion bereits die Waffenerlaubnis entzogen hatte und wogegen die 3 dann juristische Berufung einlegten. Dem wurde nun eben nicht stattgegeben, weil, so der Wortlaut des Oberlandesgerichts Sachsen-Anhalts, derjenige waffenrechtlich unzuverlässig sei, wer eine Vereinigung unterstütze, die verfassungsfeindliche Bestrebungen verfolgt. Darunter zählt das Gericht eben auch den Landesverband der AfD. Und vielleicht keine Nachrichtenmeldung wert, aber zumindest mal ein Hinweis. Morgen ist wieder ein besonderes Himmelsspektakel zu sehen. Die totale Sonnenfinsternis ist zu erwarten, und passend zu diesem Himmelsereignis bringe ich hier den Song Half Moon von Janis Joplin. Vielleicht für mich eine der größten Rock-Diem der 70er Jahre, I guess.

0: Das war von Janis Joplin, Half Moon. Und jetzt kommen wir zu unserem ersten Beitrag des Morgenmagazins. Wir sind alle so aufgeregt. Platz der Republik. Wer bei Radio Korax öfter zuhört, der kennt vielleicht die Sendereihe schon. Da sind wir ja unterwegs im Bundesland, um uns so ein bisschen umzuschauen, was für zivilgesellschaftliches Engagement es eigentlich in Sachsen-Anhalt gibt. Für heute sind wir in Wettin-Lübbyen. Clay, warst du schon mal in Wettin-Lübbyen?
1: Ich glaube, es heißt tatsächlich Wettin.
0: Oh mein Gott. Was macht dieses Doppel-T dann da?
1: Das Nein, ist ein kurzes ja... E, oder? Wettin-Lübbyen. Ja, ich war schon mal in Wettin-Lübbyen. Da gibt es nämlich einen noch aktiven, aber auch noch einen stillgelegten Steinbruch. Und in dem stillgelegten, also in dem letzteren kann man tatsächlich auch so sportlich betätigen, also klettern oder Highline. Highline ist komplett crazy, also da spannen die auf 50, 60 Meter Höhe so Slacklines auf und balancieren dann über den Abgrund.
0: Ja. Ja, sportlich unterwegs war auch Gunnar von Radio Korax, aber weder mit Slackline noch mit irgendwas Klettrigem, sondern er war mit dem Fahrrad unterwegs. Auch wenn es schön wäre, wenn er Fahrrad auf der Slackline, aber so viel traue ich Gunnar dann leider doch nicht zu. Sorry, Gunnar. Er war bei 37 Grad in Wettin, und hat gesagt, ich brauche eine Abkühlung und Spaß. Und dann hat er sich mit dem Fahrrad auf den Weg gemacht, um den sagenumwobenen Spaß zu suchen. Und ob er ihn gefunden hat, das erfahrt ihr jetzt.
2: Freitag, der 26. Juni. Es ist sehr, sehr heiß. Und ich habe beschlossen, etwas zu tun, hier in Wettin-Lübbyen, was für mich ein Novum darstellt. Ich habe einfach beschlossen, vielleicht Spaß zu haben und mal den Spaß zu erkunden, den man hier haben kann, was man erleben kann. Und habe mir gesagt, es ist so sauheiß, dass ich jetzt mich auf mein Fahrrad schwingen werde und die Saale entlang fahren werde. Ich bin hier gerade jetzt auch in der Nähe vom Nest, vom offenen Kanal Wettin. Hier aus werde ich jetzt gleich losstarten, denn ich habe gehört, in der Nähe von der Schleuse Wettin, da soll es einen schönen Seitenarm oder eine Einbuchtung der Saale geben, wo man baden gehen kann. Und vielleicht ist das ja auch ein passender Ort, um die Reise hier nach Wettin-Lübbyen etwas ausklingen zu lassen. Ja, ich radel jetzt hier auf dem Radweg Richtung Ortsausgang Wettin in entgegengesetzter Richtung zur Fähre Wettin und auf der Suche nach dem sagenumwobenen Badeort, wo es auch mir gesagt wurde, dass es da auch ein bisschen Schatten gibt. Ich bin jetzt schon an einer Bootsanlegerstelle, wo Yachten, würde ich fast schon sagen, nein, aber schon durchaus nobel aussehende Boote sind. Und jetzt ist hier keine Fahrradstraße mehr, deswegen wechsle ich gerade etwas leicht gefährlich die Straßenseite, aber das kriegen wir schon alles hin. That's the sound of the police. Vorbei an einer Reihe alter Garagen mit Metalltoren davor. Hier ist auch Angelgewässer. Hier sind auch zwei Angler an der Saale, die gerade schon scheinbar Vorbereitungen machen. Und hier ist die Pökritz-Mühle. Ein großes Gebäude, ja, ich würde sagen, gelber Backsteinbau mit Schotter davor, hohes Gebäude. 1, 2, 3, 4, 5 Etagen oben, nochmal spitz zulaufend, nochmal in der Mitte eine Konstruktion drauf. Und hier ist das große Wettiner Wehr, steht hier, an dem das Wasser der Saale herunter plätschert leicht. Aber hier soll es noch nicht sein. Ich bin noch lange nicht am Ziel. Und ich habe mir ja vorgenommen, Spaß zu haben. Spaß. Wollt ihr mal wissen, wie das klingt, wenn man eine andere Gangart einlegt? Oh, kreatives Stübchen, kreatives Saalestübchen, ein kleiner Ort, wo man sich einmal auch kleine selbstgemachte Sachen kaufen konnte, videoüberwacht, eine offene kleine Bude. Aber da fahren wir jetzt mal vorbei. Ich habe auch niemanden gesehen, der da gerade verkauft. Vielleicht muss man da am Haus klingeln. Hier sind viele Ferienwohnungen, Einfamilienhäuser vermutlich. Und jetzt linker Hand ein großes Feld mit Heuballen, die hier schon aufgebaut sind. Und jetzt verlassen wir Wettin gleich und kommen im Landschaftsschutzgebiet raus am Mühlweg und haben Wettin verlassen. Abenteuer. Ach, linker Hand, hier ist eine Pferdekoppel und da läuft auch ein Pferd gerade im Kreis herum. Die Sonne knallt. Die Pferde bitte nicht füttern. So, und jetzt sind wir am Ende angekommen und jetzt wurde mir gesagt, links, jetzt wird's abenteuerlich. Okay, ich glaube, das war das falsche Links. Ja, ich glaube dann doch, das war eher eine Zufahrt. Und hier sehr schön, großer Rotmilan, der hier kreist über den Feldern. Für mich ist das tatsächlich ein Gefühl von Heimat. Ganz komisch, so ein Rotmilan, der jetzt auch wirklich gleich über meinen Kopf fliegt fast schon, weil das einfach ein Anblick ist, den ich aus Kindheit und Jugend auch kenne. Leider schreit er gerade nicht, haben nämlich auch einen ganz markanten Ruf. Rechte Hand und linke Hand jeweils Weizen- oder Gerstenfelder. Mein Kopf ist nicht bereit, das heute zu identifizieren. Die noch nicht ganz hoch gewachsen sind, aber im Werden, in der Entfernung, grüne Hügellandschaft, bewaldet und Windräder sind auch ein paar zu sehen. Ja, das Schlimmste daran, im Tal zu leben, ist, den Berg hochzukommen. Und genau, das versuche ich gerade und habe es geschafft. Oh. Bei 37 Grad wahrscheinlich, 36, 37 Grad, doch nicht die angenehmste Aufgabe. Aber ich möchte nochmal alle daran erinnern, es geht hier um Spaß. Wir wollen Spaß haben. Hier in den zwei Bäumen sieht es gut aus. Noch ein Baum und dann geht es links rein. Das könnte unser Ort sein. Biegen mal ein. Man hört's. Eine sehr kiesige, ja, Land. Und da vorne ist ein Ort, das kann ich euch leider nicht zeigen. Davor war eine ganz kleine Windhose. Wirklich eine kleine Windhose, eine Verwirbelung in dem Staub mit dem Kies hier. Einige wahrscheinlich 100 Meter, 150 Meter vor mir gerade, die ganz kurz, nur ganz kurz da war, wirklich eine richtige Verwirbelung. Also, wir haben hier Spaß. Ich wüsste auch tatsächlich nicht, dass ich sowas schon mal in Natura gesehen habe, oder ich habe es vergessen. Das Traurige natürlich, jetzt könnte irgendwer daherkommen und sagen, das hat er sich jetzt extra ausgedacht, aber mir kann es ja egal sein, denn es ist in meiner Erinnerung. Oh, rechte Hand, I. Rechter Hand ist ein kleiner, naja, wie See, würde ich sagen. Ist es das, was gemeint war? Wir gucken, na, da kommt man aber nicht so gut ran, denke ich mal. Ich glaube, wir fahren mal weiter. Ich glaube nicht, dass das gemeint war. Da war zwar ein Schwan in diesem kleinen, ich nenne es mal See, aber das sah mir doch ein bisschen zu, naja, zu viel Entengrütze, würde ich mal sagen, zu verwildert. Ich glaube nicht, dass das gemeint war. Eine, naja, wirklich kahle Birke, ohne Äste, ohne nichts, nur der Stumpf, der ragt noch nach oben, steht hier. Hier auch eine Birke, die schon sehr lädiert ist, wo ein Ast, ein dicker, abgebrochen ist. Also ein kleines Birkenwäldchen, was hier ist, mit viel auch Totholz von Birken. Und gerade ist Brut- und Setzzeit. Das heißt, danke, dass wir unseren Hund einleihen, den wir heute nicht dabei haben. Rechte Hand ist immer noch Feld und das sieht mir aus, als ob da auf dem Feld so ein kleines, verlassenes, sieht schon fast ein bisschen gruselig aus. Da scheinen sich mal ein Trafohäuschen oder wer weiß, was das mal war für ein Häuschen. Nur ganz, ganz klein, eher wie so eine Hütte, aber schon aus Stein und darüber auch noch ein kleiner Aufbau, aber ohne Fenster und ohne Türen. Und jetzt ist gerade ein, ja, ich würde sagen, begraster, aber immer noch erkennbarer Weg. Linke Hand sind die Kuhzäune und eine Herde von Rindern, die dort auch zum Teil gelangweilt mir zuguckt. Und gerade hinzu sehe ich eine Abraumhalde oder eine Schutthalde, vielleicht auch noch aus der Zeit des Bergbaus. Statusbericht von der Mission Spaß haben. Ich stehe hier wieder in der Nähe der Straßenabzweigung, wo ich vorhin aus Versehen fälschlicherweise kurz nach links abgebogen bin, aber hier im Schatten unter einem hohen Baum hinter einem Elektrozaun vor mir das Feld, mein Fahrrad auf den Boden abgelegt, um auch erstmal was zu trinken und sich im Schatten kurz zu regenerieren. Ich bin jetzt quasi eine Runde um das große Feld hier drumherum und habe leider nicht den Ort gefunden, den ich suche. Ich mache nochmal einen Versuch, fahre nochmal zurück, vielleicht bin ich komplett falsch gewesen und versuche da nochmal einen Abzweig zu finden. Vielleicht habe ich ja Glück. Unterwegs, leider nicht aufgenommen, aber habe ich noch ein, ja, junges Rehkitz aufgeschreckt, was sich scheinbar im hohen Feld versteckt hatte und dann leicht wegsprang. Das heißt, der Hund, der hier nicht angeleint war, das war in dem Fall leider ich. Bei der Hitze ist das natürlich auch nicht schön für Tiere, wenn sie aufgeschreckt werden. Ich werde jetzt mal gleich weitersuchen, auf der Suche nach dem Spaß. Das Schöne daran ist, wenn man im Tal lebt, wenn man vom Berg runterfahren kann. Oh oh. Nicht, dass ich hier noch Zeuge eines finsteren Verbrechens werde, aber da ist wahrscheinlich nur ein Fehlalarm. Statusbericht. Ich habe den Weg nicht gefunden. Und jetzt muss ich mir nur noch überlegen, wie ich mir eine Abkühlung hole, ohne zu diesem Flussarm zu kommen, an dem ich baden wollte. Nicht Flussarm, sondern an dieser Einbuchtung, glaube ich eher. Aber auch wenn ich den Weg nicht gefunden habe, gab es unterwegs doch einiges zu sehen. Das heißt, man hört es in meiner Stimme, ich hatte Spaß.
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1: Ja, Gunnar hatte Spaß und hat allerlei erlebt bei seiner Fahrradtour in Wettin-Lübejün am Samstag, dem 29. August. Am Freitag, den 26. Juli war er da und was er hier eben am Juli-Freitag erlebt hat, das ist zu hören bei einer Live-Sendung aus Wettin-Lübejün am Samstag, dem 29. August. unter anderem,
0: da ist noch ein bisschen mehr passiert.
1: Und genau, er war da unterwegs im Rahmen der Korax-Sendereihe Ein Platz der Republik, wo eben verschiedene Menschen, verschiedene Redaktionsteams raus in den ländlichen Raum von Sachsen-Anhalt fahren und sich vor allem mit Menschen treffen, die dort in Initiativen, Vereine etc. pp. Unterwegs sind. Und ein solches Redaktionsteam ist auch diesen Freitag unterwegs, und zwar in Zeitz. Und was sie dort erleben, könnt ihr dann am Freitag eben von 17 bis 19 Uhr bei einer Live-Sendung hören. Und dafür fällt dann eben der Widerhall einmal aus.
0: So, jetzt hören wir das nächste Lied. Wir hatten ja jetzt schon vorhin ein Lied, das um ein astronomisches Phänomen ging. Das war wegen dem Blutmond, der jetzt demnächst ist. Das ist aber natürlich nicht das einzige astronomische.
1: Nee, die Sonnenfinsternis.
0: Die Sonnenfinsternis, oh Gott,
1: die morgen ist. Hab
0: ich nicht zugehört, mein Gott. Aber neben der Sonnenfinsternis gibt es ja auch gerade den Perseidenschwarm, also ganz viele Sternschnuppen. Wichtig übrigens, im Sternbild des Perseus, sonst guckt man wie ich gestern die ganze Zeit in die falsche Richtung und fragt sich, warum man nicht viel hört.
1: Ich dachte, du warst sowieso auf der Suche nach den Starlike Drohnen-Satelliten.
0: Ja, die stimmt, genau. Wir haben ganz viele Drohnen gesehen. also astronomisches Phänomen über astronomisches Phänomen, und deswegen machen wir gleich noch einen Song, der so ein bisschen darauf anspielt. Wir rufen dich, Galactica von Dota Care und Francesco Wilking.

0: Wir rufen dich Galactica von Dota Care featuring Francesco Wilking. Was meinst du? Wer oder was ist Galactica, Lucien?
1: Oh, vielleicht sind ja Galactica wir einfach alle, die zusammenarbeiten müssen.
0: Aber sie wird ja angerufen.
1: Ja, vielleicht rufen wir uns gegenseitig an, ständig, auf unseren Handys. Vielleicht keine gute Antwort.
0: Das
1: ich
0: auch.
1: Ich habe auch eine Frage an dich, Clay.
0: Ja.
1: Bist du Millionärin?
0: Ich wünschte, aber ich arbeite ja nur für Korax.
1: Ja, da wird man nicht Millionärin. Ich bin auch keine Millionärin. Vielleicht ist das ein Grund, warum wir bei dem Thema Vermögensteuer vielleicht so eingestellt sind, wie wir eingestellt sind.
0: Was eigentlich schade ist, weil eigentlich könnte die Vermögensteuer uns jetzt nicht zu MillionärInnen machen, aber auf jeden Fall für eine Grundversorgung dienlich sein, die ja letztendlich auch uns zugutekommt.
1: Das ist nicht nur unsere Meinung. Das ist auch unsere Meinung, hier konstatiert. Aber auch Tim Klüssendorf hat was Ähnliches gesagt, als er letzten Freitag hier bei Radio Korax zu Gast war. Wer ihn nicht kennt, Tim Klüssendorf, das ist der SPD-Generalsekretär, der aktuelle. Und bis vor kurzem war er auch der Sprecher der parlamentarischen Linken in der SPD-Bundestagsfraktion und er ist Mitglied der Gewerkschaft Verdi. Und ja, er war wahrscheinlich anlässlich der Landtagswahlen letzten Freitag
0: Für eine Wahlkampfveranstaltung hier
1: und ist noch bei uns vorbeigekommen und da haben wir ihn mal zu dem Thema der Vermögenssteuer befragt. Das hat er sich nämlich groß auf die Fahne geschrieben.
0: Beziehungsweise du hast ihn gefragt.
1: Beziehungsweise ich habe das gemacht.
0: Und zwar mit welcher ersten Frage?
2: Die Haushaltslage ist unfassbar angespannt.
0: Upsa. Die erste Frage war, warum kommt eigentlich so ein Vorstoß der Vermögenssteuer gerade jetzt? Warte, nee.

0: Preise müssen auch dort gerade hohe Einsparsummen aufwenden. Wir merken das auf Bundesländerebene, wir merken es im Bund, wir merken es in den Sozialversicherungen. Das heißt, es gibt einen Finanzierungsbedarf. Natürlich werden über Einsparungen ganz viel versucht, auch Lösungen zu finden, werden auch Maßnahmen natürlich auch entschieden. Aber ich finde, und das ist, glaube ich, ein Empfinden, was ganz viele Menschen tragen, deswegen gibt es auch 80%, die ja sagen, dass die Vorschläge der Regierung jetzt noch nicht besonders gerecht sind. Ich finde, dass man bislang eine Gruppe da extrem verschont hat bei dieser gesamtgesellschaftlichen Aufgabe, die Dinge in Ordnung zu bringen. Und das ist die Gruppe derjenigen, die am allermeisten haben. Und das bemisst sich nicht über das Einkommen primär, sondern vor allen Dingen über die Vermögen, über Erbschaften, über Schenkungen. Und wenn ich mir da ansehe, dass in den vergangenen Jahren die Vermögen überdurchschnittlich gewachsen sind, viel stärker als die Wirtschaftsleistung, dann gibt es eben auch eine krasse Verteilungswirkung. Weil wenn diese Vermögen wachsen, ist umso sichtbarer und auch umso offensichtlicher, dass natürlich dann im ärmeren Teil der Bevölkerung noch stärker auch die Zahlungskräftigkeit, das verfügbare Einkommen, all das auch an Wert verloren hat. Und dementsprechend für mich ganz wichtig, dass endlich da auch fair besteuert wird. Also es geht nicht darum, jetzt wie die Union das manchmal uns unterstellt, dass wir irgendwie nur im Bestehenden einfach alles umverteilen wollen, sondern es geht um die Finanzierung des Staates und es geht vor allen Dingen um Gerechtigkeit. Und die sehe ich momentan in dem Punkt nicht. Und deswegen bin ich dafür, dass wir die Vermögenssteuer wieder aktivieren. Die ist seit 1997 ausgesetzt. Und dass wir eine Reform der Erbschaftssteuer machen. Das sind für mich die beiden großen Bausteine.
1: Laut dem Deutschen Institut für Wirtschaftsforschung wurde von 1923 bis 1996 eine Vermögenssteuer in Deutschland erhoben. Die Vermögenssteuer kam qua Verfassung den Bundesländern zugute, doch seit einem Urteil des Bundesverfassungsgerichts ist die Erhebung der Vermögenssteuer seit 1997 faktisch außer Kraft gesetzt. Sie hatten es ja gerade schon erwähnt, weil die Politik in dem Fall eine Neuformulierung der bisherigen Vermögenssteuer versäumt hat. Seit rund 30 Jahren scheitert es an einer Wiedereinführung. Jährliche Einnahmen in Milliardenhöhe gehen dabei verloren, während etwa durch die sogenannte Bürgergeldreform ihrer Regierung niedrige zweistellige Einsparungen in Millionenhöhe erwartet werden. Woran scheitert es bislang?
0: Ja, es scheitert am gemeinsamen politischen Willen. Das ist so. Wir versuchen natürlich auch die Unionskollegen davon zu überzeugen. Man muss sagen, würde man morgen diese Gesetze zur Abstimmung im Deutschen Bundestag stellen, würden sie keine Mehrheit haben. Selbst wenn alle Abgeordneten frei abstimmen könnten, weil eben die Mehrheiten nicht links sind im Deutschen Bundestag gerade. Wir haben beim letzten Wahlergebnis bitter sehen müssen, dass wir auch als Linke, als progressive Kräfte deutlich verloren haben, als ganzer Block sozusagen. Natürlich die SPD zuvorderst von dem Wahlergebnis 2021 jetzt bis 25 am meisten verloren. Das bedeutet für uns, dass wir vor allen Dingen erstmal dafür sorgen müssen, dass wir wieder politische Mehrheiten dafür haben. Die gab es. Leider, die gab es in diesem Zeitraum, den wir gerade beschrieben haben. Seit Ende der 90er Jahre gab es diese politischen Mehrheiten schon einmal. Aber man hat sich damals nicht durchgerungen, sie auch zu nutzen. Also man hat nicht den Versuch gewagt, auch progressive Mehrheiten zu bilden, die zum Beispiel dort an dem Punkt auch hätten Dinge verändern können. Und deswegen ist unsere Aufgabe, gesellschaftliche Mehrheiten zu beschaffen. Das ist aber mittlerweile gegeben. Eine große Mehrheit der Menschen steht für eine faire Besteuerung der höchsten Vermögen, Erbschaften, Schenkungen. Selbst bei den Unionswählern sagt über die Hälfte, dass es zu einer Reform der Erbschaftssteuer kommen muss. Und dementsprechend geht es jetzt vor allen Dingen darum, auch ja die Kolleginnen und Kollegen der anderen Fraktionen zu überzeugen und vor allen Dingen natürlich des Koalitionspartners auf unserer Seite.
2: Das passt richtig gut zur nächsten Frage. Bundeskanzler Friedrich Merz und die CDU insgesamt lehnen ja eine Vermögenssteuer bislang kategorisch ab und behaupten, dass sie gegen den Gleichheitsgrundsatz des Grundgesetzes verstoßen würden. Das gilt auch für die Erbschaftssteuer für Superreiche. Da hat Merz bei Vorstößen aus der SPD auch wiederholt abgeblockt. Eine Debatte vom Jahresbeginn dazu bezeichnete er im Februar als verheerend. Du hast es gerade gesagt, die CDU muss als Koalitionspartner überzeugt werden. Wie wollt ihr denn den Kanzler und die Union davon überzeugen?
0: Ja, ich merke schon, dass sich auch ein bisschen was bei der Union bewegt. Die wissen natürlich, dass sie die gleichen Diskussionen auf Länder- und auf kommunaler Ebene haben. Ihr hattet eben auch ja zu Recht nochmal darauf hingewiesen, dass diese Steuer auch den Bundesländern zukommt. Das bedeutet den Ländern und den Kommunen, weil dort ja die Verteilung auch zu den Kommunen stattfinden kann und auch sollte. Und dementsprechend merken die, dass diese Einspardiskussionen ja auch nicht spurlos an ihnen vorbeigehen und auch sie dieses Gerechtigkeitsdefizit sehen. Und so habe ich zum Beispiel auch die Aussage von Jens Spahn im letzten Jahr verstanden, der auch im Fernsehen dann davon sprach, dass er auch diese Gerechtigkeitslücke in der Erbschaftssteuer sieht. Ich habe auch so bislang die Unionskollegen verstanden, die darauf hingewiesen haben, dass ja auch noch ein Urteil des Bundesverfassungsgerichtes aussteht. Und ich denke, dass wir ein Momentum haben werden im Herbst, im Winter. Die Anhörung des Bundesverfassungsgerichtes zur Erbschaftssteuer ist im Oktober. Sie geht zurück auf jemanden, der geklagt

0: hat gegen die aktuelle Gesetzgebung, weil er gesagt hat, dass dort momentan Ungerechtigkeiten sind, dass es zu viele Ausnahmen für Betriebsvermögen gibt, dass dort nicht mit gleicherlei Maß gemessen wird. Und ich bin mir ziemlich sicher, dass das Bundesverfassungsgericht uns den Auftrag geben wird, mindestens bei der Erbschaftssteuer nachzusteuern und ein neues Gesetz zu machen und vor allen Dingen die ganzen Ausweichmöglichkeiten, Ausweichmechanismen für die allerhöchsten Betriebsvermögen zu streichen.
1: Laut einer ARD-Umfrage von April halten 4 von 5 Befragten den Wohlstand in Deutschland für ungerecht verteilt. Sie hatten es ja auch schon erwähnt. Auch die Ungleichverteilung zwischen Ost und West spielt dabei eine Rolle. Eine andere Umfrage des Meinungsforschungsinstituts Forsa vom Juli 2024 im Auftrag der Zeitschrift Stern sah eine klare Mehrheit für eine Vermögenssteuer, selbst unter AnhängerInnen der Union. Was würdest du Menschen antworten, die der SPD in ihrer Rolle als Regierungspartei hier zu wenig Durchsetzungsvermögen vorwerfen?
0: Ja, dass wir zwar diese gesellschaftlichen Mehrheiten für diese einzelnen Forderungen haben, aber sie sich nicht wiedergespiegelt haben in den Wahlergebnissen. Also es wurden ja nicht die Parteien gewählt, die das im Programm haben. Aus meiner Sicht ist das bedauerlich, weil ich bei ganz vielen Themen den Eindruck habe, dass Leute auch gegen ihre eigenen Interessen wählen. Wir sehen das jetzt gerade bei der AfD. Ich bin ja die ganzen letzten Tage im Wahlkampf hier unterwegs gewesen. Und wenn man mal wirklich zu den Inhalten sich vortastet und die Frustration, die allgemein da ist, die ich auch in vielen Bereichen nachvollziehen kann, so ein bisschen beiseite lässt, dann wird man feststellen, dass man häufig gegen die eigenen Interessen dort wählt. Das heißt, unsere Aufgabe ist es auch deutlich zu machen, welche Parteien eben auch für diese Politik stehen. Und am Ende geht es nur über parlamentarische Mehrheiten. In Deutschland werden Gesetze über die gewählten Volksvertretungen abgestimmt und da helfen uns die Umfragen, die dafür Mehrheiten sehen, noch nicht weiter, sondern wir brauchen dafür dann auch politische Mehrheiten über die Parteien und das ist jetzt die Überzeugungsarbeit, die wir leisten müssen.
2: Da ist schon viel von der Antwort drin, aber trotzdem stelle ich die Frage nochmal. Wie erklärst du denn dann den WählerInnen, dass sich die Reformvorhaben auf Bundesebene bislang nicht an die Vermögen der Superreichen getraut haben?
0: Ja, ich erkläre es natürlich schon damit, dass die Union uns sagt, dass sie den Eindruck haben, dass solche Maßnahmen Arbeitsplätze kosten würden und wir da echt ein dickes Brett zu bohren haben. Wir haben jetzt die ganze Zeit, seitdem ich Generalsekretär bin, das ganze Jahr dafür genutzt, immer wieder auch da politische Arbeit reinzustecken. Auch viel, wir haben Kampagnen gemacht, das Thema Vererben auch als Begriff eingeführt, haben versucht, dort auch aufmerksam zu machen auf die riesigen Ungerechtigkeiten, die es gibt. Ich meine, die Vermögenskonzentration in Deutschland ist so hoch wie in kaum einem anderen OECD-Land. Und wir haben aber da noch keinen Erfolg mit gehabt, weil die Argumente auf der anderen Seite eben in so einer schwierigen Zeit der Wirtschaftskrise natürlich auch verfangen. Also wenn ich glaube, und den Glauben haben viele Kolleginnen und Kollegen der Union, dass ich mit der Besteuerung von Erbschaften zum Beispiel oder auch von Vermögen Arbeitsplätze vernichte, dann finde ich das legitim, an ihrer Stelle dann zu sagen, das können wir uns in der aktuellen Wirtschaftskrise nicht erlauben. Aber wenn man dann mal wissenschaftlich dahinter schaut und sieht, dass es keine Belege dafür gibt, dass eine Besteuerung von Erbschaft wirklich dann in der Realität zum Verlust von Arbeitsplätzen führt, wenn man sieht, dass wir ja jetzt auch Fälle haben in Bayern zum Beispiel, wo ein großes Unternehmenserbe weitergegeben wird, man nicht rechtzeitig darauf vorbereitet war und dann eben auch in Milliardenhöhe Erbschaftssteuer zahlen musste, weil man eben nicht diese Mechanismen nutzen konnte und es wurde kein Arbeitsplatz abgebaut, dann sieht man eben, dass das in der Praxis nicht standhält. Und da waren wir noch nicht durchdringend genug, das muss ich offen sagen. Also wir haben es ja nicht geschafft, da am Ende zu überzeugen innerhalb der Koalition. Und das muss aber unser Auftrag bleiben. Wir sind jetzt ein Jahr in dieser Konstellation im Amt und wir haben noch 3 Jahre in dieser Koalition. Und das muss so schnell wie es geht passieren, weil wir eben eine gerechtere Verteilung jetzt brauchen.
1: Zum Abschluss, in Sachsen-Anhalt wird in einem Monat gewählt und die Landes-SPD fürchtet gerade um den Einzug in den Landtag. Was bräuchte es deiner Meinung nach für eine stärkere SPD?
0: Ja, neben den Themen, über die wir eben gesprochen haben, wo es um eine gerechtere Verteilung geht, um es deutlich zu sagen, brauchen wir natürlich auch die Brot- und Butter-Themen der Sozialdemokratie. Und das sind für mich ganz klare Fragen der Bezahlbarkeit. Ich habe so viele Leute getroffen hier, auch gerade in Sachsen-Anhalt in den letzten Tagen im Wahlkampf, die sagen, alles wird teurer, ich bin aufs Auto angewiesen, um zu meinem Job zu fahren, ich kann mir die Benzinpreise nicht mehr leisten, meine Lebensmittelpreise gehen auch Stück für Stück in die Höhe, obwohl Deutschland da ja traditionell eigentlich immer ganz gutes Preisniveau hat. Also sie merken, das Leben wird teurer und deswegen sagen sie, wo bleiben da die Lösungen der Bundesregierung? Und ich glaube, dass wir darauf Antworten finden müssen. Ich habe den Eindruck, es darf nicht alles immer nur abgewälzt werden auf die breite Mehrheit der Gesellschaft, sondern Politik muss vor allen Dingen auch diejenigen dann mit in die Verantwortung nehmen, die da gerade Geld dran verdienen. Beim Thema Tanken sind es die Mineralölkonzerne, die Rekordgewinne jedes Quartal gerade machen und am Ende bezahlen das hier die Bürgerinnen und Bürger. Und da muss die Bundesregierung und da muss die SPD sich des Themas annehmen und dann können wir auch Rückenwind geben für die Genossinnen und Genossen vor Ort, die hier kämpfen, weil sie dann sagen können, passt mal auf, gerade bei dem Thema, was euch hier tagtäglich beschäftigt, da haben wir was durchsetzen können und jetzt habt ihr eine Erleichterung und die Konzerne bekommen keine Rekordgewinne mehr. Also so einfach muss man das wirklich sagen, da erwarten die Leute von uns auch Antworten und das ist das, was wir versuchen jetzt noch stärker zu geben.
2: Das sagt SPD-Generalsekretär Tim Klüssendorf. Am Freitag haben wir mit ihm gesprochen über Vermögenssteuer für Superreiche.
3: Und Bling Bling, damit geht's jetzt gleich auch musikalisch weiter, genauer gesagt mit Jungle Pussy, einer queeren Rapperin aus New York. Und ja, sie steht vor allem auch immer für emanzipatorische Texte und Messages. Vielleicht bringt ja auch das, oder genau, Bling Bling bezieht sich dabei aber eher darauf, dass Heirat eben für Frauen, ja, das Gegenteil von Emanzipation mitbringt. Und Bling Bling, der Song ist eine Ode darauf, einfach mal den Hochzeitsring ja fallen zu lassen und sich eben von den Zwängen, vielleicht auch ökonomischen Zwängen, zu befreien.

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2: Der Name Flamingo-Revolution bietet sich für eine Protestbewegung so oder so an. Schließlich versammeln sich Flamingos gerne mal zu Hunderten oder Tausenden in einer, also zusammen in einer Demo gleich auf Salzseen. Bei der aktuell seit über 6 Wochen andauernden Protestwelle in Albanien geht es aber auch um die Tiere selbst und über die Flamingos hinaus um den Schutz der Natur und des Landes vor antikapitalistischer Ausbeutung.
3: Ja, um die aktuelle Situation in Albanien geht es jetzt bei einem Beitrag von Süd-Nordfunk. Sie haben mit Gresa Hasa, einer Forscherin an der Universität Graz, gesprochen und mit Joni Vorpsi, einem albanischen Umweltaktivisten, der an der Flamingo-Revolution selbst beteiligt ist.
4: Albanien erlebt aktuell eine seiner größten Protestbewegungen mit Teilnehmenden aus nahezu allen politischen Lagern. Sie nennen sich die Flamingo-Revolution. Das zündende Ereignis für die Proteste seit Mai 2026 war ein ungenehmigter Baustart in einem der artenreichsten Schutzgebiete des Mittelmeers. Die Lagune von Nata bei Svernez ist Heimat der namensgebenden Flamingos, aber eben auch unzählige anderer, mehr oder weniger stark bedrohten Tierarten. Schon seit 2021 sollte der Bau eines Flughafens in Vjora tausende Touristen nach Albanien befördern. Auch dieses Bauprojekt stößt auf rechtlichen sowie zivilen Widerstand. Auf der Insel Sazan und in der Lagune begannen im Mai erste Baumaßnahmen für das Luxusresort mit etwa 10.000 Hotelzimmern. Investor ist ein Unternehmen der Tochter und des Schwiegersohns des amerikanischen Präsidenten Donald Trump. Die Antwort auf das Prestigeprojekt für Ivanka Trump und Jared Kushner ist der Protest unter dem Motto Albania is not for sale. Die nahezu comichafte Vorstellung, ein Luxushotel in einem Naturschutzgebiet zu bauen und AktivistInnen mit privaten Sicherheitsleuten zu räumen, wurde im Frühling dieses Jahres vor Ort Realität. Um nun zu verstehen, welche Rolle die albanische Regierung, die Europäische Union und die größte Protestwelle Albaniens aktuell spielen, sprachen wir mit Gresa Hasa, Forscherin an der Universität Graz. Sie untersucht die Europäisierung und die rechtsstaatliche Reform in Albanien und dem Westbalkan. Darüber hinaus sprachen wir mit Joni Vorpsi, einem Arten- und Umweltschutzaktivisten aus Tirana, der mit der Organisation PPNEA Teil der Protestbewegung ist. Vorpsi beschreibt die Situation Mitte Juli wie folgt.
5: Seit einem Monat, mehr als einem Monat, jetzt protestieren wir in Tirana. Aber die Proteste haben sogar schon früher begonnen. Die Proteste vor Ort auf dem Baugelände wollten die Aufmerksamkeit und den illegalen Baustart stoppen, sind schon seit Anfang Mai vor Ort. Viele dieser Proteste kamen in albanischen Medien gar nicht vor. Wir hatten Schwierigkeiten, die Aufmerksamkeit der Öffentlichkeit zu bekommen, bis zu dem Vorfall, bei dem ein Einwohner vor Ort innerhalb der Baustelle mitgezogen und misshandelt wurde. Durch den Clip auf Social Media explodierten dann auch die Demonstrationen in Tirana. Also stellten sich die Leute der Arroganz und der fehlenden Transparenz, die sie aus dem sozialen und anderen Bereichen in Albanien kannten, entgegen. Sie gingen auf die Straße, um all das zu beenden.
4: Auch Hasa beschreibt die Wut, die sich im Lande angestaut hat und nun in den Protesten zeigt. Aus der Erfahrung der letzten Jahre zeige sich für die albanische Bevölkerung, für wen die sogenannte Sozialistische Partei Albaniens von Edi Rama Politik mache. Hasa beschreibt die Situation wie folgt.
6: The movement is very diverse and at the same time is very unprecedented because it is the first time
7: in zum ersten Mal in den 35 Jahren seit dem Fall des kommunistischen Regimes in Albanien 1991 legen Menschen ihre Streitigkeiten beiseite und fokussieren sich auf ein gemeinsames Thema, nämlich die semi-autoritäre Regierung. Diese Regierung treibt die Zerstörung der Umwelt- und Naturschutzgebieten, wie es in Svernez, der Vjosanata-Lagune und auf der Insel Sazan der Fall ist, voran. Aber das ist nicht alles. Auch kulturelles Erbe und geschützte historische Sehenswürdigkeiten werden zerstört. sodass das Land dann an die Oligarchen des Landes verkauft werden kann. So geht das Geld an eine winzige ökonomische Elite, die eng mit der politischen Elite verzahnt ist. Diese Regierung dient den Reichen dazu, noch reicher zu werden, während die restlichen 99% im Land um ihr Auskommen kämpfen müssen.
6: In a situation they are striving to make ends meet.
5: Sowohl Hasa als auch Vorbsi sprechen immer wieder vom etablierten Narrativ rund um das Bauprojekt und die Massenproteste. Aus Sicht des Aktivisten würden sich Nachrichten bewusst auf die unerschlossene Insel Sazan fokussieren, um abseits der Berichterstattung am Ufer der Lagune illegale Tatsachen mit Baumaschinen zu schaffen. Die Insel Sazan hat keinen Süßwasserzugang und ist aufgrund von Munition im Meer und auf der Insel schwer zu bebauen. Bereits der Bau des Flughafens in Viora stoß 2021 auf massive Kritik. Wegen Rechtsstreitigkeiten sind touristische Flüge nach Viora auch im Sommer 2026 gestrichen.
0: Why we think this happened is that first in Vjosnarta.
8: Wir denken, erstens wurde durch das Projekt in Vjosnarta klar, dass auch andere Projekte in Schutzgebieten durch die Regierung vorgeschlagen und vorangetrieben wurden. Der Flughafen in Vlora, ein ebenso kontroverses Projekt, auf das die Öffentlichkeit auch im Ausland aufmerksam wurde, denn EU-Parlament hat den Bau gestoppt. Und trotz all der Kritik änderten die Behörden ein Gesetz zu Schutzgebieten, sodass eine Bebauung möglich wurde. Und schon gibt es Vorschläge für neue Projekte. Also schlussendlich wurde die albanische Öffentlichkeit, der wissenschaftliche Konsens und die EU-Behörden schlichtweg ignoriert. Ich würde sagen, die Regierung hat gegen jegliche Auflagen der beteiligten Behörden verstoßen. Die Regierung hat nicht wirklich überlegt, gehandelt, als sie Vjosa International Airport vorangetrieben hat. Aber sie stehen jetzt unter weit mehr Druck wegen diesen Bauvorhaben. Und aus diesem Druck heraus glauben wir, dass die Regierung und die Medien sich auf die Insel Sazan fokussieren. Eine Debatte darüber, ob eine Insel infrastrukturell oder nicht, entfernt andere fragwürdige Bauprojekte wie den Flughafen und viele mehr aus der öffentlichen Wahrnehmung.
0: Remove the Vjosnarta protected landscape from the narrative.
5: Die Menschen in Albanien sollen, so Vorbsi, vom Kern des Bauprojekts in der Lagune und des Flughafens abgelenkt werden. Die Investoren können dann ungestört ihre Bauprojekte umsetzen, während über die mögliche Bebauung von Sazan gesprochen wird. Dieses Ablenkungsnarrativ fördert das Misstrauen in die Regierung und Institutionen des Landes. Auf die Frage hin, wo die Hoffnungen der Bewegung liegen, erklärt Joni Vorbsi, dass die neuen Parteien, wie die frei übersetzt Zusammenbewegung, auch Hoffnungsträger sind, sollten sie ihre Position gegen illegale Bauprojekte weiterhin verfolgen.
0: If this keeps being the,
8: Wenn dieses Thema weiterhin präsent bleibt, vielleicht nicht als großes Thema, aber wenn die jungen Parteien bei ihrer Position gegen die Bebauung bleiben, wenn sie dabei bleiben, dass die Schutzgebiete erhalten bleiben sollen und die natürliche Landschaft vor Ort durch Albanien verwaltet und nicht in ein Tourismusgebiet verwandelt werden soll. Oder ich weiß nicht, welche anderen Entwicklungsmöglichkeiten für Tourismus vielleicht möglich werden, aber wenn der Standpunkt bei den neuen Parteien zum Schutz der Gebiete bleibt, dann wird die Unterstützung für sie wachsen, weil die Leute genug haben von diesen Entwicklungsprojekten, die einfach nicht nachhaltig sind. Wir haben einen einzigartigen Protest auf der Straße, bei dem die Leute klar sagen, dass sie genug von Beton und genug vom Eindringen in Naturschutzgebiete haben. Das ist die rote Linie und die auf diese Weise einzufordern, haben wir so seit 35 Jahren nicht probiert. Diejenigen, die sich an diese Versprechen längerfristig halten, werden Unterstützung finden. Aber es wird nicht einfach, gar nicht einfach. Dieser Standpunkt ist nicht einfach zu halten, denn die ausbeuterischen Interessen sind immer stark. Manchmal stehen diese Schutzgebiete mit individuellen Interessen, vermeintlich größeren Ideen oder einer anderen Vision für Albanien im Konflikt.
5: Der Blick in die Zukunft ist vorsichtig optimistisch. Die Bewegung blickt ebenso hoffnungsvoll auf einen Beitritt zur Europäischen Union. Die Bedingungen für diesen stehen klar im Konflikt mit den geplanten Bauprojekten und der vorherrschenden Politik.
7: Ja, ich meine, es fühlt sich an, als gäbe es eine riesige Schere zwischen dem, was formell als Erfolgsgeschichte nach außen gegeben wird, wenn es um die Erweiterungspläne der EU in Albanien geht, und dem, was wirklich vor Ort passiert. Aktuell, besonders seit der Wahl letzten Jahres, Albanien hatte im Mai 25 Parlamentswahlen, kann das Land als Einparteienstaat angesehen werden. Die Bevölkerung Albaniens macht also ihre Arbeit und geht auf die Straße, um mit ihren Grundrechten auf freie Meinungsäußerung und Teilhabe die Regierung zur Verantwortung zu ziehen. Das bedeutet, dass es jetzt auch Zeit ist, für die Europäische Union ihre Arbeit wirklich zu machen und diese Proteste zu unterstützen. Und in der Forderung gegenüber der albanischen Regierung mehr Verantwortung für ihr Handeln zu übernehmen. Weißt du, Stand jetzt gab es wenige Abgeordnete der regierenden Mehrheit, die sich vom Ministerpräsidenten Edi Rama distanzierten. Nur wenige kritisieren Rama für seine autoritären Praktiken, für seine Verstrickungen in organisiertes Verbrechen, für tiefgreifende Korruption, die dem Gefühl einiger Abgeordneter nach die Partei Rama übernommen hat und damit auch der Regierung. Die Lage ist sehr ernst.
6: This is serious and this is very important.
9: Die Flamingo-Protestbewegung ist weitreichender als ein reiner Artenschutzprotest. Die Teilnehmenden fordern ihre Vertretung im Parlament dazu auf, sich an die Gesetze der Europäischen Union und Albaniens zu halten. Und sie fordern vehement ihre demokratischen Grundrechte zur Teilhabe ein.
0: So, yeah, the first thing is that we look straight.
8: Ja, das erste ist, dass wir direkt und zuversichtlich auf die Demonstrierenden gucken. Was in Albanien gerade passiert, ist vielversprechend. Die Leute sagen sehr klar, wenn sie sagen, sie wollen keine neue Stadt in einem Naturschutzgebiet. Und der Druck auf der Straße von den Demos ist sehr wertvoll, gerade auch, um ein Signal an die Investoren zu senden. Es ist auch für die Investoren an der Zeit, sich zu überlegen, ob sie sich diesen Menschen entgegenstellen wollen, denn es wird kein einfacher Weg für die geplanten Projekte. In diesem Fall ist das Projekt wie eine Art Türöffner. Wir sagen auch, dass weitere Projekte geplant sind. Und wenn dieses klappt, werden weitere folgen. Das heißt, die Motivation der Menschen, dieses Projekt und damit viele Nachfolgende zu stoppen, ist sehr groß, auch um unser nationales Naturerbe zu schützen. Mit Blick auf die Institutionen sind wir dennoch sehr enttäuscht. Ich meine, über einen Monat lang gab es illegale Bauarbeiten mit Baggern, LKWs ohne jegliche Genehmigung mitten im Naturschutzgebiet. Sie haben die Dünen abgeflacht, den Wald abgeholzt, das Sumpfgebiet trockengelegt und alles ohne ein Eingreifen der Sicherheitsbehörden. Sie haben sogar öffentlich darüber gelogen, was sie mit der Natur anstellen.
9: Die Enttäuschung gegenüber albanischen Institutionen ist groß. Durch das Versprechen auf Besserung bei einem EU-Eintritt organisiert sich die Bevölkerung auf den heißen Straßen im albanischen Sommer. Wie sich die Menschen den Prozess zu einem neuen Albanien vorstellen, zeigt Hasa anhand der bisherigen Forderungen auf.
6: They are demanding to start from scratch. They are demanding to organize among themselves and to be supported.
7: Sie fordern alle auf, sich untereinander zu organisieren, und gleichzeitig wollen sie auch externe Unterstützung, sodass ein demokratisches Land aufgebaut werden kann. Die Menschen auf der Straße sagen, wir wollen Albanien nicht verlassen, wir wollen nicht migrieren, wir wollen nirgendwo anders hin, wir wollen hierbleiben, das ist unser Zuhause. Wir wollen Demokratie schützen, wir wollen Naturschutzgebiete erhalten, wir wollen unsere historischen und kulturellen Denkmäler retten. Und darauf wollen wir aufbauen. Also darum ist es sehr interessant, was passiert, weil die Menschen einerseits neue Formen der Führung suchen. Das bedeutet, sie wollen das aktuelle politische System abschaffen und hinter sich lassen. Auf der anderen Seite wollen sie insbesondere das sozioökonomische System kippen. Und am Ende des Tages muss man sagen, ist dieser Protest als Widerstand gegen ein chronisch kapitalistisches System zu verstehen, in dem die Verstrickung aus ökonomischer und korrupt politischer Macht der Oligarchie und informellen Gruppen so klar ist. Diese Gruppen sind so stark miteinander verworren, dass man kaum differenzieren kann, wo das eine anfängt und das andere aufhört. Das ist ein Protest gegen die aktuelle Staatsvereinnahmung.
9: Sie sieht, wie die Bewegung das Netz aus Beziehungen von WirtschaftsakteurInnen und den politischen Milieus im Land entwirren will. Sie sieht den Willen nach einem Albanien ohne weitreichende Korruption, das die kapitalistische Ausbeutung des eigenen Landes hinter sich lässt. Sie seien bereit, sich trotz Repression von Polizei, privaten Sicherheitskräften und der Politik gegen weitere Jahre des Ausnutzen Albaniens von einigen wenigen zu stellen. Albaniens Bevölkerung geht nun seit über 6 Wochen trotz andauernder Hitze zu Zehntausenden auf die Straßen des Landes und zeigt, wie trotz unterschiedlicher politischer Einstellung ein mehr oder weniger klassenbewusster antikapitalistischer Protest aussehen kann. Die Flamingos bleiben nicht einfach im Schlamm stehen und gucken zu.
3: Das waren Gresa Haser, die Forscherin an der Universität Graz, und Joni Worpsi, der Arten- und Umweltschutzaktivist aus Tirana. Der Südnordfunk hatte mit ihnen über die jüngst anschwelende Flamingo-Revolution in Albanien gesprochen, eine der größten Protestwellen, die das Land bisher erlebt hat, für Naturschutz und gegen die kapitalistische Ausbeutung des Landes. Ja, solange die Protestbewegung geht weiter und demnach gilt, Albania is not for sale, und die Flamingos, die hören mit dem Versammeln nicht auf. Flamingos haben wir ja übrigens auch in Deutschland, das wissen viele nicht. Es gibt, ich glaube, seit den 80ern eine Kolonie Flamingos, die ziemlich stabil in Aachen ist, in der Nähe von Aachen. Vielleicht haben wir ja auch...
2: Im Stadtpark oder was?
3: Nee, ein bisschen weiter westlich, glaube ich, von Aachen noch. Vielleicht haben wir ja demnächst ja auch dann hier eine Flamingo-Revolution.
2: Und bevor jetzt gleich die Nachrichten, ein Nachrichtenüberblick folgt, hier im Morgenmagazin, gibt's noch ein bisschen Musik, beziehungsweise vielleicht auch ein bisschen eine Kampfansage auf eine andere, vielleicht auch unbedachte Umweltbewegung. Wir hören Surfboard mit Hippie Vomit Inhaler. 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
2: 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Und zwar hört ihr gerade am Mikrofon Clay.
3: Und Lucien.
2: Und wir haben bereits die zweite Stunde dieses Morgenmagazins dauernd bis um 10 Uhr. Und in der zweiten Stunde folgt gleich erstmal ein Nachrichtenüberblick. Danach um 8:45 die Veranstaltungstipps und Termine. Erstmal mit einem Blick auf Halle und Leipzig. Und im Folgenden?
3: Danach machen wir einen Beitrag zum Gemeinschaftsamt. Die haben jetzt nämlich eine große Förderung bekommen. Wer das Gemeinschaftsamt nicht kennt.
2: Ja, ich wollte gerade sagen, wer oder was ist das Gemeinschaftsamt?
3: Wir erwarten natürlich, dass alle wissen, was das Gemeinschaftsamt ist. Das ist das ehemalige Stasi-Gebäude in Halle. Das soll schon seit ein paar Jahren umfunktioniert werden in einen Kulturort. Jedenfalls gibt es da eine Gruppe, die schon lange daran arbeitet. Dementsprechend groß sind die Neuigkeiten, dass es jetzt eine Förderung gibt.
2: Und zwar eine EU-Förderlinie, eine EU-Förderung im Rahmen des neuen europäischen Bauhauses. Aber mehr dazu dann einfach gleich. Ja. Jetzt erstmal würde ich sagen, trenne ab die Nachrichten. Nummer 3.
3: Notstand in Kolumbien. Der kolumbianische Präsident Abelardo Gabriel de la Estrella habe nach dem schweren Erdbeben mit mehr als 100 Toten einen landesweiten Notstand ausgerufen, so der Deutschlandfunk. Alle institutionellen Kapazitäten würden dadurch mobilisiert, um angemessen auf die Katastrophe reagieren zu können, erklärte er. Priorität habe die Rettung der Menschen, die unter den Trümmern begraben seien. Behördenangaben zufolge seien durch das Erdbeben mindestens 1500 Wohnhäuser beschädigt worden. Darunter stürzten etwa 60 Gebäude vollständig ein. Die Zahl der Todesopfer wird derzeit mit 111 angegeben. Zahlreiche Menschen gelten als vermisst. Das Epizentrum des Erdbebens mit einer Stärke über 7 lag im Westen Kolumbiens an der Pazifikküste. Besonders betroffen sind die Städte Pereira, Cali und Manizales.
2: Das türkische Parlament verhängt eine Amnestie für PKK-Mitglieder. Das geht aus einer Meldung des Deutschlandfunks hervor. Das türkische Parlament habe gestern ein Gesetz beschlossen, das den Weg für einen Friedensprozess mit der verbotenen kurdischen Arbeiterpartei PKK ebnen solle. Demnach können ehemalige Kämpfer unter bestimmten Bedingungen vor Strafverfolgung geschützt und Haftstrafen für Verurteilte ausgesetzt werden. Ausgenommen davon seien Personen, die vor Juni 2005 oder wegen Tötungsdelikten im PKK-Auftrag verurteilt wurden. Auch für den 1999 bereits inhaftierten PKK-Chef Öcalan gibt es im aktuellen Gesetzesentwurf keine Regelung der Freilassung. Dennoch wird der aktuelle Parlamentsentscheid als Zugeständnis für eine Friedenslösung bewertet und versteht sich als Reaktion auf die im Mai letzten Jahres angekündigte PKK-Selbstauflösung.
3: Die Besetzung der Florenza GKN-Fabrik wurde nun selbst nach 5 Jahren beendet. Grund für das Ende war die nun getätigte Zahlung von noch ausstehenden Löhnen an die früheren GKN-Beschäftigten. Das war die ultimative Forderung, an die die Fabrikbesetzung gekoppelt war, und somit sahen die GewerkschafterInnen keine argumentative Grundlage mehr, die Besetzung aufrechtzuerhalten. Im Juni 2021 besetzten MitarbeiterInnen des Automobilteilezulieferers in Campi Bisenzio vor den Toren von Florenz die GKN-Fabrik. Auslöser war eine massenhafte Entlassung, weil die Fabrik von einem britischen Multiunternehmer übernommen worden war. Die BesetzerInnen der Florenzer GKN-Fabrik verlangten damals wie heute ein Zukunftsprojekt, das den Standort und ihre Arbeitsplätze sicherte. Und als die Eigner nicht reagierten, machten sie sich selbst an die Ausarbeitung des Projekts, vornehmlich mit dem Ziel von 2 erneuerbaren Fertigungslinien. Für zum einen Solarpanels und zum anderen Lastenfahrrädern. Das seit 5 Jahren wirkende Kollektiv, welches hinter der Besetzung wirkte, möchte weiterhin in der Region um die GKN-Fabrik aktiv sein.
2: Musik. In Sachsen-Anhalt sollen nun AfD-Mitglieder und Unterstützende ihren Waffenschein verlieren. So ein Beschluss des Oberverwaltungsgerichts. Die Richter sehen mit der Mitgliedschaft in der als gesichert rechtsextrem eingestuften AfD Sachsen-Anhalt eine ausreichende rechtliche Grundlage für den Entzug von Waffenbesitzkarten. So ein MDR-Bericht. In den konkreten Fällen ging es um 3 Mitglieder und Anhänger der AfD, denen die zuständige Polizeiinspektion bereits die Waffenerlaubnis entzogen hatte und wogegen die 3 dann juristische Berufung einlegten. Dem wurde nun eben nicht stattgegeben, weil, so der Wortlaut des Oberlandesgerichts Sachsen-Anhalts, derjenige waffenrechtlich unzuverlässig sei, wer eine Vereinigung unterstützte, die verfassungsfeindliche Bestrebungen verfolgt. Darunter zählt das Gericht eben auch den Landesverband der AfD.
3: Und das waren die Nachrichten beim Morgenmagazin. Jetzt kommen
2: wir für den Dienstag, den 11. August 2026.
3: Genau, jetzt kommen wir zum nächsten Song. Ich weiß nicht, wie es bei euch so ist, aber ich stehe in der Regel immer so ungefähr um diese Uhrzeit auf. Und der nächste Song beschreibt sehr, sehr gut meine Idealvorstellung davon, wie das aussieht, aufzustehen. Er heißt Beam Me Up von Midnight Magic und ja,
2: Beam me up now.
3: Ja, genau. Hochgebeamt zu werden, ist die entspannteste Art, aufzustehen.

0: 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Ja, und wenn ihr dann downtown angekommen seid, fragt ihr euch vielleicht, was mache ich denn jetzt in der Downtown? Und dafür haben wir jetzt Veranstaltungen und Termine für euch. Jetzt erstmal nur für Halle und Leipzig und dann später auch für Berlin, Potsdam und Dresden um 9.50 Uhr.
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2: Und um Kultur bzw. um Kunst geht es gleich auch mit unserem ersten Veranstaltungstipp. Und zwar findet heute wieder eine Kunstgebung in Halle statt. Das ist eine Mischung aus politischen Kundgebungen und künstlerischen Performance. Ist veranstaltet oder diese Kunst Gebungsreihe ist veranstaltet von der freien Theaterszene in Halle und soll darauf aufmerksam machen, wie wichtig Kultur in der Stadt ist und wie die Szene mit Blick auf die Wahl im September eben ja sich in einer Bedrohungslage befindet. Diesmal veranstaltet wird die Kunstgebung vom Theaterhaus Ost und findet Pinguinbrunnen am Rannischen Platz von 17 bis 18 Uhr heute statt.
0: Wer davor noch etwas machen möchte, heute am 11.8. um 14.30 Uhr, für den gibt es einen AfD-Infostand in der Hallenser Innenstadt. Für den machen wir aber keine Werbung, sondern es gibt spontan, also in den letzten Tagen, wurde eine Gegendemonstration angemeldet von 14.30 Uhr bis 17 Uhr. Die findet statt am Platz vor dem Rewe an der Ulrichskirche. Das dürfte so ungefähr die Christian-Wolf-Straße 2 sein in Halle.
2: Und das Datum, das heutige Datum, der 11. August, ist auch das Datum für eine Veranstaltung, in der es rund um das Thema Wasser geht, nämlich in der Stadtteilbibliothek Süd am Platz der Völkerfreundschaft 4 können heute Kinder ab 10.30 Uhr eben mit Wasser experimentieren. Kinder meint vor allem Kinder ab 4 Jahren und wer dahin gehen möchte oder wenn Eltern denken, das ist was super Interessantes für mein Kind, kann eben eine Anmeldung telefonisch machen über die Festnetz der Stadtbibliothek Süd oder eine Mail schreiben an die Stadtbibliothek Süd in der Südstadt Halles.
0: Ja, damit haben wir von 10.30 Uhr bis 17 Uhr den Tag in Halle ausgeplant für danach. Gibt es auf dem Burgtheaterschiff auch wieder heute das Tuesday Night Boat Fever, der Abend mit Musik und Anton. Tuesday Night Boat Fever ist ein offenes Feld für musikalische Formate aller Art. Also es kann Improvisationen geben, es kann interaktive Shows geben, es kann gemeinsames Musizieren geben, improvisieren. Es kann geschlafen, getanzt, gespielt werden. Das alles ist möglich, aber wir wissen nicht genau, was es sein wird. Wir können aber sagen, wo, nämlich in der Saale Promenade Steg 4 in Halle und wie viel es kostet, von 5 bis 10 Euro mit freier Preiswahl.
2: Und wer heute richtig funky unterwegs ist, vielleicht auch jetzt angeregt durch den letzten Funk-Song hier im Morgenmagazin, kann sich heute auch mal raustrauen und zwar in den Harz nach Halberstadt. Da lädt der solidarische Harz zu einer Lesung ein und zwar unbeugsam und solidarisch mit der Autorin Caroline Emke, mit den Autorinnen Caroline Emke, Christina Klemm und Lena Gorelick. Es gibt auch eine musikalische Begleitung von Christine von Goitz und Saskia Fickenscher. und das Ganze zu erfahren eben heute um 18 Uhr in der Liebfrauenkirche in Halberstadt.
0: Und auch Leipzig hat natürlich eine Downtown, deswegen gibt es da auch Termine. Wieder heute, 11.8., ein Teil der Veranstaltungsreihe zu künstlicher Intelligenz. Diesmal geht es um künstliche Intelligenz und Werttheorie mit Peter Schad um 19 Uhr in der Meuterei. Das ist in der Zollschuppenstraße 1 in Leipzig. Es geht um eine marxistische Betrachtung von Technik und KI. Der Veranstalter ist Alea, antifaschistisch und autonom.
2: Und ja, Kultur, auch in Leipzig. Da findet das Sommertheater statt, und zwar mit der Aufführung Schön war's, aber nicht nochmal. In der Moritzbastei zu sehen, heute ab 20 Uhr, André Hermanns Dokumentation der Urlaubsreise mit seinen Eltern.
0: Und das war's auch schon mit den Veranstaltungen. Wir machen weiter mit ein bisschen...
2: Jedenfalls die Veranstaltung für Halle und Leipzig.
0: Genau.
2: Wir haben noch für Berlin und Brandenburg welche um 21:45, richtig?
0: Genau. Und Dresden. Das auch. Jetzt haben wir erstmal noch einen Song für euch und danach kommt der Beitrag zu dem Gemeinschaftsamt, weil das ja eine ziemlich gute Nachricht ist für die Kulturlandschaft in Halle, habe ich gedacht, oder haben wir gedacht, machen wir einfach mal auch ein Lied, das so richtig Lebensfreude sprüht.
2: Also du hast das gedacht.
0: Nein.
2: Distanziere mich von diesem Titel.
0: Wir haben das gemeinsam in der Redaktion gestern entschieden, so wie wir das immer machen.
2: Die Autonomie der Musik obliegt der Moderation.
0: Genau. Also es ist vielleicht kein Lied, das normalerweise jetzt hier bei Radio Quarks läuft. Das war, bei Radio Quarks läuft ja eigentlich alles. Aber hier, ja. Jetzt wird hier genug um den heißen Brei geredet. Jetzt treten wir mal rein in den heißen Brei. Es geht um das Lied Ich liebe das Leben von Vicky Leandros. Und wir genießen das jetzt einfach.
2: Ja, wir übergießen uns damit.
0: Ja.

0: Auch wenn wir auseinandergehen. Ganz so soll es vielleicht nicht werden. Jetzt zukünftig in Halle für die ganzen Kulturvereine und Initiativen, gesellschaftlichen Akteuren der Stadt. Man möchte nämlich zusammen eine Gemeinschaft bilden und das nicht nur in Form von Netzwerkbildung, sondern auch räumlich. Dazu gibt es das Projekt, ja, einen neuen Gemeinschaftsort zu schaffen, nämlich in der Hallenser Neustadt. Das Projekt trägt den Titel Gemeinschaftsamt und damit verbunden ist die Restaurierung oder Renovierung und auch Aneignung in Form von Eigentumskauf eines alten DDR-Amtsgebäudes. Und weil das Ganze natürlich Geld kostet, braucht es da einen Förderunterbau und nicht zuletzt eben durch die Europäische Union, die jetzt rund 1 Million Euro im Rahmen der EU-Richtlinie neues europäisches Bauhaus gespendet hat oder übergeben hat. Ist ja nicht gespendet, ist ja an Bedingungen geknüpft. Genau.
1: Ja, hinter dem Projekt stehen gleich drei hallische Vereine. Das ist einmal der Losmachen e.V., das Peißnitzhaus und die Kulturbühne Neustadt, die ja in der Passage 13 beheimatet ist. Das NEB Netzwerkbüro Sachsen-Anhalt spricht aus diesem Anlass von einem Mammutprojekt mit Ansage. Das Gebäude ist sehr groß und es haben sich auch schon sehr viele Leute an den Vorbereitungen beteiligt. Letzte Woche am Montag, am 3. August, fand dann eine feierliche Übergabe von Förderbescheiden für das Gemeinschaftsamt statt, in Höhe von knapp 1 Million Euro. Und Gunnar hat sein Fahrrad genommen und ist von Wettin aus bis dahin gefahren.
0: Ich glaube, er ist tatsächlich einfach über die Straße gelaufen.
1: Über die Straße gelaufen, mit Fahrrad aber immer noch in der Hand. Er war da von der tagesaktuellen Redaktion von Radio Korax und war vor Ort bei der feierlichen Übergabe.
2: Montag, der 3. August, kurz vor 15 Uhr. Ich befinde mich bei strahlendem Sonnenschein hier am Gimritzer Damm in der Nähe des Gebäudekomplex der Stasi-Bezirksverwaltung Halle. Es war die größte Stasi-Bezirksverwaltung in der DDR. Von 1995 bis ins Jahr 2016 nutzte das Finanzamt den Gebäudekomplex. Doch seitdem ist hier Ruhe eingekehrt. Der Plattenbau mit der orangenen Front ist heute zugewuchert. Doch die Initiative Gemeinschaftsamt will daran etwas ändern und den Ort zugänglich machen für soziokulturelle Angebote. Bei dem Gemeinschaftsamt handelt es sich um ein Verbundprojekt der Passage 13 sowie dem Peißnitzhaus e.V. und dem Verein Losmachen. Im Herbst vergangenen Jahres gründete die Initiative eine Genossenschaft. Das Ziel, den Kauf des Gebäudekomplex vom Land Sachsen-Anhalt zu ermöglichen sowie die Sanierung des denkmalgeschützten Geländes. Und jetzt könnte man diesem Ziel näher gekommen sein. Heute findet hier die feierliche Übergabe von Fördermittelbescheiden an das Gemeinschaftsamt statt. Dabei sein wird auch Rainer Robra von der CDU, Staats- und Kulturminister von Sachsen-Anhalt. Bereits vorab ließ er verlauten, dass es sich bei dem Gemeinschaftsamt um ein europäisches Leuchtturmprojekt handeln könnte. Denn mit der heutigen Übergabe soll die Förderung des Projekts durch die EU-Initiative Neues Europäisches Bauhaus beginnen. Und ich schaue jetzt mal vorbei in Richtung Schatten, der auch an diesem Tag mit über 30 Grad doch sehr angenehm sein wird. Ja, und hier wird eifrig genetzwerkt schon vor dem ja vielleicht zukünftigen Gemeinschaftsamt, was hier entstehen soll. Rainer Ropa ist auch schon da, der MDR ist auch vor Ort. In wenigen Minuten sollen hier die Reden beginnen von Rainer Ropra und später soll auch noch alles parteiloser Oberbürgermeister Alexander Vogt auch noch einige Worte an die hier anwesenden Leute richten. Es ist im Schatten gelegen, ein Rednerpult vor der Einmuldung, wo vorher die Statuen standen, die irgendwann entwendet wurden. Und hier wurde aufgebaut ein paar Bänke, auf denen man sich niederlassen kann bei über 30 Grad, auch im Schatten. Ein sehr angenehmer Luxus hier.
3: Ja, ich freue mich, Sie und euch alle hier heute begrüßen zu können zur feierlichen Bescheidübergabe NEB Gemeinschaftsamt, ein ambitioniertes und großes Projekt. Ich begrüße recht herzlich den Minister Rainer Ropra, den Oberbürgermeister Alexander Vogt, auch Herrn Melzer von der Investitionsbank und natürlich alle anderen anwesenden Mitstreitenden aus Politik, Verwaltung und Zivilgesellschaft. Ich möchte Herrn Minister Rainer Ropra bitten, das Grußwort zu sprechen.
4: Über die Bescheidungen bleibt. So, ja, ich freue mich, dass du

0: Aktivierung des Zikiva-Geländes. Da ist zurzeit sehr viel los. Da sind eine ganze Reihe von Organisationen unterwegs, um sich in ähnlicher Weise, wie es hier dann möglich sein wird, Gedanken darüber zu machen, wie man das heute wieder ins Stadtleben integrieren kann, wie man zeitgemäße Nutzung ermöglicht und damit eben zugleich dem großen, großen, wie in Europa üblich, Überbau des New European Bauhauses gerecht werden kann. Vom eigenen Anspruch her, die Initiative Neues Europäisches Bauhaus ist ein Wegbereiter für den grünen Wandel unserer Gesellschaft und Wirtschaft. Die Gemeinschaft, die sich hier in Halle zusammengefunden hat, die mir ehrlich gesagt bis in die allerletzten Details gar nicht klar ist, weil sich die Entwicklung dort auch so ein bisschen überholt hat. Die Anträge wurden gestellt von den Vereinen Kulturbühne Neustadt e.V., Losmachen e.V. und Peisnitzhaus e.V. partnerschaftlich. Deswegen habe ich auch 3 Bescheide mitgebracht für jeden dieser Vereine. Aber darüber liegt mittlerweile die eingetragene Genossenschaft Gemeinschaftsamt Kulturfabrik 5.0, die auch schon so ein bisschen erahnen lässt, was inhaltlich hier verfolgt wird. Und mit dem Geld, das sind dann insgesamt fast 1 Million Euro, geht es nicht darum, diesen Bau herzurichten. Das wäre schön, wenn es dafür noch reichte, sondern da geht es, und das ist das Außergewöhnliche daran, die Ideen, die jetzt schon in dieser zivilgesellschaftlichen Initiative entwickelt worden sind, tatsächlich nochmal zusammenzubinden, professionell begleiten zu lassen und dann für diesen monströsen ehemaligen Stasi-Bau hier hinter mir ein Nutzungskonzept, das kreative Dinge, das kollektive, das Miteinander verschiedener Organisationen, Menschen untereinander, das können aber die Betreffenden viel besser deutlich machen als ich, dass jedenfalls am Ende, so wie wir es da vorne auf dem Tisch auch schon gesehen haben, für jeden Raum ein Nutzer findet und damit hier diese im Moment etwas verwunschene Ecke in der Stadthalle dann nochmal mit Leben füllt und im Grunde ja auch abrundet. Ein Aspekt bei alledem ist, dass die Stasi von hier aus natürlich die ganze Chemieregion, das industrielle Zentrum der DDR im Blick gehabt hat und insofern sozusagen Informationen über das Leben und das Arbeiten in der Industrieregion hier gesammelt hat und auch daran soll erinnert werden. Also es ist durchaus auch ein Objekt der Gedenkkultur. Es fließen viele Ströme zusammen, um am Ende eben dieses Gemeinschaftsamt Kulturfabrik 5.0 umzusetzen. Ich bin gespannt über die Professionalisierung sozusagen, auch mit externer Hilfe, all dieser Ideen in einem dann wirklich realisierbaren, auch nachrechenbaren Gesamtkonzept. Ich freue mich darauf. Ich hoffe, dass ich immer noch willkommen bin, auch nach der Wahl. Für mich ist das auch ein wichtiges Vorhaben jetzt über den 6. September hinaus, weil es eben Ideen verfolgt, von denen ich ziemlich überzeugt bin, wenn man falsch wählt, wenn man rechtsextrem wählt, dass solche Vorhaben in Sachsen-Anhalt keine Chance mehr haben. Also ich will das durchaus auch als Signal verstanden wissen, dass die Landesregierung einen weiten Kulturbegriff verfolgt, offen ist für zivilgesellschaftliche Ideen, nicht alles vom grünen Tisch und schon gar nicht ideologisch vorgeprägt wissen will, sondern allen Menschen in der Stadt Halle, die so ein Vorhaben verfolgen, es sich zu eigen machen, dann tatsächlich auch ergebnisoffen zu ermöglichen, darüber nachzudenken und die Dinge dann auch, wie gesagt, zu bündeln. In diesem Sinne wünsche ich hier auch Glück auf, dass das alles gut gelingt und dass tatsächlich die Chancen bestehen, es hinterher dann realisieren zu können. Soweit ich dazu beitragen kann, will ich das gerne noch tun.
1: Oberbürgermeister Alexander Vogt.
2: Wir stehen hier an einem sehr historischen Ort. Einige von Ihnen wissen das vielleicht, andere nicht. Das war der zweitwichtigste Ort in der Deutschen Demokratischen Republik, der Stadtsicherheit. Wir stehen nämlich hier vor der größten Bezirkszentrale in der DDR der Stadtsicherheit, nämlich des Bezirkes Halle. Damals politisch einer der wichtigsten Bezirke in der damaligen DDR, ökonomisch der wichtigste Bezirk in der DDR von den 14 Bezirken. Und eine weitere Besonderheit trug sich hierzu im Oktober, November 1989. Herr Gauck war höchstpersönlich hier in Halle mit 3 anderen Protagonisten und zusammen haben sie den Plan geschaffen, hier nachts in die Bezirkszentrale hier einzudringen, um die Mikrofische zu kopieren, wo die Klarnamen der IMs hier in Halle draufstanden. Und deswegen war Halle der einzige Ort in der damaligen, der ehemaligen DDR, am Anfang der 90er Jahren, jeder einzelne inoffizielle Mitarbeiter mit vollen Klarnamen immer am Donnerstag in der Bild-Zeitung und in der Express erschien. So viel zur kleinen Geschichte dieses bedeutenden Ortes. Und deswegen freue ich mich persönlich sehr, dass heute dieser Ort eine neue Nutzung erfährt. Nämlich ein offener Ort demokratischer Praxis und gesellschaftlicher Mitgestaltung, getragen von bürgerlichem Engagement. Ein größerer Kontrast ist aus meiner Sicht nicht denkbar. In einer Zeit, in der

0: Sachsen-Anhalt und insbesondere unsere Stadt tiefgreifende gesellschaftliche und räumliche Transformationsprozesse durchlaufen, setzt das Gemeinschaftsamt ein starkes Zeichen. Geplant ist ein am Gemeinwohl orientierter Ort für Kultur, für Demokratie und zivilgesellschaftlichem Engagement von Halle-Neustadt für die ganze Stadt und darüber hinaus natürlich. Dass dieses Projekt nun im Rahmen der Initiative Neues Europäische Bauhaus gefördert wird, freut mich besonders, denn diese Förderung unterstreicht die europäische Dimension dieses Ansatzes. Nachhaltigkeit, Ästhetik und gesellschaftliche Teilhabe sind hier keine abstrakten Leitbilder, sondern werden ganz konkret mit Leben gefüllt. Sie zeigen, wie europäische Ideen von unten wachsen können, getragen von Menschen wie Ihnen, die sich hier für die Stadt und diesen Stadtteil einsetzen. Mein besonderer Dank gilt den Projektpartnern, angefangen vom Heißnitzhaus e.V., der Kulturbühne, Halle Neustadt e.V. und Losmachen e.V., vielen anderen Initiativen, Vereinen und den mittlerweile immer größer werdenden Kreis von fast 100 Personen mittlerweile aus Halle, die sich hier für dieses Vorhaben ehrenamtlich engagieren. Natürlich begrüßen wir der Stadtverwaltung außerordentlich dieses bürgerschaftliche Engagement, aber leider können wir monetär hier nicht unterstützen. Und ich kann Ihnen gleich sagen, dass die angespannte Haushaltslage, wenn hier nicht Nachbesserung dringend vom Bund unter anderem bei den Sozialkosten passiert, kann ich Ihnen jetzt schon sagen, dass die Sozialkosten weiter steigen werden und wir auf Zukunft als deutsche Kommunen auch solche wertvollen Projekte nicht mit den wenigen freiwilligen Mitteln, die uns zur Verfügung stehen, hier entsprechend unterstützen können. Aber wir begleiten natürlich die Initiativen wie das Gemeinschaftsamt gerne im Rahmen unserer Möglichkeiten, die da wären, Beratung, durch die Vernetzung mit kulturellen und zivilgesellschaftlichen Akteuren, durch Hinweise auf weitere Fördermöglichkeiten und Kooperationspartnerschaften sowie durch Unterstützung bei organisatorischen und genehmigungsrechtlichen Fragen. Die Geschichte des Areals vom Ort der Kontrolle zum Ort der Gemeinschaft wird auch in Zukunft Kern dieses Projektes bleiben und das ist auch gut so. Denn nur wer die Vergangenheit eines Ortes kennt und sichtbar macht, kann ihm glaubwürdig eine neue Zukunft geben. Ich wünsche dem Projekt Gemeinschaftsamt vom ganzen Herzen viel Erfolg, den vielen engagierten Menschen weiterhin Tatkraft und Zusammenhalt. Und ich würde mich freuen, wenn Sie den Ort, den ich häufiger in meiner Kindheit sah, weil ich gleich hinter diesem Gebäude aufgewachsen bin, auch wieder zum Leben erweckt wird und damit auch ein Zukunftsort für Halle Neustadt und der ganzen Stadt wird.
1: Ich stehe heute hier vor euch als ein Vorstandsmitglied der Genossenschaft, der gemeinnützigen Genossenschaft Gemeinschaftsamt. Wir stehen hier eben vor dieser geschichtsträchtigen, denkmalgeschützten Liegenschaft, einer Liegenschaft, die seit Jahren leer steht und die zum Ende des Jahres durch das Land durch ein Bieterverfahren zum Verkauf angeboten werden soll. Mir geht es hier um folgende Frage. Welche Verantwortung übernehmen Land und Kommune für den Ort oder für Orte an sich, die unsere Stadt und unser Land künftig prägen können? Der Blick in andere Bundesländer und Städte zeigt, es gibt Alternativen zur reinen Veräußerung an den Höchstbietenden. Beim Haus der Statistik in Berlin wurde ein lang leerstehender Gebäudekomplex am Alexanderplatz gemeinsam von öffentlicher Hand und Zivilgesellschaft gemeinwohlorientiert entwickelt. Auch das neue Amt in Altona in Hamburg zeigt, was möglich ist. Das ehemalige Finanzamt, auch eine Parallele hierzu, wurde 2018 in einem Konzeptverfahren ausgeschrieben. Den Zuschlag erhielt ein nachhaltiges, gemeinwohlorientiertes Konzept einer Genossenschaft. Und in Erfurt wurde das ehemalige Schauspielhaus an die Genossenschaft Kulturquartier verkauft. Die Stadt Erfurt verfolgte dabei eine Richtlinie, nach der bei geeigneten Liegenschaften die Qualität eines Konzepts mitentscheidet und nicht nur allein der Kaufpreis. Diese Beispiele zeigen, dass Politik und Verwaltung strukturgestaltende Verantwortung übernehmen können. Sie können durch Konzeptvergaben und verbindliche Nutzungsauflagen dafür sorgen, dass öffentlicher Besitz nicht nur veräußert, sondern in nachhaltigen öffentlichen Mehrwert übersetzt wird. Natürlich sind Einnahmen für das Land wichtig, aber in einer Zeit, in der vielerorts Gebäude leer stehen, Orte an Lebendigkeit verlieren und bezahlbare Räume fehlen, darf der kurzfristige Verkaufserlös nicht das einzige Kriterium sein. Es wäre ein schlechter Tausch, heute einmalig Geld einzunehmen und morgen möglicherweise ein weiteres Objekt zu sehen, das verfällt, ungenutzt bleibt oder keinen Beitrag zum Gemeinwohl leistet. Das Gemeinschaftsamt steht für einen anderen Weg. Wir verstehen dieses Vorhaben als Strukturprojekt, als einen Ort, der Menschen in Halle und Sachsen-Anhalt hält, weil er erschwingliche Räume eröffnet, als einen Ort, der Menschen zusammenbringt, weil er Teilhabe ermöglicht und als einen Pull-Faktor für Stadt und Land, weil attraktive, lebendige und gemeinschaftlich gestaltete Orte darüber entscheiden, ob Menschen bleiben, zurückkehren oder neu dazukommen. An dem Ort soll nicht nur über gesellschaftliche Probleme gesprochen werden. Hier soll gehandelt werden. Es geht hier um einen Ermöglichungsort, an dem Menschen selbst aktiv werden. Nicht top-down, sondern aus der Gemeinschaft heraus. Und gerade in einer Zeit, in der demokratisches Engagement und gesellschaftlicher Zusammenhalt unter Druck stehen, sollte dieses Engagement nicht gebremst, sondern gefördert werden. Deswegen sind wir auch so dankbar, dass wir heute hier sind, die Förderung durch das neue Europäische Bauhaus zu erhalten. Mithilfe der Förderung können wir eine Machbarkeitsstudie erstellen, die Geschichte des Ortes aufgreifen, wirksame Öffentlichkeitsarbeit leisten und zahlreiche Veranstaltungen und Maßnahmen um und für das Gemeinschaftsamt durchführen. Und natürlich den Verbund aus den drei Trägern auch zielgerichtet und ergebnisorientiert koordinieren. Dafür sind wir sehr dankbar. Das Vorhaben ist groß. Es ist offen gesagt ein Mammutvorhaben. Aber groß heißt nicht unrealistisch. Es heißt, es braucht eine breite Verantwortungsgemeinschaft. Mit Unterstützung aus Zivilgesellschaft, Politik und Verwaltung kann dieser Ort gelingen und eine Strahlkraft weit über Halle und Sachsen-Anhalt hinaus entfalten. Sachsen-Anhalt braucht positive Erzählungen, die glaubwürdig sind. Erzählungen davon, dass wir trotz schwieriger Rahmenbedingungen großartige Orte schaffen können, an denen Vielfalt gelebt wird, Menschen Verantwortung übernehmen und Gemeinschaft konkret erfahrbar wird. Deshalb appelliere ich an das Verantwortungsbewusstsein des Landes Sachsen-Anhalt. Nutzen Sie diese strukturelle Chance. Schreiben Sie die Liegenschaft als soziokulturelle Konzeptvergabe aus, alternativ zumindest mit Auflagen zur zeitnahen Nutzung. Bewerten Sie nicht nur den Preis, sondern auch den langfristigen Nutzen für Stadt, Land und Gesellschaft. Und ich appelliere auch an die Kommune, unterstützen Sie dieses Vorhaben mit aller Kraft. Bringen Sie Ihre Möglichkeiten, Ihre Expertise sowie Ihre politische Gestaltungskraft ein. Lassen Sie uns diese Chance gemeinsam ergreifen, über Partei- und Verwaltungsgrenzen hinweg. Zeigen wir dem Rest der Republik, wie in Halle und in Sachsen-Anhalt lebenswerte, anziehende und solidarische Strukturen entstehen können.
2: Wir freuen uns außerordentlich, heute hier zu stehen. Ich bin Anna Zeitler, erste Vorsitzende des Losmachen e.V.s. Der Losmachen e.V., den gibt es erst seit Dezember 2023. So viel Verantwortung für so einen jungen Verein. Warum ausgerechnet wir? Seid ihr größenwahnsinnig? Könnte man fragen. Nein, vielleicht ist es genau unser junges Alter, das uns hilft. Es hilft uns, idealistisch zu sein und unseren Visionen nachzugehen. Es hilft uns, interessiert zu lernen und beharrlich zu hinterfragen. Es hilft uns, mehr gemeinschaftlichen Raum und nachhaltige Entwicklung für die Menschen dieser Stadt einzufordern. Und es hilft uns, Ungewissheiten und Leerstellen nicht nur auszuhalten, sondern aus dieser Spannung Energie zum Weitermachen zu gewinnen. Wir sind der Beweis. Institutionen müssen in Halle nicht Jahrzehnte bestehen, um Verantwortung für große Projekte übernehmen zu können. Und um das Vertrauen zu bekommen, sie übernehmen zu dürfen. Vielen Dank dafür an dieser Stelle. Wir stehen heute als Teil des Verbundes hier, weil wir zur richtigen Zeit am richtigen Ort waren, weil wir mutig genug sind, um dieses Vorhaben mit zu realisieren, weil wir auf vielfältige Weise mit der Stadt, ihren Menschen und mit ihren Orten verbunden sind und weil wir bereit sind, scheinbar unverrückbare Ist-Zustände in Frage zu stellen, Veränderungen für eine lebenswerte, resiliente Stadt einzufordern und neue Ideen ganz praktisch auszuprobieren. Zwischen 1969 und 1988 hat das Ministerium für Stadtsicherheit hier eine ganze Stadt in der Stadt errichtet. Hauptgebäude, Sozialgebäude, Schulungsräume, Garagen, Mauern, Wachtürme. Ein Ensemble, das bis heute weitgehend authentisch erhalten ist. Fast 20.000 Quadratmeter, verteilt auf hunderte Räume. Ein Ort, der jahrzehntelang für Überwachung und Kontrolle stand, soll zu einem Ort werden, der genau das Gegenteil verkörpert. Offen, nachhaltig und gemeinsam getragen. Genau das, was die Hallische Stadtgesellschaft für ihre Potenzialentfaltung braucht. Ganz im Sinne des neuen europäischen Bauhauses, mit dessen Förderung hier Neues erschaffen werden soll. Mit der Hilfe der NEB-Förderung gehen wir vier großen Fragen nach. Welche Nutzung sind hier möglich und sinnvoll? Welche Organisationsstruktur trägt ein Haus dieser Größe? Rechtlich, finanziell und vor allem demokratisch. Wie gewinnen wir die künftigen Nutzen? Und wie schaffen wir eine minimalinvasive Sanierung, die schnell erste Nutzbarkeit ermöglicht, statt jahrelang auf den perfekten Masterplan zu warten? Genau hier setzt unser Schwerpunkt das Losmachen e.V. an. Denn der ist Beteiligung und Nachhaltigkeit. Wir werden nicht am Schreibtisch entscheiden, wer dieses Haus nutzt. Wir gehen raus in die unterschiedlichen Stadtteile. Beteiligung heißt für uns aktiv zuhören, früh einbinden, Dinge gemeinsam ausprobieren und Verantwortung zutrauen. Ein gemeinschaftlich getragener Ort gelingt nur, wenn er von Anfang an aus der Stadtgesellschaft herausgedacht wird. Mit den künftigen Nutzenden, nicht für sie. Aber damit nicht genug. Wir engagieren uns für eine nachhaltige Entwicklung dieser Stadt. Für eine Stadt, die den Klimawandel und seine Herausforderungen ernst nimmt. Für Aufenthaltsqualität auf unseren Straßen und Plätzen. Für innovative Nutzungsmöglichkeiten, die erprobt werden wollen. Für den Abbau von Barrieren und Diskriminierung ganz gleich welcher Art. Nachhaltigkeit ist für uns kein Schlagwort. Sie ist die Grundlage jeder Entscheidung, die wir in unserem Engagement und auch in diesem Verbund treffen. Lassen Sie mich es an dieser Stelle einmal deutlich sagen. Demokratische Gesellschaften brauchen Räume. Sie brauchen Orte, die Kultur, Kreativität und demokratische Teilhabe möglich machen. Gerade jetzt, wenige Wochen vor der Landtagswahl am 6. September, müssen wir für solche Orte einstehen und sie erhalten. Wir zeigen mit unserem ehrenamtlichen und jetzt auch hauptamtlichen Engagement Gesicht und demokratisches Rückgrat. Und wir setzen auf Ihr Rückgrat, auf Ihren Rückhalt als Demokratinnen auch nach der Landtagswahl. Denn wir sehen diese Förderung als eine große Chance, herauszufinden, was hier möglich ist. Wir arbeiten mit klarem Ziel vor Augen, dieses Gebäude zu kaufen, es minimalinvasiv zu sanieren und in eine Nutzung zu überführen, die diese Stadt verdient hat. Deshalb möchten wir uns bedanken bei der Europäischen Union und dem Land Sachsen-Anhalt für die Förderung im Rahmen der neuen Europäischen Bauhausinitiative, bei der Stadthalle für das Vertrauen und bei allen Partnerinnen und Partnern im Verbund für die gute Zusammenarbeit, die uns jetzt bevorsteht. Der Name unseres Vereins ist heute Programm. Lasst uns gemeinsam losmachen. Vielen Dank.
3: Es ist jetzt ein hoher Vertrauensvorschuss der Europäischen Union und des Landes an die Akteurinnen und Akteure hier, dass tatsächlich dann mit BIS gearbeitet wird. Der Förderzeitraum endet, das für alle anderen am 30. November 2027, also eine gewisse Zeit, ist jetzt erstmal Planungssicherheit für all das, was wir heute hier beginnen. Und zu der Immobilie selbst ist viel Kluges gesagt worden und ich denke mal, die Abgeordneten Tullner und Aldag transportieren das genauso, wie ich das auch transportieren werde. Ich, Abgeordneten haben immer noch einen etwas höheren Durchschlagsfaktor als so ein einfacher Minister wie ich.
4: Steht's hier mit dem unter anderem Kulturminister von Sachsen-Anhalt, Rainer Robra. Also es wurde mehrfach jetzt während den Reden angesprochen, dass ja ein Konzeptverfahren den Leuten hier doch zum Teil lieber wäre vom Verbundprojekt Gemeinschaftsamt. Wie wird's denn jetzt weitergehen? Wird das jetzt aus Ausschreibung als Angebot oder geht's über das Konzept eher?
3: Ja, das ist ja eine Entscheidung des Finanzministeriums. Wir haben jetzt hier ein Konzept angestoßen, das natürlich im Idealfall, wenn es gut wird, wir wissen ja alle noch nicht, was am Ende rauskommt, die Chance haben soll, dann auch hier verwirklicht zu werden. Und insofern gehe ich mal davon aus, dass das Finanzministerium in seiner Entscheidung auch diesen Umstand einbeziehen wird. Am Ende soll dieses Riesengebäude, das ersichtlich nicht in bestem Zustand ist, mit Leben erfüllt werden. Und dann nützt es nichts und niemandem, wenn irgendeiner der vielen Abenteurer, die wir im Lande alle schon gesehen haben, hierher kommt, bezahlt den Kaufpreis und hat hinterher weder eine Idee noch das Geld, das zu realisieren. Da war lange genug Ruine und darf jetzt keine Investruine werden. Darauf achten wird, werde auch ich sehr achten.
4: Ich bin jetzt hier mit Anna Zeitler vom Losmachen e.V. Wie geht's dir jetzt, nachdem ihr die Fördermittelbescheide beziehungsweise ihr erstmal euren Fördermittelbescheid, bis ihr am Ende des Tages eine Förderung erhalten habt?
5: Total super. Wir haben bombige Gäste, bombiges Buffet und alles ist gut gelaufen. Wir sind jetzt, glaube ich, ganz vorfreudig, dass es jetzt endlich losgehen kann, weil wir warten. Also der Prozess, bis jetzt dieser Förderbescheid kam, war schon lang. Deswegen sind wir jetzt richtig froh, dass wir dieses Papier jetzt in den Händen halten und wir ganz offiziell losmachen dürfen.
4: Und ich habe gerade mit Rainer Ropa gesprochen. Er meinte zur Frage des Verfahrens, war er doch scheinbar etwas optimistisch zwischen den Zeilen, dass das Finanzamt sich vielleicht für ein Konzeptverfahren entscheidet. Wie geht's dir damit?
5: Ich habe mich tatsächlich sehr über seine Worte gefreut, insgesamt über die Worte von Herrn Robra, weil sie Hoffnung und Optimismus eigentlich jetzt verbreitet haben für den weiteren Prozess. Denn es ist natürlich eine Sorge, die uns alle umtreibt, dass wir uns jetzt hier engagieren und Geld, irgendwie natürlich auch Steuergeld und Fördergeld ausgegeben wird für eine Machbarkeitsstudie und dass dann am Ende das Land sagt, ach so, nee, wir vergebens an den, der meisten bietet. Also wir hoffen tatsächlich, dass das Land mutig entscheidet und dass sie sich darauf einlassen, einerseits auf diesen Prozess, auch wenn sie den vielleicht noch nicht gemacht haben und vor allem auch von den Beispielen lernen, wie es in anderen Bundesländern und anderen Städten funktioniert. Denn auch da wurden große Projekte an Genossenschaften auch mit einer Konzeptvergabe vergeben. Also ich muss sagen, der Blick über den Tellerrand lohnt öfter mal.
4: Gegen kurz nach 16.30 Uhr sind es wirklich noch sehr viele Leute auch hier geblieben. Einige von der Genossenschaft, aber auch unterschiedlichste AkteurInnen aus der Zivilstadtgesellschaft, die hier vor Ort sind. Und jetzt wird es gleich hier eine Führung geben über das Areal, die ich jetzt mal aussparen werde. Da kann man vielleicht einfach mal vorbeikommen, wenn das nächste Mal hier eine Führung ist. Die gab es nämlich auch schon das letzte Mal, als ich hier war. Während die Führung hier noch über das Gelände läuft, stehe ich jetzt hier, während fleißig im Hintergrund abgebaut wird, stehe ich jetzt hier am Stehtisch mit Sabine Strobler, Presse- und Öffentlichkeitsarbeit vom Verbundprojekt Gemeinschaftsamt. Sabine, jetzt ist die Veranstaltung ja so gut wie vorbei, würde ich sagen. Wie geht's dir jetzt erstmal so, nachdem alles vorbei ist?
6: Erstmal bin ich erleichtert, dass alles soweit gut gelaufen ist. Also das Mikro ist nicht ausgegangen, alles, was so passieren kann bei einer Veranstaltung. Und ja, es ist natürlich auch so ein bisschen Start für das, was danach kommt. Also es ist, wir haben jetzt die Förderung und das so ein bisschen feierlich auch zu starten, ist eigentlich ganz schön.
4: Also wie wird's jetzt weitergehen? Also jetzt wird's die Ausschreibung vom Land wird jetzt vorbereitet, ne, für das Objekt. Habt ihr schon so eine ungefähr Ahnung, wie es jetzt weitergehen könnte von der Zeit her?
6: Genau, also wann diese Ausschreibung oder wann das Gebäude genau verkauft wird, wissen wir aktuell jetzt gar nicht. Also wir haben jetzt keinen Tag oder einen Monat oder so, wo das passieren wird. Was unsere Aufgabe jetzt ist, wozu auch die Förderung ist, ist jetzt nicht, um das Gebäude zu kaufen, also das ist ganz wichtig, sondern die Förderung ist da, um die Genossenschaft voranzubringen. Und die Förderung ist da, damit wir mehr Genossenschaftsmitglieder kriegen und dann den Preis zusammenbekommen, den das Gebäude vermutlich kosten wird. Zusammen noch mit der Trias-Stiftung könnten wir das dann stemmen.
4: Mit welchem Gefühl gehst du hier heute raus?
6: Mit dem Gefühl, dass wir viele Unterstützung von allen Seiten haben. Also es war jetzt auch generell in der Vorbereitung der Veranstaltung so, dass ich wirklich gemerkt habe, dass irgendwie ganz viele Leute auf unserer Seite sind und das irgendwie gut finden. Und also auch so kleine Sachen helfen eigentlich schon wirklich sehr. Also wir haben jetzt zum Beispiel mit dem Bundesarchiv, die ja jetzt direkt hier auch neben dem Gebäude sind, die haben uns das Rednerpult ausgeliehen. Das sind einfach so kleine Sachen, wo man weiß, okay, ich kann mich dort melden. Und ich weiß, dass ich dort Unterstützung erfahre. Das ist nicht unbedingt selbstverständlich und das ist einfach ein schönes Gefühl. Und das war natürlich von vielen Seiten so, irgendwie Leute, die Kuchen backen für das Event. Genau, ich möchte das auf jeden Fall auch betonen, dass das alles unglaublich wichtig ist, um das Event dann letztendlich irgendwie so stattfinden lassen zu können. Aber auch von Seiten Politik, wie dass der Oberbürgermeister gekommen ist und so, das ist schon irgendwie auch ein Signal und ist schön. Aber mir ist auch wichtig, dass die vielen, vielen Ehrenamtlichen, die hinter sowas stecken und so, irgendwie auch gewürdigt werden.
4: Ich entferne mich jetzt wieder vom ja möglicherweise zukünftigen Gemeinschaftsamt. Rechts neben mir die Mauer der ehemaligen Stasi-Bezirksverwaltung vor dem Gelände mit dem kleinen Wachturm. Ja, das Verbundprojekt Gemeinschaftsamt hat heute mit der Übergabe der Fördermittelbescheide eine weitere wichtige Etappe erreicht. Nach Mosaikfestival und Sommersause könnte hier in Zukunft ein weiteres Angebot entstehen, um die gefühlte Trennung zwischen Alt- und Neustadt zu verringern und gleichzeitig Angebote für die EinwohnerInnen in der Neustadt zu schaffen, die auch die Menschen hier mehr miteinander verbinden könnten. Ob das Gelände der ehemaligen Stasi-Bezirksverwaltung Halle hier am Gimritzer Damm nun aber an die Gemeinschaft übergeben werden kann, das hängt nun auch von der Landesebene ab, die final auch einiges noch mitzusprechen hat in der Frage, ob dieses Angebot hier unterstützenswert ist.
7: Das war Gunnar aus der tagesaktuellen Redaktion von Radio Korax mit einem Rückblick von letzter Woche auf die feierliche Übergabe der Förderbescheide an das Verbundprojekt Gemeinschaftsamt in Halle. Wenn euch das interessiert hat, es werden ja auch immer neue GenossInnen gesucht für die Genossenschaft. Mehr Informationen zum Gemeinschaftsamt findet ihr unter gemeinschaftsamt.de. Und ihr habt ja schon gehört, das war jetzt eine Etappe, aber da passiert noch viel. Über die weiteren Entwicklungen halten wir euch auch hier bei Radio Korax auf dem Laufenden.
8: Und bevor wir jetzt beim Jugendradio Spezial, also dem Sendefenster, wo die Kinder und Jugendlichen vom Radio Korax eben ihre eigenen Inhalte setzen, hineinhören, dachte ich mir, machen wir musikalisch auch andockend an diesen doch auch recht krass und mit viel Aufwand verbundenen Ehrenamt. Weil so Projekte existieren natürlich nur, wenn Menschen über das arbeiten, für das sie bezahlt werden oder das tatsächlich komplett ehrenamtlich unentlohnt in ihrer Freizeit machen. Und für die ein oder anderen da draußen, die das kennen, eben aktiv zu sein in kulturellen Vereinen, sagt wahrscheinlich der nächste Titel mehr als genug. All I Do Is Work, beschreibt hier Curtis Perry mit einem doch recht krass breaking und experimentellen Sound. Let's go! 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
7: Und wir sind in der letzten Stunde vom Morgenmagazin angekommen. Es ist 9.04 Uhr. 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
8: Aber auch in Sachsen zum Beispiel, im Rundfunkkombinat online, aber auch bei Radio Blau in Leipzig und bei Coloradio in Dresden.
7: Aber auch Westdeutschland kriegt uns zu hören. Genauer gesagt, ach, das ist das falsche Frankfurt. Mist, Frankfurt Oder hört uns bei Radio Swupfurt, aber auch Westdeutschland bei Radio Unerhört in Marburg auf der 90.1. Ich habe mich noch korrigiert bekommen. 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
8: Und das ist Dienstag, der 11. August. Ich weiß jetzt nicht mehr, ob du das gesagt hast. Am Mikrofon stehen Lucien und mein Name ist Clay. Und jetzt in der letzten Stunde oder dienstags für gewöhnlich läuft in der letzten Stunde eröffnet das Jugendradio mit einem Sendeformat im erwachsenen tagesaktuellen Programm, nämlich dem Jugendradio Spezial. Und diesmal geht es um Sommer. Und Sommer ist heiß. Und Sommer heißt Eis.
7: Baden.
8: Urlaub.
7: Im Urlaub baden.
8: Beim Baden Eis essen.
7: Nachdem beim Baden Eis essen in der Sonne liegen.
8: Beim in der Sonne liegen Buchlektüre lesen.
7: Aber nun, welches Buch denn lesen?
8: Welches Buch denn lesen beim in der Sonne liegen auf dem Sand- oder Kieselstrand des Vertrauens?
7: Diese Frage wird jetzt vielleicht beantwortet beim heutigen Jura-Spezial.
8: Jugendradio Spezial.
7: Jugendradio Spezial.
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12: Guten Morgen, hier ist Leoba vom Jugendradio für euch. Ich habe heute mal ein Buch mitgebracht für einen kleinen Buchtipp. Und zwar ist das der Jugendkrimi Erebos von Ursula Poznanski. Genau, den möchte ich euch vorstellen und anschließend mit Andrea darüber reden, die mit mir hier im Studio sitzt. In Erebos geht es um ein Computerspiel, das an einer Londoner Schule herumgereicht wird, eben Erebos. Und wer es einmal anfängt zu spielen, kommt nicht mehr davon los. Und genau, da das Spiel so, also der Suchtfaktor, sag ich mal, des Spiels liegt darin, dass eine neue Technik darin integriert ist, und zwar die KI, also künstliche Intelligenz. Das heißt, das Spiel redet und denkt wie ein Mensch. Außerdem stellt es den Spielern Aufgaben, die sie in der realen Welt quasi lösen müssen und dafür Belohnungen erhalten. Und zwar entweder im Spiel oder halt in der realen Welt auch. Und das lässt halt diese Grenzen von Fiktion und Wirklichkeit so ineinander verschwimmen. Genau. Allerdings stellt das Spiel auch sehr strenge Regeln. Und zwar hat jeder nur eine Chance, es mitzuspielen. Und wenn er die halt vertut, ist es unwiderruflich vorbei und er kann auch nie wieder einsteigen. Das Gleiche gilt halt, wenn der Spielcharakter im Spiel halt stirbt. Außerdem darf man über das Spiel nicht reden, weder im Spiel noch außerhalb. Und man muss darauf achten, beim Spielen immer allein zu sein. Genau, wer halt eine dieser Regeln bricht, ist für immer raus. Das Buch ist aus der Sicht eines Jungen geschrieben, eines 16-jährigen, Nick Dunmore, der wie viele andere halt auch anfängt, das Spiel zu spielen und davon süchtig wird, bis er eines Tages den Auftrag erhält, seinen Lehrer umzubringen, damit er im Spiel weiterkommt. Und genau, davon würde ich jetzt eine Stelle vorlesen. Nick konnte sich nicht erinnern, wann er das letzte Mal so schlecht geschlafen hatte, wie in der vergangenen Nacht. Er hatte den Auftrag in Gedanken hin und her gedreht, sich abwechselnd beruhigt und in Panik versetzt, hunderte Male versucht, sich das Szenario des nächsten Tages vorzustellen. Er hatte sich bemüht, einen Plan zu entwickeln, doch spätestens, wenn es darum ging, die Thermoswasche aufzuschrauben und die unbekannte Substanz hineinzuschütten, war der Film jedes Mal abgerissen. Seinen Lehrer zu vergiften? Nun war es aber soweit. Vor 2 Minuten hatte es zur 3. Stunde geläutet. Nick ging mit hämmerndem Herzen die Treppe in den 1. Stock hinauf. Er hatte die Stunde frei. Die anderen, die gerade keinen Unterricht hatten, waren in der Bibliothek oder im Gemeinschaftsraum. Nick glaubte nicht, dass ihm jemand folgte. Trotzdem sah er sich ständig um. Vor der Tür zu den Toiletten blieb Nick stehen. Er wünschte sich weg, weit weg. Das half aber nichts. Also los, Tür auf. Ein schneller Blick in den Spiegel. In das blasse Gesicht mit den tiefen Augenringen. Da, links von den Waschbecken, stand der Mülleimer. Halb voll und mit gebrauchten Papiertaschentüchern, leeren Getränkedosen, einer Bananenschale, einem angebissenen Pausenbrot und einigen zerkrüllten Heftseiten. Mit spitzen Fingern schob Nick das Papier auseinander. Fehlanzeige. Unter den ersten Getränkedosen war ebenfalls nichts. Er wühlte sich tiefer, blieb ihm ja nichts anderes übrig. Da war noch mehr zerknülltes Papier. Nick schob seine Hand noch ein wenig tiefer. Die Hoffnung hatte kaum Zeit, sich in Nick auszubreiten, da sah er es. Eine kleine Schachtel, blau und weiß. Digotan, 50 Tabletten, 0,2 Milligramm, las Nick. Er hob die Schachtel heraus und fühlte, dass sie leer war. Verfluchter Mist. Er schloss sich in der letzten Kabine ein und öffnete die Packung. Eine kleine blaue Flasche kam zum Vorschein, etwa zu 2/3 mit weißen Pillen gefüllt. Nick öffnete die Flasche, roch an ihrem Inhalt, bemerkte nichts Auffälliges. Die Tabletten sahen harmlos aus. Sie waren klein und kreidig, mit einem Teilungsring in der Mitte. Er hatte die Worte des Boten erhalten, dass er sich nicht darum kümmern sollte, was genau in der Flasche war. Doch für Nick ging kein Weg am Beipackzettel vorbei. Nick drehte den Zettel um und suchte nach den Nebenwirkungen. Warnhinweis: Medikamente mit herzwirksamen Glukosiden können durch Störungen im Mineralstoffhaushalt oder Wechselwirkungen mit anderen Medikamenten schnell zu stark wirken. Bei Überdosierung besteht Lebensgefahr. Lebensgefahr. Nick sah den Beipackzettel in seiner Hand leicht zittern. Das Zeug konnte schnell zu stark wirken, stand da. Was würde passieren, wenn er den ganzen Flascheninhalt in Watsons Thermoskanne entleerte? Würde dann schon ein Schluck Tee genügen, um den Lehrer zu vergiften? Nick wog das Fläschchen in seiner Hand. Kurz überlegte er, den Inhalt ins Klo zu schütten. Doch das wagte er nicht. Vielleicht brauchte er die Pillen noch. Er musste sich etwas einfallen lassen. Den Rest der Stunde strich er ruhelos durchs Schulhaus wie ein Geist. Er brauchte eine Idee, und zwar nicht irgendeine, sondern eine gute. Eine, die sowohl Watson als auch Sarius erlauben würde, am Leben zu bleiben. So, das war jetzt die Stelle und jetzt würde ich noch mit Andrea darüber reden.
0: Dankeschön. Erebos heißt das Buch, ne, was du gerade vorgestellt hast. Ich frage mich gerade die ganze Zeit, warum sollte man da mitspielen wollen? Also ich meine, guck mal, der Hauptdarsteller scheint ja zumindest zu überlegen, nicht spoilern, ob er es macht oder nicht, aber zumindest zu überlegen, seinen Lehrer zu töten, das ist ja schon ziemlich krass. Wie wird denn das im Buch quasi beschrieben, wie Leute das wirklich ernst nehmen können und da mitmachen können?
12: Also das Spiel, also es fängt im Spiel halt quasi mit kleineren Aufgaben an, also zum Beispiel für jemanden eine Arbeit fälschen oder halt eine Kiste von A nach B transportieren. Und die Aufgaben werden dann auch immer größer und man bekommt auch immer größere Belohnungen dafür. Also zum Beispiel etwas, was man nicht kaufen kann oder so, bekommt man dann halt trotzdem. Oder man kann halt Wünsche aussprechen, die dann in Erfüllung gehen. Oder man muss sie halt im Spiel stellen. Und genau, dieses halt, dass man bekommt, wenn man etwas macht, macht halt auch das Spiel so süchtig.
0: Mhm. Dann. Und ist das so Richtung Fantasy, also werden Dinge möglich, die eigentlich vielleicht gar nicht real sind, oder hat man schon eher den Eindruck, nee, das ist schon eine reale Person, die dann auch Dinge auf einmal umsetzen kann?
12: Also es hat eigentlich nichts mit Fantasy zu tun, also es ist alles erklärlich, also bis auf im Spiel halt. Und genau, ja.
0: Und was fandst du so spannend an dem Buch? Was ist das, was dich, also es klingt auch spannend, aber was war so für dich am spannendsten und mitreißendsten?
12: Also gerade das Ende ist nochmal richtig spannend, aber auch im Spiel wird halt so nach und nach immer diese Spannung aufgebaut, dass halt quasi alle, die das spielen, immer mehr in diesen Wahn kommen, immer größere Dinge zu tun, die auch immer gefährlicher werden. Und genau, dann, dass am Ende dann rauskommt, dass das Spiel eigentlich die ganze Zeit etwas plant, wovon man aber nichts mitbekommen hat, weil jeder quasi nur einen kleinen Teil davon erledigt von dem Spiel und dass man deswegen das Große nicht durchblicken konnte. Und das verstehen aber viele nicht und genau, deswegen ist das Ende nochmal so besonders spannend.
0: Ist ja auch interessant, weil eine der Regeln, wenn ich es jetzt richtig verstanden habe, war, dass man eben nicht darüber reden soll, dass man das Spiel spielt, aber am Ende anscheinend, also wenn du sagst, dass es so viele spielen, kriegt man dann doch wieder mit, dass es noch mehr Leute machen?
12: Genau, also man trifft halt auch im Spiel die anderen Leute, also die haben dann halt alle Decknamen und genau, also während der Schule oder so darf man nicht darüber reden, weil das Spiel kriegt das trotzdem mit und wirft dich dann halt raus und löscht sich dann selber und man kann nicht mehr reinkommen.
0: Erinnert dich dann an, also erinnert dich diese grundlegende Geschichte oder dieses, ja, da gibt's ein Spiel und das macht irgendwie abhängig, obwohl es vielleicht gar nicht gut für einen ist und man geht immer weiter und weiter oder lässt sich vielleicht auch unter Druck setzen. Erinnert dich das auch an Themen, die du jetzt so aus der Realität kennst? Weil, weißt du, also mir fällt da so ein, man diskutiert ja auch super viel über so soziale Netzwerke und Smartphone-Gebrauch und so weiter und so fort. Und da gibt es ja auch diese Challenges, die dann Leute zum Beispiel für YouTube oder so machen.
12: Ja, genau, so ähnlich ist es halt. Also ja, immer halt so größer, gefährlicher, weiter so nach dem Motto ist es halt quasi.
0: Ja, aber ich finde es auch spannend, weil es gibt ja auch schon super krass gefährliche Challenges. Ich merke mir das immer nicht so. Ich weiß nicht, ob das bei euch Thema ist, mal in Schule oder Co. oder im Freundeskreis. Hast du da, ist es, also das sind ja immer so die Extremfälle, die man so mitbekommt. Spielt das für euch eine Rolle in eurer Schulklasse, so Challenges oder so bei YouTube diese, wie heißt denn das? Das hat doch auch irgendeinen Namen. Du weißt, was ich meine.
12: Ja, also an unserer Schule oder in unserer Klasse ist es jetzt nicht so sehr, aber ja, man versucht trotzdem immer so besser zu sein als die anderen. Das ist schon da, aber jetzt nicht so wirklich, wie das jetzt halt in dem Buch beschrieben wird, also dass man so gefährliche Dinge tut, das ist halt nicht so.
0: Ja, aber findest du es real dargestellt im Buch? Also kannst du dich da reinversetzen, dass die Leute immer krassere Sachen machen, um aus dem Spiel nicht rauszufliegen?
12: Ja, also das ist wirklich sehr gut dargestellt und man ist dann auch selber so im Überlegen drinne, dann am Ende, also ihm wird halt dann eine Belohnung dargestellt oder er sollte die bald bekommen, wenn er das macht. Und genau, dann überlegt man schon so, ja, mache ich das jetzt oder mache ich das jetzt nicht? Und von daher das wirklich sehr gut dargestellt.
0: Ja, cool. Wem würdest du das so empfehlen? Ist ja jetzt nicht so die ganz einfachste Literatur, so abends zum Einschlafen, würde ich jetzt der Sache gerade mal unterstellen. Obwohl du, wenn du sagst, ich kann super gut danach einschlafen, dass ich es abends im Bett lese.
12: Also an sich so allgemein ist es, denke ich mal, für Kinder und Jugendliche, so ab 14 ist es geeignet, weil es ist auch an manchen Stellen brutal. Mhm. Und genau, ja, abends lesen kann jeder, wenn er will. Wer es braucht.
0: Ja, cool. Und gibt's noch mehr von der Reihe oder ist es das eine Buch, was dann abgeschlossen ist?
12: Also direkt einen zweiten Band gibt's nicht. Also es gibt einen zweiten Band, aber genau, der handelt halt viele Jahre später, als das Spiel dann mit neuen Technologien quasi wieder einsteigt und es ist dann noch besser entwickelt als vorher und ja, da geht's dann nochmal eine Stufe weiter.
0: Okay, das heißt, man kann, wenn man davon begeistert ist, nicht nur das eine Buch lesen, sondern kann sogar noch eine Fortsetzung holen. Kennst du die auch schon, die Fortsetzung?
12: Ja, kenne ich. Ja.
0: Und was ist besser, erster, zweiter Teil?
12: Erster.
0: Warum?
12: Weil, also man hat sich halt jetzt quasi schon so an diesen Spiel Charakter gewöhnt und an denjenigen, der das halt erzählt, also Nick. Und der ist dann halt in der Fortsetzung 26 Jahre alt und ja, das ist ein ganz schöner Umschwung, wenn man das so direkt hintereinander liest.
0: Und ist so ja, alt.
12: Ja.
0: Wenigstens gibt es so, ist in Ordnung. Nein. Ja, cool. Ja, sag nur mal, wie das Buch heißt und die Autorin, damit jetzt Leute, die das hören und da Lust drauf haben, sich das vielleicht irgendwie besorgen oder ausleihen können.
12: Also das Buch heißt Erebos von Ursula Poznanski und es gibt zwei Teile und beide Teile sind auch als Hörbuch erhältlich.
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7: Ja, Erebos, toxische LehrerInnen-SchülerInnen-Beziehungen. Um toxische LehrerInnen-SchülerInnen-Beziehungen geht's auch im nächsten Song. Das ist jetzt die Überleitung, Russian Ballerina von Michelle Gurevich.

0: Hysteria, Come Girl Aid, ein Post-Punk-Projekt aus Manhattan, eine vierköpfige Band, die sich selbst als amorphe Wesen, Alienwesen aus dem All beschreiben. Und ich finde, dieses Gründungsnarrativ macht sich auch ganz gut mit der Soundqualität der Musik einher, die ja doch sehr sphärisch und schwebend, wabernd durch die Galaxie klingt.
1: Die Berichterstattung auf die Region Kurdistan werde besonders durch die staatlichen Akteure der Region, also zum Beispiel der Türkei oder dem Irak, geprägt. Die Perspektive ethnischer und sozialer Minderheiten, wie eben zum Beispiel der KurdInnen, verliert dabei schnell an Beachtung. So beschreibt es zumindest die Amagi, eine Online-Medienplattform, die sich eine vielfältigere Berichterstattung über Kurdistan und den gesamten Nahen Osten auf das Plakat geschrieben hat. Der Dachverein, also amagi.v, ist dabei in Leipzig zu verordnen. Die Plattform selbst ist jedoch sehr international organisiert. Die Amagi wurde vergangenes Jahr im September gegründet, ist damit noch relativ jung. Inzwischen ist die Plattform aber gewachsen. Ein Blick auf die Web- oder Social-Media-Seiten verrät Themen wie die Auflösung der SDF unter dem Damaskus-Deal oder die Brüchigkeit des iranischen Regimes. Und wir haben jetzt heute für unser Live-Gespräch von die Amagi Lisa Gatz am Telefon. Lisa, herzlich willkommen im Studio.
2: Hallo.
1: Ich fange einfach mal an mit dem Wort Amagi. Also da steht ja auf der Webseite bei euch, dass Amagi das älteste bekannte Wort für Freiheit ist überhaupt, dass es aus dem Sumerischen kommt. Warum habt ihr euch diesen Namen gegeben?
2: In erster Linie, genau, es ist ein relativ einfaches, simples Wort, was unsere Narrative oder unsere Werte verkörpert. Eben Freiheit durch Demokratie, Vielfalt, Koexistenz, Gleichheit und soziale Gerechtigkeit und ja letztendlich durch unabhängigen und auch investigativen Journalismus, den wir eben betreiben, genau, mit dem wir uns dann auch engagieren für soziale und ethnische Minderheiten, wie jetzt schon auch erwähnt in der Einführung, genau, und damit treten wir letztendlich auch konsequent mit unserer Berichterstattung gegen Extremismus, Diskriminierung, Ungerechtigkeit jeglicher Art ein. Genau, deswegen gab es die Entscheidung für diesen Namen.
1: Ja, ihr seid ja irgendwie damit in der Berichterstattung auch irgendwie mehr oder weniger einzigartig. Ihr beschreibt euch selbst als das erste tagesaktuelle Medium über Kurdistan von KurdInnen selbst. Warum empfandet ihr darin eine Notwendigkeit?
2: Genau. Wir haben Amagi letztendlich gegründet aus ja diesem Hintergrund, dass viele Geschichten gerade aus dem kurdischen Kontext in großen oder den sogenannten Mainstream-Medien fehlen oder wenn verkürzt erzählt werden und vor allem oft aus eher entwurzelten Perspektiven, wie gerade schon erwähnt, ja über andere externe Akteure über die Communities dort oder politische und gesellschaftliche Entwicklungen sprechen. Und uns war es wichtig, dass die Menschen eben selber ihre eigenen Geschichten und Erfahrungen erzählen können. Und genau, gerade über so Kurdistan, also Türkei, Syrien, Irak und Iran, wird auch oft im Zusammenhang mit über Krieg, Krise, Migration und Sicherheitspolitik berichtet oder oft sogar ausschließlich. Aber die Regionen sind eben viel mehr als das. Sie haben eine weitreichende Geschichte, Kultur, Sprache, Musik, Umweltfragen, soziale Bewegungen, einen Alltag, verschiedene Änderungen, politische, auch Freiheitskämpfe und Kämpfe allgemein. Und eben wie auch andere Regionen sind sie eben viel mehr als das. Und das war so die Idee, ja, auch irgendwie die breiteren Perspektiven zu geben und auch zu kontextualisieren vor allen Dingen. Genau.
1: Das sind ja super viele Aspekte, die ihr da irgendwie alle unter eine Medienplattform bringt. Du hattest ja schon zum Beispiel vorhin auch, meine ich, den Feminismus genannt, der ja auch irgendwie in Rojava eng mit der kurdischen Unabhängigkeitsbewegung verbunden ist. In einem Interview mit Columbia Journalism Review habt ihr im Januar gesagt, dass ihr auch zum Beispiel nach weiblichen JournalistInnen sucht. Und genau, ihr habt diesen Anspruch, dass ihr keine einseitige pro-kurdische Berichterstattung macht, sondern auch ethnische und kulturelle Diversität in der Region abbildet. Wie kriegt ihr denn all diese Perspektiven in eine Medienplattform vereint? Wie gelingt euch das?
2: Na, in erster Linie natürlich durch verschiedene Menschen, die mitwirken und verschiedene JournalistInnen aus verschiedenen Regionen, mit verschiedenen Hintergründen, mit verschiedenen Geschichten und Erfahrungen. Wir haben schon ein relativ großes Netzwerk angebaut an verschiedensten JournalistInnen, die für Amagi immer wieder einzelne Artikel schreiben, die dann veröffentlicht werden. Und natürlich auch diverse InterviewpartnerInnen und auch die Themensetzung. Das ist tatsächlich auch was, woran wir gerade noch mal so ein bisschen mehr arbeiten wollen, weil auch uns das tatsächlich ein bisschen passiert ist, dass gerade aufgrund der aktuellen Entwicklungen im Frühjahr in der Region ja wir letztendlich auch mehr über ja politische oder ja Krisensituation berichtet haben. Und genau auch gerade hier wollen wir nochmal ansetzen und erinnern, was eine Idee der Gründung von Amagi war, und uns weiter vernetzen, weitere Menschen mit ins Boot holen zu Amagi. Genau.
1: Ja, das ist uns auch aufgefallen auf eurer Webseite, dass ihr quasi auf euch eine Region fokussiert seid in der Berichterstattung, aber eigentlich total dezentral organisiert seid. Das liegt wahrscheinlich natürlich einmal auch so an der Diaspora, aber zum anderen haben wir uns gedacht, kann das natürlich auch so die Vernetzung fördern und so internationale und kurdische Perspektiven besser verbinden. Wir haben uns die Frage gestellt, wie kommen eure AutorInnen-Netzwerke zustande? Also wie entscheidet ihr über die Medienprojekte, die über die Plattform veröffentlichen?
2: Genau. Das ist ganz unterschiedlich. Also in der Gründung von Amagi fand natürlich schon als erstes eine Vernetzung statt. Es gab einzelne JournalistInnen, AkteurInnen, die im Exil leben, in verschiedenen Regionen miteinander vernetzt sind, schon länger in dem Bereich ja aktiv waren, haben gemeinsam eben entschieden, diese Plattform aufzubauen. Dementsprechend gab es schon von Anfang an quasi eine größere Gruppierung an Menschen. Genau, und letztendlich, ja, wie schon am Anfang gesagt, wachsen wir auch an. Dementsprechend, ja, gibt es auch mehr JournalistInnen, die auf uns zukommen, und es ist irgendwie so ein bisschen so ein Selbstläufer. Also ich würde sagen, es ist beidseitig. Wir bieten jetzt beispielsweise auch im Herbst ein Mentoring-Programm für NachwuchsjournalistInnen an, wo wir einerseits journalistische Grundlagen lernen und am Ende die Teilnehmenden auch einen Beitrag, ein Audioformat, Artikel oder wie gewünscht auf Amagi veröffentlichen können. Auch als Schritt nochmal die Plattform zu öffnen und verschiedensten Menschen eine Stimme zu geben. Genau, aber da gibt es jetzt keine strikte Chefposition sozusagen oder eine Hierarchie, die gezielt entscheidet, wer dafür schreiben darf oder wer nicht, sondern es versteht sich auch als eine relativ offene Plattform. Genau.
1: Ja, ihr schreibt ja auch, dass ihr aus JournalistInnen, Aktivisten und AkademikerInnen zusammengesetzt seid. Ja, die Frage vielleicht, was für Leute, was für Gruppen schreiben für euch?
2: Ja, das ist auch ganz unterschiedlich. Also das ist, wie gesagt, auch eins der Grundwerte von Amagi, eben eine Diversität abzubilden. Die kommt ja nur zustande, dass eben verschiedene Menschen schreiben. Das ist ja auch der Ansatz dieser Plattform, dass eben nicht über verschiedene Communities oder auch Gruppierungen innerhalb der kurdischen Community geschrieben wird, sondern die Menschen eben selber ihre Geschichten schreiben können. Genau. Und es sind nicht, ja, wie gesagt, auch akademische Menschen und nicht nur rein JournalistInnen. Also auch hier wieder diese Öffnung, dass verschiedene Menschen auch schreiben können und nicht so eine strikte Vorerfahrung gewünscht ist. Und genau, da spielt natürlich auch mit rein,

0: Türkei, Irak, Syrien, Iran oder die breitere MENA-Region informieren wollen. Andererseits Diaspora- und Exil-Communities, die eben Verbindungen zur Herkunftsregion halten wollen und eigene Perspektiven wiederfinden wollen oder eben auch teilen möchten. Aber grundsätzlich auch junge Menschen, Studierende, Journalistinnen, Aktivistinnen und politisch Interessierte, aber auch Menschen in der Region selbst, also soweit die Inhalte eben zugänglich sind und geteilt werden können. Und genau, es wurde jetzt auch noch gar nicht erwähnt, der Amagi ist eine englischsprachige Plattform, also nicht auf anderen Sprachen bisher, um eben diese breite Masse auch erreichen zu können, um auch Brücken zwischen verschiedenen Communities, zwischen Europa, der Region selbst bauen zu können.
1: Besonders vor Ort in türkischen, syrischen, irakischen und iranischen Gebieten sieht sich ja auch dieser Journalismus, den du jetzt beschrieben hast, auch aus kurdischer Perspektive ja oft Repressionen ausgesetzt. Ein Fall, der jetzt so aktuell einigermaßen ist, ist zum Beispiel die jahrelange Inhaftierung des Journalisten-Ehepaars Özgür Sevin Şimşek und Nedim Türfend in der Türkei, nachdem sie über die Menschenrechtsverletzungen von der türkischen Regierung an den KurdInnen berichteten hatten. Türfend hat bei euch ja auch tatsächlich veröffentlicht. Wie gewährleistet ihr die Sicherheit eurer AutorInnen und ihrer Inhalte?
0: Ja, das ist natürlich ein sehr wichtiger Punkt im Bereich dieser Berichterstattung. Sicherheit bedeutet für uns nicht nur technische Sicherheit, sondern auch redaktionelle Verantwortung. Verantwortung dazu gehört eine Sensibilität mit Namen, Orten, Quellen und persönlichen Informationen umzugehen. Nicht jede Person kann öffentlich genannt werden und das muss auch respektiert und geachtet werden. Manche Gespräche brauchen eine Anonymisierung, eine Vorsicht bei Bildwahl oder eben auch eine zurückhaltende Veröffentlichung teilweise. Und auch die Inhalte selbst müssen letztendlich verantwortungsvoll geprüft werden, ne? Durch einen Quellencheck, einen Kontext, Rücksprache, genau, um auch die Autoren nicht unnötig zu gefährden, genau. Das heißt sozusagen auf die Arbeit bezogen, ne? Man muss immer abwägen, was kann veröffentlicht werden, ohne auch die Menschen dahinter zu gefährden. Unabhängiger Journalismus bedeutet eben auch für uns die Verantwortung gegen den Menschen selbst, mit denen wir arbeiten.
1: Das war ja jetzt gerade ein Beispiel aus der Türkei, was ich genannt hatte, aber natürlich ist man auch in Deutschland in der Diaspora nicht unbedingt geschützt vor einem der Einflussnahme autokratischer Regierungen, wie eben die der Türkei, wenn man zum Beispiel den Fall von dem kurdischen Aktivisten und Lyriker Hamza A. bedenkt, der im vergangenen Jahr im Abschiebegefängnis Dresden saß. Der Fall wurde ja vom Sächsischen Flüchtlingsrat begleitet. Wie seid ihr in Deutschland mit anderen Akteuren vernetzt?
0: Genau, also grundsätzlich sind wir ja ein neues Projekt und sind gerade noch auch dabei, uns zu vernetzen, wobei das ja auch eine nicht endende Arbeit ist. Aber wir versuchen einerseits eben mit dem Verein vor allen Dingen, also sozusagen dem Dachverein von dem journalistischen Projekt der Amagi, auch Veranstaltungen zu organisieren. Beispielsweise ist jetzt eine Lesung geplant oder wie schon erzählt, das Mentoring-Programm. In Vergangenheit haben wir aber zum Beispiel auch mit Korrektiv zusammengearbeitet, ja auch eine sehr bekannte deutsche Medienplattform. Genau, wir hatten zusammen eine Veranstaltung über das Thema Journalismus im Exil, was, wenn es keinen Staat gibt, der die eigenen JournalistInnen schützt. Und da ist auch eine weitere Veranstaltung geplant oder letztendlich auch jetzt das Interview mit Korax. Genau, also das ist auf jeden Fall ausbaufähig und auch was, woran wir gerade arbeiten wollen, uns auch vor allen Dingen in der Region Leipzig zu vernetzen, da wir da momentan nicht so richtig vernetzt sind, dadurch, dass wir auch in dem Büro mit drin sitzen, sind teilweise extra dafür nach Leipzig gezogen. Genau. Aber ich würde sagen, über Veranstaltungen, Berichterstattung, die Plattform allgemein, die wächst natürlich auch die Sichtbarkeit. Genau. Aber das ist ja das Spannende, dass wir einerseits hier den Sitz haben und wie schaffen wir das, uns zu vernetzen oder Teil der Region auch hier zu sein, gleichzeitig aber eben auch sehr international aufgestellt zu sein. Wie gesagt, die JournalistInnen sind verteilt in den verschiedensten Ländern, auch Einzelne, die Strukturarbeit für Amagi leisten, und das alles unter einen Hut zu bringen, ist natürlich

0: natürlich auch eine große Herausforderung, der wir uns jetzt weiterhin noch stellen müssen. Genau. Aber auch hier, wir freuen uns immer über Kooperationen, also Anfragen oder wenn Menschen auf uns zukommen, vorbeikommen wollen. Genau, da sind wir relativ offen.
1: Ja, in gewisser Weise ist ja quasi auch dieses Interview schon eine Vernetzung, das stimmt.
0: Genau.
1: Lisa Gatz, vielen Dank für das Interview. Ja, ich wünsche euch noch viel Erfolg bei der weiteren Arbeit.
0: Dankeschön.
1: Das war Lisa Gatz vom amagi.v, einer neuen Medienplattform für kurdische AutorInnen und Berichterstattung über die MENA-Region mit Sitz in Leipzig. Und jetzt geht es weiter mit ein bisschen Musik. Danach kommen die Veranstaltungen und Termine wie angekündigt für Dresden, Berlin und Brandenburg. Aber jetzt gibt es erstmal den Goldenen Reiter in einer Coverversion von Modular.

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1: Veranstaltungstipps und Termine. Hey, hey, hey, für Berlin geht's los.
2: Und zwar heute um 18 Uhr gibt es eine IT-Beratung für AktivistInnen und Gruppe. Es gibt und Gruppen. Es geht unter anderem um Smartphone-Beratung und Hardware, um Laptop-Beratung und Installationsservice und um das Upcycling von älteren Geräten für Soli-Zwecke und Freifunkberatung. Das finden wir natürlich bei Radio Korax richtig toll.
1: Nur ist das Ganze halt eben in Berlin.
2: Ja, aber das ist ja okay. Wikibär in der Köpenicker Straße 45, 10179, Berlin.
1: Und danach könnt ihr mit euren frisch renovierten, abgecycelten und vielleicht auch sicherer verschlüsselten Geräten vielleicht in den folgenden Film gehen. Kein Freund, kein Helfer, so Titel des Dokumentarfilms über tödliche Schüsse durch Polizisten. Darin geht es auch um die Einzelfalltheorie und strukturelle Polizeigewalt. Das Ganze ist zu sehen heute in Berlin ab 20.30 Uhr im FMP1 und anschließend zur Filmvorführung wird auch der Filmemacher Hubertus Koch anwesend sein.
2: Und dann in Dresden ist heute um 19 Uhr der offene feministische Stammtisch. Im Mittelpunkt stehen Austausch, Kennenlernen und Vernetzung für Flinterpersonen. Der Stammtisch ist ein offener, solidarischer Raum, in dem Gedanken, Fragen, Unsicherheiten und Erfahrungen geteilt werden können, ganz ohne Druck und nur so viel, wie sich richtig anfühlt. Das Ganze im Frauenbildungshaus in der Oskarstraße 1 in Dresden. Und es wird um Anmeldung gebeten. fbz@frauenbildungshausdresden.de. Da kann man wahrscheinlich auch nach dem auf der Webseite vom Frauenbildungshaus suchen, da findet man das dann nochmal.
1: Und in Potsdam ist heute der allwöchentliche Gutscheintausch wieder solidarisch gegen die sogenannte Schikanekarte. Eine Umtauschaktion, um Geflüchteten den Zugang zum Bargeld zu ermöglichen. Also wer Bargeld hat, kann dann einfach dahin gehen, und zwar zum Refugees Emancipation Büro in Potsdam und bekommt dann gegen das Bargeld eine entsprechende Supermarkt-Gutscheinkarte. Generell ist diese Gutscheinumtauschaktion immer an den ersten drei Mittwochen im Monat. Und wer nicht weiß, wo das Refugee Emancipation Büro ist, das liegt in der Zeppeliner Straße 25 und der Tausch ist heute von 16 bis 19 Uhr möglich. Und bevor wir auch quasi die Sendungen austauschen, weil wir nähern uns immer mehr dem Ende des Morgenmagazins der Freien Radios, gibt's noch ein bisschen Musik. Und zwar habe ich einen Song von einem Konzeptalbum nun mitgebracht. Das Konzeptalbum heißt Mother Earth Plantasia, und es geht darin um die Auseinandersetzung eines fiktiven Couples, also zwei fiktive PartnerInnen, die zusammen ihren Hauspflanzen beim Wachsen zu sehen und so sehr ins Schwärmen kommen, dass sie sich überlegt haben, jeder einzelnen Pflanze, die sie in ihrer Wohnung besitzen, einen eigenen Song zu widmen. Das Ganze halt mit sehr psychedelic Synthesizer-Klängen untermalt, und der folgende Song ist, glaube ich, Numero 11 oder 10 von diesem Konzeptalbum. Und da geht es um die Begunia, mit der man eben nicht einen Spaziergang machen sollte. Aber ich finde, die Musik lässt anklingen, dass man vielleicht mit ihr einen kleinen Walzer oder einen schnelleren Walzer im 6/8-Takt tanzen kann.

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0: Oh. Ich würde mit ihr tanzen auf diese Musik. Aber ich habe keine. Ja, wir, tanzend oder tänzelnd kommen wir auch schon fast zum Ende dieses Morgenmagazins zu hören bei den freien Radios im Sendeverbund. Berlin-Brandenburg ist zu nennen, Korax ist zu nennen, Blau ist zu nennen, Coloradio ist zu nennen, Rundfunkkombinat Sachsen ist zu nennen, Radio Sofort und Radio Unerhört.
1: Ja.
0: Und nach uns ist natürlich nicht Funkstille, sondern es geht noch weiter.
1: Zum Beispiel bei Radio Unerhört Marburg mit Rest-Geräusche, einer Musiksendung, bei Radio Blau mit der Sonic Radio Show und bei Radio Korax hier mit Global Lokal, der Sendung für globale Gerechtigkeit und Nord-Süd-Austausch. Dann in den freien Radios Berlin-Brandenburg hören wir jetzt gleich die Freilandstimmen mit DJ Alex Sir Bayesh.
0: Und im Korax-Programm ist noch eine Sendung exponiert zu erwähnen, und zwar um 15 Uhr im Ground Zero, den offenen Sendefenster, wird diese Woche erinnert an Raúl García Paret und Delfín Guerra, die am 12. August 1979 starben, und zwar in Merseburg bei einer rassistischen Hetzjagd. Dazu gibt es ein Radio-Feature heute um 15 Uhr im Radio Korax-Programm.
1: Und als letztes verabschieden wir uns jetzt noch mit einem Abschiedssong. Der ist I Am That Guy von Aga Aga, weil wir sind diese Guys.
0: Und zwar Clay am Mikrofon, that's me.
1: Lucien am anderen Mikrofon, that's me.
0: Au revoir.

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0: Heute bin ich wieder im Studio und zwar mit Madeleine Pohr und wir haben heute ein sehr wichtiges und sehr interessantes Thema, das eigentlich alle interessieren sollte, oder?
1: Ja, das sollte, würde ich gar nicht mal sagen. Es interessiert letztlich, wenn man einmal verstanden hat, wenn Mann, Frau und verstanden haben, worum es geht, dann kommt das Interesse von ganz allein und die Augen werden wach und die Sinne werden geschärft.
0: Magst du dich kurz selbst vorstellen?
1: Gerne. Ich bin Madeleine Pohr. Vielen Dank erst nochmal für die Einladung. Ich werde in Kürze 65 und lebe seit rund 10 Jahren hier in Rostock, vorher in Berlin und in Havanna, meiner zweiten Heimat. Und habe mich seit den Beginn der 90er Jahre auf Projekte und eine Arbeit konzentriert, die Zusammenhänge von Geschlechtergerechtigkeit, überhaupt die Geschlechterverhältnisse und was denn alles so läuft in allen gesellschaftlichen Bereichen anbelangt.
0: Wir haben ja eine Kategorie im Podcast, ich habe dich ja schon vorgewarnt, und zwar ist das: Erkläre deinem 10-jährigen Ich, was du machst und warum.
1: Okay, ich setze mich mal gedanklich mir selbst gegenüber, so dass ich, wenn ich jetzt wir sage, meine ich jetzt kein plurales Majestatis, sondern sehe uns beide da sitzen. Und dann würde ich das so machen, dass ich, also ich spreche mich direkt an, ne? Du weißt ja, dass wir schon sehr früh sehr empfindsam waren, wenn wir Unverständliches oder Ungerechtes um uns herum erlebt haben, entweder am eigenen Leib oder im Umfeld. Und dass es uns schon immer bewegt hat, herauszufinden, woran das liegt. Was macht Erwachsene dazu, so zu handeln? Was bringt sie dazu? Was passiert in ihren Köpfen, in ihren Herzen? Und dieser Wissensdrang und dieser Drang, das zu erforschen, der war ganz früh schon da. Also ich sehe mich zum Beispiel noch bei der Einschulung auf der Schultreppe stehen oben mit der Tüte in der Hand und innerlich habe ich jubiliert, weil ich dachte, oh, jetzt lerne ich's. Jetzt steht mir das offen. Ich kann alles lernen, Wissen erfahren und das mache ich seither und gucke und lese und habe, soweit es geht, irgendwie studiert und praktisch aber vor allen Dingen daran gearbeitet, zu verstehen und auch meinen Beitrag dazu zu leisten, dass Ungerechtigkeiten in allen Bereichen mindestens gesehen werden und idealerweise natürlich auch bewusst gemacht werden und zu Veränderungen anregen und versuche das so spannend wie möglich zu machen und lerne immer weiter, weil ich es natürlich nicht kann, also nicht diesen Zaubersatz kenne, mit dem alle irgendwie aufwachen und sagen, ja natürlich, ja jetzt, aber so ungefähr würde ich das meinem 10-jährigen Ich erklären.
0: Ja, diesen Drang nach Wissen kann ich auf jeden Fall sehr gut nachvollziehen. Ja, und das ist so deine Lebensaufgabe sozusagen, also sich weiterzubilden und dieses Wissen auch möglichst praktisch und verständlich an andere Menschen weiterzugeben.
1: Ja, und das heißt heute Bildung für nachhaltige Entwicklung. Darin bin ich zertifiziert und habe die verschiedensten Fortbildungen, die verschiedensten Veranstaltungen auch besucht, die verschiedensten Diskussionen mitgemacht, um immer noch mehr zu verstehen und immer noch mehr zu erfahren.
0: Ja, und es hört nie auf.
1: Niemals. Lebenslanges Lernen ist die Grundlage der Bildung für nachhaltige Entwicklung.
0: Ja, einer deiner Schwerpunkte ist ja Geschlechtergerechtigkeit. Und wir im Podcast beschäftigen uns ja sehr mit den Folgen der Klimakrise, auch bei uns hier vor Ort, aber natürlich auch weltweit. Wie hängt denn der Klimawandel bzw. die Auswirkungen des Klimawandels mit Geschlecht zusammen?
1: Dieses Thema überhaupt ist nicht nur, also es ist nicht nur ein Fokus, sondern der ist tatsächlich, dieses Thema ist Fokus geworden, weil ich im Laufe dieses vielen Lesens, Studierens, Lernens, Zuhörens und Durchdenkens sozusagen immer mehr Schichten freigelegt habe, weil ich ja den Ursachen auf den Grund kommen will. Und die unterste Schicht tatsächlich, wenn wir alle anderen, erstmal so wirtschaftliche Systeme und philosophische Herangehensweisen und beiseite geschoben haben, dann kommen wir am Ende auf eine Grundschieflage, ein Ungleichgewicht, und das ist das zwischen den grob statistisch gesagten 2 Geschlechtern. Die sind nun mal jeweils rund die Hälfte auf der Erdbevölkerung. Und es wurde, je mehr ich das unter diesem Blickwinkel mir angeguckt habe, eben natürlich auch die Ökologie, die Klimasituation, desto mehr feine, zum Teil nahezu unsichtbare Verknüpfungen und Verflechtungen sind sichtbar geworden. Und diese Verflechtungen gerade beim Klima, ne, in anderen Bereichen gibt es sie natürlich genauso, aber letztlich hängen sie alle miteinander zusammen und kommen immer wieder auf diesen Punkt, wenn wir sehen, wer bestimmt den Umgang mit Energie, mit Mobilität, mit Stadtentwicklung, mit Konsum, mit Ernährung und, also in allen gesellschaftlichen Bereichen, dann finden wir eine am Ende, und das ja zugespitzt nach einigen hundert Jahren kapitalistischem Profitsteigern, eine letztlich Handvoll als Bild gesehen von männlich sozialisierten und offensichtlich mit ganz eigenen Erfahrungen ausgestatteten Wesen, die aber ihre Werte und ihre Ideologien hineinlegen. Bei Klimaschutz zum Beispiel und genauso bei allen anderen Bereichen geht es ja nicht um Fakten und um Daten, wie man uns immer weismachen will, tatsächlich an der Stelle, sondern es geht um Ideologien und es geht um Bestand bewahren. Und Bestand bewahren heißt in dem Fall, Geld zu verdienen und noch mehr zu steigern, noch mehr Profite zu steigern. Und an der Stelle muss ich unbedingt mal dieses eine Zitat, nur den einen Satz aus, kann ich gleich mal spoilern, eine Literaturempfehlung, nämlich von Christian Stöcker, Männer, die die Welt verbrennen.
0: Oh, das habe ich schon mal gehört. Das habe ich gesehen im Buchladen.
1: Unbedingt mal mit hineinnehmen, um uns die Dimension klar zu machen. Zitat, und alle Zahlen sind genauestens belegt bei ihm. Die Öl- und Gasbranche hat seit 1970 rund 3 Milliarden US-Dollar täglich Gewinn gemacht. Jeden Tag, 7 Tage die Woche, seit über 50 Jahren. Nun, da können wir also sicher sein, dass Ihnen daran gelegen ist, dass das auch so weitergeht. Also dürfen wir uns auch nicht wundern, wenn wir hartnäckigen Widerstand gegen erneuerbare Energien wahrnehmen und diesen Widerstand eben auch in der Gesetzgebung wiederfinden. Denn die Logik, die dahinter steht, ist eine rein kapitalistische. Es ist egal, was mit der Umwelt passiert, es ist egal, was mit dem Klima passiert, mit den Menschen, die darunter leiden, unter den Veränderungen. Der Gewinn steht über allem. Und wenn wir dem Gedanken einfach nochmal weiter nachgehen, das Stichwort sind auch Petromaskulinität zum Beispiel, die Verknüpfung von fossilen Energien und deren Ausbeutung mit den Klimaschäden und mit einer bestimmten Form von Maskulinität. Das ist keine pauschale Verurteilung von Männlichkeit, sondern eine toxische Maskulinität, die ihr Verständnis davon, dass Natur ausbeutbar ist und unterworfen, beherrscht werden muss und kontrolliert werden muss, dass wir das Recht als Menschen dazu haben sollen, verknüpft aber auch mit Rassismus, mit Antifeminismus. Es geht in der Regel damit einher. Und wenn du an diesem so eklatanten Beispiel anfängst, die Augen und die Sinne zu schärfen, dann geht es natürlich weiter in Ernährung. Gerade aktuell die Sache mit der Zuckersteuer auf dem Parteitag der einen Partei. Gerade kürzlich erst wurde die noch pauschal, ich glaube, sie wurde sogar von der Liste der Anträge gestrichen überhaupt, dieser Antrag. Und jetzt soll sie doch eingeführt werden, weil sie natürlich sinnvoll ist für die Gesundheit. Aber was für ein Widerstand. Und du fragst dich, und das an so vielen Stellen, warte mal einen Augenblick, warum ist gegen etwas so Logisches, so Sinnvolles für die Gesundheit der Menschen, der Erde, der Natur, des Klimas, warum gibt es da Widerstand? Also wie kann man da widerständisch sein gegen, ja? Insofern also bei dem Beispiel Klimaschutz genau der Aspekt, wir haben es nicht mit Fakten zu tun, die liegen alle auf dem Tisch, die WissenschaftlerInnen weltweit haben seit Jahrzehnten alles deutlich aufgezeigt und wenn da jemand kommt und sagt, nö, das glaube ich nicht, dann ist das in der Regel ein Mann mit einer ganz bestimmten Ideologie dahinter, einer ganz bestimmten Ambition oder Verflechtung.
0: Mhm. Hast du vielleicht konkrete Beispiele, wie sich diese Ungerechtigkeit zeigt? Also wenn ich jetzt zum Beispiel an die COP denke, dass dort ja auch sehr viele Männer eher vertreten sind und auch wenig Frauen. Also das zeigt vielleicht auch so dieses Ausmaß, weil Frauen ja auch oft stärker betroffen sind von den Folgen des Klimawandels, aber weniger beteiligt sind an den Entscheidungen, die das eigentlich verbessern könnten.
1: Ja, also genau, das trifft es ja. Und ich habe ja mal geguckt, ne, in der Liste der Podcast-Folgen schon, die alle Aspekte jeweils aus unterschiedlichen Blickwinkeln beleuchten. Und da habt ihr die Beispiele ja gerade, wo die sogenannte geschlechtsspezifische Vulnerabilität, also die Verletzbarkeit, die Verwundbarkeit vor allem von Frauen aufgezeigt wird. Lass es uns kurz durchspielen an einem Gedanken. Es wird immer heißer. Du wohnst in einem Land des globalen Südens. Du wohnst außerhalb der Stadt. Der Boden deiner vielleicht landwirtschaftlich-gärtnerischen Fläche, Anbaufläche wird immer trockener. Du musst immer weiter laufen, um Wasser zu holen, auch für dein Haus, für deine Wohnung, für deine Familie. Denn, Klammer auf, gespoilert, es sind ja vor allen Dingen Frauen, die sich um Familie und Gemeinwohl kümmern. Du musst länger laufen, um Brennholz zu holen. Auf dem Weg bist du immer verwundbarer für Überfälle. Ja, die Frauen sind größeren Gefahren ausgesetzt. Das ist so ein Bild. Ein anderes Bild macht es auch auf, zum Beispiel die petrochemische Industrie, was die an Stoffen freisetzen. Das Eklatanteste sind ja die sogenannten PFAS, ne? Diese, ich werde jetzt nicht den chemischen Namen, den 2 Kilometer langen sagen, aber PFAS, guckt einfach mal nach, sind chemische Substanzen, die in der Natur kaum, also eigentlich überhaupt, also die nennt man auch Ewigkeitschemikalien, die werden gar nicht oder wirklich nur sehr, sehr, sehr, sehr, sehr langwierig abgebaut. Verwandeln sich sogar noch die es könnten, in Stoffe und in Kombinationen, die überhaupt nicht mehr abgebaut werden können. Die bringen aber Geld. Und deswegen werden sie weiter produziert und die begleiten uns, achtet mal drauf, in eurer Kleidung. Diese Outdoor-Kleidung gerade, das sind diese wasserabweisenden, schmutzabweisenden etc., solche Kosmetika bis hin zu Intimartikeln. Sie vergiften uns, sie vergiften die Umwelt und bis hin eben, und da gehört das genauso mit rein, wenn wir bedenken, dass der Großteil der weltweiten Hausangestellten, also derjenigen, die mit Reinigungsmitteln arbeiten, Frauen sind, ja, die kommen mit, das soll ja sauber werden, mit Chemikalien in Kontakt. Also bis dahin geht das Ganze ja und viel weiter noch über den eigenen Erfahrungshorizont hinaus auch. Das heißt also, an so vielen Stellen des täglichen Lebens sind vor allen Dingen Frauen davon betroffen, dass in der Regel in der Überzahl Männer, und vielleicht an der Stelle nochmal kurz, ihr ergänzt bitte die Sternchen dazu, also auch diejenigen, die sich entsprechend fühlen, dass also gerade eben in der Mehrzahl Frauen und Kinder und die von ihnen Abhängigen davon betroffen sind, was für Entscheidungen von in der Mehrzahl kapitalistisch profitorientierten männlichen Wesen getroffen werden.
0: Okay, und wir haben ja jetzt sehr den Blick auf die Welt gerichtet, aber wie sieht es denn in MV aus? Also was gibt es schon zu diesem Thema? Was passiert vielleicht auch gerade Positives? In welche Richtung entwickelt sich das hier gerade?
1: Das finde ich ganz wunderbar, was hier gerade in MV passiert. Sicherlich auch in anderen Bundesländern, aber hier natürlich ganz deutlich sichtbar. Initiativen, ihr habt von im Zusammenhang mit dem Nachhaltigkeitskonzept der Hanse-Sale, das habe ich auf der
0: Podcast,
1: habe ich auch gesehen, dass zum Beispiel die Initiative Plastikfreie Stadt mit Kubus e.V. zum Beispiel, ne, ein Projekt von ihnen, das aber auch im Rathaus sichtbar ist, also nicht nur so, ne, im Verborgenen arbeiten muss. Das ist zum Beispiel eine super wichtige Initiative und ich bin sicher, die freuen sich über alle, die zu ihnen kommen und sie unterstützen dabei und das ausweiten. Denn, also nochmal, weil es gar nicht oft genug gesagt werden kann, wir müssen weg vom Plastik. Unbedingt weg vom Plastik. Wir haben es vorhin an den PFAS gehabt, aber natürlich auch an allen anderen Chemikalien, die uns Schritt für Schritt vergiften die Plastiktüten, die in kleinen Teilchen im Meer, wir sind ein Land, ein Bundesland am Meer, da in die Umwelt mit hineingehen und natürlich am Ende ja auch uns ersticken. Wir ersticken noch dran. Und damals schnell, weil wir gerade an der Stelle sind, was kann man so machen zum Beispiel? Die Erinnerung an die 5 R's, kann man alles nachgucken, auch im Netz. Refuse wäre ab, nimm gar nicht erst Plastik mit, verpackte Geschichten idealerweise. Reduce, reduziere zumindest so weit du kannst. Reuse, verwende wieder, ne, alles was möglich ist. Recycle, ne, bau das um, mach aus der Tasche ein T-Shirt und einen Hut und was auch immer. Und nicht zuletzt die organischen Abfälle nicht in den Müll mitwerfen hinein, sondern in die Brauntonnen oder in deinen Komposthaufen. Also das mal so ein kurzer Einspieler an der Stelle, was kann ich tun und was eben zu plastikfreie Stadt zum Beispiel gehört. Es gibt eine ganze große Reihe von Initiativen auch, die sich insbesondere auch für die Wassergesundheit sorgen und darum sich kümmern. Wir haben natürlich den BUND, ja, in Mecklenburg-Vorpommern. Wir haben, und das ist gerade in der Kombination mit Gender, mit Geschlechtergerechtigkeit, noch nicht lange, aber schon sehr, sehr ein großes Netzwerk, die Initiative Frauen und Klimaschutz, EMV. Gibt es, ne, nachzugucken, es gibt ein Signal-Chat.
0: Instagram.
1: Genau, Account, Instagram, ja. Und ein Account auf Signal. Wir haben nicht zuletzt, und da bin ich sehr froh auch, dass ich da was zu beitragen kann, mit die Initiative Zukunftshandeln MV, die eine ganze Reihe von Projekten unter dem Titel MV tut was, ein Landesförderprogramm betreut oder mit initiiert, durchorganisiert. Wir haben ganz viele andere regionale Initiativen noch. Ich glaube, bei Kubus ist noch Mein Hafen, Dein Hafen zum Beispiel. Da geht's, ne, auch um die Sauberkeit. Und es gibt eine Meeresmüllbroschüre, habe ich gesehen. Und natürlich nicht zuletzt die Initiative Zusammen bewegen MV. Die niedrigschwellig, also, ne, einfach zusammenkommen, was tun. Vielleicht mal einen Platz aufräumen oder einen Klönschnack oder. Organisieren, sich zusammenfinden in ganz MV. Und ganz frisch heute Morgen habe ich noch den Hinweis gesehen auf eine 2024 gegründete, wenn ich es richtig in Erinnerung habe, Genossenschaft, die EMM, Energie für Menschen in Mecklenburg. Auch eine genossenschaftlich organisierte, gemeinschaftliche, gemeinwohlorientierte Möglichkeit, eben Energie anders zu denken. Und das ist sowieso gleich ein Appell daran, wechsel deine Gas- und StromanbieterInnen hin zu denen, die dezentral erzeugt mit erneuerbaren Energie arbeiten. Und da gibt es bereits einige und ich kann nur wärmstens empfehlen, die Energiewerke Schönau zum Beispiel, die auch als Genossenschaft organisiert sind und ausschließlich mit erneuerbaren Energien versorgen, bundesweit.
0: Ja, mit MV tut was, ist auch schon eine Podcast-Folge geplant.
1: Super.
0: Also genau. Ja, wir packen euch natürlich alle Infos zu den gerade genannten Vereinen und Initiativen in die Shownotes. Und jetzt zum Abschluss habe ich noch die Frage an dich. Du hast ja jetzt schon ein paar positive Entwicklungen und Beispiele genannt. Aber was gibt dir persönlich Kraft und Motivation, in dem Bereich weiterzumachen?
1: Ja, habe ich mir im Vorfeld überlegt, was die beiden Hauptmotoren sind. Und die sind ziemlich klar. Das eine ist, dass die Menschen immer mehr werden und die jungen Menschen nachdrücken und wollen und fragen und tun wollen vor allen Dingen, die sich die Sehnsucht bewahrt haben danach, dass es auch anders geht und dass es ein Buen Vivir, ein gutes Leben für alle geben kann und die das praktizieren, die das wirklich, die sich zusammentun, ne, und etwas gemeinschaftlich dafür tun. Und das Zweite, das ist aus den Frühzeiten meiner Studien, kommt aus der Physik, der Energieerhaltungssatz. Energie geht nicht verloren. Also jede Anstrengung, jede Initiative, jedes Wort, jeder Gedanke, jedes Engagement regt etwas an, das nicht unbedingt sofort sichtbar ist, aber doch auf jeden Fall wirkt. Und das ist das, was uns verbindet. Wir stehen auf den Schultern von ganz vielen engagierten Menschen und können mit deren Kraft sozusagen die Energie, wie gesagt, die da weitergegeben wird, können wir selber auch weitermachen. Und wenn ich darf, würde ich ganz kurz noch was ergänzen, nämlich im Hinblick darauf, was kannst du tun, Zuhörerinnen, Zuhörer, ohne dass du sofort irgendwie, ne, dich in einen Verein eintragen musst und musst ganz viel Arbeit machen. Da möchte ich unbedingt zu ermutigen, Erstmal, das fängt ja ganz klein an im eigenen Zimmer. Den Ärger und die Wut zulassen über das, was du siehst. Wenn so beiläufig in einem Satz gesagt wird, ja, also jährlich sterben, ja, das war ja gerade hier mit Timmy oder Hope oder wie er Hoffnung, wie er hieß, der Buckelwal, ganz kurz so aufgeflackert. Der Nebensatz, dass ja jährlich 300.000 Wale, Delfine und Meeressäuger in Fangnetzen, in Schleppnetzen verenden, sterben. Und ich dachte, what? 300.000 und wir machen so irgendwie so weiter, so wie bisher mit den Schleppnetzen und den Fangnetzen. Ne? Also nochmal in Richtung Verantwortung. Also lass den Ärger zu und die Wut über die Verantwortungslosigkeit und über die Ungerechtigkeit. Dann lass auch zu, das, was man so, was man ökologische Trauer nennt. Also, dass die Traurigkeit darüber, dass unsere Umwelt so behandelt wird und dass sie vor unseren Augen, unter unseren Füßen stirbt und wir natürlich, deswegen Umwelt ist verkehrt, ich korrigiere mal an der Stelle, unsere Mitwelt, ja, denn das sind wir selber ja auch. Und nehmt die eigenen Wünsche und die Sehnsüchte wahr und nehmt sie ernst. Fühlt euch zuständig. Egal, was ihr macht, ob ihr nur aus der Haustür tretet und auf den Platz geht und was macht. Reflektiert die eigenen Denk- und Verhaltensgewohnheiten, überprüft sie mal, ne? Muss das wirklich alles so sein, ändert sie gegebenenfalls, auch mit anderen und auch spielerisch. Und nicht zuletzt, und das auch natürlich gerade mit dem Blick auf die Geschlechter, die unterschiedlichen Betroffenheiten und ne, Bedürfnisse. Und setzt euch zusammen mit anderen, vernetzt euch, bündelt die Kräfte, gewinnt Verbündete und engagiert euch in den bestehenden Initiativen.
0: Ja, das war so ein toller Schlusssatz und da kann ich auf jeden Fall zustimmen, weil manchmal bringt es nicht, sich nur einzuschließen zu Hause und Nachrichten zu konsumieren, sondern man braucht einfach den Austausch mit anderen Leuten, man muss irgendwie was Aktives machen, man kann nicht nur alles so, ne, diese Trauer, du hast das so toll gesagt, ökologische Trauer, das kannte ich auch noch nicht, man kann das nicht nur alles in sich reinfressen, sondern man muss irgendwie was mit anderen Menschen zusammen machen.
1: Dann werden wir stark und ja, dann ändern wir die Welt.
0: Ja, vielen, vielen Dank, Madeleine, für dieses tolle Gespräch.
1: Ja, danke auch.
0: Und wir hören uns wieder. Bis dann.
1: Tschüss.
0: Das war Globallokal. Vielen Dank an Madeleine und danke an euch fürs Zuhören. Hier noch ein kurzer Nachtrag. Wenn Madeleine von Ideologie spricht, dann versteht sie darunter ein Wertebild, das auf den Erhalt eines wachstums- und gewinnorientierten Handelns gerichtet ist und heutzutage oftmals den wissenschaftlichen Daten und Fakten widerspricht. Im Nachgang zu unserem Gespräch hat mir Madeleine noch ein Zitat weitergeleitet, das diesen Gedanken deutlich macht. Es stammt aus dem Buch »Die Klimaschmutzlobby«, wie Politiker und Wirtschaftslenker die Zukunft unseres Planeten verkaufen, von Susanne Götze und Annika Jöris. Und dieses Zitat lautet, die Klimapolitik wird nicht von Fakten beherrscht, sondern von Ideologien und Werten. Was Wissenschaftler über das drohende Klimakaos herausgefunden haben, passt nicht zum Lebensstil und zur Weltanschauung von jenen Politikern und Wirtschaftslenkern, die seit Jahrzehnten über Gesetze entscheiden. 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

0: Hallo und herzlich willkommen bei Glück und Musik, eurer Lieblingsschlagersendung auf Radio Korax 95,9.
1: Ja, und für euch an den Mikrofonen, da stehen wieder der bezaubernde Jasmino Kalkoff.
0: Und der nicht minder bezaubernde Reverend J.K. King.
1: Und diese beiden führen euch heute durch diese Stunde Musik. Und die ersten Klänge schon haben vielleicht ein wenig den Weg gewiesen. Denn wir wollen ein bisschen tatsächlich uns jamaikanischer Musik widmen, wenngleich dieser Song nicht von Jamaika ist.
0: Warte, du hast mir doch gestern geschrieben, dass wir uns eine Stunde lang der Musik von Paul Anka widmen wollen, oder?
1: Das wäre natürlich auch nur folgerichtig nach diesem Song, denn ihr habt's alle erkannt, das Original dieses Songs, das ist natürlich von Paul Anka, und zwar aus dem Jahre 1957. Der Song, den ihr aber jetzt gehört habt, der ist auf dem World Artists Label erschienen und 1964 rausgekommen, und zwar von Hamilton King. Und da klingt er halt eben so und hat schon schon massive Ska-Einflüsse.
0: Hamilton King, dein Namensvetter sozusagen.
1: Genau.
0: Reverend. Ja, wunderbar. Dann switche ich spontan um und spiele doch keinen Paul Anka-Song jetzt, weil der hat nicht so viel Ska gemacht. Aber wer viel Ska gemacht hat, sehr viel Ska, ein bisschen Northern Soul auch und andere Sachen, Reggae, aber auch sehr viel Ska. Dieser Mensch, den ich meine, der da jetzt kommen wird, heißt Jimmy Cliff und der hat 1962 im Jahr der jamaikanischen Unabhängigkeit ein bisschen in die USA geschielt und hat festgestellt, die haben da diese Miss America, diesen Wettbewerb, und den gibt's da schon ganz lange und der läuft ganz gut, aber wir sind ja Jamaikaner und ich komm nicht in die Staaten. Wie soll ich da eine Frau bekommen und warum sollte ich von einer Miss America träumen? Wir leben hier auf diesem Inselstaat und nein, ich suche nach einer Miss Jamaika. Und über die hat er einen Song gemacht, über die Unbekannte. Und wie der klingt, hört ihr jetzt.

0: Boy. Beverly Kelso's Erman Cherry Smith Bramwell, Junior Braithwaite, Bunny Wailer, Peter Tosh und
1: Bob Marley.
0: Bob Marley, das waren sie, The Wailin' Wailers, oder wie sie zu dem Zeitpunkt noch hießen, The Wailers, oder wie sie zu den Zeiten auf dieser Platte hießen, denn sie hießen abwechselnd auf den Aufnahmen The Wailin' Wailers, The Wailers und später dann irgendwann auch Bob Marley and his Wailers.
1: Und hätten die gewusst, dass Bob Marley mal so groß rauskommt, hätten sie sich wahrscheinlich nicht The Wailers, sondern eher The Marleys genannt. Aber auch selbst nach dem Tod von Bob Marley haben sie sich nicht etwa die Marleys genannt, sondern natürlich die Wailers nach wie vor.
0: Genau.
1: Schöne Band, schöner Song.
0: Absolut, auf dem Coxon-Label aus dem Jahr 1965.
1: Die große Zeit des dreistimmigen Skas, oder?
0: Ja, absolut.
1: Und mit Rocksteadies.
0: So viel R&B noch und so viel Soul halt auch dabei. Das ist schon sehr schön.
1: Wirklich sehr schön. Ich habe jetzt auch einen Song mitgebracht vom King. Weißt du, wer der King ist?
0: The King of the Ska?
1: Nein. Der Godfather des Ska, aber vom King. Er covert nämlich Don't Be Cruel von Elvis Presley. Und wer ist der Godfather des Ska?
0: Laurel.
1: Laurel Atkin, genau.
0: Ja.
1: Und der Song ist nicht so bekannt. Ist damals war ja Laurel Atkin einer unter vielen. Später ist er hat in UK gelebt, ist durch Europa getourt und hat sich doch einen großen Namen gemacht. Hat viel Reggae gemacht, auch unter Pseudonym, zum Beispiel Tiger. Den kennen aber tatsächlich nicht so viele, den Tiger. Aber auch dahinter verbirgt sich kein geringerer als Laurel Atkin, The Godfather of Ska. Und was er so in seinen Anfangstagen für Musik gemacht hat, nämlich zum Beispiel dieses schöne Cover vom King himself. So wie das klingt, klingt seine frühe Musik, und das hört ihr jetzt.

0: Ach, wie wunderschön.
1: Ja, heute Glück und Musik, eine Stunde lang jamaikanische Musik und Artverwandtes. Also ja, Leute, die sich jamaikanischen Ska und Reggae bedient haben. Soeben aber nicht gehört, Diane Cameron und die Three Tops. Diane Cameron war selbst Mitglied der Three Tops. Zu der Zeit haben sie sich so genannt, aber sonst sind die unter dem Namen Three Tops bekannt. Lord Have Mercy. Aus dem Jahr 1966 ist ganz typisch, dass so christliche Lieder auch in der Zeit so Einzug gefunden haben ins Repertoire jamaikanischer Bands. Und ich finde, die haben immer sehr viel Charme und oder oft sehr viel Charme und zum Teil auch Gospel-Anleihen. Und das ist doch, das erfüllt mein Herz mit Freude und Seligkeit.
0: Auf jedem Fall. Wunderschön. Schon davor gehört war ein etwas späterer Song. Oder aus unserer Sicht ein bisschen näher an uns dran, auf jeden Fall. Nämlich aus dem Jahr 1972. Das war Bruce Ruffin mit Mad About You. Und einen Song, der in meinem Dafürhalten auf jeden Fall sehr, sehr untypisch ist. Es ist ein jamaikanischer Artist gewesen, Bruce Ruffin, der aber zu der Zeit schon sehr englisch klang und wahrscheinlich eben auch sehr stark für den englischen Markt damals schon produzierte. Seine ersten Sporen, die verdiente er sich bei Byron Lee and the Dragonaires. Dann wechselte er zu den Techniques und das Stück, was wir jetzt soeben gehört haben, das war dann schon aus den späteren Jahren, nämlich aus den 70er Jahren, zu Zeiten seiner Solo-Karriere.
1: Aber verwandt und verschwägert mit Jimmy Ruffin ist er nicht, oder?
0: Ich glaube nicht, aber spannend. Sagen könnte ich es dir auch nicht.
1: Spannende Karriere, aber mit Byron Lee ist nicht der schlechteste Start, würde ich mal sagen.
0: Ich denke auch, auf jeden Fall. Also da hat man schon gutes Handwerkszeug und gute Bühnenerfahrung sammeln können. Aus einer gleichen Zeit auf jeden Fall stammt die nächste Interpretin. Nur ein Jahr später, im Jahr 1973, widmete sie sich nochmal eines Themas aus den 50er und 60er Jahren, also aus dieser Teen Beat Era. Da kommt der Song her, den wir jetzt hören, nämlich Chapel of Love von Lorna Bennett. Und die hat dieses Thema aber dann doch nochmal ein bisschen in eine andere Richtung gezogen tatsächlich, nämlich so ein bisschen Lovers Rock, ein bisschen Rocksteady-Einflüsse noch, aber auch schon ein bisschen spät dafür, 1973 halt. Und ich finde, so klingt's auch nichtsdestotrotz eine sehr, sehr schöne Nummer.
1: Sehr geehrte Personen an den Rundfunkgeräten zu Hause, lassen Sie sich entführen von Lorna Bennett in die Kapelle der Liebe.
0: Genau.
1: 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Viel Spaß.

0: Lorna Bennett und die Kapelle der Liebe. Wir grüßen euch aus der Kapelle des Glücks und der Musik hier bei Radio Korax.
1: Ja, und sind schon in liebevoller Stimmung hier. Und wir haben gedacht, warum sollten wir dieser Stimmung einen Abbruch tun? Nein, wir bleiben im Labers Rock Reggae Genre und widmen uns einem Song, der da heißt It May Sound Silly und der von verschiedenen Interpreten intoniert wurde, unter anderem von John Holt, aber auch von Tommy McCook, der das Instrumental dazu gemacht hat. Also auch als Instrumental ist der ziemlich erfolgreich gewesen. Im Original ist der Song von den McGuire Sisters und ja, also viele Leute, ich glaube Peter Tosh hat den auch noch gecovert.
0: Clarence Anderson.
1: Und es gibt, weil es da eine Verbindung gibt zum Produzenten, auch ein Duett und auch eine einzelne Version, die keine geringere als Inge Larsen rausgebracht hat. Und Inge Larsen bezeichnet sich selbst als erste weiße Reggae-Sängerin. Sie kommt aus Deutschland, war zu der Zeit, also sie hatte als Teenie so eine kleine Karriere versucht, die Produzenten sind gnadenlos gescheitert, niemand wollte ihre Platten hören, es waren noch nur 1, 2, 3, die sie rausgebracht hat. Dann hat sie gesagt, mit Mitte 20, was soll's, ich will die Welt sehen. Ist auf Kreuzfahrtschiffe gegangen, hat dort 20 Jahre lang auf Kreuzfahrtschiffen gesungen und irgendwie kam sie an einen Produzenten, den Inhaber von Moodisc. Und ja, dann hat er gesagt, lass doch mal Musik zusammen machen. Und da hat sie tatsächlich 2 Singles bei ihm aufgenommen. Der eine davon ist It May Sound Silly. Und den hat sie einmal alleine aufgenommen. Dann hat man gesagt, na gut, ja, John Holt hat ihn auch aufgenommen. Man könnte ja ein Duett drauf machen und nochmal neu verkaufen in deutsch-englischer Interpretation. Und so ist das Ganze passiert. Und ich habe ewig gesucht nach diesem Song. Den gab es mal gut zu bekommen und irgendwann nicht mehr. Und dann war das ein Kampf. Jahrelang suchte ich nach diesem Song und jetzt habe ich ihn bekommen. Und
0: 20 Jahre bist du auf Schiffen ums Meer über die Welt gesegelt.
1: Auf jeden Fall, aber nur symbolisch natürlich. Glatten Kisten durchgestöbert, ja, wellenartige Fingerbewegungen gemacht beim Plattensortieren. Und jetzt bin ich drauf gestoßen, ich wurde fündig und diesen Fund, diesen Schatz, den ich geborgen habe, möchte ich mit der Korax-Gemeinde teilen. Halleluja, hier für euch Inge Larsen.

0: 1968 besangen hier Maximum Band, so heißt die Band, Amor Cupid. Das taten sie nicht als erste, denn hierbei handelt es sich natürlich um den Song, den bereits am 16. Mai 1961 der großartige Sam Cooke veröffentlichte. Cupid, also Amor, ein toller, toller, schöner Liebessong hier auf dem Fab Record Label von, wie gesagt, Maximum Band.
1: Schön. Und ich mach gleich weiter mit den 60er Jahren, natürlich. Aber bleibe bei Jamaika mit den Melodians I Get Along Without You. Kein Cover, sondern einfach ein schöner Melodians-Song.

0: Ja, dieser Song wurde auch gecovert von Frau Doktor auf deutschsprachig quasi. Wir haben gedacht, nein, wir verschonen euch, auch wenn ihr Glück und Musik hört. Wir können auch englischsprachig.
1: Das können wir auch, auf jeden Fall. So vieles sogar. Englischsprachig ist tatsächlich auch die nächste Nummer. Und zwar eine
0: Ach,
1: Nummer.
0: Komm, hör auf.
1: Tatsache, wirklich, kein Mist. Aber ist eine ganz spannende Nummer, insofern, dass es sich hierbei um ein Original handelt, vom US-amerikanischen Festland aus dem Jahre 1963. United Artists von Marv Johnson. Come on and stop. Und ihr dürft ihn jetzt einfach mal hören und beim Hören rätseln, welche jamaikanischen Artists sich an diesem Song bedient haben und frech etwas ganz anderes daraus gemacht haben. Hier das Original.

0: erkannt haben, aber selbstverständlich habt ihr es erkannt. Na, Jasmino?
1: Jamaika Ska.
0: Natürlich, Jamaika Ska von Byron Lee ist hier derjenige, der sich frech bedient hat an dem Song von Marv Johnson. Und weil das so schön ist, machen wir genau an der Stelle weiter und haben noch einen weiteren Song. Auch wieder ein US-amerikanisches Original zu einem Song, der nur wenige Jahre später auf Jamaika noch einmal zu einem Mega-Hit führte. Das Original heißt Bell Bottom Blue Jeans, ist aus dem Jahr 1966 und ist von Sonny Warner auf Checker Records.

0: hättet.
1: Wer heute noch nicht in der Kirche war, konnte das hiermit ausgleichen. Ach, ein schöner Song, oder? Come on and Ska von den Pussycats aus den USA. Du hast mich gerade ein bisschen getriggert, Reverend J.K. King.
0: Habe ich das
1: getan? Als du gesagt hast, ja, die Jamaikaner hier zwei haben sich da frech bedient an amerikanischer Popmusik oder Rockmusik, wie auch immer man das bezeichnen will. Und haben da einfach frech Sachen geklaut und in Ska-Version nochmal rausgebracht. Und wir hören jetzt aber die Originale. Und dann habe ich gedacht, naja, wenn du jetzt hier schon von Jamaika Ska erzählst, will ich dir mal erzählen, was auf der B-Seite von Jamaika Ska von Eric Monty Morris drauf ist, nämlich Oil in My Lamp aus dem Jahr 1964 natürlich. Und da gab es eine Band in Staaten, die hat das einfach frech geklaut. Die Pussycats, die haben eine Single rausgebracht und die habt ihr gerade gehört. Großartiger Song, oder?
0: Sehr schön, auf jeden Fall. Ja, das ist sehr gut gefallen.
1: Ein Ska-Gospel-Hit. Und wer noch frech geklaut hat, aber nicht unbedingt Songs komplett gecovert hat, aber natürlich einen Blick hatte auf die amerikanische Musikindustrie und auch auf die jamaikanische Musikindustrie in dem Fall, das war Georgie Fame. Und der hat 1964, mein Gehirn setzt aus, vielleicht war es auch ein anderes Jahr, aber so ungefähr Anfang 60er Jahre brachte er einen Song raus, der hieß Yeah, Yeah, Yeah.
0: Ganz und wichtig für die Beatnik-Bewegung.
1: Ganz genau. Und der hat den rausgebracht auf Englisch, aber auch auf Deutsch in einer kleinen Auflage. Und auf der B-Seite hat sich doch glatt mal ein Ska-Song versteckt. Der heißt Humpty Dumpty, ist kein Supersong, aber dass Georgie Fame sowas gemacht hat, ist doch eine interessante Randnotiz in der Musikgeschichte. Und diese Randnotiz klingt genau so.

0: Mit diesem wunderschönen Instrumental holen wir euch ein bisschen wieder zurück ins Hier und Jetzt. Denn dieser Song ist tatsächlich eben ein recht zeitgenössisches Stück Musik aus dem Jahre 2020 und tatsächlich mit einem starken zeitgenössischen Bezug. Denn bei diesem Projekt handelt es sich tatsächlich um ein Corona-Projekt, was sich aus dem Projekt, aus einem Projekt aus der Schweiz tatsächlich eben zusammensetzte, welches sich tatsächlich in der Corona-Zeit gründete. Es handelt sich hierbei um Sir Jay and the Scartenauts. Schönes Wortspiel. Der Song, der heißt Covid-19 Special. Auf der B-Seite ist der Song Lockdown. Also eine Abarbeitung tatsächlich an der langen Zeit des Lockdowns und der Corona-Pandemie, welches hier verarbeitet wurde. Schönes Thema auf jeden Fall und leider auch schon der vorletzte Song. Ihr bleibt auf jeden Fall dran, denn hier geht's weiter mit Subjektiv.
1: Und ja, wir wollten noch einen Song spielen und wir hatten gedacht, wir nehmen so eine angesoulte Ska-Nummer und wollten euch mal den Bongo-Man zukommen lassen und verabschieden uns. Wir gehen nicht in Lockdown, aber in eine kurze Pause, nämlich in eine einmonatige, wie immer. Wir hören uns in 28 Tagen wieder. Bis dahin, ciao.

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Was für eine dystopische Eröffnung dieser Sendung. Subjektiv hier auf Radio Quarks 95 in Halle an der Saale. Und auch Hallo sei gesagt zu den Zuhörenden, die sich zugeschalten haben, sei es bei Radio Blau in Leipzig oder eben auch bei Pi Radio in Berlin. Es kann natürlich auch sein, dass es Radio Fratz in Flensburg ist oder das freie Radio Neumünster. Auch ein Hello again geht in den Norden nach Dublin zu Near FM. Und damit haben wir sie alle aufgezählt. Hallo und ja, es gibt eine Stunde Punk, Punk, Punk. Das ist angesagt und die Sendung heißt Subjektiv, sagte ich auch schon. Am Mikro für euch in der fünften Woche in Folge allein Herr Emmy Emsen. Und auch weiter damit beschäftigt, das Sommerloch musikalisch damit zu stopfen, gestaubte, verstaubte Tonträger aus dem Schrank zu zupfen. Alles Vinyl, alles fein, irgendwie da mal hingestellt, irgendwann gut gefunden und so weiter und so fort. Und dann vergessen, neues Zeug dazugekommen, überhört, was es so gibt für verschiedene Gründe, die Sachen im Schrank stehen zu lassen. Und ich sag mal so, der Großteil von den Sachen, die ins Haus gewandert sind, mal als Vinyl, ist bis heute eigentlich, sage ich mal, für meine Begriffe anhörbar. Habe jetzt tatsächlich auch eine Platte in Vorbereitung, also jetzt beim Auflegen reinhören, welchen Titel nehme ich, zur Seite gestellt, weil ich gemerkt habe, okay, ganz schön viel Fumm, muss nicht sein. Aber ich habe genug anderes Zeug mit. Wir haben eröffnet mit einer Hannover-Band, Blut und Eisen waren das gewesen, aus dem Jahr 1984. Schrei doch hieß das Album, was bei World System rausgekommen ist, darf ich wagen, das zu sagen, war das Titelchen. Ja, es geht wieder eine Stunde um Punk, hauptsächlich Punk, der zum größten Teil bekannt sein könnte. Ich glaube, es sind gar nicht so richtig viele Geheimtipps dabei. Die Schwester von Punk hat ja La Femme geheiratet. La Femme haben auf Born Bad Records veröffentlicht, ihr erstes Album. Und ich glaube, dass das Album, welches heißt Psycho Tropical Berlin, eins der erfolgreichsten von Born Bad Records verlegten Scheiben überhaupt war, denn dieses Album ist ordentlich durch die Decke gegangen, die Band danach auch. Ich hatte das Glück, die nochmal live sehen zu können in einem Rahmen, wo das auch noch der Punkrock-Faktor recht hochgeschrieben war. Später durfte ich das nochmal prüfen, dann, als es dann doch schon massenkompatibel war. Ich glaube, auch im Sommer hat gelandet irgendwas, keine Ahnung, war dann nicht so fein. Aber die frühen Erinnerungen werden jetzt nochmal hochgeholt und das erste Album fetzt wie Sau und war damals, als es rausgekommen ist, glaube ich, auch so ein bisschen, ja, für mich ein Burner und ich glaube, ihr müsstet mit mir mitleiden, das so oft hören, bis es irgendwie vielleicht aus den Ohren tropfte, um dann nach in eine Abkühlungsphase zu kommen, die ist jetzt verendet.

Packshot hieß das Liedchen, was uns La Femme hier hin performt haben. Und wenn ihr mal Zeit habt und Musikvideos gucken wollt oder sowas, ne, und ihr seid vielleicht sogar auf dem Videoportal des Misstrauens, dann sucht mal nach La Femme Videos und vielleicht guckt ihr euch mal so ein paar ältere Videos von denen an und dann könnt ihr vielleicht nachvollziehen, was das mal so für ein Spirit hatte, bevor die Popularität die Band so fest umarmt hat, dass sie, jetzt eben andere Hallen führt, mit anderem, teils anderem Publikum, wollen es aber nicht ganz so hart machen. Okay, wir machen einen Schritt zurück in die Ende der 80er Jahre DDR-Geschichte. Ich habe letzte Woche mit einer Platte aufgehört, diese Sendung, die angespielt wurde mit so elektrischen Tönen. Ich hatte dann gleich eine Message auf dem Telefon mit drauf, hey, endlich Techno. Und ich hatte vorher noch angekündigt, dass diese Platte wahrscheinlich die nächsten Jahrzehnte auch wieder nicht aufliegen wird, weil ist jetzt nicht so ganz hoch im Kurs, aber für Biografie für mich gar nicht so unwichtig. Die Tanzformation Feeling B und auch in Erinnerung den sehr frühen Auftritt der Transformation, den ich irgendwann mal hier in der damals noch Schoche, nicht Easy, sondern einfach nur Schoche gesehen habe, wo die so eine schöne Bühnenshow hingelegt hatten, die dahingehend, wie kann man das beschreiben? Es war also eine Leine, eine Wäscheleine und dann wurde so große Papierbögen angeklammert und die Band stand dahinter und hat gespielt und wurde von hinten angeleuchtet, sodass man die Silhouetten auf diesen Papierbögen sehen konnte. Dann kamen andere Leute mit Farbtöpfen. Ich glaube, es war tatsächlich nicht alles so leicht wasserlöslich und fing an, diese Silhouetten nachzuzeichnen. Das war ein wunderschönes Kunstwerk, aber dieses Kunstwerk war Zerstörung preisgegeben, wurde runtergerissen und dann spielt die Band voll ab und die MalerInnen mit ihren Töpfen gingen ins Publikum und fingen an, die Leute bunt anzumalen. Und ich muss sagen, auch so ein roter Pinselstrich zierte mein Haupt und ich glaube, ich habe mich auch 3 Tage nicht gewaschen, weil es einfach so konsequent scheiße aussah, so dass man damit auch noch in die Schule gehen konnte. Kann ja nicht statt früher, wenn ich zum Konzert gehe, Kulturangebot und so, wenn die dann einen so anmalen, ne? Knickknack, ihr wisst schon. Jedenfalls ist dann irgendwann des Nächtens so eine ziemlich große Horte Pünks bunt angemalt, von der Schoche zum Bahnhof in Halle gelaufen und ich glaube, das die Einsatzkräfte, die sowas immer dann so im Zaume halten wollten, ziemlich gefordert. So würde ich das vorsichtig beschreiben. So, ansonsten trotzdem veröffentlicht auf Amiga, dementsprechend auch ein bestimmtes Mitspielmoment, was so DDR angeht und damit eigentlich auch der Grund geliefert, warum es nicht ganz so nach vorne geht. Und ein Teil der Leute sind ja jetzt mit Rammstein ekligerweise unterwegs, aber damals war das noch alles noch nicht absehbar.

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Schluss damit. Amiga rausgekommen, irgendwie Ende der 80er Jahre. Feeling B war die Transformation. Und aufliegen tut so eine nächste Transformation. Known of the Above heißen die. N-O-T-A abgekürzt. Und die haben 85 den Tonträger rausgebracht, der genauso heißt wie die Band. Known of the Above. Und das Ganze bei Bonecrusher Records. Und habe ich mir, glaube ich, damals gekauft, weil man es so kauft, keine Ahnung. Bin ich nie mit warm geworden, aber vielleicht kann man es ja nochmal nachholen, versuchen jetzt so mit Ultra Violent. Das ist jedenfalls der Titel, der für euch aufliegt.

0: Ja, eine schöne Mittelklasse-Hardcore-Band, N.O.T.A. Und ja, hier ist für mich auf jeden Fall nochmal klar, dass das auch wieder dahin geht, wo der Staub hinfällt. Ist jetzt nicht schlimm, ne? Klingt genauso wie Hardcore-Punks in Mitte der 80er klang, aber das ist, wie soll ich das sagen, so ein übersichtlicher Wiedererkennungswert. Vielleicht ist das die richtige Beschreibung dafür und damit ist gut. Einen übersichtlicheren, nee, einen sehr hohen, sag ich mal, Wiedererkennungswert hat die Transformation Heinz und Franz. Die wurde bei GDR Underground Tapes rausgebracht. Aufnahme, Wiedergabe, das Labelchen. Und, ja, ich weiß nicht, da verbirgt sich eigentlich die damals noch Karl-Marx-Stadt heißende Schule in Karl-Marx-Stadt, beheimatete Schule, jetzt inzwischen Chemnitz, um die AG Geige-Leute, Brettschneider und Co. Und hier ist so ein klassisches Moment von, wie soll ich das beschreiben, Platten, die man holt, weil es einfach ein wichtiges Kulturgut ist. Aber die dann aufgrund von vielen Neuerscheinungen, irgendwelchen Richtungsentscheidungen, irgendwas, eigentlich so zwei, dreimal gelauscht werden und dann sozusagen so eher im archivarischen Sinne im Schrank landen und dann nur ab und zu mal rausgetatzt werden, um sich genau in solchen Formaten wie jetzt daran zu erfreuen, dass es das gibt. Muss ich gestehen, bin ich irgendwie, weiß nicht, ist vielleicht dann auch zu viel Musik, die um einen drum rumsegelt und irgendwie hat man die Ohren immer an spannenden Neuveröffentlichungen, dass dieses Rückwärtsgewandte manchmal gar nicht so gelingt, zu zelebriert zu werden, wie es vielleicht das verdienen würde. Das ist jetzt wirklich, ich mag es auf jeden Fall, immer wenn ich es aufwege, stimmt, aber wenn ich sage, was höre ich jetzt von der Platte, fällt es mir nie ein.
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0: Haben sie geschafft, mit so einem fließenden Übergang sich gleich in den nächsten Song rüber zu mogeln. Heinz und Franz aus Karl-Marx-Stadt stammend, ja, ist gut, ne? Kann man jetzt irgendwie nicht maulen. Muss vielleicht doch öfters geprüft werden. Vielleicht komme ich irgendwann dann auch drauf, wenn ich es mir warm gespielt habe, das öfters aufzulegen. Nächste Transformation, Etzer 81, weiß gar nicht. Liegt auf, weil es die, ich glaube, der Plattenladen hier in Halle, den es damals gab, der ganz gut sortiert war, hatte mal noch so eine Restbestandskiste aus irgendeinem Keller gefunden. Oder wurde gefunden, aufgekauft, keine Ahnung. Eigentlich war die schon damals ganz vergriffen, diese Scheibe von Etzer 81, wo jedes Cover mit einer extra Farbe, also Sprühschablone und extra gesprüht war. Musikalisch, naja, das würde ich sagen, ist ein Zeitzeugnis. So, zeigt die schlechte Laune, die unoptimistische Haltung von Stuttgartern Punks.
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So, gut jetzt mit Zeitdokumenten aus Stuttgart, 1981. Nee, Etza 81. Auch gleich zwei Songs hintereinander. Anarchy in Germany war der zweite, lebendig begraben. Der erste, hab's einfach nicht geschafft, die nächste Scheibe aufzulegen. Bisschen zu langsam vielleicht für dieses Moment gewesen. Machen wir mal einen Sprung wieder zu einer bekannteren Band, die auch ordentlich Alben hinterlassen hat. Eine Person ist ja schon längst leider nicht mehr unter uns, François Cactus von uns gegangen, Stereo Total. Du de Bambi ist ein schönes Doppelalbum, welches ich mal erwarb. Direkt morgen im Plattenladen in Avignon ist mir das aufgefallen, da kam es gerade frisch raus und da habe ich es dann auch gleich mit nach Hause getragen. Und ja, wie das so ist, dann hört man und dann kommt was Neues, keine Ahnung. Wenn man so die Playlisten unter www.subjektiv.net anschaut, wird man sehen, dass es mal eine Zeit gab, wo die öfters auflag. Und dann war sie auch wahrscheinlich an der Erschöpfung des Auflegens zur Seite gestellt worden.

Stereototal. Immer wieder toll. Irgendwie, ich weiß auch nicht. Ist auch so eine Band, wo ich gar nicht so viel Schallplatten im Schrank stehen habe, aber immer wieder denke, müsste ich mir alle zulegen, weil es alles tolle Scheiben sind, würde aber genau dazu führen, dass ich nicht schaffe, das zu hören. Das ist sozusagen diese Zerrissenheit, die einen plagt, aber es ist ein Luxusproblem. Ich gestehe es. So, wir machen weiter mit englischem Punk. Anfang der 80er Jahre eine trotzkistische Transformation namens Crisis nahm dort Sachen auf, die später das Personal dieser Band zum großen Teil in irgendwelchen Neo-Folk-Geschichten und sowas aufgegangen sind. Aber zu diesem Zeitpunkt schlug das Herz noch politisch links, als die Crisis hießen und unter anderem den folgenden Song hinterließen.

Crisis aus UK. Ja, schöner, einfach gehaltener, aber total eingängiger Punkrock. Finde ich total richtig, richtig toll. Fasziniert mich. Und zum Thema Zusammenhalten und so weiter und so fort hat auch eine Transformation aus Braunschweig komponiert und aufgenommen. Relativ zeitig, 81, glaube ich, ist die Platte, die jetzt aufliegt, rausgekommen. Ich guck mal ganz kurz. Kann ich gerade nicht finden. Aggressive Rockproduktion ist verantwortlich, keine Ahnung. Grüßen alle Skins, außer die Faschos, das kann ich noch lesen, dann ist wieder die Frage mit der Blindheit. Zusammen zuschlagen! Daily Terror, eine für mich wahnsinnig fantastische und wegbereitende Band, auch wenn ich jetzt nicht mehr alles, was an Liedgut da ist, inhaltlich teilen

Ein Irrglaube, den in den 80er Jahren tatsächlich einige, glaube ich, Linke oder Linksalternative oder wie auch immer Punks und so hatten, irgendwie Teil einer großen Masse zu sein, die gemeinschaftlich irgendwas reißen können. Ich glaube, vor dieser Idee kann man sich ein bisschen verabschieden. Eigentlich müsste man immer Angst haben, wenn zu viele auf einen Haufen kommen. Ist die Brennholzquote, so sage ich immer ganz vorsichtig, nicht gering zu halten. So geht das Spiel einfach. Naja, geschenkt. Wir machen noch weiter mit A plus P. Weiter Deutschpunk, diesmal etwas langsamer gezupft, aus München stammend. Mir sehr naheliegend dahingehend, dass diese Kassette damals mir sehr wichtig war. A und P habe ich sehr gemocht. Ich, als sie das erste Mal wieder zusammengekommen sind, nach vielen, vielen Jahren, tatsächlich nach München gefahren, um sie dort bewundern zu dürfen. Und das war auch ein sehr einprägsamer Auftritt.

Ja, hatte ich gerade die Einlaufrille von Cabaret Voltaire fertig gehabt. Da war plötzlich A plus P auf dem anderen Player schon zu Ende gewesen. So blieb mir nur geflucks, die andere Schallplatte hochzuziehen. Und ihr konntet jetzt Kneel to the Boss hören von Cabaret Voltaire, von so einer Doppel-LP, welches ja so die Hits und einzelne Singles so beinhaltet, eigentlich so re-releasedes Best-of-Material, was mir aber eigentlich ausreicht, weil genau das ist das, was ich von Cabaret Voltaire auch mag und hören mag. So, jetzt kommt eine Band, die tatsächlich auch hier das Fass des Todspielens sozusagen zum Opfer gefallen wäre, weil sie so toll ist und so gefallen hat. Erstmals gesehen im Vorprogramm von Frustration, einem Konzert, bei einem Konzert im Zorro in Leipzig. Und seitdem einige Male wiedergesehen, auch mal selbst veranstaltet. Und inzwischen haben sich leider aufgelöst nach einigen Schallplatten, die alle toll sind, alle sehr kurz gehalten sind und immer schön genau das Händchen hatten, rechtzeitig aufzuhören. Und vielleicht ist es auch so mit der Bandgeschichte, weil die letzte Platte schwächelte dann schon ein bisschen. Ich rede von Complications und der Erstling hieß auch Complications und von diesem würde ich gern Faces gespielt haben. Mache ich auch.

Oh, Leute, Schluss da. Complications waren das gewesen. Wir machen weiter mit einer No-Fun-Produktion. Hier sind es die Emel-Spatzen. Habe ich mir irgendwann mal an Land gezogen, in der Hoffnung, die Platte zu haben, wo das Lied, welches mir sehr gefällt, der U-Bahn-Geist drauf ist, war aber nicht der richtige Käuf. Weil das war die Platte davor, wo der U-Bahn-Geist drauf ist. Jetzt habe ich die andere auch liegen und sie liegt und heute mal auf. So ist der Plan. Und ich drücke auf Start.

Naja, zu Gast bei heißt die Platte von den Emelspatzen. Und ja, soll sie machen, wa? Kommt so oft wieder nicht hierher. Merke gerade, dass es doch ganz schön ist. Naja, ein Denkmal, ein Zeitzeugending. Sie aus Hannover kam die, bei No Fun rausgekommen. Und da ist, glaube ich, dann irgendwann auch alles, was da lokal eine Rolle gespielt hat, verlegt worden. Es gab ja viele tolle Hannover-Bands. Ob die Emelspatzen dazugehören oder nicht, das ist was, was ja, überlasse ich euch. Ich verabschiede mich. Das war hier subjektiv gewesen. Ich sage mal danke fürs Zuhören. Ich glaube, voraussagen zu können, dass dieses wir gucken mal, was im Plattenschrank verstaubt Moment für diesen Sommer erschöpft ist. Ich weiß es nicht. Wir haben fast pro Hitzewelle, die dieses Land geplagt hat, ein so ein Sendungsding gefahren. Wir sind jetzt vielleicht der 5. Ausgabe, glaube ich, gar. Mal gucken, vielleicht kühlt sich's ja mal ein bisschen ab draußen und man kommt zum Durchatmen. Ansonsten kann ich nur darauf hinweisen, dass die Playlist der heutigen Sendung unter www.subjektiv.net zu finden ist. Und ich habe noch einen kleinen Evergreen einer Transformation mit 4 Buchstaben des Namens Hass aufliegen. Ja, es soll ja immer alles nicht so gut sein mit dem Hass und soll aufhören, aber ich vielleicht ist auch immer nur Blümchen überreichen auch nicht gut. Keine Ahnung. Muss man halt überlegen, was man hasst oder warum und wieso und weshalb. Vielleicht nicht wegen Herkunft, Farbe und so weiter, sondern wegen Taten. Könnte sein, dass es ein schlechtes Gefühl ausgelöst werden kann, welches dann auch zu Handlungen führen könnte. Macht's gut, Leute.

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4: Hallo und herzlich willkommen zur 10. Ausgabe unserer Radiosendung Die Stadtbadretter, hier auf Radio Korax. Heute starten wir mit einer ganz aktuellen Folge, aufgezeichnet am 15. Juni 2026 direkt im Stadtbad. Denn an diesem Tag begann ein neuer, sichtbarer Bauabschnitt. Der Auftakt für die Dacharbeiten und damit der Start für das neue Tonnengewölbe der Männerschwimmhalle. Unser Podcaster Tino Wiemeyer war vor Ort und durfte als einer der ersten seit der Schließung wieder das Bad betreten. Was er dort erlebt hat, ist beeindruckend. Staubige Baustelle statt hellblauer Fliesen, ein riesiges Raumgerüst über dem leeren Becken, offene Backsteinwände, Lüfter, Absperrungen und darüber ein provisorisches Dach, unter dem das historische Spitzdach neu entsteht. Tino hat mit Bauingenieur Alois Kopschik gesprochen, der erklärt, wie komplex der Rückbau des alten 70er-Jahre-Dachs ist, warum ein Übergangsdach nötig war und wie das neue Tonnengewölbe konstruiert wird. Und auch Nico Karnitz, technischer Betriebsleiter der Bäder Halle GmbH, kommt zu Wort. Mit Eindrücken vom Dach unter dem Dach und einem besonderen Dank an den Förderverein, ohne dessen Engagement diese Sanierung in dieser Form nicht möglich wäre. Und später in der Sendung gibt's dann noch eine weitere, ganz frische Episode, Folge 28, aufgezeichnet am 25. Juni 2026 beim PS-Zweckertrag der Saale-Sparkasse. Dort hat Tino nicht nur viele engagierte Menschen getroffen, sondern auch spannende Stimmen eingefangen. Unter anderem von Oberbürgermeister Dr. Alexander Vogt, der über die Bedeutung des Stadtbads und sogar über die Zukunft der Sauna spricht. Und von Dr. Jürgen Fox, Vorstandsvorsitzender der Saale-Sparkasse, der erklärt, warum die Unterstützung für Vereine so wichtig ist. Jetzt aber erstmal Musik. Und danach starten wir mit Folge 27. Viel Spaß!

0: Ja, die Glocke unseres Roten Turms hier auf Halles Marktplatz schlägt 3:15. Das heißt, ich habe noch 15 Minuten Zeit, dann bin ich verabredet. Und zwar mal wieder vor unserem Stadtbad. Ich bin ein bisschen aufgeregt heute, weil das ist wirklich das erste Mal, dass ich nach der Schließung ins Stadtbad rein kann und mir die Baustelle anschauen kann. Die Bäder GmbH, die Betreibergesellschaft, die hat nämlich heute eingeladen, Interessierten, Pressevertretern mal zu zeigen, wie es da drin aussieht, wie ist der aktuelle Stand der Dinge, wie laufen die Bauarbeiten, was wird geplant, ist man im Zeitplan. Also ihr seht schon, Fragen über Fragen, auf die ich heute hoffentlich eine Antwort bekomme. Ich freue mich sehr, ich bin gleich am Stadtbad und zu dieser Sonderausgabe unseres Podcasts, und das ist mal Grund genug, dass wir da wieder einen produzieren, nehme ich euch natürlich mit. Viel Spaß dabei. So, da sind wir. Bauzaun steht davor, die Fenster sind offen, und wenn man genau hinhört, dann hört man es auch ordentlich bauen. Dass da Baulärm rauskommt, ist natürlich eine tolle Sache, weil das bedeutet, es wird auch wirklich was gemacht hier drin, und ich bin wirklich sehr neugierig, wie es denn da jetzt aussieht da drin. So, aber es geht gar nicht vorne rein, sondern wir stehen am Rande des Stadtbades. Hier muss ich zugeben, stand ich auch noch nie. Ich sehe das Stadtbad hier sozusagen von der Seite. Dahinter ist die große Männerschwimmhalle. Es ist ein riesengroßes Gerüst aufgebaut an dieser ganzen Wand. Davor steht ein großer Kran, und vor dem großen Kran steht eine Abordnung von vielen Menschen mit Helm, die alle warten auf das, was jetzt eventuell passiert. Und Iris Rudolf ist von der Pressestelle und sie begrüßt uns jetzt wahrscheinlich erstmal.
1: Wir haben euch jetzt alle eingeladen, weil jetzt der Auftakt für die Dacharbeiten am historischen Stadtbad beginnt. Und weil es, wie gesagt, über die 3 Jahre Bautätigkeit im Stadtbad sehr schwierig bis unmöglich ist, überhaupt in das Bad zu gelangen, aus Sicherheitsgründen, wollen wir zu Meilenstein auf jeden Fall immer mal die Gelegenheit geben, einzuladen. Und heute ist so ein Meilenstein.
0: So, und ich bin natürlich, wir sind alle ein bisschen aufgeregt, die ganze Gruppe jetzt, denn wir können jetzt zum allerersten Mal das Bad überhaupt betreten. Dazu müssen wir alle einen Helm aufsetzen, und der Bauingenieur, der Kopzig, der gibt jetzt erstmal eine Sicherheitseinweisung.
2: Ja, also wir haben den Weg, wir gehen dann hier ins Gebäude rein, unser Baustellenzugang geradezu in das Raumgerüst, das haben wir dort ein bisschen mit Rot-Weiß-Band abgesperrt. Für die Herren, die groß sind, würde ich darum bitten, der Gang, der erste Gang, da muss ein Helm getragen werden, da haben wir nämlich Gerüstaussteifungen, da könnte man sich gerne mal einen Kopf lädieren. Auf der oberen Ebene, wir gehen dann einen Treppenturm hoch, die Gerüstebene ist frei begehbar, Sie brauchen keine Angst haben, dass Sie irgendwo daneben treten. Unten drunter, unter der Dachpappe, es ist also schon abgeklebt, ist alles sicher begehbar, aber da müsste man bitte auf seine Füße, auf den Tritt achten. Ansonsten, wenn wir die Treppe hochkommen, haben wir geradezu an einer Wand 3 Pläne aufgehangen, die wir eigentlich jetzt hier mal präsentieren wollten, aber wegen dem Wind nicht gemacht haben. Da können wir dann gerne ein paar Fragen beantworten.
0: Alois Kopzig, Sie sind der Bauingenieur und nehmen uns jetzt hier mit rein. Sind Sie zufrieden mit dem Gang der Dinge, mit dem aktuellen Stand?
2: Ja, sehr, ja? Sehr. Das Gute ist, unser Bauherr, der spielt uns da sehr in die Karten, weil wir zumindest an 2 Stellen das Glück hatten, dass uns der Auftraggeber bei der Vergabe des wirtschaftlichsten Unternehmens gefolgt ist, des billigsten.
0: Und jetzt, wo wir hier, ich muss ganz kurz unterbrechen, weil wir hier gerade langlaufen, da wo wir jetzt stehen, Herr Kopzig, da bin ich vor einiger Zeit, vor einem Monat noch geschwommen. Wir stehen jetzt direkt quasi über Becken.
2: Über
0: das Becken, ist ein riesengroßes, richtig. Das Gerüst zu bauen war sicherlich auch nicht ohne, oder?
2: Das hat jetzt einen Monat gedauert, das hat eine eigene Gerüststatik, das hat noch eine sehr hohe Lastklasse, die höchste, die es eigentlich gibt bei den Gerüsten, weil wir ja oben dann auch Stahlprofile auflegen wollen, ablegen wollen, und das muss natürlich auch in sich als Raumgerüst tragen.
0: Also die Fliesen sind alle weg, das Becken ist nur noch aus Beton, dahinter ist ein riesiges Loch drin.
2: Das ist eins von den vielen Löchern, die wir hier hatten nach dem Abbrechen der Fliesen. Das ist das, was ich sagte, der große Aufwand an Betonsanierungsarbeiten, der dann hier notwendig geworden ist, nachdem die Fliesen weg waren. Das war ein Schweizer Käse mit vielen, vielen Löchern, und das sind die letzten beiden, die übrig geblieben sind. Die werden in nächster Zeit auch bearbeitet. Ansonsten ist das Becken jetzt komplett vorbereitet für die Fliesenarbeiten. Ja. Es ist wieder reprofiliert. Und der Fliesenleger kann sich dann, wenn das Gerüst raus ist, dann mit Abdichtungsarbeiten und mit Fliesenarbeiten hier tummeln.
0: Aber das dauert noch eine Weile, ne? Wie lange steht das noch und wann geht es jetzt richtig los?
2: Das Gerüst steht noch bis Sommer nächsten Jahres, bis das Tonnengewölbe drin ist. Und die Arbeiten der Fliesen im Herbst, im 4. Quartal nächsten Jahres.
0: Gehen wir ein Stück weiter?
2: Na, bitte.
1: So, die anderen warten, glaube ich, schon da vorne. Wir gehen ja jetzt hoch, ja? Ups. Führen Sie uns hoch?
2: Ja, ich führe Sie hoch.
1: Genau, geh mal vor.
0: Iris, du bist von der Pressestelle, Iris Rudolf. Du warst auch noch nie hier drin. Wir duzen uns, weil wir uns seit Jahren kennen, deswegen nicht wundern. Für dich ist es auch ganz neu jetzt gerade, oder?
1: Ja, ich war hier seit wir das Bad geschlossen haben, nicht mehr drinne und bin völlig erstaunt, wie das aussieht. Also man hat das ja noch so in Erinnerung, ja, wenn der Drachenboot-Cup hier stattfindet, wenn die Kinderschwimmkurse stattfinden, die schönen hellblauen Fliesen. Und es ist jetzt eine absolut staubige Baustelle.
0: Blanke Backstein an den Wänden.
1: Blanke Backstein und man sieht die Löcher hier im Becken, das ist ja der Wahnsinn.
0: Ja.
1: Also es ist schon sehr beeindruckend und interessant. Und ich bin jetzt ganz gespannt, was wir hier erleben, wenn wir die Zwischendecke anschauen.
0: Wir gehen mal weiter.
3: Das fühlt sich komisch an.
0: So, und jetzt sind wir hier quasi auf einem Dach unterm Dach. Das sieht ja krass aus. Also über diesem Gerüst wurde quasi nochmal sowas wie ein Dach gebaut mit Dachpappe. Und über diesem Dach aus Dachpappe auf diesem Gerüst schwebt jetzt quasi das richtige Dach aus den 70er Jahren. Selbst die Lampen hängen hier noch frei rum. Jetzt sind wir also quasi auf der Baustelle. Das sieht schon ziemlich bizarr aus. Und der Kopzig steht jetzt hier vor Plänen, die sind an die Wand angebracht. Man sieht jetzt hier schon das Spitzdach und das Tonnengewölbe, wie es mal aussehen soll. Und es ist relativ laut hier, es laufen Lüfter. Und jetzt wird Herr Kopzig erklären, wie das alles mal werden soll.
1: Das ist das und das wird auch nochmal geflutet oder so?
2: Wir wollen das nochmal auf Regensicherheit prüfen.
0: Also sie mussten quasi, um das Dach erstmal abzunehmen und das neue Dach zu bauen, also draufzusetzen, ein Übergangsdach richtig bauen.
2: Ja.
0: Ne?
2: Ja.
0: Das muss auch richtig funktionieren. Über wie lange Zeit denn?
2: Ein halbes Jahr wenigstens.
0: Ja,
2: ja, also wir haben jetzt Juni. Wenn alles gut geht, können wir das vielleicht im Frühjahr nächsten Jahres rausnehmen. Wie gesagt, es ist witterungsabhängig. Wenn es ganz schlechtes Wetter ist, sind wir im April, Mai nächsten Jahres immer noch hier.
0: Und da kommt sich unsere Podcast-Hörer, die können es ja jetzt nicht sehen, auf dem Foto vielleicht, das wir verlinken. Aber hier ist nochmal der Plan. Können Sie ganz kurz nochmal sozusagen beschreiben, wie das hinterher mal werden soll?
2: Ja, also diese Seitenwände, die hier stehen, die existieren ja schon. Das sind die, wo im Außenbereich angedeutet ist.
0: Das sind die hier quasi, wo wir gerade dran stehen.
2: Genau, So, in der Höhe hier, wo wir stehen,
0: ist ein Absatz.
2: Da ist ein Absatz, ein Fries. Dort wird ein Auflager hergestellt aus Beton, wo dann diese Stahlkonstruktion dann hier unten hingesetzt wird.
0: Das ist sozusagen die Tonne, wenn man so will, vom Tonnengewach. Das ist noch nicht.
2: Nein, das ist die Stahlkonstruktion, das ist wie eine Art Fachwerk.
0: Ja.
2: Und an dem Fachwerk sind dann schon vorbereitete Abhänger, an denen dann später, das ist dann das Los Trockenbau, die Tonne anhängt. Die hängt dann sozusagen hier dran.
0: Und wie lange kalkulieren Sie? Also wann wird das alles, wie lange wird das dauern?
2: Also im Herbst nächsten Jahres sollte die Tonne fertig sein. Ja. Die wird dann auch gleich gestrichen. Dann kommen dann die Einbauten mit rein, sprich die Beleuchtung, Seilwinden für irgendwelche Einbauten, die noch gewünscht werden. Und dann sollte im August, September nächsten Jahres das Gerüst komplett hier raus sein. Und dann können wir, wie es geplant ist, im Spätherbst nächsten Jahres mit den Fliesenarbeiten im Becken beginnen.
0: Sie bauen ja quasi was nach, was 1918 schon mal quasi gebaut wurde. Ist das kompliziert heutzutage oder bewundern Sie vielleicht die Konstrukteure von damals auch in gewisser Weise?
2: Natürlich. Wenn Sie sich jetzt die Aufgaben des Statikers heutzutage ansehen werden, die sind viel komplexer, viel komplizierter. Die DIN-Norm, also die Normen vor 100 Jahren, die waren wesentlich einfacher. Also heutzutage ist alles x-mal abgesichert und es wird nochmal überprüft. Und also wie es früher gemacht worden ist, das sind eben Baumeister gewesen damals. Das waren jetzt keine Luschen, um es mal so zu sagen, die hatten richtig was drauf.
0: Cool. Herr Kopzig, was waren die besonderen Schwierigkeiten bis jetzt? Sie haben das vorhin auch erzählt mit den Umkleidekabinen, das ist ja alles raus jetzt beispielsweise. Das war auch nicht so ohne. Und in Sachen Schadstoff, da gab es auch die eine oder andere Überraschung. Ne?
2: Ja, zum Beispiel da hinten, der Bereich, der jetzt grün abgeschottet ist, dort läuft zurzeit Asbestsanierung. Dort haben wir nach dem Abnehmen von Teppichen und vom Parkett asbesthaltige Kleber gefunden.
0: Ja.
2: Die müssen jetzt sorgsam restlos beseitigt werden. Und in den unteren Bereichen hatten wir, wie gesagt, hinter In der Dusche Männerhalle zum Beispiel, dort wurde zu DDR-Zeiten vor eine schadstoffbelastete Wand einfach eine neue Wand davor gemauert und gefliest. Als wir dann alles demontiert haben, fiel uns das sozusagen entgegen und haben erstmal gesehen, Teerpappen. Teerpappen ist packbelastet, das ist also schadstoffbelastet, musste also auch alles restlos entfernt werden. Also sind an vielen, vielen Stellen sind wir da überfallen worden.
0: Der Lüfter, den wir da hören, ist das der Grund für diese Asbestsanierung?
2: Ja. Nee, der Lüfter ist jetzt, das ist sozusagen ein abgeschotteter Arbeitsbereich, der muss be- und entlüftet werden.
0: Okay.
2: Und deswegen ist das Geräusch jetzt hier, was uns ein bisschen belästigt. Ja. Also es sind bestimmte Arbeitsschutzvorgaben für Schadstoffsanierung, die da eingehalten werden. Und sowas hatten wir aber auch in der Männerhalle umlaufend immer, weil wir unter den alten Terrazzoböden hatten wir auch diese Teerpappen gefunden, an allen Ecken und Enden eigentlich.
0: Ja.
2: Bis hin zum Kopfbau, der eigentlich gar nicht Teil der Baumaßnahme ist, aber dann, wenn wir das finden, können wir ja nicht die Augen zumachen und sagen, nicht gesehen, bleibt so. Das ist also jetzt mit den Baumaßnahmen aufgenommen worden.
0: Haben Sie jetzt alles gefunden oder befürchten Sie noch weiter?
2: Wir sind jetzt hier oben angekommen, also ich glaube nicht.
0: Drücke ich die Daumen. So, und mitten im Gewusel hier oben auf dem Dach auch Nico Kahnes. Herr Kahnes, Sie sind der Betriebsleiter. Wenn Sie hier oben stehen, wie geht es Ihnen da? Sie sind ja eigentlich normalerweise unten zugange gewesen, um als Betriebsleiter, ne?
4: Ja, ist schon cool. Also ich habe gerade vorhin den Satz gesagt, also hier stehen wir nie wieder. Ja. Also das ist ganz cool, wenn du das mal so siehst. Ich habe vorhin auch gesagt, die Lampen von unten sehen das so aus wie kleine Überraschungseier. Und jetzt merkst du erst mal, wie riesig groß die sind. Also ist schon cool.
0: Was machen wir mit den Lampen? Hängen wir die auf? Kommen die ins Stadtmuseum oder so?
4: Die werden erstmal auf jeden Fall zurückgebaut. Die sind noch nicht so alt, von daher sind die nicht historisch. Ja. Aber mal gucken, wo wir die in den anderen Bädern eventuell verwenden können.
0: Sie haben vorhin eine kleine Rede gehalten. Wissen Sie, was mich da gefreut hat? Als allererstes haben Sie uns erwähnt, ne? Als Förderverein. Ne? Weil wir sind im Prinzip ein bisschen dafür verantwortlich, dass wir überhaupt hier stehen können.
4: Unter anderem natürlich, ja. Das habe ich ja gesagt. Ist aller Dank angesagt und ja, der gilt bis heute.
0: Ja. Weil, wenn Sie hier, Sie waren ja immer dabei bei den ganzen Sanierungen, bei den Bauarbeiten. Sind da Sachen passiert, wo Sie gestaunt haben, wo Sie überrascht waren?
4: Ja, nicht so wirklich, weil die Vorarbeiten waren schon ganz cool. Also wir haben schon viel gemacht und hatten viel, wie soll ich sagen, Erfahrung gesammelt durch die Beprobung und durch die Tests, die da gemacht wurden sind. Von daher ging es, aber die Mengenmehrung, das, was Herr Kopzig vorhin sagte, die sind schon extrem.
0: Ja. Und fummelig war auch, hat der Kopzig zumindest gesagt, das Auseinanderbauen der ganzen Schränke und so, ne? Diese historischen...
4: Ja, ne, die hat bis dazu mal noch keiner auseinandergebaut. Ja, ja. Wir mussten auch erstmal in Erfahrung bringen, wie die überhaupt auseinanderzubauen sind. Und dann kam raus, dass es wie so ein Lego-Stecksystem ist, dass es doch relativ einfach ist. Und was die Herausforderung war, ist natürlich auch die Beschriftung.
0: Ja.
4: Und dann kommt es darauf an, welche Firma kommt dann wieder zum Aufbau.
0: Ja.
4: Und hoffentlich können die Beschriftung von der anderen Firma so wahrnehmen und das so wieder aufbauen, wie es mal war. Dann
0: müssen die an IKEA-Möbeln erstmal üben. Ja. So, und jetzt erstmal wieder Abstieg hier runter. Also ich bin mega gespannt, wie das hier weitergeht. Herr Kahnes, was sagen Sie? Bleiben wir im Plan? Schaffen wir alles bis das werden ja 2 Jahre noch ziemlich genau.
4: Ja, Plan ist Frühjahr 28, 29, ja. September sozusagen. Also aktuell sieht es sehr gut aus.
5: Ein eindrucksvoller Blick mitten hinein in die Sanierung unseres Stadtbads. Wir haben gehört, wie das neue Tonnengewölbe entstehen soll, welche Überraschungen die Baustelle bereithält und wie komplex die Arbeiten an Dach, Statik und Betonsubstanz wirklich sind. Besonders berührend war der Moment, in dem Nico Kranitz, technischer Betriebsleiter der Bäder Halle GmbH, dem Förderverein gedankt hat. Er hat noch einmal deutlich gemacht, dass diese Sanierung in dieser Form ohne das Engagement des Vereins und ohne die eingeworbenen Fördermittel nicht möglich gewesen wäre. Solche Worte hört man nicht jeden Tag. Und sie zeigen, wie wichtig die Arbeit des Fördervereins für dieses Denkmal ist. Und damit sind wir schon bei einem Thema, das wunderbar anknüpft. Der Unterstützung aus der Stadtgesellschaft. Vom Gerüst im Stadtbad geht's in den Sparkassen Eisdom, wo am 25. Juni der PS-Zweckertrag der Saale-Sparkasse ausgeschüttet wurde. Ein Abend, an dem deutlich wurde, wie wichtig ehrenamtliches Engagement für die Stadt ist und wie sehr die Saale-Sparkasse dahinter steht. In Folge 28 hören wir unter anderem Oberbürgermeister Dr. Alexander Vogt, der klar sagt, wie wichtig das historische Stadtbad für Halle ist. Er spricht von der Jugendstilarchitektur, von der Bedeutung des Hauses für die Stadt und macht sogar Hoffnung, dass die Sauna eines Tages wieder eröffnet werden könnte. Ich werde mich dafür einsetzen, sagt er. Ein Satz, der vielen Stadtbadfans Mut macht. Auch Dr. Jürgen Fox, Vorstandsvorsitzender der Saale-Sparkasse, kommt zu Wort. Er erklärt, wie der PS-Zweckvertrag funktioniert, warum Vereine so wichtig sind und wie sehr er die Arbeit des Fördervereins schätzt. Die finanzielle Unterstützung kommt dieses Mal dem Stadtbad, dem Ersatzdomizil des Fördervereins, zugute. Ganz konkret werden dafür Sitzgelegenheiten für Veranstaltungen hergestellt. Beide Vertreter erhielten als Dankeschön einen der Klapphocker überreicht. Der Slogan ist dabei Programm. Setz dich Halle, gemeinsam retten wir unser Stadtbad. Und genau diese Geste kommt an. Ein Hocker wird künftig in der Sparkassenfiliale in der Rathausstraße stehen. Ein anderer im Rathaus. Und genau diese Geste kommt an. Ein Hocker wird künftig in der Sparkassenfiliale in der Rathausstraße stehen, ein anderer im Ratshof beim Oberbürgermeister. Ein sichtbares Zeichen für das Stadtbad. Mitten in der Stadt. Nach der Musik geht's weiter mit Podcast Folge 28.
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0: Draußen sind an die 40 Grad, also 38. Und der Termin, zu dem wir heute eingeladen sind, der findet in der Eissporthalle statt. Da habe ich mich schon gefreut, denn das ist ja genial. Da wird es ja richtig schön kühl sein. Und jetzt sind wir hier in Halles Eisdom, im Sparkassen-Eisdom, um es genau zu sagen. Und ich gucke hier durch die Fenster der VIP-Lounge. Dort findet nämlich das Ereignis statt und sehe die Eisfläche ohne Eis. Da fahren zwar Menschen hin und her, aber mit Rollschuhen, nicht mit Schlittschuhen. Und hier in der Lounge ist es auch nicht wirklich kühl. Naja, also diese Hoffnung hat sich nicht erfüllt, aber es gibt eine andere Hoffnung, nämlich eine Hoffnung auf Geld. Es gibt ja das PS-Lotteriesparen von der Sparkasse. Da mache ich sogar selbst mit. Da zahlt man immer einen gewissen Betrag ein. Ein Teil davon wird angespart, ein Teil davon wird ausgeschüttet. Und zwar gehen dann Gelder an gemeinnützige Vereine wie den unseren. Und deswegen sind heute hier doch viele Vereine eingeladen, die von diesem Lossparen profitieren. Und ich bin heute hier auch nicht alleine da, sondern ich habe Mitglieder unseres Fördervereins da. Unsere Vorsitzende, die macht sich gerade gemütlich an der Ostsee und hat Urlaub. Aber ich bin da mit Elke Scharnowski und Ronald Grampitz. Was erwarten wir denn heute hier von dieser Veranstaltung, Elke?
1: Ja, ich bin gespannt. Ich weiß nicht, was mich erwartet. Ich bin zum ersten Mal zu so einer Veranstaltung und bin einfach nur gespannt.
0: Ich bin auch das erste Mal bei dieser Veranstaltung. Ronald, warst du schon mal bei so einer Veranstaltung?
2: Bei so einer Veranstaltung in dem Sachen nicht, aber ich freue mich, dass wir in der VIP-Lounge sind. Das ist doch schon ein bisschen was Besonderes, finde ich.
0: Ja, sieht schick aus. Also wenn man hier wirklich Spiele beobachtet, wenn da unten Eishockey gespielt wird, hat man hier natürlich die Premium-Blicke, ne? Und die Premium-Plätze auch. Sieht schick aus hier. Es gibt auch ein kühles Getränk. Und was uns sonst erwartet, das wissen wir nicht so genau.
2: Da lassen wir uns einfach überraschen.
0: Ja, und schon schnappt sich jemand das Mikro. Es ist der Vorstandsvorsitzende der Saale-Sparkasse, Dr. Jürgen Fox.
3: Deswegen sind wir heute zusammengekommen. Wir sind zusammengekommen, weil es wieder etwas sehr, sehr Schönes gibt. Heute schütten wir aus das, was aus dem sogenannten PS-Zweckertrag in die Region zurückfließt. Das PS-Fluss zeichnet sich dadurch aus, dass man im Monat 5 Euro per Dauerauftrag abzwackt. Am Ende des Jahres gibt es davon die 4 Euro, also 12 mal 4, vielleicht 48 Euro zurück. Und von den restlichen 12 Euro werden verschiedene Zwecke bedient. Das eine ist eine klassische Lotterie, bei der man eben Geld oder aber auch signifikante Sachpreise gewinnen kann. Das geht dann bis zu, glaube ich, Zuschuss für ein Haus im Wert von 500.000 Euro. Daneben gehen verschiedene Beträge auch in die Ostdeutsche Sparkassenstiftung und dann werden Leuchtturmprojekte in den jeweiligen Regionen gefördert. Bei uns ist es beispielsweise, dass von der Ostdeutschen Sparkassenstiftung, regelmäßig Gelder für Veranstaltungen in Moritzburg bereitgestellt werden oder auch in die Händelfestspiele im Saalekreis. Ist es die Veranstaltungsreihe im Goethe-Theater in Bad Lauchstädt, die da als Leuchtturmprojekt stattfindet. Und der Teil, der Sie betrifft, es gibt dann den PS-Zweckertrag, der direkt Zwecken, die eben diese Anforderungen erfüllen, zufließen. Und das sind heute immerhin 80.000 Euro, die wir in die Region zurückgeben.
0: Euro. Na, dann gibt es natürlich erstmal einen riesigen Applaus. Das freut natürlich alle Vereine, die da waren. Denn ohne Vereine würde so eine Stadt überhaupt nicht funktionieren. Ich weiß gar nicht, wie viele Vereine bei diesem Event anwesend gewesen sind. Ich glaube, so um die 30 vielleicht, also eine ganze Menge. Und logischerweise kommt da das Stadtoberhaupt. Unser Oberbürgermeister Alexander Vogt war da, denn auch er weiß genau, seine Stadt würde ohne diese vielen ehrenamtlichen Helferinnen und Helfer nicht funktionieren.
4: Für uns als Stadt ist sowas ein Segen, wenn wir unterstützt werden. Weil wie Sie wissen, überall in Deutschland werden die Kommunen quasi gezwungen, immer weniger Geld auszugeben für Dinge, die eigentlich die Lebensqualität hier ausmachen in Halle, nämlich Sportvereine oder auch Kultureinrichtungen oder auch Jugendeinrichtungen zu unterstützen. Und diese Unterstützung, die wir von Ihnen bekommen, von der Saale-Sparkasse, ich sage mal so, federn bestimmte Dinge ab. Und deshalb nochmal auch von mir herzlichen Dank. Und ich würde sagen, Ich freue mich jetzt sehr, wenn wir jetzt Ihnen einzeln hier diese Schecks überreichen können.
5: Tja, dann ging es also los. Dr. Fox hat unserem Oberbürgermeister einen Stapel Schecks in die Hand gedrückt. Die waren etwa so groß wie ein A4-Blatt. Da stand dann der Vereinsname drauf und die jeweilige Summe. Die variierte von 350 Euro bis 7.500 Euro. Und dann wurden die einzelnen Vereine immer zu viert oder zu fünft aufgerufen. Vertreter kamen nach vorne, bekamen den Scheck, haben ein, zwei Sätze manchmal zu ihrem Verein gesagt. Und irgendwann war dann natürlich auch unser Verein dran.
4: Der Förderverein Zukunft Stadtbad Halle Saale e.V. für 2000.
5: Dann sind Ronald und Elke nach vorne gegangen, aber sie kamen nicht mit leeren Händen, sondern wir hatten zwei wunderbare Klapphocker mit, aus Holz gefertigt in einer Behindertenwerkstatt. Richtig coole Teile, ihr könnt die angucken auf unserer Internetseite. Da sind auch eine Menge Fotos übrigens von dieser Veranstaltung drauf und ihr könnt mal dann gucken, wie das da so aussah. Und diese Klapphocker, die wurden sozusagen im Gegenzug für den Scheck gleich mit übergeben, denn das Geld, das wir bekommen haben, immerhin 2000 Euro. Das soll dafür benutzt werden, eben auch diese Hocker zu produzieren und damit unterstützen wir natürlich auch wieder die Behindertenwerkstatt. Die unterstützen uns für diese Hocker. So ist das ein wunderbares Geben und Nehmen und diese Hocker, die kamen richtig gut an.
6: Ich möchte mich ganz herzlich bedanken. Wir haben das Geld verwendet, um Sitzgelegenheiten zu bauen zu lassen im Behindertenverband, damit das Stadtbad nicht in Vergessenheit gerät. Und da möchten wir Ihnen gerne Ihnen einen überreichen. Wenn Sie darauf sitzen und es noch unbequem, dann denken Sie bitte an das Stadtbad. Wir können jede Mark gebrauchen.
3: Die können wir sehr gut bei uns in die Filiale in die Rathausstraße stellen. Das ist ja in der Nähe vom Stadtbad und so erinnert es dann auch die Leute, die reinkommen. Herzlichen Dank.
5: Unsere Hocker wurden dann auch nicht sofort beiseite gestellt, sondern es gab ein regelrechtes Probesitzen. Dr. Fox auf den einen und unser Oberbürgermeister Alexander Vogt auf den anderen Hocker. Wir machen ja diesen kleinen Podcast jetzt für den Förderverein Zukunft Stadtbad Halle und da interessiert uns natürlich als erstes, wie sitzen sich denn unsere Hocker?
7: Wie sitzen sich unsere Hocker? Also auf den ersten Blick oder auf der ersten Sitzaktion ganz gut. Ja. Der wird auch wahrscheinlich in meinem Büro kommen oder vielleicht mache ich ihn auch, ich guck mal, aber der wird schon Verwendung finden.
5: Ganz viele Vereine hier, die alle tolle Arbeit leisten. Wir leisten ja diese ehrenamtliche Arbeit für unser Stadtbad. Wie wichtig ist denn so ein Stadtbad, so ein historisches Stadtbad für eine Stadt wie Halle?
7: Absolut wichtig. Ich liebe dieses Stadtrat, dieses Jugendstil-Stadtrat und ich werde mich dafür einsetzen, dass wir auch die Sauna irgendwann mal wieder eröffnen können.
5: Das wäre natürlich super, wenn wir das schaffen, weil das ist ja jetzt sozusagen das, worum wir gerade kämpfen. Ja? Wie wichtig ist denn für eine Stadt, aber allgemein nochmal, um alle hier mit ins Boot zu holen, so ein ehrenamtliches Engagement, das wir heute hier erleben?
7: Naja, ich hatte es ja schon eingangs gesagt, was ich dort als... Für mich ist das Hauptthema, wie können wir dafür Sorge tragen, dass die Gesellschaft nicht noch mehr auseinanderdriftet. Mhm. Und dieses Ehrenamt sorgt vor allen Dingen im sozialen Bereich, dass wir da so ein bisschen das aufhalten können. Mhm. Und natürlich mit Geldern, Sponsorengeldern können wir noch Projekte finanzieren, wie zum Beispiel auch mal eine Reise für ein Kind, was sich das nicht leisten kann. Also ich sehe vor allen Dingen da natürlich auch der Kulturaspekt. Eine Kultur kann ja auch dazu beitragen, dass Menschen auf den richtigen Weg gebracht werden und von dem falschen Weg abgebracht werden.
5: Na, da hat er wohl absolut recht, unser Oberbürgermeister. Und dafür ist wirklich jeder Cent wichtig. Und alles Geld, das hier verteilt wurde, wie gesagt, 80.000 Euro insgesamt, wirklich lohnenswert. Wir als Förderverein Zukunft Stadtbad Halle freuen uns natürlich über die 2.000 Euro und auch über alle Spenden, die ihr uns gebt, über unsere Internetseite, indem ihr uns einfach mit Bargeld unterstützt oder unsere tollen Produkte kauft, die man natürlich erwerben kann, wenn man auf unsere Internetseite geht. Wir wollen das Geld dann benutzen, um eventuell noch die Sauna mit sanieren zu können, die erstmal noch nicht im Plan ist und uns hat natürlich super gefreut, dass uns der Oberbürgermeister da Hoffnung gemacht hat, dass wir unsere Sauna vielleicht doch noch schick bekommen, jetzt wo die Sanierungsarbeiten im Stadtbad gerade laufen. Da reichen natürlich keine 2000 Euro, da braucht es ein bisschen mehr Geld. Apropos Geld, Ich habe mich gefragt bei der ganzen Veranstaltung, wie wird denn eigentlich entschieden, welcher Verein wie viel Geld eigentlich bekommt? Und diese Frage kann natürlich keiner besser beantworten als der Finanzexperte schlechthin, Dr. Jürgen Fox von der Saale.

0: beantragt, der kriegt dann auch die 350 Euro. Umgekehrt hat derjenige, der eben in Anführungsstrichen nur 350 Euro beantragt, natürlich auch noch größere Chancen, dann bedacht zu werden, als diejenige, der einen größeren Betrag nachfragt. Mhm. Ich persönlich habe den Eindruck, dass es also für den jeweiligen Spendenempfänger eine unheimlich wichtige Unterstützung ist, die man da erfährt. Denn neben dem, was die Menschen, die sich so engagieren, investieren, ihre eigene Zeit, ihr in Teilen ja ihr Leben, so manch einer geht ja in den Zwecken wirklich auf, braucht es eben auch immer wieder mal eine finanzielle Komponente. Und wenn beides zusammenkommt, dann ist das, wie man so schön sagt, halt synergetisch, dann entsteht aus 1 plus 1 halt mehr als 2. Weil diejenigen, die sich ohnehin schon so einsetzen, dadurch natürlich auch nochmal eine positive Rückkopplung erfahren. Man spricht ja heutzutage dann in dem Moment von der Wertschätzung. Aber das ist tatsächlich das, was derjenige erfährt, dass er dann auch mitkriegt. Er steht in dem Engagement, was er da an den Tag legt, nicht alleine da, sondern es gibt auch welche, die das dann zu schätzen wissen und die dann auch ein bisschen finanziell unter die Arme greifen.
1: Der eine oder andere Verein hat ein kleines Geschenk mitgebracht. Wir ja unsere Hocker. Natürlich die Frage, wie sitzen Sie sich?
0: Also die ehrliche Antwort auf so einen Hocker, sitzt man natürlich immer verhältnismäßig unbequem. Aber das ist ja wie so häufig im Leben, es geht um die Geste. Und die Geste ist also unheimlich positiv bei mir angekommen. Ich finde es toll, ich bin dankbar. Und wenn ich es eben jetzt tatsächlich so mache, dass ich ihn bei uns zumindest eine Zeit lang unten in die Filiale stelle, dann sehen eben auch viele unserer Kundinnen und Kunden erstmal diesen Hinweis auf das Stadtbad und zum Zweiten ist es dann auch wieder die Rückkopplung, dass diejenigen natürlich mit wahrnehmen, dass das, was wir erwirtschaften, in die Region zurückfließt. Und wenn ich dann eben sage, die Rathausstraße ist ja nun 3,5 Steinwürfe vom Stadtbad entfernt, das heißt, die meisten, die in die Rathausstraße kommen, haben dann auch ein ungefähres Bild von dem, wo das Stadtbad ist und haben dann auch eine Beziehung dazu.

Das war die 10. Ausgabe unserer Radiosendung Die Stadtbadretter. In Folge 27 haben wir einen exklusiven Einblick in die Baustelle des Stadtbads bekommen. Mitten hinein in den Start der Dacharbeiten und den Bau des neuen Tonnengewölbes. Ein Meilenstein, der zeigt, wie viel Bewegung in diesem historischen Gebäude steckt. In Folge 28 ging es dann um Unterstützung aus der Stadtgesellschaft, um den PS-Zweckvertrag der Saale-Sparkasse, um neue Klapphocker fürs Stadtbad und um viele Menschen, die sich für Halle engagieren. Wir haben gehört, wie Dr. Fox die Bedeutung von Vereinen beschreibt und wie sehr er die Arbeit des Fördervereins wertschätzt. Und wir haben gehört, wie Oberbürgermeister Dr. Vogt über das Stadtbad spricht, mit Leidenschaft, mit Respekt und mit der Hoffnung, dass vielleicht sogar die Sauna eines Tages wieder öffnen kann. Beide Folgen machen deutlich, das Stadtbad lebt weiter. Auf der Baustelle, im Stadtbad, in den Plänen, in den Gesprächen und vor allem in den Menschen, die sich dafür einsetzen. Alle Podcast-Folgen findet ihr wie immer auf unserer Website und überall dort, wo es Podcasts gibt. Und freut euch schon jetzt auf die nächste Ausgabe der Stadtbadretter hier auf Radio Korax. Ende August sind wir wieder für euch da. Bis dahin, danke fürs Zuhören und einen schönen Sommer.

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2: Die Wirklichkeit wird uns nie geschenkt. Sie erfordert unsere aktive, nicht unsere passive Aufmerksamkeit. Und hier ist Radio Böll, die Radiosendung der Heinrich-Böll-Stiftung Sachsen-Anhalt mit Rebecca und Geraldine. Und das hier ist schon unsere 6. Sendung. Yeah, Wahnsinn, wie die Zeit vergeht. Wie schön, dass ihr wieder dabei seid, wie schön, dass ihr eingeschaltet habt. Wir freuen uns sehr. Wir sind die Grüne Politische Stiftung für Sachsen-Anhalt und wir machen politische Bildung im ganzen Land. Wir informieren, wir erklären und wir fragen nach. Was passiert eigentlich gerade in der Gesellschaft, in der Politik? Wie verändert sich unsere Welt? Wie können wir sie alle auch mitgestalten? Und wie wollen wir eigentlich in Zukunft zusammenleben? Dabei setzen wir bei der Heinrich-Böll-Stiftung Sachsen-Anhalt uns für gleiche Rechte für alle ein und arbeiten vor allen Dingen zu den Themen Umwelt- und Klimaschutz, Demokratie, Feminismus und Erinnerungskultur. Das machen wir durch ganz verschiedene Veranstaltungsformate, durch Seminare, Vorträge, Lesungen, Filme, Ausstellungen, Spaziergänge manchmal oder auch Theaterstücke. Und hier auch im Radio. Herzlich willkommen bei Radio Böll. Und in diesem historischen Jahr der Landtagswahl in Sachsen-Anhalt fragen wir danach, was uns dazu inspirieren kann, für Demokratie und Vielfalt einzustehen. Was gibt uns Kraft, um uns für eine gute und solidarische Zukunft für alle in Sachsen-Anhalt einzusetzen? Und wie bleiben wir mutig und widerständig?
3: Ja, das sind so die Fragen, die sich durch unsere Radiosendung ziehen. Und wir haben euch dafür auch heute wieder spannende Organisationen und inspirierende Menschen aus unserer Region mitgebracht. Heute sprechen wir mit dem Zerbster Bündnis für Demokratie e.V. Zerbst ist eine ziemlich kleine Stadt, ziemlich in der Mitte vielleicht von Sachsen-Anhalt. Und dort haben sich engagierte BürgerInnen zusammengeschlossen, um ihr Zusammenleben zu gestalten, aber nachher mehr. Und wir treffen auch Petra Reichenbach, die ist Künstlerin und Mitinitiatorin des Wir-Festival in Halle. Da erzähle ich nachher auch noch ein bisschen mehr dazu, aber beide, also Zerbster Bündnis für Demokratie e.V. und Petra Reichenbach, heute bei uns in der Sendung. Auch heute im Programm wieder dabei, der kleinste Buchclub der Region. Und wir schauen darauf zurück, was wir in den letzten Wochen erlebt haben und nehmen euch auch mit in das Veranstaltungsprogramm unserer nächsten Wochen. Schön, dass ihr hier seid. Und jetzt erstmal Musik. Overload.

0: Herzlich willkommen zurück zu Böll Radio Sachsen-Anhalt, unser Blick ins Land. Bei unserer Bildungsarbeit in ganz Sachsen-Anhalt lernen wir immer wieder besondere und auch überraschende Organisationen kennen. Wir haben das Glück, die Menschen, die hinter diesen Organisationen stecken, kennenlernen zu dürfen. Und das sind immer Menschen, die mutig mit dazu beitragen, dass unser Bundesland bunt, vielfältig und widerständig bleibt.
1: Ja, ich habe dazu mit dem Zerbster Bündnis für Demokratie gesprochen. Sie setzen sich, laut ihrer Eigenbeschreibung, für ein gutes Zusammenleben in Zerbst ein, das für Menschen unterschiedlichster Herkunft Wohnort und Heimat ist. Für eine weltoffene Gesellschaft, die integraler Bestandteil der Europäischen Union ist. Für Gleichberechtigung und Solidarität sowie für Rechtsstaatlichkeit und freie Willensbildung. Ich finde, das hört sich ziemlich spannend an, aber hört mal rein in unser Interview.
2: Wenn mich jemand fragt, was das Zerbster Bündnis für Demokratie und Vielfalt ist, dann sage ich immer, wir sind vor allem für Dinge und für Menschen. Weil dieses Demokratie und Vielfalt, das ist ja mittlerweile auch schon immer so ein bisschen abgedroschen, so als Begrifflichkeit. Aber wir sind eigentlich für Gemeinschaft, für interkulturelle Zusammenarbeit und reden halt nicht nur drüber, sondern versuchen das in Zerbst eben auch umzusetzen mit verschiedenen Veranstaltungen und auch mit den Leuten und Parteien, mit denen wir zusammenarbeiten.
1: Wer steht denn hinter euch? Also wie kann man sich das vorstellen? Aus wem besteht das Bündnis?
2: Also wir sind jetzt ein Verein. Das ist noch gar nicht so lange her, seit der eingetragen wurde. Ich glaube knapp einen Monat jetzt tatsächlich. Also es ist dieser Verein und dann gibt es UnterstützerInnen. Dann gibt es auch verschiedene andere Leute aus der Region, also gerade auch Zerbst, die uns unterstützen. Und aber auch verschiedene Parteien, also demokratische Parteien, mit denen wir zusammenarbeiten, die auch auf uns zukommen und fragen, könnt er nicht, wollt er nicht mit uns was machen. Ja, ich glaube, das ist so der Großteil an Netzwerk.
1: Was war denn eure letzte Aktion, dass wir uns so ein bisschen konkreter vorstellen können, was ihr macht beispielsweise?
3: Also wir haben zuletzt zusammen mit diesen Demokratiebündnissen in Aachen und Köthen eine große also für unsere Verhältnisse und ich glaube auch für die Verhältnisse so kleiner Vereine wie unserem, diese Kampagne gemacht, ich wähle demokratisch, weil. Also ja. Da wurde vor Ort, also wir in Zerbst konkret, haben wirklich sehr viele Menschen, die in Zerbst möglicherweise Multiplikationseffekte haben oder die andere Menschen irgendwie kennen, angesprochen, für Demokratie zu werben, indem sie mit einem Satz auf einem Plakat sagen, warum sie demokratisch wählen. Das war ein ziemlich schwieriger und langer Prozess tatsächlich. Also als ich anfing damit hauptsächlich und Anne-Kathrin auch, haben wir gedacht, ja, das ist doch ganz einfach. Also wir haben zusammengesessen und die Namen flogen nur so und wir waren völlig euphorisiert danach und dachten, ja, da kommen jetzt ganz viele, die das machen wollen. Und dann sind wir losgezogen und unsere Erfahrungen waren eigentlich die gleichen. Es war echt schwer.
2: Ja.
3: Es war wirklich schwer, Leute zu finden, die das öffentlich machen, aus verschiedenen Gründen. Aber das hat mich wirklich völlig überrascht und ich dachte, mich kann eigentlich gar nicht mehr so viel überraschen. Aber das hat mich echt überrascht. Ja, ich habe wirklich darüber nachgedacht, ist das ein, das, warum ist das so? Ne? Also ich glaube auch gar nicht, dass die Leute alle Angst hatten, sondern irgendwie so eine Scheu davor, den eigenen Namen oder das eigene Gesicht zu zeigen, wie auch immer. Aber toll ist, wir haben das geschafft, wenn auch viel schwerer als gedacht. Und ja, das war einfach auch eine schöne Aktion dann. Wir sind dann mit dem Fotografen rumgefahren und haben die Leute getroffen. Und das waren so kleine Einblicke in das Leben von Menschen, die sich halt hier nicht dieser blauen Partei anschließen und auch dieses Gedankengut überhaupt nicht haben. Ja, und das war einfach eine schöne Erfahrung, dass wir hier nicht alleine sind und dass es hier viele gibt, die wirklich auch viele, man muss es sagen, die da wirklich auch völlig resistent sind, ne?
1: Ja, ich habe das auf eurer Instagram-Seite tatsächlich gesehen und war ganz schön beeindruckt auch von der Vielfalt, ne? Also eine ganze Breite von Menschen, die sich hingestellt haben und so ihr persönliches Statement gesagt haben. Ja, also fand ich auch eine ganz schön beeindruckende Aktion, muss ich sagen. Und habt ihr das als Plakat ja auch noch ausgedruckt, ne? Das ist ja nicht nur digital, sondern auch analog.
3: Oder das sind 200 Plakate.
1: Aha.
3: die also überall im Stadtgebiet und jetzt für uns in Zerbst, ich spreche jetzt nicht für die Leute in Aachen, die das übrigens federführend gemacht haben. Wir mit dir ist also eine der großen Adressen, finde ich, in dieser Region für zivilgesellschaftliches Engagement. Viel länger noch als wir und echt toll. Also Aachen und Köthen und Bitterfeld. Wir sind also ein Teil davon. Ja. Wir haben da profitiert, haben das allerdings alles hier selbst und natürlich organisiert. Und die Plakate hängen in Zerbst und im Umland, plus natürlich ja, im Stadtgebiet. Und ja, und natürlich, wir schlachten das oder wir verwerten das nach auf Social Media und ja, wo sonst noch. Postkarten wird es noch geben, die tatsächlich in alle Haushalte gehen. Mit Werbemitteln, die auch in dieser Kampagne zur Verfügung stehen. Ja, so dass das also, denke ich mal, ein klitzekleiner Baustein in einem großen Gebäude oder in einem großen Strom ein Wassertropfen ist.
1: Ja. Wie ist denn die Situation vor Ort? Also es gab ja sicherlich einen Grund, warum ihr euch da als Bündnis auch zusammengefunden habt. Wie würdet ihr das beschreiben?
2: Also ich weiß noch ziemlich genau, wie das so entstanden ist und dieses Gefühl, das war nämlich kurz vor den Europawahlen 2024 und wir saßen eigentlich in einer anderen Gruppierung zusammen und dann haben wir angefangen, über die Europawahlen zu sprechen und das ist eigentlich, dass wir für uns, die eben für bestimmte Dinge sind, einen Raum brauchen, wo wir zusammenkommen können und haben dann relativ bald festgestellt, dass natürlich auch wir nicht immer einer Meinung sind, aber ich glaube, genau das ist ja auch die Herausforderung heutzutage. Also, dass es Räume braucht, wo Menschen sich also von Angesicht zu Angesicht gegenüber sitzen und streiten können, diskutieren können, es aber nicht persönlich wird. Und das, glaube ich, das ist, glaube ich, unser, also das finde ich an unserer Gruppe eigentlich somit am aller coolsten, weil wir haben regelmäßig logischerweise unterschiedliche Meinungen zu unterschiedlichen politischen Ausrichtungen, aber auch zu Veranstaltungen, wie wir sie organisieren und so weiter und so fort. Und dann kommen wir zusammen und wir lösen das. Und das ist eigentlich für mich persönlich der größte Gewinn. Weil ich mache das ja nicht nur für andere Menschen, sondern ich mache das ja für mich auch, weil ich wohne hier in einem kleinen Dorf, ist nicht größer als dort, wo Bettina wohnt. Und es, man fühlt sich manchmal ziemlich allein und verlassen, wenn man vor allem dann bei Dorffesten sitzt oder bei Geburtstagen und dann diese sogenannten Stammtischparolen rausposaunt werden und mir einfach die Ohren schlackern. Und ich denke, das können die doch nicht wirklich denken, die Leute. Aber es ist so. Es ist oft so. Und deswegen ist es total bereichernd, eine Gruppe von Menschen zu haben, die wächst, die ähnlicher Meinung sind.
1: Apropos wachsen, wie kann man euch denn unterstützen und wo kann man euch finden?
3: Ja, wir haben eine Website, zerbsterbündnisfürdemokratie.de. Ja, das kann man zusammenschreiben oder mit Bindestrichen. Also da ploppt schon was auf. Die werden wir in Zukunft noch ein bisschen ansprechender machen, aber da ist schon mal ein Erstkontakt auf jeden Fall. Ja, wir treffen uns einmal im Monat fest, also immer am ersten Donnerstag im Monat. Und ansonsten treffen wir uns nach Bedarf auch per Videocall. Oder in Zerbst trifft man sich sowieso immer überall. Da treffen sich dann nicht immer alle, aber ein Teil trifft sich eigentlich doch. Das ist schon sehr kurze Wege. Das ist anders als in Halle oder Magdeburg.
1: Ja, das stimmt. Was wünscht ihr euch denn oder wovon träumt ihr?
3: Was wünsche ich mir? Ne? Ich wünsche mir jetzt kurzfristig ganz, ganz stark, dass diese Wahlen noch einmal, dass wir da mit dem blauen Auge davon kommen. Das ist, glaube ich, das, was wir uns alle wünschen. Ne? ja, und dann, wovon träume ich? Also das ist eigentlich eher Annes Spezialität vielleicht. Anne, sag mal.
2: Was ich mir für Zerbst vorstelle und auch für die Ortschaften drumherum, ist, dass wir viel öfter zusammenkommen und viel öfter auch aus Menschen aus anderen Kulturen mit an unseren Tischen haben, mit denen wir kochen, essen, zusammenleben, über Politik sprechen und so weiter und so fort. Und auch das Bewusstsein dafür schaffen. Also das ist ja auch ein großer Anspruch zum Beispiel an unsere Veranstaltung, ist, dass wir bilden. Und zwar nicht im Sinne von, wir lesen die Bild-Zeitung, sondern im Sinne von, wir erinnern uns an bestimmte Sachen, wir uns ist bewusst, was unsere Geschichte ist und lernen daraus für die Zukunft tatsächlich, weil einfach ja, also jeder gebildete Mensch, der weiß, wie die Geschichte Deutschlands abläuft oder abgelaufen ist, kann mit einem gesunden Menschenverstand bestimmte Parteien einfach nicht wählen. Und da möchte ich eigentlich hin. Aber ohne mit dem Finger zu zeigen, sondern einfach um zu zeigen, ey Leute, es muss anders gehen. Wir brauchen alle Leute an unserem Tisch. Wir brauchen Leute, die mitarbeiten können, die mitdenken können, die mitfeiern wollen. Und ich könnte jetzt auch noch eine ganz lange Liste aufführen mit Sachen, die ich nicht möchte, aber das, ja, da würden wir, glaube ich, morgen noch sitzen. Deswegen bleiben wir bei den Sachen, für die wir sind.
0: Und das war das Zerbster Bündnis für Demokratie. Super beeindruckend, ganz tolle Menschen in Zerbst. Und wenn euch das Lust gemacht hat, mehr zu erfahren oder euch dort auch zu engagieren, dann schaut doch mal im Internet auf ihrer Homepage vorbei unter zerbster-bündnis-für-demokratie.de.

0: Und jetzt ist es schon wieder soweit. Wir schauen in unser Buch. Und das ist das Buch von Timothy Snyder, Über Tyrannei, 20 Lektionen für den Widerstand. Dieses Buch besprechen Geraldine und ich seit mittlerweile 10 Lektionen. Heute geht es weiter mit der Lektion 11 und 12. Und in dem Buch geht es eigentlich darum, wie wir empathisch und engagiert für demokratische Prinzipien wie Meinungsfreiheit, Pressefreiheit, Gewaltenteilung und Menschenwürde eintreten können. Das beschreibt Snyder, der ein US-amerikanischer Historiker ist, in 20 sehr kurzen Lektionen. Und er beschreibt auch, wie wir als Bevölkerung bei autoritären, nationalistischen Bewegungen wachsam und wehrhaft bleiben können. Denn, wie er schreibt, gewinnen Verächter von Demokratie und Menschenrechte ihre Macht nicht über Nacht, sondern schrittweise. Wie weit sind wir eigentlich schon? Also wir haben uns jetzt die ersten 10 Lektionen vorgenommen.
1: Schon und die Mitte, ne? Ja, die Hälfte haben wir geschafft.
0: Bergfest. Genau, und worüber wir schon gesprochen haben, ist über die Lektion 1. Leiste keinen voraus einen Gehorsam. Die Lektion 2. Verteidige Institutionen. 3. Hüte dich vor dem Einparteienstaat. 4. Übernimm Verantwortung für das Antlitz der Welt. 5. Denk an deine Berufsehre. 6. Nimm dich in Acht vor Paramilitärs. 7. Sei bedächtig, wenn du eine Waffe tragen darfst. 8. Setze ein Zeichen. 9. Sei freundlich zu unserer Sprache. Und 10. Glaube an die Wahrheit. Und da schließt Lektion 11 auch direkt an und ich übergebe an Geraldine.
1: Ja, danke. Genau, hier kommt Lektion 11 von Timothy Snyder. Frage nach und überprüfe. Snyder schreibt zu dieser Lektion: Ergründe Dinge selbst. Verbringe mehr Zeit mit langen Artikeln. Unterstütze den investigativen Journalismus, indem du Printmedien abonnierst. Denk daran, dass einige der Dinge, die sich im Internet finden, dir schaden wollen. Erkundige dich nach Webseiten, die Propagandakampagnen kritisch unter die Lupe nehmen. In Klammer, von denen einige im Ausland sitzen. Übernimm Verantwortung für das, was du mit anderen kommunizierst. Ja, also in diesem Kapitel, in dieser Lektion 11, da verbergen sich ganz unterschiedliche Themenaspekte. Ich würde mal so grob überschreiben, dass das eine Lektion über Medienkompetenz ist. Und wenn wir Medienkompetenz hören, ich weiß nicht, wie es euch geht, ich denke da sofort an irgendwie ein Schulfach, an irgendwie Jugendliche, die irgendwie lernen sollen, mit Social Media umzugehen. Und ich glaube, das ist zu kurz gedacht. Ich glaube, wir alle und gerade vielleicht alle Menschen, die nicht mehr jugendlich sind, brauchen dringend viel mehr Medienkompetenz. Ne? Es geht darum, immer mehr künstliche Intelligenzen zu erkennen, woher kommen eigentlich die Informationen, den Unterschied immer mehr herausarbeiten zu können für sich, was ist eigentlich eine Meinung und was ist eigentlich ein Fakt. Und ich glaube, gerade wir Erwachsenen vergessen das, weil wir denken, wir können ja schon alles, nur die Jugendlichen müssen irgendwie sich bilden und da mehr Kompetenzen erwerben. Aber ich glaube, gerade wir und auch vor allen Generationen, die nicht damit aufgewachsen sind, müssen da nochmal ganz genau drauf schauen. Denn, so wie Snyder zum Beispiel in diesem Kapitel schreibt, sonst schlittern wir dabei in einen Morast der Gleichgültigkeit. Und ich musste daran denken, dass das natürlich mit Social Media gerade oder Kurznachrichten, wir haben alle viel weniger Zeit, das geht schnell. Wir leben in einer Zeit, wo uns die Zeit fehlt. Und dadurch sind wir immer so hoch emotionalisiert, wenn wir irgendwelche Schlagzeilen lesen oder kurze Videos sehen. Aber im Grunde ist das ein Morast der Gleichgültigkeit, weil wir dann nicht tiefer sinken und uns wirklich informieren. Snyder schreibt auch in diesem Kapitel, das Individuum, das nachfragt, ist auch der Bürger, der sich konstruktiv am Aufbau des Gemeinwesens beteiligt. Und ich glaube, wir fragen auch zu wenig nach. Ja, und man kennt es ja, ist ja auch nichts Neues in Social Media mit den Algorithmen. Wir hocken da, wir alle in irgendwelchen Bubblen, die immer so ein bisschen das Gleiche erzählen. Ich freue mich auch immer auf Instagram, wenn da Sachen kommen, wo ich eh schon der gleichen Meinung bin. Das fühlt sich toll an. Das hat aber nichts mit tatsächlicher Wahrheitsfindung oder Recherche zu tun. Und in diesem Kapitel bricht Snyder auch nochmal wirklich, fand ich sehr beeindruckend, eine Lanze für den Journalismus. Er schreibt auch, natürlich sind Journalisten nicht perfekte Menschen. Das ist ja niemand, ne? Und kein Berufsstand ist perfekt. Aber gerade in den letzten Jahren und gerade auch, wenn autoritäre Bewegungen wachsen, dann hören wir immer mehr so Slogans wie Lügenpresse und die lügen doch eh alle, und kann man eh nichts glauben. Und ich glaube, kritisches Nachfragen ist nochmal was anderes. Und ich fand das sehr beeindruckend, wie Snyder dann nochmal erklärt, was Journalismus eigentlich bedeutet. Auch das lohnt sich nochmal nachzulesen, wie eigentlich Artikel entstehen und warum es sich lohnt, da so ein bisschen auf die Bremse zu treten in diesem Medienkonsum und eher tiefer zu gehen, wenn wir Dinge wirklich verstehen möchten. Ich will nochmal ein Zitat vorlesen, was ich auch ganz gut fand zu diesem Thema Journalismus. Nämlich er schreibt, bevor du also über die Mainstream-Medien spottest, denk daran, dass sie nicht mehr Mainstream sind. Es sind der Spott und die Verachtung, die Mainstream und einfach sind, während tatsächlicher Journalismus widerspenstig und schwierig ist. Und das fand ich nochmal bemerkenswert, weil wie gesagt, ich lese auch immer gerne das, was eh schon meine Meinung ist, aber widerspenstig und schwieriger Journalismus, Dinge, die wirklich vielleicht auch, die wir so auch vielleicht gar nicht hören wollen, uns auf die auch einzulassen und immer nachzufragen, woher kommen diese Informationen, wie werden die eingeordnet, wo ist die Quelle? Das ist so ein bisschen die Botschaft. Am Schluss hat er auch nochmal, fand ich auch sehr klug, irgendwie einen eindrucksvoll den Vergleich zum Straßenverkehr gezogen. Nämlich, da geht es dann nicht mehr nur um den Journalismus, sondern auch, was wir im Internet auf unseren privaten Profilen, Facebook, Instagram oder sowas teilen. Da sagt er, im Straßenverkehr sehen wir auch nicht alle einzelnen anderen Fahrenden im Auto. Wir sitzen ja nur in unserem Auto und wir kennen ja die anderen, die da fahren auf der Autobahn gar nicht. Gleichzeitig sind wir aber als Teil des Verkehrs für die natürlich auch mitverantwortlich. Wenn wir zu stark bremsen oder zu gefährlich überholen, gefährden wir Menschen, die wir gar nicht kennen. Und so ist es eben auch im Internet, dass wir auch Verantwortung dafür tragen, was wir eigentlich teilen. Und bei allem, was wir so teilen, reposten und so weiter, haben wir da eigentlich die Quellen überprüft? Wissen wir da eigentlich, was wir den anderen Menschen da unter Umständen auch antun, indem wir solche Meinungen oder Berichte einfach teilen? So viel erstmal so zur Zusammenfassung dieses doch sehr vielschichtigen Kapitels. Rebecca, wie geht's dir? Was sind so deine Gedanken?
0: Es ist ein relativ langes Kapitel, in dem Buch mit eher kurzen Kapiteln, und tatsächlich finde ich auch sehr komplex, weil es geht ja eigentlich um zwei wesentliche Fragen. Erstens so ein bisschen um die Frage, wie gehe ich selbst mit Informationen oder mit Nachrichten um? Wie kann ich sie verifizieren und was gebe ich weiter? Also eher Qualität und individuelle Verarbeitung von Informationen. Und die zweite Frage, die auch eher am Beginn des Abschnitts behandelt wird und finde ich ebenfalls von großer Bedeutung ist, ist die Frage des Zugangs zu Informationen. Also einerseits ist da die Rede davon, auch die Meinungsfreiheit einzuschränken, um Kritik zu unterdrücken oder bestimmte Informationen auch vorzuenthalten. Und ehrlich gesagt können wir hierzu ja auch direkt nach Deutschland schauen. Verlässliche und ungehinderte Informationen, insbesondere von staatlichen Behörden, sind ja Grundlage für JournalistInnen, um guten Journalismus zu machen, aber auch für BürgerInnen, um ihrer Kontrollfunktion nachzukommen. Und gleichzeitig dienen sie der Transparenz, was ja auch eine Qualitätsgrundlage eigentlich von demokratischem Verwaltungshandeln ist. In Deutschland haben wir dafür das sogenannte Informationsfreiheitsgesetz, das IFG. Das bietet einen ziemlich unkomplizierten Weg, Verwaltungshandeln im Detail nachzuverfolgen, indem es einfach ein voraussetzungsloses Auskunftsrecht ist. Das heißt, jeder BürgerIn, Medien, Plattformen können einfach in der Verwaltung nachfragen zu bestimmten Details, und innerhalb eines Monats in der Regel muss ihnen dann auch darüber Auskunft gegeben werden. Das Informationsfreiheitsgesetz steht allerdings derzeit unter einem großen politischen Druck. Das soll reformiert werden, KritikerInnen sagen, faktisch abgeschafft werden. Geplant ist nämlich, dass jetzt nur noch Anfragen bei berechtigtem Interesse, also nicht anlasslos, sondern nur bei berechtigtem Interesse erlaubt sein sollen. Und diese Anfragen auch nur von Einzelpersonen ausgeführt werden dürfen. Also Medien, NGOs und Plattformen soll dieses Auskunftsrecht genommen werden. Allerdings ist hierfür auch noch nicht das letzte Wort gesprochen. Also da gibt es jetzt gerade einen großen gesellschaftlichen Disput, eine Debatte auch darum. Informieren könnt ihr euch zu diesem Thema beispielsweise bei Frag den Staat oder auch bei Campact. Und ich komme jetzt zu Lektion Nummer 12. Nimm Blickkontakt auf und unterhalte dich mit anderen. Dazu lese ich wie immer das kurze Abstract vom Kapitel vor. Nimm Blickkontakt auf und unterhalte dich mit anderen. Das ist nicht nur eine Frage der Höflichkeit. Es gehört schlicht dazu, wenn man Bürger und verantwortungsvolles Mitglied einer Gesellschaft ist. Es dient überdies dazu, mit der Umgebung in Kontakt zu bleiben, gesellschaftliche Barrieren einzureißen und zu erkennen, wem man vertrauen kann und wem nicht. Wenn wir in eine Kultur der Denunziation geraten sollten, wirst du über die psychologische Landschaft deiner Alltagsumgebung Bescheid wissen wollen. Das wiederum ist ein sehr, sehr kurzes Kapitel. Das ist nur auf einer Seite. Und dann noch geht es um etwas sehr Wichtiges, und zwar eigentlich um eine Frage der Menschlichkeit. Also wie gehen wir miteinander um? Wie gehen wir als NachbarInnen miteinander um? Und Timothy Snyder schreibt dazu, ein Lächeln, ein Händeschütteln oder ein Gruß, banale Gesten in einer normalen Situation bekamen große Bedeutung. Und zwar bekamen die große Bedeutung unter Erfahrungen der Repression. Also egal ob im faschistischen Italien in den 20er Jahren, im nationalsozialistischen Deutschland der 30er Jahre oder auch während des großen Terrors in der Sowjetunion in den 30er Jahren. Es geht eigentlich darum, in Situationen äußersten Terrors Menschen zu erkennen, die einem freundlich gesonnen sind und, ich sag mal, mitmenschlich zu bleiben. Er schreibt dazu, du weißt heute oder morgen nicht genau, wer sich in deinem Land bedroht fühlt. Aber wenn du jeden bestärkst, und zwar mit diesen banalen Gesten, kannst du sicher sein, dass sich bestimmte Leute besser fühlen werden. Und Timothy Snyder hat diesen Text ja, ich glaube 2016, veröffentlicht, 2017. Und das war ja sozusagen noch vor auch dieser zweiten großen autoritären Welle in den USA. Und ich würde sagen, jetzt passt sein, du weißt heute oder morgen nicht genau, wer in deinem Land bedroht wird oder sich bedroht fühlt. Ich glaube, das kann man mittlerweile ziemlich genau sagen, wer sich bedroht fühlt. Und gerade jene zu bestärken und solidarisch zu sein, die sich bedroht fühlen und von denen in der Regel die Mehrheitsgesellschaft auch weiß, dass sie sich bedroht fühlen. Ich denke, das ist auch das, was Margot Friedländer meinte, als sie, also Margot Friedländer, eine der Überlebenden des Holocaust, eine KZ-Überlebende, als sie gesagt hat, seid Menschen. Und ich finde, das ist einfach so eine Grundlage oder sollte eine Grundlage des Handelns von uns allen sein, und würde einfach mal an dich weitergeben mit deinen Gedanken dazu, Geraldine.
1: Auch wie du es vorgelesen hast, was Snyder da schreibt, ne, ein Lächeln, ein Händedruck. Da habe ich so gedacht, da findet sich ja eigentlich jeder anständige Mensch irgendwie drunter. Natürlich gehen wir so miteinander um. Es gibt ja also kaum Menschen, die sagen würden, nein, das finde ich irgendwie blöd oder ich gebe Menschen absichtlich nicht die Hand oder sowas. Das ist ja wirklich sehr selten. Und ich glaube auch eigentlich all diesen Menschen, ich glaube uns allen, dass wir das so meinen. So, und dann habe ich aber gedacht, ich beobachte in den letzten Jahren viel, und da habe ich erst am Wochenende mit einer Freundin drüber geredet, und sie hatte den schönen Begriff, dass wirklich erstaunlich viele Menschen, also inklusive uns, ne, geht gar nicht drum um die anderen, also wir alle, glaube ich, erstaunlich interkulturell verklemmt sind. Das war so ihr Ausdruck, und ich finde, trifft es ganz gut. Und mit interkulturell meine ich da, ob Kulturen aus anderen Kulturkreisen oder anderen Ländern, anderen Regionen, aber auch Berufskulturen, Alterskulturen, Sozialisationskulturen. Ich habe vorher schon bei Social Medias über diese Bubbles geredet. Ich glaube, wenn wir ehrlich sind und also dieses kleine Kapitel von Snyder ernst nehmen und uns mal wirklich überlegen, mit wie vielen Menschen tauschen wir denn Hände schütteln oder einfach nur eine freundliche Begrüßungsgeste, wie auch immer, ein Lächeln, einen Augenkontakt aus, die wirklich anders sind als wir. Die was ganz anderes arbeiten, die ganz anders vielleicht denken, die eine ganz andere Sprache vielleicht sprechen, die wirklich also mit unserem Leben so gar nichts zu tun haben. Da erlebe ich doch schon bei uns allen dann immer viel Scheu. Ach, und ich weiß nicht, wie ich dann mit den Menschen, und dann weiß ich nicht, ob das, und ich glaube, es kommt auch viel, hängt damit zusammen, dass wir dann Angst haben, was falsch zu machen. Aber diese Angst, was falsch zu machen, was wir dann nach außen zeigen, wenn wir uns da zurückhalten, ist eigentlich nur Ignoranz. Also wenn wir einer Person, die einen Rollstuhl benutzt, nicht genauso die Hand anbieten oder genauso auf diese Person zugehen und sie mit sie ansprechen und sie anlächeln, oder wenn wir der schwarzen Person im Kreis nicht richtig Hallo sagen, weil wir, keine Ahnung, es vielleicht ja, ne, sind wir einfach unsicher oder sowas. Das ist, glaube ich, betrifft uns alle viel mehr, als wir uns das zugestehen wollen, weil wir wollen ja freundlich und offen zu allen Menschen sein. Ich glaube, da legt Timothy wirklich so den Finger in die Wunde. Und vielleicht ist das so ein Aufruf, mal wirklich zu gucken, ne, wirklich Menschen, wo wir auch unsicher werden, aber wo es trotzdem gerade in diesen Zeiten wichtig ist, auf sie zuzugehen und eben, wie du gesagt hast, Rebecca, da solidarisch zu sein oder eben im Banalsten einfach freundlich in die Begegnung zu gehen oder wirklich eine Begegnung zu machen. Ich musste auch dran denken, dass wir ja im November, am 27. November in Magdeburg wieder unsere feministische Werkstatt veranstalten, schon zum dritten Mal. Die Werkstatt ist wie immer für alle, die FeministInnen sind oder werden wollen, für alle Menschen aller Geschlechter immer offen. Dieses Jahr legen wir aber mit dem Landesfrauenrat Sachsen-Anhalt einen richtig großen Schwerpunkt auf ganz unterschiedliche Begegnungen, auf ganz unterschiedliche Communities, die wir da einladen, weil auch wir gemerkt haben, auch in einem ganz breit intersektionalen Feminismusbegriff, dass wir untereinander, die verschiedenen Gruppen und Communities, uns gar nicht so richtig kennen. Und das wollen wir, da wollen wir am 27.11. uns zumindest mal in die Augen gucken.
0: Ja, also gleich mal im Kalender notieren und festhalten.
1: Ganz genau.
0: Dann kommen wir jetzt auch, wir kommen noch nicht, wir kommen zur Musik.
1: Genau, erstmal Musik.

0: Herzlich willkommen zurück bei Radio Böll. Und wir sind in unserer Rubrik Tolle Menschen gelandet. Tolle Menschen sind für uns Menschen, die sich mutig und widerständig für Demokratie, Zusammenhalt, für Gerechtigkeit und Vielfalt einsetzen. Und viele von ihnen treffen wir auf unseren Veranstaltungen in Kooperationen. So auch die Person, die wir euch heute vorstellen wollen, und zwar ist das Petra Reichenbach. Petra ist Buch- und Grafikkünstlerin, ist in vielen Zusammenhängen in Halle und in der Region aktiv, unter anderem in Kunst- und Projektraum Kiosk am Rheileck, Herr Fleischer e.V., das ist zumindest den HallenserInnen in der Regel auch ein Begriff. Und vor allem ist sie aber auch Mitinitiatorin des WIR-Festival. Das WIR-Festival hat das letzte Jahr in Halle Premiere gefeiert und ist eine Gegenveranstaltung zur rechten Buchmesse und auch ein Gegenangebot. Im letzten Jahr hat dieses WIR-Festival vor allem auch aufgrund Petras sehr eindringlichem WIR-Schriftzug in Knallorange den öffentlichen Raum in Halle wesentlich geprägt und prägt ihn auch immer noch. Es haben immer noch sehr, sehr viele Schaufenster diesen WIR-Schriftzug hängen. Schaut einfach mal euch in Halle rum und dann werdet ihr das auch vielfach sehen. Und das WIR-Festival hat letztes Jahr mehrere hundert Veranstaltungen und ein Festivalwochenende mit einem wunderbaren Programm für alle Menschen, die Bücher lieben, geboten, aber reichte auch weit darüber hinaus in die Stadtgesellschaft. Es gab Bastelangebote, es gab unterschiedliche Workshops, es gab Druckangebote, es gab, ich glaube, sogar musikalische Angebote, also sozusagen nichts, was es nicht gab im Rahmen vom WIR-Festival. Und die Stadt hatte sich einfach hinter diesem Festival versammelt und ganz viele zivilgesellschaftliche Organisationen, aber auch die Stadt Halle selbst, hat in dieses Programm investiert, um dann am Schluss auch eben nochmal dieses zweitägige Festival auf die Reihe zu bekommen, und das war auch wirklich ein ziemlich tolles Festival. Ich freue mich jetzt auf das Interview mit Petra Reichenbach.
1: Ich bin Petra Reichenbach und wohne hier schon seit 1999, bin ich nach Halle gezogen und fand die Stadt eigentlich immer schon irgendwie spannend. Und jetzt seit letztem Jahr, als ich von der rechten Buchmesse erfahren habe, die ja letztes Jahr stattgefunden hat, seitdem engagiere ich mich eigentlich als Wächt für so demokratische Werte und so. Also einfach, es hat mich geschockt. Ich habe mich vorher jetzt nicht wirklich groß politisch engagiert, sondern so ein bisschen als Kulturschaffende mit dem Herrn Fleischer Kiosk zum Beispiel, aber und künstlerisch auch. Aber dass es noch ein bisschen politischer geworden ist, da ist die Messe Seitenwechsel schuld.
0: Was ist denn das WIR-Festival? Was kann man sich darunter vorstellen, wenn man jetzt noch nie vom WIR-Festival gehört hat?
1: Das soll eigentlich hauptsächlich einen gewissen Zusammenhalt in der Gesellschaft hervorrufen.

0: dazu einladen, dass Leute mitmachen bei verschiedenen Aktionen. Also was wir sind, ist im Endeffekt eine Veranstaltungsplattform. Das Wir-Festival bietet eine Plattform an für Leute, die sowieso ihre Veranstaltungen irgendwo veröffentlichen wollen und die publik machen wollen und andere Blasen erreichen möchten, als sie sonst vielleicht immer zu ihren Veranstaltungen haben. Und das ist eine sehr breit gefächerte Range. Also da, ob das jetzt eine Lesung ist oder eine Tanzvorstellung oder ein Häkeltreff oder eine gemeinsame Radtour. Also das geht in alle möglichen Bereiche. Und das hatte ihre Wurzel halt letztes Jahr darin, dass wir haben uns ja zuallererst entschlossen, parallel zu dieser rechtsextremen Buchmesse als Antwort oder auch, man kann auch sagen, Gegenveranstaltung, Lese- und Literaturfestival auf die Beine zu stellen und haben aber dann eigentlich ziemlich schnell entdeckt, dass das noch viel mehr Potenzial hat, dass wir das eigentlich ausdehnen können und dass wir da ganz verschiedene Formate und einfach viel mehr Leute erreichen können, wenn wir das sowohl zeitlich als auch dezentral aufstellen und da einfach Monate vorher schon Veranstaltungen einfach nicht nur anbieten, sondern eben vor allem den Veranstaltern anbieten, auf unserer Plattform die zu bewerben.
1: Ja, und du bist natürlich jetzt auch Künstlerin, Petra, das hast du ja erzählt. Und auf dich geht auch maßgeblich das Artwork oder das CI vom Wir-Festival zurück. Und das habe ich vorhin in meiner Anmoderation eben auch schon gesagt, ist ja so sehr, sehr präsent in der Stadt. Wie bist du da drauf gekommen und warum knallorange?
0: Ja, gute Frage. Da lag dieser Kreidestift auf meinem Schreibtisch. Nein, es waren natürlich mehrere Farben, die lagen da rum. Und ich habe dann irgendwie zu diesem hellknallorangen gegriffen. Pink ist doof, gelb sieht man nicht gut genug, soll ja auch mal gedruckt werden, auf weißem Papier zum Beispiel. Und ziemlich schnell ist dann eigentlich entstanden, es ist vielleicht auch ein gewisser Komplementärkontrast zu diesem AfD-Blau, was wir ständig sehen müssen. Und ja, das leuchtet halt sehr stark. Und als Hintergrund eine Sprechblase hat sich dann auch sehr schnell ergeben, damit das noch besser zur Geltung kommt, wenn man an die Schaufenster denkt. Diese Schaufensterkampagne, die war ja auch schon ganz, ganz am Anfang eigentlich eine Idee, die wir gemeinsam hatten. Und diesen Schriftzug mit der Blase zu verbinden, hat sich dann eigentlich fast schon angeboten.
1: Was gibt dir denn eigentlich den Mut, auf die Straße zu gehen, auch Gesicht zu zeigen und so widerständig zu sein?
0: Ja, so viel Mut habe ich natürlich gar nicht, sonst würde ich mich ja nicht mit der Visualisierung so viel beschäftigen, die sozusagen für mich sprechen kann. Also das ist genau eigentlich der Punkt, dass wir gesagt haben, die einen können demonstrieren, das ist super. Es gibt aber noch andere Formate und es gibt noch andere Möglichkeiten, sich zu äußern. Und das ist ja im Endeffekt auch eigentlich diese Möglichkeit, die ich da versucht habe zu schaffen, diesen Schaufenster Besitzern sozusagen, also den Läden, Cafés, Institutionen und so weiter, eine Stimme zu geben, insofern, dass sie einfach sichtbar machen, ich bin auf deiner Seite, ich gehöre dazu, wir sind alle eins, du bist nicht allein, ja. Das ist so ein bisschen dieses Gefühl, was, glaube ich, alle so sowohl in der Wir-Gruppe selbst als auch eben in der Stadtgesellschaft an sich, also was wir auch ständig gespiegelt kriegen, dass die Leute sich bedanken bei uns, dass sie die Möglichkeit haben, Gesicht zu zeigen, Haltung zu zeigen. Und sie haben ein Symbol, was sie selber auch variieren können mit ihrem gewissen Verb, was sie sich selber aussuchen. So mutig bin ich gar nicht. Und ich finde das einen schönen Kanal, durch einen Anstoß für ein Gespräch eigentlich zu bieten und auch selber zu haben.
1: Und wer oder was inspiriert dich?
0: Jedes Feedback, jeder Mensch, der mir so begegnet, gibt mir eigentlich so ein Impuls. Und da gibt es viele, viele Begegnungen, wo sowas, ja, wo sowas Inspirierendes rüberkommt. Und dann liebe ich natürlich auch den kreativen Prozess, wo man so Ping-Pong spielt, wo der eine Idee hat, also so ein Brainstorming zu machen, finde ich immer total klasse. Und also das ist nie was, was aus einem Menschen selbst, glaube ich, rauskommt, sondern es ist immer so ein Zusammenspiel von verschiedenen Ideen, Meinungen, auch konträren Ansichten und eigentlich kann nur daraus irgendwas Kreatives entstehen, glaube ich.
1: Das Wir-Festival ist ja, also so wie du es beschreibst und wie ich es auch wahrgenommen habe im letzten Jahr, schon einfach sehr, sehr aufwendig. Ne? Also man muss über einen langen Zeitraum eigentlich relativ viel, auch ehrenamtlich macht ihr das ja alle, machen. Was gibt dir denn eigentlich die Kraft?
0: Genau dieses Feedback, was wir so oft kriegen. Also ich mache ja beruflich schon sehr lange Grafik und auch Kunst. Und natürlich ist es da auch der Traum, wenn man immer, wenn man gutes Feedback kriegt, wenn die Sachen realisiert werden oder visualisiert werden, wenn man selber, dadurch wird man angespornt. Das geht ja allen so. Und beim Bierfestival ist es, glaube ich, noch mal ein bisschen besonders, weil das noch so viel spontaner kommt. Also das ist so unvermittelt. Also man geht eigentlich so nichtsahnend durch die Landschaft und dann spricht einen einfach jemand an oder jemand schreibt eine Mail so ganz ja so aus dem Blauen, also aus heiterem Himmel eigentlich gibt es immer wieder ganz tolle Rückmeldungen und ihr gebt mir Mut. Das ist toll. Ich kann es gar nicht so richtig beschreiben, aber ich glaube, diese ganzen Rückmeldungen, die sind schon nochmal eine ganz andere Nummer als in so einem normalen Berufsalltag.
1: Kannst du uns schon verraten, wer am 7. November, also am Festivaltag, vom Bierfestival mit dabei sein wird?
0: Also vom Bierfestival sind natürlich ganz viele dabei. Es wird diesmal auf jeden Fall eine eher dezentrale Veranstaltung werden. Also wir versammeln uns, ich weiß nicht, wie viel ich davon jetzt schon verraten darf. Wir versammeln uns an verschiedensten Orten, die teilweise auch recht klein sein können. Wir haben ein sehr, sehr vielfältiges, buntes Programm. Und es ist, wie gesagt, ganz anders als sonst. Genau, an vielen Orten, die aber in Laufnähe ganz gut zueinander zu erreichen sind. Alles andere wäre jetzt vorgegriffen. Ich bin nicht im Festivalteam mit dabei. Ich bin auch ganz schrecklicherweise an dem 7.11. nicht in Halle. Das finde ich jetzt schon ganz schlimm. Aber der Geburtstag meiner Schwiegermutter ist wichtiger. Und ich freue mich schon total drauf. Wir haben neulich eine Präsentation gekriegt vom Festivalteam und waren sehr, sehr begeistert, was die alles vorhaben. Also ich kann jetzt einfach nur spoilern, dass es toll wird. Mehr noch nicht.
1: Und das war das Interview mit Petra Reichenbach. Total interessant und freut euch auch auf das diesjährige Bierfestival-Wochenende vor allem oder den Wochenendtag. Am 7. November wird es nochmal einen ganz großen Aufschlag geben. Wir werden noch ein bisschen wahrscheinlich davor euch auch davon berichten. Wenn ihr mehr erfahren wollt, schaut einfach mal auf der Webseite vom Bierfestival. Die ist zu finden unter www.wir-halle.de.

0: dann kommen wir schon zu unseren Veranstaltungen der letzten Wochen, also zu unseren Veranstaltungen vor den Sommerferien. Wir sind ja gerade frisch aus dem Urlaub zurück. Rebecca, was war denn so vor der kleinen Sommerpause eins deiner Highlights?
1: Ich fand richtig besonders, dass wir so eine Mini-Kampagne auf unserem Instagram-Kanal gestartet haben. Wir haben ein Plakat entwickelt zur Landtagswahl, wo so wesentliche Informationen zur Landtagswahl drauf sind. Also was ist eigentlich die Erst- und Zweitstimme? Wie funktioniert Briefwahl? Was sind die Fristen? Was entscheidet der Landtag? Warum ist es auch wichtig, wählen zu gehen? Dieses Plakat wurde vielfach bestellt bei uns und kann auch weiterhin bestellt werden. Also es ist grafisch, finde ich, sehr ansprechend in unseren Farben, grün und dunkelpink, Magenta. Ihr könnt es bestellen, wenn ihr für eure WG, für euer Altersheim, für eure Bücherei, für den Einkaufsladen um die Ecke, für eure Volkshochschule, also egal wofür, es sieht immer schön aus und liefert wichtige Informationen zur Landtagswahl. Also wir alle oder viele von uns hatten jetzt ihre Wahlbenachrichtigung auch schon im Briefkasten. Einfach nochmal ein kurzes Plädoyer dafür, diese Wahl nicht zu verpassen. Dafür gibt's dieses Mal wirklich keine Ausrede. Und falls ihr nicht da seid, dann habt ihr jetzt die Gelegenheit, einfach die Briefwahl zu beantragen. Vergesst das nicht.
0: Voll. Und ich finde bei diesen Plakaten, jedes Mal, wenn ich da drauf gucke, bei uns im Büro, denke ich auch immer so, ja, klar, wir wählen alle 4 Jahre oder zwischendrin auch mal, je nachdem, wie es fällt. Aber ich kann echt sagen, auch mit Politikstudium und allem, wie das genau funktioniert, wo meine Zweitstimme am besten aufgehoben ist, wie das eigentlich alles zusammenhängt, das vergesse ich auch immer die ganze Zeit und wir alle. Und also auch wenn man so das Gefühl hat, naja, weiß ja eh Bescheid oder ich weiß schon, wen ich wähle oder so, lohnt sich da ein Blick wirklich nochmal drauf, diese Zusammenhänge, auch wie setzt sich der Landtag zusammen und so, wirklich nochmal anzugucken. Richtig, richtig, richtig tolle Plakate sind es geworden.
1: Genau, und bestellen könnt ihr die einfach über unsere Webseite oder ihr schreibt uns über Instagram an. Also, wenn ihr wollt, ihr findet sicherlich einen Weg. Und Geraldine, was war denn dein Lieblingsmoment vor den Ferien?
0: Ach, ist immer schwer, so eine Auswahl zu treffen, ne? Ich würde dann am liebsten immer so das ganze Programm runterrattern. Aber ich habe eins rausgenommen, und zwar ein Online-Workshop, der schon Anfang Juni bei uns stattgefunden hat, unter dem Titel Zivilgesellschaft unter Druck, juristische Tools gegen autoritäre und rechte Angriffe. Und ich fand das so mit eins der Highlights, weil da hatten wir weit über 100 Anmeldungen. Das heißt, also, da gab es ein ganz großes Interesse aus der sachsen-anhaltinischen Zivilgesellschaft zu erfahren, was könnten denn Angriffe auch sein, was verbirgt sich dahinter autoritären oder rechten Bewegungen, warum und wie gehen die eigentlich auf die Zivilgesellschaft los und setzen die unter Druck, was verbirgt sich hinter diesem sogenannten Neutralitätsgebot, was gilt davon eigentlich, wie für die Zivilgesellschaft, was ist mit der Gemeinnützigkeit, wie gehen wir mit Förderabsagen oder Extremismusklauseln um und so weiter und so fort. Und ich fand das so toll, weil Janek, der Referent, der ist Jurist bei der Gesellschaft für Freiheitsrechte und Janek hat da so viel Informationen einfach so, die wirklich also tagesaktuell waren, zusammengefasst in einem Input und hat sich dann über eine Stunde Zeit genommen, alle möglichen Fragen ganz individuell oder auch ein bisschen breit gefächert, also wirklich alle Fragen, die da im Publikum gestellt wurden, nach bestem Wissen und Gewissen zu beantworten oder sie auch an andere Stellen dann zu vermitteln. Und vor allen Dingen bleibt mir auch so der Chat, es war ja ein Online-Angebot, der Chat in Erinnerung, wie viele Menschen dann am Ende geschrieben haben, wie es ihnen weitergeholfen hat, dass sie froh sind, dass es so ein Angebot gibt. Und wir haben jetzt auch schon, ja nicht den zweiten Teil, aber eine Wiederholung geplant am 16. November, auch wieder so als Feierabend-Angebot ab 18 Uhr, also 18 bis 19.30 Uhr online. Falls sich das interessiert, guckt da auf unsere Homepage, guckt auf unseren Kalender. Am 16. November wiederholen wir den Online-Workshop Zivilgesellschaft unter Druck, juristische Tools gegen autoritäre und rechte Angriffe.
1: Ja, der November ist auch schon ziemlich voll bei uns, muss ich sagen.
0: Ja, ne? Es geht jetzt schnell. Zweites Halbjahr hat kaum begonnen, aber ja, genau. Einiges los.
1: Und natürlich haben wir jetzt nicht nur für den November geplant, sondern auch schon Veranstaltungen in nächster Zeit. Und ich würde gerne eine Veranstaltung euch vorstellen, die am 21. August stattfindet, von 19 bis 21 Uhr in Zerbst. Das machen wir gemeinsam auch mit dem Zerbster Bündnis für Demokratie e.V. natürlich. Und die Veranstaltung heißt, was wir erinnern, was wir erträumen, was wir verändern. Ein Abend über Geschichte, Vorstellungskraft und demokratische Zukunft. Und da gucken wir mit dem Leiter der Gedenkstätte für die Opfer des Konzentrationslagers Langenstein-Zwienberge, mit Dr. Gero Fethke, auf Fragen der Erinnerung. Mit der Schriftstellerin Monika Erhardt-Lacomi, die gemeinsam mit ihrem Mann den Traumzauberbaum erfunden hat, schauen wir danach, was wir träumen und was so die Kraft der Geschichten ist. Und mit dem Autor und Aktivist Arne Semsrott schauen wir darauf, was wir als Zivilgesellschaft eigentlich in der Hand haben, um uns für eine demokratische Zukunft zu engagieren. Wie gesagt, ganz herzliche Einladung am 21.8. nach Zerbst. Und Geraldine, worauf freust du dich oder worauf schaust du gespannt?
0: Ja, Mensch, ich freue mich so richtig auf unseren Veranstaltungsherbst. Da haben wir so viele tolle Sachen geplant und sind noch mitten dabei. Eine Sache, die aber schon feststeht, ist am 8. September, am Dienstag, 8. September von 19 bis 20.30 Uhr auch eine Online-Veranstaltung. Und zwar, ihr merkt es ja schon, 8. September, das sind dann 2 Tage nach der Landtagswahl. Und wir laden euch ein zu einem Online-Austausch mit dem Titel Wie geht es mir mit den Ergebnissen der Landtagswahl? Wir werden ja alle diese Landtagswahl erwähnen. Viele von uns arbeiten wirklich also bis zur Landtagswahl atemlos. Ja, danach werden wir sehen, was für Ergebnisse diese Wahl bringt. Und uns war wichtig, ein Angebot zu schaffen, wo wir als allererstes gleich 2 Tage danach einfach zusammenkommen können. Da kann sich jede Person anmelden. Es wird eine Zoom-Veranstaltung sein, die moderiert sein wird nach der Sprechen- und Zuhören-Methode. Und wir uns erstmal einfach austauschen können, wie es im Titel steht, wie geht es mir eigentlich? Und natürlich werden dann auch Fragen folgen, werden wir uns ja alle stellen, was machen wir jetzt, was tun wir jetzt, was ist jetzt als nächstes dran? Aber wir wollten einmal den Raum öffnen, erstmal zu gucken, miteinander einzuchecken, wie geht's uns eigentlich in Sachsen-Anhalt mit den Ergebnissen dieser Landtagswahl. Also da auch schon mal die allerherzlichste Einladung. Ihr findet alle Informationen zu den Veranstaltungen, die wir hier geteasert haben, aber auch noch zum ganzen Rest unseres Programmes auf unserer Homepage unter boell-sachsen-anhalt.de oder auch auf Instagram. Da findet ihr uns unter @boell.sachsen-anhalt. Und wenn ihr auf der Homepage seid und Lust habt, abonniert unseren Newsletter, dann verpasst ihr garantiert gar nichts mehr. In jedem Fall freuen wir uns, euch in der einen oder anderen Veranstaltung zu sehen.
1: Und damit sind wir auch schon am Ende unserer Sendung angekommen, unserer 6. Sendung. Das war Radio Boell, die Radiosendung der Heinrich-Böll-Stiftung Sachsen-Anhalt mit Geraldine und Rebecca. Vielen Dank euch fürs Zuhören und wir sind wieder auf Sendung am 8. September. Bis dahin,
0: bleibt widerständig, bleibt solidarisch.

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2: Am 12. August 1979 sind in Merseburg Menschen gestorben und du bist dort gewesen zu einer Gedenkveranstaltung, Liliana.
3: Genau, das war genau am 16. August 2025, an einem Samstag um 15.30 Uhr haben wir uns in der Merseburg Sisti Ruine versammelt. Und es war einen wunderschönen, auch auf einen traurigen Anlass, aber einen sehr schönen Gedenken an Delfin Guerra und Raoul Parrett. Und ja, es war sehr bewegt. Ich habe für Birgit Seid auch, sie hat eine Rede gehalten und dann habe ich übersetzt. Und für mich ist auch einfach wichtig zu sagen, was wir jetzt, die Aufnahmen, die wir haben, die sind schon seit August sind die da. Und danach habe ich auch die Verwandten von Delfin Guerra, die da auch waren, die Schwestern und die Neffen auch sprechen lassen oder interviewen lassen. Sie haben auch gesungen und Gedichte vorgetragen, auch in Begleitung von Tommy Suhl aus Chile, der wunderbare Lieder geschrieben hat, komponiert hat für diesen Fall, weil Kunst und Kultur verbindet und es ist oft, dass wir Menschen auch auf eine andere Art verabschieden, wenn wir in Frieden und in dieses Demut, aber auch Erinnerungskultur.
2: Kannst du beschreiben, was damals passiert ist, ne, im Jahr 1979?
3: Ja, es ist einfach sehr traurig gewesen. Das war in der Zeit von der DDR. Und vielleicht kannst du am besten erklären, was das da passiert ist.
2: Raoul Garcia Parrett und Delfin Guerra sind in Merseburg bei einer rassistischen Hetzjagd damals gestorben und inzwischen gibt es auch so eine Initiative, die Initiative 12. August, die es gibt seit 2019, die versucht eben auch eine Erinnerung daran aufrechtzuerhalten und du hast auch sehr schöne Gespräche geführt und wer war denn da eigentlich da, waren Angehörige auch da von den Verstorbenen?
3: Genau, das war die Schwestern von Delfin Guerra, das war die Rosa Guerra und von Jasmine Torrente, die auch, wie gesagt, ein Lied auch zu hören ist auf Spanisch später. Und dann hatten wir auch Olga Guerra, die Mutter von Alexander, die auch ein Gedicht und auch vorgetragen haben. Es war ein sehr beweglicher Tag, weil wir haben in der Sisti Ruine sozusagen gestartet. Da waren die Reden. Danach sind wir in einen Ort weitergelaufen, wo auch ein Baum an Erinnerung in Merseburg, auch in der Nähe von der Sisti Ruine, die sehr alt ist und wunderbares Symbol auch für den Frieden auch im 21. Jahrhundert ist. Und dann sind wir gelaufen, dann sind wir auch auf eine Brücke, dann sind noch mehr Reden gehalten und danach sind wir in Richtung Friedhof und da ist auch diese Art Verabschiedung und auch diese Art, auch wenn das schon lange her ist, wie eine Art, ich kann auch sagen, wie Beerdigung, aber eine Beerdigung auf eine friedliche Art, weil unsere Toten von allen Kulturen brauchen auch diese Ruhe und Frieden und Respekt. Und das ist auch die Familie gelungen, dass sie, die waren schon vor 2 Jahren da. Und die Initiative von 12. August sind wir auch sehr dankbar, weil ohne die wäre das alles nicht möglich. Und ich möchte mich an dieser Stelle an Edith, Amo, Cynthia und viele andere, die sich einsetzen für eine bessere und friedliche Gesellschaft ohne diese Gewalt und Rassismus.
2: Ja, das ist auch ganz wichtig in der Gegenwart, deswegen senden wir auch das jetzt. Der 12. August ist schon vergangen, aber es ist, glaube ich, immer wichtig zu gedenken und sich zu erinnern an die Menschen halt und unabhängig, ob jetzt gerade so ein Gedenktag ist, denn dieses Problem bleibt ja auch in der Gegenwart präsent. Also rechte Stimmungsmache und Hetze auf andere Menschen, das bleibt auch in der Gegenwart leider ein Problem. Und dem kann man vielleicht nur darauf antworten mit eben so was anderem, einen anderen Gegenentwurf dazu, halt eben so eine versöhnliche Art und Weise, wie sie auch in den Gesprächen darüber kommt.
3: Genau, wir haben an diesem Tag auch gefeiert, weil die Familie hat sich das auch gewünscht. Ich fand es wunderschön, wie die auch in der Reihen gehalten haben, dass sie sehr traurig sind. Die hatten wunderbare auch Gedichte, wie sie sich auch erinnern konnten, die Schwestern, als erfahren haben, dass der Bruder auch nicht mehr von Merseburg nach Kuba zurückkam, sondern es kam die Asche. Und die haben sich alle natürlich an die Initiative Wolf August und an die wunderbaren Menschen, die das alles ermöglicht haben, weil sie waren auch 2 Wochen hier und die wurden auch eingeladen. Und die wunderbare Initiative Wolf August hat auch das sozusagen geschaffen und ermöglicht, dass die hierher kamen. Und vor allem, das ist diese Liebe, dass die auch merken, wie wichtig ist diesen Frieden auch hier für Menschen, die Gewalt erlebt haben, so auf eine andere Art für neue Generationen abzuschließen und auch bewusst das zu sein. Und für mich war auch schön zu erleben, dass die Familie wollte, dass man auch tanzt, danach, nach diesen Rituale, die wir gemeinsam gemacht haben. Und in Memoria de Delfin Guerra, Raúl G. Parat, wie gesagt, am 16. August 2025. Und es gab, wie gesagt, diese Pressemitteilung der Angehörigen und die nehmen am 5. Gedenken von den beiden teil, in Merseburg teil. Und nicht zu vergessen, auch der Film Commemorate wurde von der Initiative Commemorate gemacht. Das ist unter die Regisseurin, auch die geschnitten hat, Judith, und dann die Macher, sozusagen Macherinnen des Filmes, ist Antonio, Alex und Birgit, die auch über die Gesellschaft für Völkerverständigung e.V. das gedreht wurde. Und die Forderung wurde durch die Amadeo-Antonio-Stiftung. An dieser Stelle möchte ich mich auch an alle Menschen, die alles ermöglichen, dass wir den Dialog finden und dass wir auch mehr und mehr sind und nicht mehr schweigen.
2: Kann man den Film dann noch irgendwo sehen, auch in nächster Zeit?
3: Im Moment ist es so, dass der Film, es ist eher, wir möchten das gerne auch zeigen und wir suchen auch Locations oder Museen, Galerien oder Menschen, die halt sich auch mit uns in Verbindung setzen und dass wir auch das zeigen können, weil es ist viel besser, wenn man das auch in diesem Spektrum oder in diesem Raum und Zeit zeigt. Man braucht diese Unterstützung und der Film wurde schon in Leipzig auch gezeigt, in Prager Frühling, das war die Premiere sozusagen, dann schon ein paar Jahre her, und danach kam das in das Stadtgeschichtemuseum und dieses Jahr war in der Galerie für zeitgenössische Kunst, wurde auch vor kurzem auch gezeigt. Und dann bin ich sehr dankbar, dass auch die Locations und die Menschen, die sich einsetzen, diesen Film zu zeigen, auch dahinter sozusagen nach dem Film ein Gespräch stattfinden, weil wir können nur Frieden und auch, ich mag nicht sagen gegen Rassismus oder gegen Menschen, sondern wir brauchen die Brücke, der Dialog, das ist wichtig.
2: Auch für eine andere Gesellschaft.
3: Genau.
2: Und dann können wir noch auf die Internetpräsenz der Initiative verweisen, initiative12august.de, da kann man auch Näheres nochmal nachlesen und auch Aktuelles. Dann bedanke ich mich sehr bei Liliana und wir leiten jetzt vielleicht über zu den Gesprächen, die du geführt hast.
3: Genau, und vor allem wichtig ist, ein Teil der Gespräche sind auf Deutsch und die andere auf Spanisch. Und einige, die nicht auch auf Spanisch übersetzt würden, würde ich lieber so lassen, weil Sprachen sind wichtig und diejenigen, die Sprachen verstehen, freuen sich und die nicht verstehen, werden auch Spanisch lernen. Das wäre auch schön. Dankeschön.

0: Wir waren bei der Veranstaltung der Filmgera Raúl García Paredes des Wolf August 1979, Merseburg, Initiative wolfaugust.de. Ich will nicht mehr was sagen, aber die Initiative geht es, das Schweigen, Durchbrechen, Rassismus benennen. Und ich habe hier einen wunderbaren Gast, wie immer. Und wir hören im Hintergrund Salsa-Musik. Ja, und er will sich gerade vorstellen. Er kommt aus Dortmund und er hat eine wunderbare Rede gehalten. Und wir haben uns am Anfang in der Sisti-Ruine in Merseburg zufällig getroffen. Und jetzt erzähl mir, wer bist du, was machst du hier in Merseburg und was ist das heute passiert?
1: Mein Name ist Ali Şirin. Ich bin Aktivist im Bündnis Tag der Solidarität, kein Schlussstrich Dortmund. Und heute habe ich eine kurze Rede gehalten für das Bündnis und für das bundesweite Solidaritätsnetzwerk der Betroffenen. Viele Initiativen sind ja in diesem bundesweiten Solidaritätsnetzwerk aktiv, solidarisieren sich und unterstützen sich an den jeweiligen Gedenktagen. Und auch diese Initiative aus Merseburg ist ja auch in diesem Solidaritätsnetzwerk aktiv. Wir tauschen uns aus, empowern uns und ich war heute da, um auch mich mit den Familienangehörigen und Aktivisten zu solidarisieren, denn das ist wichtig.
0: Du hast eine sehr bewegende Rede gehalten. Um was ging in deiner Rede?
1: In meiner Rede ging es darum, warum Engagement, warum Erinnerungsarbeit wichtig ist und wie man damit umgehen sollte mit Rückschlägen, denn die Rückschläge gibt es immer. Und wenn es überhaupt Erfolge gibt, dann erst nach Jahren oder Jahrzehnten. Und ich habe auch in meiner Rede davon auch erzählt, dass eben die Betroffenen rechter Gewalt sich gegenseitig unterstützen oder gegenseitig ihre eigenen Stützen auch sind in dieser schwierigen Zeit. Und in dieser Rede ging es darum.
0: Und du kamst extra gefahren aus Dortmund und bist dann ein Druck des hier. Und hat dich das irgendwie bewegt, was wir heute erlebt haben?
1: Auf jeden Fall war das heutige Gedenken bewegend. Die Familienangehörigen aus Kuba sind ja auch eingereist, haben teilgenommen, haben Reden gehalten, Gedichte vorgetragen oder auch sogar Musik vorgetragen. Das fand ich bewegend und habe ja gesehen, dass eben die Solidarität der Menschen auch diesen Familienangehörigen Kraft gegeben hat. Und ich fand auch, dass die Menschen aus Merseburg und Umgebung, also die Menschen aus der Initiative, sich sehr viel Mühe gegeben haben, sich mit den Angehörigen Gedanken gemacht haben, wie dieses Gedenken würdig sein kann. Und ich finde, als Aktivist aus Hessen kann sagen, dieses Gedenken wurde würdig gestaltet.
0: Danke dir sehr. Ich wünsche dir von Merseburg und Leipzig aus eine gute Reise zurück nach Dortmund. Und wir bleiben in Kontakt, hoffe ich, in einer anderen Sendung.
1: Ja, gerne. Vielen Dank für das Interview und auf ein baldiges Wiedersehen.
0: Dankeschön. Ich befinde mich nochmal in dem wunderbaren Ort von Merseburg. Ich habe eine wunderschöne Botschaft auch für Leipzig. Und ich habe jemanden erlebt und kennengelernt. Er will sich selber vorstellen. Er hat die meisten Reden auch von Deutsch auf Spanisch übersetzt und er kann uns was erzählen, was er heute gemacht hat, was er hier macht, wo er wohnt und ja, was er überhaupt tut.
2: Also mein Name ist Charles Brabner und ich bin, kann ich mir vorstellen, als Moderator von der Teilmoderator auf Spanisch und als Kollaborator von die Initiative ist 12. August und heute habe ich die Moderation auf Spanisch gemacht mit einer Kollegin und eigentlich habe ich einfach übersetzt alles, was gesprochen war aus Spanisch und auch noch die Reden auf Spanisch gelesen, weil heute haben wir verschiedene Teilnehmende in unserer Veranstaltung dann auch Spanisch als erste Sprache reden. Und vor allem für die Familie García Paredes, Entschuldigung, für die Familie Guerra, die heute bei uns waren, haben wir auch diese Übersetzung so organisiert.
0: Ja, und ich habe das bewundert und auch genossen, weil du hast das toll auf Spanisch. Natürlich ist das deine Muttersprache, Du kommst nicht aus Kuba, was, wo wohnst du? Und du hast einen tollen T-Shirt, das heißt Resistencia, Frau Femme Dom Duna, Dunas. Mhm. Und kannst du uns erklären, was du machst und warum du hier warst? Ja, wir haben was in Messebuch erlebt. Ja.
2: Also vor allem habe ich über die Initiative 12. August also kennengelernt, über meine Cousine, die auch Teil der Initiative ist. Und ihr, also wegen der Beziehung mit Kuba, brauchten sie manchmal ein bisschen Hilfe mit dem Übersetzen oder auch mit den Familienkommunikation in Kuba, weil vielleicht die Leute, die uns hören, kennen schon, dass der Spanisch von Kuba ist so eine Variante von der Spanisch, dann manchmal ein bisschen kompliziert sein konnte für die Leute, die nicht Spanisch als erste Sprache haben, zu verstehen. Und deswegen bin ich so engagiert in die Initiative, auch in diesem Grund. Und genau, das ist meine Verbindung zu der Initiative über meine Cousine. Und dann die anderen Leute, die die Initiative integrieren, kenne ich auch schon von vorher. Ja, wegen meiner Zeit in Halle, aber auch meine verschiedenen Besuchen zu meiner Cousine.
0: Und du bist extra aus der Schweiz angereist, du kommst aus Bern, du lebst ein paar Jahre dort und ich würde mich interessieren, was machst du beruflich und was bewegt dich? Ich finde es toll, wie deine Persönlichkeit, du bist sehr hoffentlich nett und offen.
2: Ja, also ich bin genau von der Schweiz angekommen für die Initiative, nur diese Woche hier zu helfen und unterstützen. Und beruflich mache ich Theater. Das ist, was ich mein ganzes Leben gemacht habe. Und das, was ich immer studiert habe, habe ich zuerst eine Ausbildung in Schauspiel gemacht. Dann nachher Dramaturgie, Regie, Drehbuch. Und dann noch eine Masterarbeit zeitgenössische Kunst in Bern, auch schon in der Schweiz. Und jetzt doktoriere gerade in der Uni Bern, auch in Theaterwissenschaft. So, das Theater kann ich sein, das ist ein ganz wichtiger Teil von meinem Leben.
0: Ja, und ich finde wunderbar, wie du das alles heute gemeistert hast. Wir hören im Hintergrund noch Salsa-Musik, Spanisch, Resistencia. Was heißt auf Deutsch Resistencia?
2: Widerstand.
0: Genau, Widerstand. Ich denke, was du tust mit Theater, Kultur, Sprache, Musik, das ist die Zukunft auch für Widerstand. Mehr Freude, mehr Liebe, Frieden. Und ich danke dir von Herzen und ich hoffe, wir hören uns wieder. Und danke, dass du im Messebuch bist und noch bald wiederkommst. Und viele Grüße in der Schweiz. Und hast du einen Wunsch für uns Zuhörer in Radio Blau?
2: Ja, ich glaube, mach weiter mit einer tollen Arbeit. Und ja, die Widerstand immer. Widerstand mit Liebe, Widerstand mit Freude, Widerstand als Zusammensein, als Gesellschaft uns unterstützen. Das ist für mich Widerstand.
0: Schön, dass es dich gibt. Muchas gracias y nos vemos. Adios.
2: Ciao, buena suerte.
0: Ja, wir befinden uns im Vegan-Quartier in Messeburg. Das ist sozusagen fast Ende. Wir hören nochmal im Hintergrund wunderbare Salsa-Musik. Leute tanzen noch. Es war eine Überraschung auch für mich hier zu sein. Und jetzt werde ich eine wunderbare Frau vorstellen. Sie wird sich selbst vorstellen und sagen, was wir heute ab 15.30 Uhr hier in Messeburg erlebt haben. Hallo.
3: Hallo, hi. Ich bin Edith von der Initiative 12. August und wir haben heute wirklich schon viel erlebt. Wir haben uns um 15.30 Uhr an der Sixty-Ruine getroffen. Das war quasi unsere erste Station, weil wir dort nämlich eine Baumpatenschaft übernommen haben und dort eine wunderschöne Elsbeere von der Familie Guerra und der Initiative gepflanzt haben mit einer Gedenktafel für Delfin Guerra und Raúl García Paret. Und damit haben wir quasi den ersten Gedenkort in Merseburg geschaffen. Wir haben dort ein paar tolle Redebeiträge gehört und sind dann gemeinsam zur Neumarktbrücke gelaufen. An der Neumarktbrücke haben wir noch weitere Reden gehört und der Ort ist relevant, weil das quasi der Tatort ist, wo das damals passiert ist. Und von dort sind wir runtergelaufen an die Saale, wo wir unseren zweiten und eigentlichen Gedenkort eingeweiht haben. Das ist eine Gedenktafel, die von einem Künstlerinnenkollektiv gemacht wurde, Jana Willian-Meyer und Jana Böckele. Die haben das zusammen designt und ich beschreibe es jetzt vielleicht nicht.
0: Ja, du kannst nochmal für unsere Zuhörer und Zuhörerinnen erzählen. Wir waren dort in diesem Ort, wo die zweite Rede war. Und da war es sehr bewegend, weil da ist auch so eine Gedenktafel davor, auch so über Sinti und Roma. Das hat jetzt nicht damit zu tun, aber wir haben heute was erlebt. Kannst du vielleicht erzählen, um was ging? Und auch, dass da war eine Kirche und ein Friedhof und das, ich habe früher ein paar Jahre in Merseburg gelebt und ich wusste nicht, dass in dieser Strecke oder diesem Wege so dieser Friedhof war und ich war sehr berührend und bewegend, auch die Familie zu erleben. Ja.
3: Genau. Wir haben uns als Initiative gegründet wegen des Mordes an Delfin Guerra und Raúl García Paret 1979 hier in Merseburg. Und die beiden kamen eben nach Merseburg als sogenannte Vertragsarbeiter aus Kuba und haben hier gelebt und gearbeitet. Und dort unten an der Saale befand sich damals die Diskothek Strandkorb. Und von dort aus kam es quasi zu Streit und dann zu einer rassistischen Hetzjagd gegen die kubanischen Leute. Und Delfin und Raúl sind dabei gestorben. Und unser Anliegen war es eben, dass man in der Stadt Merseburg die beiden kennt, weil die Geschichte ist bekannt, aber es gibt so ein rassistisches Narrativ, was aber weg ist von den Betroffenen rassistischer Gewalt. Und uns war es wichtig, dass die im Vordergrund stehen, dass man ihre Namen kennt, ihre Geschichte, aber auch ihr Leben. Und dass es vor allen Dingen einen Ort gibt, der in Merseburg daran erinnert und der Stadt auch einen Spiegel vorhält, dass sowas nie wieder passieren darf und man sich der Vergangenheit stellen muss und sie aufarbeiten muss. Deswegen sind wir nach 6 Jahren wirklich auch vieler Arbeit sehr froh, dass wir heute diese 2 Orte in der Stadt haben. Das war uns sehr wichtig und die Tafel jetzt ist an der Friedhofsmauer. Die ist quasi direkt an der Saale, das ist der Weg von dem Strandkorb zu der Brücke, wo das damals passiert ist. Und wir sind sehr dankbar, dass die Kirchgemeinde mit uns da zusammengearbeitet hat und wir den Ort nutzen konnten, weil wir, als wir uns 2019 gegründet haben, versucht haben, mit der Stadt zusammenzuarbeiten und dass sie quasi einen Gedenkort schaffen, weil es in ihrer Stadt passiert ist. Da sind wir leider nur auf Widerstand gestoßen und auf keine Unterstützung.
0: Und ich weiß, dass diese Kirche eine tolle Geschichte hat, auch in Merseburg. Und auch, dass es eine Pilgerkirche ist. Man kann auch dort, wenn man pilgern, auch übernachtet. Und ich finde, es hat wieder eine Geschichte für uns Menschen mit der Liebe, Glaube und Hoffnung, aber vor allem Frieden. Ich muss sagen, ich bin sehr bewältigt von euren großartigen Arbeit. Es war viel, viel Arbeit, viel Engagement, viel Liebe, auch Frieden. Wir haben auch die Polizei erlebt, die hat diesen Marsch oder sozusagen auch begleitet. Und wie ist das deine Bilanz jetzt, wenn fast Ende kommt? Bist du glücklich? Und was machst du noch?
3: Ich bin auf jeden Fall glücklich, dass das heute alles gut geklappt hat. Und vor allen Dingen, das habe ich jetzt noch gar nicht gesagt, dass die Familie Guerra heute hier ist, aus Kuba, dass es geklappt hat, dass sie zu Besuch kommen konnten, dass wir so viele UnterstützerInnen haben, die uns auch wirklich begleitet haben jetzt über die Jahre und das heute auch alles mit möglich gemacht haben. Und das ist toll, dass es auch so viel Solidarität gibt, weil die ist so wichtig, gerade in diesen Zeiten.
0: Und das Fluss und die Blumen und die Kunst und die Sprache und eure Liebe hat, bin ich sicher, auch gesiegt. Und jetzt wird sich das sozusagen ausklingeln. Und was machst du? Wie heißt du nochmal? Ich habe dich nach deinem Namen gefragt.
3: Ich heiße Edith.
0: Nachname?
3: Edith. Ja.
0: Und was machst du?
3: Ich mache verschiedene Sachen, aber genau, ich bin auch bei der Initiative seit 2019 tatsächlich, weil ich wohne nicht in Merseburg, aber wir wohnen quasi als Initiative mittlerweile sehr verstreut in Deutschland, aber auch manche in Merseburg, Halle und Leipzig. Genau, und ich habe hier damals in Merseburg studiert und deswegen so Bezug zu der Stadt bekommen und diesen Fall überhaupt erstmal gehört.
0: Dann gratuliere ich dir von ganzem Herzen, weil es ist ganz toll, wie ihr das auf die Beine gestellt habt. Und auf jeden Fall würden wir uns freuen, dich im Studio Radio Blau bestimmt in aktuell zu begrüßen zu dürfen. Und ich wünsche dir einen wunderschönen Abend. Vielen Dank.
3: Vielen Dank, dass du da warst.
0: Bye, bye.

0: fragen, wer du bist, warum du hier warst. Ich habe einen Sänger und die wissen das, dass ich Interview mache. Ich habe einen Sänger aus Chile, wunderbar, der wird sich auch später vorstellen. Er will bei der Übersetzung helfen und ich würde auch gerne von Alexander auch ein Gedicht später hören, okay? Jetzt fangen wir an.
1: Entonces la pregunta que te hizo ella es que, ¿quién eres tú y qué haces acá?
2: Bueno, mi nombre es Yasmani Torriente, soy uno de los sobrinos de Delfín. Es la segunda vez que estoy aquí en Alemania. Este año fue el 46 aniversario del asesinato por violencia racista de mi tío Delfín Guerra y su amigo Raúl García Pared. Gracias a Dios y a la iniciativa 12 de agosto por invitarnos y a todas las personas que de una manera u otra estuvieron involucrados en la conmemoración y en la develación de la placa conmemorativa. Soy cubano, vivo en La Habana, soy músico, cantante de dos coros y clarinetista de una banda de música.
0: Das ist wunderbar. Jetzt werden wir die Übersetzung
1: Es que
0: hören.
1: está difícil, porque
0: Ja,
1: no te hice
0: es ist,
1: todas las
0: es ist,
1: preguntas.
0: wir machen das zusammen, ja?
1: Ja.
0: Er hat sich vorgestellt, er hat gesagt, wie war der Name?
1: Yasmani, ¿de wie ist tu apellido?
2: Yasmani Torriente Guerra.
1: Yasmani Torriente Guerra, und él es hier wegen der. Wie ist das? Sorry, es ist für mich schwierig, dann übersetzen.
0: Wir haben eine andere Übersetzerin hier. Vielleicht kannst du das auf Deutsch noch sagen, was er gesagt hat. Kannst du dich erinnern?
3: Yasmani Torriente ist der Neffe von Delfín Guerra und er ist zusammen dieses Jahr mit seiner Mutter da, mit seiner Tante und seinem Cousin. Und sie sind alle vier aus Kuba gekommen, um bei der Gedenkveranstaltung an den Delfín Guerra ja, dabei zu sein. Und 1979 war es in Merseburg, gab es eine rassistische Hetzjagd. Und bei dieser rassistischen Hetzjagd wurden Kubaner von den Deutschen gejagt und sind in den Fluss gestürzt oder gesprungen und mit Flaschen und Steinen beworfen worden. Das war am 12. August 1979 in Merseburg. Und dabei sind Delfín Guerra und Raúl García Pared ums Leben gekommen.
0: Genau, und es gibt eine Initiative, die heißt auch so.
3: Initiative 12. August.
0: Genau, wir sind jetzt hier sozusagen, wir verabschieden unsere Freunde. Ich war auch am Samstag auch dabei und es war unglaublich sehr bewegend. Ich habe auch drei Interviews schon gemacht und jetzt werden wir unsere Freunde aus Kuba heute mit unserer tollen Freundin Birgit Said. Und dein Name nochmal?
1: Tommy Suil.
0: Tommy Swilm haben wir vorher gehört in wunderbare Stimme und Gitarre, das war auch sehr bewegend. Und wir verabschieden jetzt unsere Freunde, die morgen nach Berlin fahren und am Sonntag nach Kuba. Ja, Birgit, du bist auch bei der Initiative, wir sind jetzt hier privat sozusagen. Vielen Dank für deine Gastfreundschaft und für ein wunderbares auch Klavier. Du hast eine wunderbare auch Stück gespielt vorher. Das haben wir ja nicht aufgenommen, aber kannst du sagen, um was ging?
3: Das ist das Stück von Alexis French, Moments. Es ist ein, ja, er ist Komponist und Pianist, ein Afroamerikaner. Und ja, und das Stück habe ich gespielt halt.
0: Genau, Klavier. Und es ist wichtig, dass wir den Moment richtig erleben und genießen und den Frieden. Und ich würde sehr, sehr gerne unseren anderen Freund aus Kuba, ¿cómo te llamas? ¿Qué hiciste ahora en Merseburg? ¿Cómo te sientes?
4: Me llamo Alexander, sobrino de Delfín Guerra. Fui conmovido por el trabajo de la iniciativa, porque no abunda mucho que alguien defienda el dolor ajeno, un sufrimiento ajeno, y eso pienso que no abunda mucho.

0: Ja, ich befinde mich hier schon zum Abschluss von der wunderbaren Commemorate-Film, der wurde gezeigt in der Galerie von Zeitgenössischer Kunst. Und ich habe eine großartige Frau, die den Film auch mitentwickelt, mitgemacht hat und mitgestaltet hat. Und wie war dein Abend heute und was kannst du uns zum Abschluss erzählen? Wir waren in der Galerie für Zeitgenössische Kunst, bevor jetzt du weiterfährst.
1: Ja, es ist halt wichtig, einen Film zu zeigen, der eben die Perspektiven von Menschen zeigt, die eben unter rassistischer Gewalt gelitten haben. Und das ist eben unsere Intention gewesen, diesen Film zu drehen, die Menschen sichtbar zu machen, darüber zu sprechen und eben auch ja, halt, die deutsche weiße Gesellschaft anzusprechen und dass wir uns sozusagen reflektieren und darüber reden, über Rassismus und uns versuchen, aktiv antirassistisch zu verhalten. Ja, das ist eigentlich das Wichtige, ne? Also den Menschen das Gefühl zu geben, dass sie alle eben die gleiche Stellung haben, den gleichen Wert haben sollten. Also wir sind nicht, wir als weiße Menschen sind halt nicht mehr wert als andere Menschen. Und ja, das muss man, glaube ich, sich immer wieder vor Augen halten und reflektieren. Genau, und halt, ja, gegen jedwede Diskriminierung auch vorzugehen und den Menschen dann auch die zu supporten und zu unterstützen.
0: Und meine letzte Frage, Commemorate, was bedeutet das und was ist diese Initiative, 12. August?
1: Also Commemorate bedeutet, Erinnerungskultur aktiv zu betreiben und deswegen haben wir viel recherchiert und haben eben den Menschen, die darunter gelitten haben, den Raum gegeben, in unserem Film über ihre eigene Perspektive zu sprechen. Und ja, und ich glaube, wenn man sich den Film ansieht, dann viele sagen, sie sind werden also emotional, weil es halt ja sehr wichtig ist, dass es die Gefühle anderer zu hören und zu respektieren.
0: Meine letzte Frage noch einmal, die Initiative 12. August.
1: Die ist tätig in Merseburg und tritt für das Erinnern ein von zwei Kubanern, die 1979 dort ermordet wurden.
0: Jetzt verabschieden wir uns. Alles Gute. Und den Straßenbahn fährt weiter und wir erinnern uns an Commemorate, den Film, der in Galerie für Zeitgenössische Kunst heute, der Mittwoch, 26. November 2025 gezeigt wurde. Es war wichtig, das zu erinnern. Commemorate war schon im Kino vor 3 Jahren. Prager Frühling in Konnewitz, dann war auch zu sehen in der Stadtgeschichte-Museum, jetzt in Galerie für Zeitgenössische Kunst und wir suchen auch Initiativen, Vereine, Location, wo man den Film weiter zeigen kann. Vielen Dank für die wunderbare Arbeit an Menschen, die sich an Menschen noch erinnern und denken, dass wir eine Vielfalt und bunte Gesellschaft sehen. Danke. Frieden und kein Rassismus mehr.

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0: Hallo.
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0: Oh.
1: Oh.
0: Und anfangen tun wir mit
1: Timo Borgia.
0: Richtig, das neue Album, gerade rausgekommen, vor einem Monat. Und das heißt Grand Serpent Rising. Der Song?
1: Oh, das kann ich hier nicht lesen, mach du mal.
0: Nocturnal 4.
1: Nocturnal 4.

0: Das jetzt aber war Resi Rainer mit Ich will nach Italien.
1: Wird meine letzte Sendung schon spielen, aber da habe ich einen anderen Song reingemacht von
0: Ja,
1: Resi Rainer.
0: Christoph, Schande über dich.
1: Ja.
0: Weiter geht's mit
1: Katerfahrt.
0: und Seemannsgarn
1: Ein Album und Song.
0: von, oh, wir hatten es hier irgendwo. 30. Januar 1900. 26, wenn es das.
1: 2026.
0: Ja, okay. Das wäre sonst Oldie-Time gewesen.
1: Ja. Und
0: Und.
1: die haben wir live gesehen. Also wir haben mal verpasst beim Merseburger Schlossfest spielen. Wir waren erst um 6 da und da haben die schon gespielt. Aber die kommen trotzdem.

0: Paul Welz mit Loser.
1: Ja. Das nächste König der Möwen, da war ich auch im Konzert im Hardcore, im Rockpool.
0: Und Outtake of Evil.
1: Das Album. Und der Song.
0: Ich wollte gerade sagen, und Outtake of Evil, der Song.
1: Ach so, und bevor ich es vergesse, ich bin mit dem Buch zur Hälfte fertig, Stephen King, Langoliers. Ja. 42 Seiten von 500. Ja.
0: Ja. Ich kann ja auch nicht zählen.

0: Die habe ich doch nicht beim Hardcore-Konzert gesehen. Das hatten wir letzten Monat schon. Das waren die Klabusterbären und König der Möwen haben gespielt am Riveufer an der Saale. Unter, fast unter der Kreuwitzbrücke. Gebichensteinbrücke. Ja.
1: Ja, und jetzt kommt eine Eigenproduktion.
0: Nee, ich wollte noch sagen, Programmtipps. Nächstes Wochenende ist Hoffest, Sommerfest im Peisnitzhaus. 23.
1: Und irgendwann war noch was im Rockpool.
0: Und am 22. August ist Rockpool, Open Air. Ab 15 Uhr ist Einlass. Kostet 20 Euro. Und das Peisnitzhaus kostet 15 Euro für beide Tage. Ja, und ich fahre am 4. August nach Leipzig zu Soulfly im Hellraiser.
1: Das waren 40 Euro.
0: 40 Euro, ja.
1: Ja. Gut, dann kann ich jetzt?
0: Ja.
1: Ja, eine Eigenproduktion, Not Toxic.

0: von den Bloodhound Gang aus Amerika.
1: Mit Hurray for Boobies.
0: Hurray for Boobies.
1: Hurray for Boobies.
0: Mit dem ersten Lied.
1: I Hope You Die.
0: Ja.
1: Ja.
0: Weiter geht's mit?
1: Weiter geht's mit Gojo.
0: Und Svet.
1: Und Svet.
2: So, ladies and gentlemen, please give a warm, hearty welcome to Gojo.

0: Let's do it again.
1: Gojo mit Svet.
2: Weiter geht's mit der
1: Oldy Time.
2: Mit einer Zigarettenpause.
1: Oder zwei.
2: Von 6 Minuten.
1: Mit 2 Songs.
2: Am Stück.
1: Die hoffentlich Oldies sind.
2: Das sind Oldies, ja.

0: Das erste Stück Oldie Time war Madness vom Album Rise and Fall aus 1982 mit Our House.
1: Eine zweite Zigarette gab es zu Paradise Lost.
0: Mit One Second
1: Das Album.
0: und
1: Soul Courageous.
0: Soul Courageous. Und dann habe ich noch was Gutes.
1: Ja.
0: Geht jemand in die Bar und fragt so: Tach, haben Sie noch den Wein von vor letzter Woche? Sagt der Barmann ja. Sagt er: Okay, dann nehme ich ein Bier. Weiter geht's mit. Hat man schon, oder?
1: Endfront.
0: Endfront.
1: Tetrakaktis, das Album.
0: Und The Burning Down.
1: Dawn.
0: Dawn, ja.
1: Der Song, ja.

0: Jo, jetzt gibt's aber einen Song vom Hardcore-Konzert.
1: Track 4.
0: Von Wreck Culture.
1: Das Album Let Them Fight.
0: Der Song Lovers and Strangers, glaube ich zumindest, dass der das ist.
1: Ja, steht hier auch.

0: So, das war noch ein kurzes Seed.
1: Ja, wie gesagt, Wreck Culture. Jetzt kommt Crystal Fighters.
0: Manifest. Das ist nicht das Manifest.
1: Nee, aber es heißt so.
0: Ja.

0: Noch ein Popsong, also Pop-Punk-Song.
1: Wie Green Day.
0: Nämlich Bad Religion.
1: Bad Religion mit
0: The Grey Race.
1: Und
0: das Album.
1: Das Album und Track 14. Come Join Us.
0: Ja.
1: Ja.
0: Jetzt noch ein Oldie.
1: Ja, der fehlt dann in der Oldie-Time nächste Woche. Da wird es wieder ein Youngtimer.

0: Das Album habe ich auch neulich gekauft, Jailbreak.
1: Von 1976.
0: Finn Lizzy.
1: Und The Boys Are Back in Town.
0: Zunächst Skip Baltan.
1: Oh, ich hatte hier irgendwas geguckt. Genau. Das ist das Album Trächen Wolf Eclipse. Trident Wolf Eclipse mit 8 Tracks. Und das ist der erste und der heißt Nuclear Alchemy. 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

0: So.
1: Das war wieder
0: eine Stunde.
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1: Vielen Dank fürs Zuhören.
0: Vielen Dank fürs Zuhören. Und in einem Monat sind wir wieder dabei, immer der dritte Sonntag im Monat von 17 bis 18 Uhr.
1: Und jeden zweiten Dienstag die Wiederholung um 16 bis 17 Uhr.
0: Kurz vorm Wiederhall.
1: Ja.
0: Gut, dann vielen Dank. Noch kurz warten. Denkst du jetzt?
1: Tschö.
0: Tschö.

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1: Bis gerade eben lief das Musikmagazin Krachbunt und jetzt darf ich euch herzlich begrüßen zum Widerhall, dem Lokalmagazin von Radio Korax hier auf der 95,9. Ich bin Heine und darf euch heute durch das Magazin moderieren und euch erwarten heute wirklich diverse Beiträge zu Erotikshops in Ostdeutschland bis hin zu einer guten alten Folge Platz der Republik vom Wettiner Hof. Und außerdem bekommen wir heute Besuch im Studio hier am Unterberg und zwar von der feministischen Initiative Perspektiva. Und zuletzt war die tagesaktuelle Redaktion von Radio Korax heute bei der Gegendemo gegen den AfD-Infostand unterwegs und hat uns spontan eine Reportage dazu gebastelt. Es lohnt sich also auf jeden Fall bis Ende dran zu bleiben. Ich habe echt lange nicht mehr moderiert und muss mich hier erstmal wieder zurechtfinden, aber es war echt ein schönes Gefühl, durch die bekannten Gänge hier im Studio zu gehen und es hat mir dieses altbekannte Gefühl gegeben, was ich hier bei meinem Praktikum kennenlernen durfte und deswegen hören wir jetzt zuerst That Old Feeling von Chet Baker.

0: Das war That Old Feeling von Chet Baker, ein echter Jazz-Klassiker von seiner bekanntesten Platte, und zwar Chet Baker Sings. Ihr hört Radio Korax auf der 95,9. Schön, dass ihr eingeschaltet habt. Warum hat sich eigentlich vorher noch niemand mit den ostdeutschen Erotikshops nach der Wende beschäftigt? Soziologin Uta Breitschneider und Historiker Jens Schöne haben in der Pandemiezeit einige Shops besucht, mit den InhaberInnen gesprochen und dazu das Buch Provinzlust geschrieben. Radio Frei hat mit der Autorin gesprochen über die Mischung aus Sexshop und Aquaristikladen, Berufsbiografien und Geldverdienen, den Wandel der Shops von den 1990er Jahren bis heute und über die Arbeit zwischen DVDs und Riesendildos. Aber zuerst, wie ist die Idee für das Buch überhaupt entstanden?
1: Das war im April 2021 und wir waren noch, das erinnern wir heute gar nicht mehr so gut, aber wir waren noch alle voll im Pandemie-Modus. Und für mich bedeutete es einfach, mit einem Mietwagen so ein bisschen über Land zu fahren und mal rauszukommen aus der Stadt. Und dieses Vergnügen führte mich vorbei an Herzberg im Süden von Brandenburg. Und dabei habe ich auf das Navi geguckt und habe gedacht, zwick mich mal, weil da stand zu lesen Patrick Heidler, Sexshop und Aquaristik.
2: Und interessante Kombination.
1: Auf jeden Fall. Und ich bin dann da vorbeigefahren. Das sah so aus, als gäbe es das auch wirklich noch. Und dann habe ich Jens Schöne, den ich vorher kennengelernt hatte und von dem ich, der ja so einen Arbeitsschwerpunkt bei DDR Landwirtschaft hatte und hat und den ich sozusagen aus diesem Kontext kannte, habe ich Jens Schöne also einen Screenshot geschickt und wir haben ganz kurz rumgeflapst. Aber ich weiß nicht, wenige Tage später ist aus diesem Rumflapsen dann ernst geworden. Und es war klar, dass wir dieses Thema total spannend finden und tragfähig. Und wir haben ein Konzept geschrieben und so und sind im August dann zum ersten Interview unterwegs gewesen.
2: Interview, das heißt, Sie sind in diese Erotikshops reingegangen, haben gesagt, hallo, wir sind jetzt hier Uta und Jens, interessieren uns für Ihren Laden oder wie sind Sie da vorgegangen?
1: Das hätten wir vielleicht auch machen können, aber wir haben tatsächlich ganz förmlich telefoniert im Vorfeld und wir haben nach diesem ersten Fund bei Herzberg ganz viele Erotikshops online gefunden, auch ganz viele abseits großer Städte. Das war uns sozusagen ja auch wichtig, dass wir Inhaberinnen, Inhaber geführte Läden und die Großstädte ausblenden wollten. Und wir hatten dann eine ganz lange Liste, die wir peu à peu durchtelefoniert haben und stellten fest, ganz viele von diesen Läden haben zwar irgendwie Spuren im Netz hinterlassen, aber die gibt's gar nicht mehr. Und dann haben wir uns halt bei denen, die wir gefunden haben, zu Interviewterminen angemeldet. Und das war tatsächlich, es war einfach aufregend und merkwürdig, so ein Projekt, was noch ganz am Anfang stand, dann am Telefon zu erklären und die Menschen am anderen Ende der Telefonleitung davon zu überzeugen, dass sie da mitmachen sollten. Und ja, bei dem Interviewpartner aus Herzberg musste ich auch ganz schön arbeiten, bis der dann bereit war, dieses Interview mit uns zu machen. Und ja, und dann sind wir erst sozusagen im zweiten oder dritten Schritt. Es gab die Recherche, es gab die Telefonate und es gab dann tatsächlich das Hinfahren und das Dortsein.
2: Als Sie dann dort waren, wie war dann die Reaktion des inhabergeführten Ladens jeweils oder des Inhabers, der Inhaberin, als Sie dann da waren? Haben die dann so bereitwillig alles gezeigt oder war da auch ein bisschen Scheu, Unsicherheit? Wie kann ich mir das vorstellen?
1: Na, ich glaube, das ist so wie mit allen Menschen. Es gibt so die, die so Profi-Erzählerinnen und Erzähler sind und denen das leicht fällt. Und es gibt die, die eher kurze und knappe Antworten geben. Das ist genau wie im Journalistinnenalltag bei uns gewesen. Und am Ende waren aber doch alle sehr zugänglich und haben uns also in ihre Arbeitswelten und vor allem auch in ihre Berufsbiografien mit reingenommen. Und das Wichtige ist ja, dass der Band sozusagen von den Menschen handelt und nicht von den Produkten oder von den Kundinnen und Kunden, sondern es geht um die Menschen und um das, was sie in dieser Zeit aufgebaut haben und manchmal auch, was ihre Eltern in den 90er Jahren aufgebaut haben und sie heute fortführen. Und im Fall von Patrick Heidler, die Mischung aus Sexshop und Aquaristik, war es tatsächlich auch so, dass die Eltern, also die Mutter hat den Erotikshop betrieben und der Vater den Aquaristikladen. Und nachdem beide Eltern nicht mehr waren, hat Patrick Heidler beide weitergeführt. Und diese Tatsache, dass die Erotikshop-BetreiberInnen oft noch ein zweites Standbein haben oder eine Spezialisierung ihres Ladens, haben wir dann wirklich auch oft gefunden, weil sie das natürlich resilient macht in diesen verrückten Zeiten.
2: Das Beispiel, was Sie ansprechen, kann ich vertiefen durch ein Beispiel, das mir ein Freund im Vorfeld dieses Gesprächs auch geschildert hat. Er war 1989, 90, also unmittelbar in der Wendezeit im Osten Deutschlands, kommt aus Westdeutschland und war in Tambach-Diethard, also mitten im Thüringer Wald und auch in so einem Erotikgeschäft. Und dort traf er dann so eine Frau in Kittelschürze, stand sie da und auf der einen Hälfte des Ladens, da war eine Küche, da hat sie gekocht und in der anderen Hälfte des Ladens eben die Erotikartikel verkauft. Also beide Gewerbezweige so unmittelbar nebeneinander, so ähnlich wie Sie das jetzt auch beschrieben haben mit dem Aquaristik-Teil noch im Sexshop mit dabei, im Erotikladen. Was hat denn das für eine wirtschaftliche Bedeutung gehabt für Menschen in der Wendezeit, sich selbstständig zu machen, einen inhabergeführten Erotikladen aufzumachen und auch halten zu können?
1: Diese Beispiele finde ich ganz herrlich und davon gibt es natürlich viele auch in so kleinen Umgebindeläden oder Häusern oder Garagen. Man fand also diese Läden wirklich so an allen möglichen nicht erwartbaren Stellen. Und das Spannende war eben, dass die Menschen in der DDR ja nur in ganz seltenen Fällen in Selbstständigkeit geübt waren und dass also dieser Schritt nach dem Ende des SED-Staates quasi diesen großen Schritt in die Selbstständigkeit zu wagen, ohne oft genau zu wissen, was das bedeutet, was so steuerrechtlich und so und wie man an Waren kommt und all das. Das war ja relativ unbekannt, dass diesen Schritt zu gehen, das war schon irgendwie, glaube ich, auch eine Abenteuerlust. Das war aber vor allem eine Notwendigkeit, weil natürlich ganz bald nach dem Ende der DDR die Erwerbswelten sich komplett wandelten und die Betriebe schlossen und die Leute in den Westen gingen, um ihr Auskommen zu suchen. Und die Erotikshops, die boten also in dieser ersten Phase tatsächlich so eine Möglichkeit, Geld zu verdienen. Und tatsächlich war es auch so, dass das in der ersten Zeit zumindest auch gar nicht wenig Geld war. Das war also, wir sagen immer, es war ein bisschen schon so eine Goldgräberstimmung und man konnte wirklich damit hohe Umsätze generieren. Und der nachholende Konsum der Menschen, der hat natürlich dazu geführt, dass die Kasse stimmte am Anfang und die ersten Geschäfte sich schon auch rentierten.
2: Sie haben da von einer Goldgräberstimmung gesprochen, gewissermaßen, die es gab in der Wendezeit. Die Produkte in den Erotikläden waren stark nachgefragt. Das ist interessant, denn wir sprechen ja hier über die Provinz, also kleinere Orte fernab der Großstädte. Sagt die Dichte an Erotikshops, die dann so aus dem Boden gesprossen sind, auch was aus über die Lust der Menschen in Ostdeutschland? Haben Sie dazu auch geforscht oder noch einmal recherchiert?
1: Das war tatsächlich nicht so ganz unser Thema, aber natürlich war es auch nicht zu vermeiden, in den Interviews zumindest kurz mit den Gesprächspartnerinnen und Gesprächspartnern darüber zu sprechen. Und viele der Interviewten sagen, dass heute die Menschen, obwohl wir sozusagen immer umgeben sind von Nacktheit und von vermeintlich oder tatsächlich erotischen Darstellungen, dass wir heute Brüder sind im Umgang mit der eigenen Lust und dass das damals anders war. Es gibt auch tatsächlich so Schnipsel, die man in Mediatheken sehen kann, wie also die Leute in wirklich ländlichen Kulturhäusern oder Gasthofsälen Schlange standen und da ganz normal hintereinander warteten, bis sie in irgendwelchen Kisten wühlen konnten, in denen dann Dessous und Dildos rumlumperten. Und das würde man sich heute ja kaum mehr vorstellen können. Und ich habe in Aschersleben in Sachsen-Anhalt in dem Erotikshop mal ein paar Tage verbracht und habe also beobachtet, was da so passiert. Und dort wurde also Diskretion wirklich riesengroß geschrieben. Und eigentlich auch, der Laden war sehr klein oder ist sehr klein, ein einzelnes Betreten und dann ist die Tür zu vorgesehen. Und insofern hat sich da schon was verändert. Wenn man aber auf die Dichte der Läden schaut, vielleicht auf eine Verteilung, die es eben leider nicht wirklich gibt für den Zustand der frühen 90er Jahre, dann könnte man, glaube ich, nicht davon ablesen, wie die Lust sich verteilt, sondern eher wie Kaufkraft und Bevölkerungsdichte sich verteilen.
2: Es gab viele Erotikshops um die Wendezeit. Die sind dann eingegangen, auch wie andere Geschäfte. Menschen hatten sich selbstständig gemacht, mussten gucken, wo geht es beruflich hin, wie ist die wirtschaftliche Entwicklung. Sie haben ja vor ein paar Jahren mit Jens Schöne zusammen diejenigen Shops besucht, die es noch gibt. Ja, wie hat sich denn das für Sie dargestellt, als Sie dort waren? Also wie hat sich so das gezeigt, der Aufstieg und aber auch der Niedergang dieser Branche der Erotikläden in der Provinz in Ostdeutschland?
1: Also wenn wir davon ausgehen, dass es mal sehr viele gab und wir sprechen wirklich davon, dass es mehrere in Kleinstädten zum Teil gab und so und alle eben ihr Glück in diesem Geschäftsfeld sahen, zunächst viele, dann hat sich das schon Mitte der 90er Jahre sehr gewandelt. Ich denke, das hängt auch mit der Erfahrung zusammen, dass dieser nachholende Konsum relativ schnell endete in dem Bereich, weil die Menschen dann ganz andere Sorgen hatten, wenn der Betrieb schloss und wenn die Frau dann zum Arbeiten irgendwo anders hinging, also Abwanderung, Arbeitslosigkeit und so weiter waren prägende Themen und die vermeintlich blühenden Landschaften wurden dann auch schnell gräulich. Und die große erste Welle war ich Mitte der 90er Jahre vorbei. Und dann kamen natürlich aber auch in dieser Zeit die großen Ketten in den Osten. Und dazu gehört natürlich Beate Uhse und Orion. Und die haben ganz andere Strukturen gehabt. Die haben ganz andere Möglichkeiten, Produkte in großer Zahl abzukaufen gehabt und so weiter. Das heißt, sie hatten andere Preise und andere Bedingungen und andere Strahlkraft. Und diese Läden entstanden dann auch in ganz kleinen Orten, zum Teil in der Nähe von Weißenfels in Leisling gibt es etwa noch einen ganz winzig kleinen Orionladen, der schon eben aus dieser Zeit resultiert und der bis heute noch lebt. Und also neben dem Schwinden der zunächst erhofften Kaufkraft kamen eben dann die größeren Ketten mit ganz anderen Bedingungen auf den Markt. Und dann ab Anfang der 2000er war natürlich der Onlinehandel die große Konkurrenz für den stationären Handel. Da müssen wir gar nicht auf Erotikshops gucken. Das ist ja generell ein Problem des Einzelhandels. Und so war dieses kurze Glück sozusagen spätestens in den 2000ern, Anfang der 2000er vorbei. Und dann ist tatsächlich die Pandemie, Corona nochmal so ein Punkt gewesen, wo dann auch manche noch aufgegeben haben.
2: Nun haben wir schon ein bisschen was von Ihnen erfahren dürfen, von den Gesprächen, die Sie geführt haben mit den Betreiberinnen der Erotikshops im ländlichen Raum in der Provinz. Sie haben gesagt, dass Sie auch in Aschersleben eine Weile länger in einem Laden waren, um dort auch den Alltag mitzubekommen, das Geschäft mitzubekommen, Kunden, Kundinnen. Ich würde da gerne nochmal einhaken und fragen, was waren denn Dinge, die Sie erwartet haben, die dann auch so eingetroffen sind, als Sie vor Ort waren? Und was hat Sie aber auch überrascht und war völlig unerwartet und hat gebrochen mit dem Bild, die Sie über solche Läden hatten?
1: Also ich habe im Interview mit dem Besitzer des Ladens in Aschersleben, war ich ganz empört, als er irgendwann an der Stelle, als es um das Alter seiner Verkäuferinnen dort im Laden ging und dass er da eher so den mütterlichen Typ, wie er es nannte, bevorzugt, um eben ein Vertrauensverhältnis zu den Kundinnen und Kunden aufzubauen. Da hat er mich irgendwie so halb eingeladen und hat gesagt, naja, so müssten wir Sie da mal hinstellen und mal gucken, wie Sie da ankommen. Und da habe ich gedacht, was für eine Frechheit. Das ist ja völlig unverschämt, niemals. Und dann waren wir im Projekt so lang drin und haben wirklich 2 Jahre da sehr viel Herzblut und Energie reingesteckt. Und irgendwann habe ich gedacht so, vielleicht wäre das doch nochmal ganz interessant und bin auf dieses Angebot relativ kurzfristig zurückgekommen. Und dann durfte ich in Aschersleben also ein paar Tage mit im Lager und hinter der Kasse sein. Und was ich sehr erstaunlich fand war, und das ist wirklich ein kleiner Laden, der ist winzig, aber dass das Publikum genauso war, wie uns immer geschildert wurde. Es waren wirklich alle da. Alle waren in dem Fall wenig, aber es waren eben ganz unterschiedliche Bevölkerungsgruppen und Anlässe und Altersgruppen da. Und das fand ich total verrückt, dass also diese Aussage so in diesen Tagen auch eingetroffen ist. Was mich erstaunt hat, war auch mit welcher Coolness die Verkäuferin Moni in Aschersleben mit diesen Produkten umgegangen ist, die ich zum Teil natürlich eine andere Generation und irgendwie anders sozialisiert, aber ja jetzt nicht gerade frauenfreundlich und erotisch fand, sondern durchaus auch schwierig und abstoßend. Aber mit welcher Professionalität man sozusagen zwischen Riesendildos und schrecklichen DVD-Hüllen arbeiten kann, das fand ich total interessant.
2: Und das sind wahrscheinlich Bilder und Eindrücke, die auch bleiben und die auch nachgelesen werden können in dem Buch, das Sie mit Jens Schöner 2024 veröffentlicht haben. Provinzlust heißt es. Darin gibt es natürlich Texte zum Lesen, aber auch Fotografien. Darauf würde ich gern zum Ende des Gesprächs noch eingehen. Es sind Fotografien im Buch von Karin Weinert und Thomas Bachler. Das heißt, Sie sind nicht nur zu zweit zu den Läden gegangen, Sie und Jens Schöner, sondern eigentlich auch zu viert noch mit 2 Menschen, die fotografiert haben, oder? Wie haben Sie denn für das Buch zueinander gefunden?
1: Also wir haben das tatsächlich getrennt. Karen Weinert und Thomas Bachler sind nach uns auf diese Reise gegangen.
2: Ach so. Mhm.
1: Und wir haben zunächst die Interviews geführt und da auch abgefragt, ob die Menschen bereit wären, auch fotografiert zu werden. Aber es war von Anfang an unser Ziel, dass wir ein schönes Buch, ein ästhetisches Buch schaffen, in dem eben auch viele Bilder eine Rolle spielen. Und Karen Weinert und Thomas Bachler kannte ich schon aus einem anderen Projekt von 2018/19. Da ging es um Erinnerungsobjekte zur LPG, also zu den landwirtschaftlichen Produktionsgenossenschaften der DDR. Und da hatten die schon mal ziemlich tolle Arbeit geleistet und ich mochte sehr, wie sie so dokumentarisch die Menschen sehr feinfühlig in Szene setzen können. Und deshalb fragte ich also bei Karen Weinert nochmal an und ich glaube, sie hatte, weiß ich nicht, also sie hatte auf jeden Fall so ein paar Denkminuten, nachdem ich ihr das Projekt kurz vorgestellt habe und hat aber dann im Endeffekt zugesagt und ich finde auch wieder die Bilder der beiden ganz großartig und diese Bilder schmücken nicht nur das Buch, wir haben sie natürlich auch in Teilen bei unseren Buchvorstellungen und Lesungen gezeigt.
2: Und mit diesem Buch sind nicht nur die Bilder zu sehen, sondern kommen Sie ja auch auf Lesungen, lesen Texte aus diesem Buch. Ich habe gesehen, bisher eher in Großstädten. Dabei geht es ja um die Erotikläden in der Provinz, in den kleineren Städten. Ist zum Beispiel von Ihrer Seite oder von der Seite Jens Schönes auch geplant, zum Beispiel meine Lesung an einem ungewöhnlichen Ort zu machen, nämlich zum Beispiel in einem der Erotikläden?
1: Wir wollten unbedingt in der Spilothek neben dem Erotikshop von Aschersleben eine Lesung machen, aber irgendwie haben wir das noch nicht hingekriegt. Ich war aber mit dem Buch auch an meiner alten Wirkungsstätte in Klosterfestal im Süden von Thüringen und also was ist Provinz, wenn nicht das? Also insofern, es sind nicht nur die großen Städte. Ich bin am 24.09. damit noch in Schifflersgrund im Grenzmuseum. Also wir trauen uns durchaus auch in die abgelegeneren Regionen mit diesem Thema und nicht nur in die Großstädte. Aber es stimmt schon, das Interesse ist natürlich erstmal in den Städten auch groß gewesen, was ich natürlich gut finde, weil ich das Buch auch immer abseits des thematischen Zuschnitts, der vielleicht natürlich irgendwie witzig sein mag, aber in dem natürlich ganz viel Zeitgeschichte steckt und ganz viel Transformationserfahrung. Aber abseits von dem finde ich eben, dass das Buch auch gelesen werden sollte als eine Einladung, die ostdeutsche Provinz genauer in den Blick zu nehmen, weil da viele Themen schlummern, die total spannend sind und die sich nicht ganz offensichtlich aufdrängen, sondern wo man einfach ein bisschen gucken muss. Und wenn man die Augen aufhält, findet man großartige Themen abseits der großen Städte.
0: Das sagt die Soziologin Uta Breitschneider. Sie hat gemeinsam mit dem Historiker Jens Schöne zusammen das Buch Provinzlust geschrieben. Und Radio Frei aus Erfurt sprach mit ihr über ostdeutsche Erotikshops nach der Wende und den Wandel der Shops von den 1990er Jahren bis heute. Auch aus den 1990er Jahren kommt der nächste Song und zwar heißt er Rigurgito Antifascista von der Band, ich hoffe ich spreche es richtig aus Italien, 99 Posse, viel Spaß damit.

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1: Ihr hört Radio Korax auf der 95,9 und wir machen weiter mit den Veranstaltungen und Termine für Halle und Umgebung. Im Lila Drachen ist heute ab 19.30 Uhr Küfer, und zwar vegan und glutenfrei. Also holt euch eine Portion Quinoa und danach noch ein Getränk beim wöchentlichen Symposium. Denn es werden Spenden gesammelt für Orte in Halle, die sich zu erhalten lohnt, schreibt der Lila Drache. Quinoa für alle, für Zusammenhalt und Gemeinschaft ist das Motto des Abends. Kommt gerne vorbei, die Adresse ist die Rudolf-Breitscheid-Straße 6. Wenn ihr spontan seid und gerne Wizard spielt, dann ist vielleicht das Wizard-Turnier heute Abend was für euch. Das findet im Push statt, also in der Pushkinstraße 22 an der Luwu, von 19 bis 22 Uhr. Der Eintritt ist frei und wenn ihr es heute nicht schafft, könnt ihr auch in 2 Wochen am Dienstag vorbeischauen, selber Ort und selbe Zeit. Um Anmeldung wird gebeten unter schachhalle.de. Heute Abend ist Tuesday Night Boat Fever, der Abend mit Musik und Anton auf dem Burgtheaterschiff. Tuesday Night Boat Fever ist ein offenes Feld für musikalische Formate aller Art, von Konzerten bis Improvisationen, von interaktiven Shows wie gemeinsames Musizieren und geleitete Improvisieren bis zu vollkommenen offenen Veranstaltungen, bei denen gemalt, getrunken, geschlafen, getanzt oder gespielt wird, ist alles dabei. Was genau es diesmal sein wird, können wir jetzt noch nicht sagen, aber wir können euch sagen, wo, und zwar an der Saalepromenade Steg 4, 06114 Halle und wie viel es kostet, 5 bis 10 Euro mit freier Preiswahl. Morgen ist wie immer 17 bis 19 Uhr im Lila Drachen Gutscheintausch von der Initiative Stopp die Bezahlkarte. Das Prinzip ist bekannt, ihr bringt Bargeld vorbei und nehmt euch einen Gutschein von DM, Rewe, Lidl oder Edeka mit. Und Geflüchtete bringen Gutscheine vorbei und nehmen Bargeld mit. Morgen am Mittwoch in der Rudolf-Breitscheid-Straße 6 ab 17 Uhr. Und in Leipzig gibt es heute Abend natürlich auch noch was zu erleben. Und zwar als Teil der Veranstaltungsreihe zu künstlicher Intelligenz gibt es dieses Mal einen kleinen Input zu künstlicher Intelligenz und Werttheorie mit Peter Schad. Um 19 Uhr geht es los in der Meuterei in der Zollschuppenstraße 1 in Leipzig. Es wird eine marxistische Betrachtung von Technik und KI sein, veranstaltet von der Allea Antifaschistisch und Autonom. Wenn nicht der Sinn aber mehr nach Sommertheater steht, in Leipzig spielt heute Schön war's aber nicht nochmal, ein Film in der Moritz-Bastei am Kurt-Masur-Platz 1 in Leipzig, und zwar 20 Uhr. Grob gesagt ist es André Hermanns Dokumentation der Urlaubsreise mit seinen Eltern, aber seht doch lieber selbst, 20 Uhr an der Moritz-Bastei. Und am kommenden Samstag, dem 15. August, spielt die Band Kafka in Merseburg. Ihr kennt sie bestimmt mindestens vom Hit Alle hassen Nazis. Den Song und viele weitere könnt ihr euch am Samstag live geben. 21 Uhr geht es los. Das Soli-Konzert ist Teil der Widerstands-Mini-Tour mit dem Namen So schön euch zu sehen. Tickets gibt es vom Ermäßigungspreis von 12 Euro bis zum Soli-Preis von 17 Euro zu kaufen. Und sie kündigen an, aufgebracht, angepisst und mitteilungsbedürftig zu sein. Ihr dürft also gespannt sein. Kafka live 21 Uhr am Samstag im Wiegandquartier in Merseburg. Und das war's auch schon mit den Veranstaltungstipps. Wenn euch der letzte Veranstaltungstipp ein Kribbeln in den Fingern gegeben hat und ihr euch das nochmal überlegen wollt, ob ihr das wirklich wollt, dann können wir hier einmal kurz reinhören, wie das klingt. Und zwar hören wir von Kafka Alles, was wir tun.

0: Als die Welt am Arsch war, die Zeit wurde knapp. Ich hab nach diesem Song direkt was anderes angemacht. Wir haben von nichts gewusst, niemand hätte das gedacht.
1: Das war die Band Kafka mit ihrem Song Alles, was wir tun. Wir machen weiter mit dem Platz der Republik. 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In diesem Rahmen war Gunnar aus der tagesaktuellen Redaktion in Wettin-le-Billon unterwegs und hat den historischen Gasthof Wettiner Hof besucht.
2: Freitag, der 26. Juni und es ist immer noch brütend heiß, aber ich habe mich in den Schatten geflüchtet und stehe hier auf dem Marktplatz an der Straße gegenüber von mir, die alte Apotheke, ein Denkmal hier, auf dem oben noch ein, ja, wahrscheinlich bronzenes Kreuz abgebildet ist. Ein Café ist hier und noch eine moderne, neue Apotheke, die entstanden ist. Und wenn ich mich umdrehe, dann ist da auch noch das Haus der Geschichte hier in Wettin mit einem hohen Turm, wo auch die Glocke hin und wieder zu hören ist zur vollen Stunde. Die ist gleich erreicht. Es ist gleich 18 Uhr in wenigen Minuten hier. Dann wird nämlich das Fachwerkhaus, was direkt vor mir ist, schließen bzw. für mich öffnen. Das ist nämlich der Gasthof Wettiner Hof, ein denkmalgeschützter Gasthof, der seit 2025, da ist die Glocke auch schon, der seit Anfang 2025 wieder neu eröffnet ist, nachdem er ja über ein Jahrzehnt geschlossen war. Betrieben wird er jetzt vom Ehepaar Lapa, die ich mal besuchen möchte im Gasthof, denn da gibt es eine ganz besondere Geschichte dahinter. Herr Lapa ist Ukrainer und Frau Lapa Inderin und beide betreiben diesen Gasthof nun schon seit mehr als ein Jahr hier in Wettin. Und da möchte ich hier mal schauen. Ja, ein Fachwerkgebäude, an dem Pflanzen entlang ranken zum Teil. Man kann noch erkennen, eine alte bräunliche Schrift oben kurz vom Ende des Erdgeschosses. Da steht Wettiner Hof eben und darüber mit bräunlich-rötlichen Holz Fachwerk darüber und dann darüber ja schon mittlerweile schwarze Ziegelsteine auf einem wirklich sehr hohen nach oben gehenden Dach und einem roten Schornstein. Und davor ist eine kleine Sitzgelegenheit, eine Holzkonstruktion mit Umrandung und da stehen Tische und Sonnenschirme und Stühle natürlich. Und hier wird gerade beworben mit Limonade, Aperol, Campari und Limoncello. Ja, und wir gehen doch mal rein. Ja, und während ich hier langsam auf die Tür zugehe und mich natürlich freue, dass da steht, wir haben eine Klimaanlage. Vielleicht auch ganz kurz etwas zu dem Gebäude selber, zum Wettiner Hof. Hier sind bereits seit dem 16. Jahrhundert immer wieder Gaststätten drin gewesen. Vorher hieß das hier auch der preußische Hof, jetzt wie gesagt Wettiner Hof. Schon ein sehr altes und historisches Gebäude. Und ich schaue mal vorsichtig herein. Ich drücke mal die Tür. Ich höre auch schon Stimmen. Hi.
3: Hope you're hungry.
2: I'm not hungry, I'm sorry. It's too warm for me right now. Your name is Sirhi?
3: Sirhi. Herzlich willkommen ins Wettiner Hof.
2: Dankeschön.
1: Ich habe dich beim Essen gestört, wie ich sehe. Was isst du denn gerade?
3: Lachs.
2: Lachs?
3: Lachs und das ist Butter Naan, das indische Flammbrot.
2: Wenn man reinkommt, schön kühl. Hier hängen auch an der Wand hinter mir Gemälde, historische Gemälde. So sieht es zum Teil aus. Zeitungsartikel aus der MZ natürlich auch ein großer Schritt, wo es hier um die Eröffnung geht des Wettiner Hofs, damals 2025, um die Sanierung dann später auch und Stühle, Inneneinrichtungen natürlich, wie man es in einem Restaurant kennt, sehr verschiedene eingerichtet hier, wie ein kleines Wohnzimmer und mit einer Theke, mit einer Bar. Ihr habt ja saniert. You have renovated the place.
3: I have experience not only for renovation, also with my brother and my.
4: Ich habe Erfahrung nicht nur mit Renovierungen. Mit meinem Bruder und meiner Familie habe ich unser Haus in der Ukraine gebaut. Es sind zwei Stockwerke mit Mansarde. Also ich weiß, wie man das macht. Aber natürlich war dieser Ort zu groß für uns, für mich allein. Und meine Freundinnen aus der Ukraine haben mir viel geholfen. Ich bin ihnen sehr dankbar für ihre Hilfe. Also in diesem Raum, es ist der größte Raum in unserem Restaurant, haben wir von unten bis oben alles komplett renoviert. Als ich es hier zum ersten Mal gesehen habe, dachte ich mir, okay, ich werde einfach eine neue Farbe auf der Wand auftragen und das reicht. Aber als wir dann einmal angefangen hatten, haben wir alles verändert. Die Paneelen, wir haben alte Tapete entfernt. Ich weiß nicht, wie viele Schichten Tapete aus der Zeit von Kaiser Wilhelm. Auch an dieser Tür waren so viele Schichten Farbe. Wir haben sie entfernt. Wir haben auch die Decke neu gemacht.
3: Exactly for this door also so many layers of Farbe we removed and we made this new Decke.
2: Yeah, it's all white. It's a white ceiling and also a white wall. Also eine weiße Decke und eine weiße Wand. So I would like to take a look at those paintings. Also ich würde gern noch einen Blick auf diese Gemälde werfen, weil ich die total spannend finde. Dieses Gemälde, vor dem wir hier stehen, zeigt eine Frau mit, ich denke, einem Cello oder einem, ich kann es schlecht erkennen. So this picture depicts a woman with a cello. What can you tell us about this painting?
3: I have no information actually about this.
4: Ich habe keine Informationen über dieses Bild. Ich habe es gekauft und einer meiner Freunde sagte mir, vielleicht ist es irgendeine Prinzessin von Dessau. Okay, kann sein. Wir werden eine neue Legende schreiben, hoffe ich, über dieses Bild. Lassen wir es die Prinzessin von Dessau sein.
3: Let it be Princess from Dessau.

0: So, what was
1: Was war überhaupt deine ursprüngliche Verbindung zu Wettin? Warum habt ihr ausgerechnet diesen Ort renoviert und eröffnet?
2: We don't have any, how to say, plan, idea to come to Wettin or renovate here some building. It was so spontaneous, really. So when I was first time visiting,
3: wir hatten vorher nicht den Plan, nach Wettin zu kommen und hier ein Gebäude zu renovieren. Es war wirklich sehr spontan. Zum ersten Mal habe ich Wettin besucht, das war im Oktober 2022. Ich hatte 30 Minuten zwischen einem Arzttermin und anderen Terminen. Ich weiß nicht mehr welcher genau. Und ich mag Architektur und Geschichte. Und ich habe die Stadt besucht, um die Burg, Templerkapelle und Nikolaikirche zu besuchen. Aber in 2024 haben wir angefangen, darüber nachzudenken, wie wir mit der Situation umgehen sollen. Denn im ersten Jahr dachte jeder, dass der Krieg in der Ukraine bald vorbei sein wird und alles wie früher wird.
2: Go in old way, but then we understand that we have to do something, because for us, for our family, it's nature to create something, to help other, not for
3: Aber wir haben verstanden, dass wir etwas tun müssen. Denn für uns und unsere Familie liegt es in der eigenen Natur, etwas zu schaffen, um anderen zu helfen und nicht andere um Hilfe zu bitten. Wir versuchen, Gutes für die Gesellschaft zu tun, nicht nur um Profit und Geld zu machen. Für unsere Art zu leben ist das nicht so ansprechend. Und wir haben dann zufällig entdeckt, dass dieses Objekt zum Verkauf steht. In meiner Vorstellung war es günstig, aber es war wirklich schwer, Geld aufzutreiben. Denn unsere Bank wollte uns keinen Kredit geben.
2: Your bank give us no credit. And I ask my relatives, ex-business partners.
3: Und ich habe meine Verwandten, Ex-GeschäftspartnerInnen, Freundinnen und Freundinnen meiner Freundinnen gefragt. Es war wirklich schwer. 5.000 kamen von meiner Schwester, von meinem Bruder und FreundInnen. Ich habe es so gemacht, weil ich keine andere Option hatte. Wir hatten all unser Geld ausgegeben, um der Ukraine zu helfen. Für uns waren es wirklich schwierige Zeiten, diese ersten 2 Jahre in Deutschland. Mit Depressionen, mit einigen Problemen, mit Beziehungen in unserer Familie. Denn es war eine absolut neue Welt, eine neue Art zu leben hier. Und wir haben unsere Basis, unser Fundament verloren. Und wir versuchen, etwas Neues zu bauen. Mit neuer Vision, mit einem neuen Verständnis. Hier in Wettin heißt das Wachstum. Beginnen zu wachsen.
2: So here in Wettin it's growth. Start to grow. Start to grow.
0: I know it's hard to talk about because of the war.
1: Ich weiß, dass es schwer ist, darüber zu sprechen wegen des Kriegs. Wie fühlt es sich an, jetzt gerade hier zu sein und zu wissen, was gleichzeitig in der Ukraine geschieht? Was macht das mit dir?
0: With you, I guess.
2: Maybe one of the reasons why we start this project is really this problem to be here.
3: Vielleicht ist einer der Gründe, warum wir mit diesem Projekt begonnen haben, eigentlich das Problem hier zu sein, außerhalb der Ukraine. Nach meinem Verständnis, nach meiner Vision, ist es die beste Art, nicht so glücklichen Gedanken zu stoppen und einfach etwas zu tun. Wir haben angefangen zu arbeiten. Das hilft uns mehr als, ich weiß nicht, andere Wege. Natürlich praktizieren wir Meditation. Das hilft uns, in der Balance zu bleiben. Aber es ist wirklich schwer zu verstehen, was in der Ukraine geschieht. Man sieht all diese Nachrichten, all diese Bilder im Internet und im Fernsehen. Aber es ist nicht genau das, was in der Ukraine wirklich geschieht. Die Situation in der Ukraine ist schrecklich, absolut schrecklich. Wir geben alles, was wir können, um der Ukraine zu helfen. Meine Familie auch, weil mein Bruder bereits in der ukrainischen Armee ist. Meine Tochter lebt immer noch in der Ukraine und hilft. Sie ist eine Rechtsanwältin.
2: My family also, because my brother is already in Ukrainian army. My daughter still live in Ukraine and help with. She's a lawyer.
4: Die Soldaten, die von Russland gefangen genommen wurden, sie hilft bei ihren Fällen.
2: Russians make so many crimes.
3: Russland begeht so viele Verbrechen in der Ukraine, auch Sexualverbrechen. Und sie unterstützt unsere Regierung auf juristische Art. Es geht nicht um Geschichten oder traurige Geschichten. Es ist für ein Gericht, für ein internationales Gericht.
1: Heute habe ich mit der Direktorin des Burggymnasiums Wettin, Frau Rönnecke, gesprochen. Und es gibt ja hier auch die KunstschülerInnen. Nur so ein Gedanke, wie wäre es denn, die KunstschülerInnen zu fragen, ihre Bilder hier auszustellen?
0: To put pictures here.
2: Not everything in one time, so we have
3: Nicht alles auf einmal. Wir haben viele Ideen, um unsere kleine Stadt Wettin zu verändern. Wie wir es heller, attraktiver und interessanter für TouristInnen machen. Wir haben also diese Idee. Aber wie gewohnt in Deutschland, langsam bitte. In diesem Jahr haben wir so viele Pflanzen,

0: So viele Zwiebeln in kleinen Töpfen angepflanzt. Krokusse, Narzissen, Tulpen und einige Rosenbüsche. Also kleine Schritte.
1: Some roses, bushes. So, it's small step.
2: Ich möchte etwas hinzufügen. Vielleicht hast du unseren Account auf Instagram gesehen. Niemand versteht direkt, ist das wirklich ein Café? Weil wir sehr verschiedene Arten von Beiträgen über Wettin posten. Unser Hauptanliegen ist es, Wettin sichtbar und populär zu machen. Denn als wir begonnen haben, über die kleinen Orte in Wettin zu posten, über ihre Geschichte, haben Menschen begonnen, Wettin kennenzulernen. Und wir haben viele BesucherInnen aus Entfernungen von 400, 500 Kilometern. Sie haben Wettin erst durch unsere Beiträge kennengelernt. Und das ist für uns eine große Freude, denn Menschen können diesen Ort kennenlernen. Er kann wachsen. Wir arbeiten also nicht nur als Café. Unser Ziel ist es, Wissen über die Stadt zu verbreiten.
0: Eine touristische Agentur. Wir haben nicht nur GästInnen aus Deutschland, sondern auch aus anderen Ländern. Österreich, Schweiz, aus England, den baltischen Staaten. So viele. Sie kommen manchmal durch Instagram, durch Google Maps. Wir haben nicht so ein schlechtes Feedback bei Google. Menschen kommen und es gefällt ihnen hier.
3: Was ich interessant finde, ihr habt hier einen Mix aus drei verschiedenen Ländern. Ihr habt ukrainisches, indisches, aber auch etwas deutsches Essen und es klingt wild, wenn man es hört. Wie funktioniert das?
2: Es funktioniert großartig. Alle haben eine Wahl. Und das beliebteste unserer Gerichte, du wirst es nicht glauben, ist Schnitzel. Wir haben eine kleine Auswahl, vielleicht 10 oder 11 Gerichte, deutsche, ukrainische, indische, die aber alle beliebt sind. Ich denke, es ist für Menschen, sie haben etwas Unterschiedliches, wie Kuchen. Sie haben noch nicht von diesem Kuchen gehört. Es ist für sie. Sie kommen aus verschiedenen Städten und sagen, wir wollen euren Medovik-Kuchen. Für uns ist es eine Freude. Wir haben nichts davon geplant. Es war immer spontan. Und ich glaube, wir haben unser Menü 100-mal verändert, um herauszufinden, was die Menschen mögen. Und endlich haben wir es gefunden.
0: Wir sind aber auch immer noch in einem Prozess, denn zu sitzen und jeden Tag jeden einzelnen Kuchen vorzubereiten, ist nicht interessant für uns. Deshalb suchen wir, verändern wir. Und dieses, wie du gesagt hast, wilde oder eklektische Menü. Unsere GästInnen wollen ausprobieren, aber natürlich werden auch wir neue Dinge ausprobieren.
3: Ich habe im Vorfeld mit 1 bis 2 Personen über den Wettiner Hof ein wenig gesprochen und es war sehr interessant, weil sie mir erzählt haben, ja, aber sie haben keine deutschen Gerichte oder sie verkaufen kein Bier. Und jetzt, wenn ich mich umdrehe, ist da ein Kühlschrank mit Bier und ihr habt deutsches Essen. And you have German food. So I'm a little bit...
1: It is old information. For beginning, we just have idea or we can say...
0: Es sind alte Informationen. Am Anfang hatten wir eine Idee oder man könnte sagen Vision, Kaffee und Kuchen zu bieten. Nach meinem Verständnis ist das Evolution. Wenn eine Pflanze oder ein Tier leben will, wir müssen uns verändern.
2: Es stimmt, dass unser Konzept nur Kaffee und Kuchen beinhaltet hat, aber wir haben gesehen, dass es für eine kleine Stadt wie Wettin nicht funktioniert. Und wir brauchten, um all das hier zu bezahlen, mehr. Einige Gerichte. Wir hatten am Anfang auch keinen Alkohol. Dann haben wir es verändert, Schritt für Schritt. Jetzt haben wir alle Arten von Bier, Wein und allem. Und vielleicht ist es so, dass jemand oder die Menschen das gehört haben und dann aber nicht die Neuigkeiten mitbekommen haben, dass wir jetzt bereits alles haben.
3: So spread the word, everyone who is listening. Also verteilt die hohe Kunde. Was wir mit Radio Korax gerade versuchen zu machen, ist einen Blick auf die Stadt Wettin-le-Beuyne zu werfen. Etwas, das ich versuche, alle Menschen zu fragen, mit denen ich hier spreche, ist, ihr seid ja etwa vielleicht 2 Jahre hier, aber ihr habt eure Eindrücke und Gefühle vielleicht schon zu diesem Ort und ich würde sie gerne hören. Was verbindet oder verbindet euch gerade nicht an diesem Ort?
2: Zu Beginn, als wir hierher kamen, haben uns viele Menschen aus Wettin Hilfe angeboten. Sie sagten, wenn ihr irgendein Problem oder Fragen habt, könnt ihr auf uns zugehen. Sie können uns helfen. Auch der Stadtrat. Er schreibt uns viel und hilft uns. WettinerInnen sind hilfsbereit, aber wir kennen nicht so viele Menschen. Aber viele Menschen sind in Wettin aktiv und helfen uns, sind im Kontakt mit uns. Und natürlich wüssten wir gerne, was die Menschen in Wettin über uns denken. Aber wir sind immer in einer Position der Freundschaft. Wir würden gerne eine Hand der Freundschaft ausstrecken und helfen, Teil dieser Gemeinschaft zu sein. Für uns ist das einfach eine Freude.
3: Serhii, du schaust gerade, ich würde es als eine Art schmerzhafter oder mehrdeutiger Blick beschreiben, ich bin mir unsicher.
0: Nein, es ist nur ein Punkt, den ich ansprechen muss. Ich denke niemand, vielleicht jemand, aber ich höre das zumindest niemanden sagt, ich bin aus Wettin, Löbelün. Leute sind aus Wettin oder Löbelün. Es ist eine Art Wettbewerb zwischen zwei Städten. Es ist interessant, lustig. Nicht so lustig für andere, weil Löbelün vorher eine unabhängige Stadt war. Mit Stadtrat, mit Bürgermeister. Jetzt ist es, als ob sich all das nach Löbelün verschiebt. Es ist manchmal schmerzhaft für Menschen hier vor Ort. Also aus Wettin oder aus Löbelün.
3: Aber bezogen auf Wettin, was sind deine Gefühle und Eindrücke gerade?
1: I like this city. I like also local Menschen, people from.
0: Ich mag diese Stadt. Ich mag die Menschen hier aus Wettin. Wir suchen nicht nach Problemen und wir sehen auch kein Problem. Und wir finden auch kein Problem mit den Menschen, mit dem Leben in Wettin. Natürlich ist unser Leben nicht so einfach. Ja, es ist schwierig. Aber wir sind in einer positiven Stimmung. Wir denken positiv und das hilft uns auch.
3: Hier gibt es noch einen alten Raum, in den ich nochmal ganz kurz reingucke nach dem Gespräch. Ja, das ist das Jagdzimmer. Bohlenstube. Denkmalschutzobjekt ist das hier. Auch mit Bildern, die hier hängen. Ein wirklich altes, rustikales Holz, was hier überall ist. Also ein absolut einzigartiges Ambiente. Sehr rustikal und hier lässt sich auch wirklich gut aushalten. Drinnen auch von den Temperaturen her definitiv. Eine heiligen Darstellung wahrscheinlich von einer Maria, eine Ikonografie. Sieht auch so ein bisschen osteuropäisch aus. Looks like an Eastern European iconography. No, not.
1: As for my information, this is eine Kopie of italienische Gemälde, some Renaissance italienische. Das ist nicht orthodox Ikone.
3: Und hier auch ein Stillleben mit verschiedenen Pflanzen. Also wirklich verschiedenste Gemälde. Ist there something?
4: Gibt es noch etwas, was dir wichtig ist zu erwähnen, Serhii, das du bisher noch nicht erwähnt hast?
3: Up to now.
1: I just want that many people know about this Wettin. Wettin is so interesting.
0: Ich möchte nur, dass viele Menschen von Wettin wissen. Wettin ist so interessant als Stadt. Natürlich ist es nicht Florenz, Paris oder Potsdam. Aber es ist so wichtig für Deutschlands Geschichte. Nicht nur Deutschlands Geschichte, sondern für ganz Europa. Und hier kann man genießen. In unserem Café oder anderen Cafés, weil es in Wettin viele gute Gaststätten und Cafés gibt. Man kann hier auch das einfache ländliche Leben genießen, ohne Stress. Kommt einfach her und besucht unsere Stadt, um Deutschland zu fühlen.
1: Without stress, just came and visit our city to feel Germany.
3: Ja, Schutz gesucht habe ich jetzt hier in einer kleinen, engen, bergigen Gasse, die nach unten führt oder nach oben, je nachdem, wo man hin will, und habe Schattenschutz gesucht unter dem Schatten eines Nadelbaums hier. Ja, die Lapas, das Ehepaar Lapa hier im Wettiner Hof, das versucht, sich zu finden, das versucht, einen neuen Ort zu finden und ein neues Leben hier aufzubauen, auch in Wettin mit dem Wettiner Hof. Mir hat auch gerade Serhii Lapa erklärt, dass man auch die Idee hat, hier in dem Haus dann noch vielleicht Schlafplätze noch einzurichten, vielleicht eine Art Hotel oder Hostel, etwas in der Form. Da ist man noch in Absprachen und auch, dass man natürlich auch an der Kooperation mit der Burg sehr interessiert wäre. Das heißt, sie versuchen viel zu bewegen und es wäre schön, wenn sich das am Ende des Tages auch auszahlen würde, denn man merkt wirklich, wie viel Anstrengung und auch Liebe da drin steckt in diesem Projekt. Der Wettiner Hof.
5: 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Vor der zweiten Hälfte des Widerhalls, die mit den Regio News beginnt, hören wir den Song MM. nigerianische Gitarrensounds zum Träumen.

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1: Ihr hört Radio Korax auf der 95,9 und es ist fast 18 Uhr und deswegen starten wir jetzt mit den Region News. Die Südpark-MieterInnen werden nun doch mit Warmwasser und Heizwärme beliefert, weil der Eigentümer die ausstehende Summe zahlte. Davon berichtete der MDR. Im Wohngebiet Südpark in Halle hatten die Stadtwerke angedroht, ab Montag erneut Warmwasser und Heizung abzustellen, wenn die Unternehmen BEWO DE Alpha 2A und der BEWO DE Alpha 2B GmbH die erheblichen Zahlungsrückstände nicht beglichen hätten. Doch nun wurde die Versorgung nicht eingestellt. Die Eigentümerfirmen in der Südstadt Halles gehören zur DEGA-Gruppe, die zusammen mit anderen Gesellschaften letztes Jahr Insolvenz beantragt hatten. Seither läuft ein vorläufiges Insolvenzverfahren. Vor der Landtagswahl in Sachsen-Anhalt seien gleich mehrere BSW-Kreisvorsitzende aus der Wagenknecht-Partei ausgetreten. So die Taz. Ausschlaggebend war die zu enge Nähe des Landes-BSW mit der AfD, die hierzulande als gesichert rechtsextrem eingestuft ist. In einem Austrittsschreiben, das der Mitteldeutschen Zeitung vorliegt, werfen die Kreisvorsitzenden ihren Landesverband einen autoritären Führungsstil vor, der zu Intransparenz, Postengeschacher sowie einer Kultur des Misstrauens und der Überwachung geführt habe. Zwar bleibt die sachsen-anhaltische BSW-Landesspitze in ihrer Haltung zur AfD bewusst uneindeutig, doch im aktuellen Wahlkampf bedient sie sich rassistischer und migrationsfeindlicher Narrative und einem Bild von sogenannten heimischen und fremden Menschen in Sachsen-Anhalt. Auch härtere Abschiebepolitik ist ein Vorhaben im Wahlprogramm des BSWs Sachsen-Anhalt. Rund 50 Fans des VfL Halle 96 verlassen wegen eines Torwart mit rechter Vergangenheit beim Anpfiff des Saisonauftakts das Stadion. Das berichtet Du bist Halle. Seit der VfL den Torwart Franz Lohse verpflichtet hat, gibt es viel Protest aus den Reihen der Fans. Denn der ehemalige HFC-Torwart soll in der Vergangenheit an rechten Vorfällen teilgenommen und in den sozialen Medien rechtsextreme Symbolik verbreitet und rechtsextreme Rhetorik geäußert haben. Fans reagierten daraufhin beim Auftaktspiel der VfL-Saison mit Protestbannern und anschließend sogar damit, dass sie zum Spielstart die Tribüne verließen. Sie fordern die unverzügliche Freistellung von Torwart Franz Lohse, der sich bis jetzt noch nicht von den Vorwürfen distanziert hat. Die VfL-96-Fans wollen außerdem, dass der Verein konsequent gegen rechtsextreme Tendenzen handelt. Sie drohen mit fortlaufendem Boykott bei den kommenden Heimspielen, was die Einnahmen des Vereins stark reduzieren würde und auch die Stimmung im Stadion zum Kippen bringen könnte. Der Wasserstand der Elbe erreicht einen historischen Tiefstand, das berichtet die Zeit. In Magdeburg wurde am 9. August ein Wasserstand von 41 Zentimetern gemessen, der niedrigste Wert seit dem Beginn der Messung vor knapp 200 Jahren. Auch in anderen Flüssen in Deutschland ist der Wasserstand auf einem historischen Tiefstand. Dadurch ist der Schiffverkehr stark eingeschränkt und viel Frachtverkehr muss auf Lkw-Transporte verlegt werden. Mehrere Bundesländer, darunter Rheinland-Pfalz und Nordrhein-Westfalen, haben deshalb das Sonntagsfahrverbot für Lkw-Transporte gelockert, die unmittelbar mit dem Niedrigwasser in den Flüssen zusammenhängen. In Sachsen und Sachsen-Anhalt gilt das Sonntagsfahrverbot weiterhin. Der Frachtverkehr in dem Magdeburger Hafen kann wegen der Anbindung an den Mittellandkanal und Elbe-Havel-Kanal normal weiterlaufen. Mehrere Verfahren wegen Neonazi-Parolen auf der Saale mussten eingestellt werden. Das berichtet Du bist Halle. Bei einem Vorfall im Juni letzten Jahres haben Personen auf einem gemieteten Boot Gesänge mit antisemitischen Texten skandiert. Eine Person zeigte mehrfach den Hitlergruß. Daraufhin wurden Ermittlungen gegen 16 Personen gestartet. 15 davon wurden wieder eingestellt, da sich die einzelnen Äußerungen keinen konkreten Personen zuordnen ließen. Eine Person wurde zu einer Geldstrafe von 3.000 Euro verurteilt, weil sie den Hitlergruß gezeigt hatte. Bei einem zweiten Vorfall, einen Monat nach dem ersten, haben Personen auf einem gemieteten Boot volksverhetzende und verfassungsfeindliche Parolen gerufen. Die Polizei ermittelte, die Polizei ermittelte auch in diesem zweiten Vorfall gegen 8 Personen. Diese Ermittlungen wurden ebenfalls eingestellt, da sich die Äußerungen keinen konkreten Personen zuordnen ließen. Die Ermittlungsergebnisse gehen aus einer Anfrage der fraktionslosen Landtagsabgeordneten Henriette Quader an die Landesregierung Sachsen-Anhalts hervor. Nach den Reginus und nach diesem nächsten Song bekommen wir Besuch im Studio, und zwar von Personen vom neuen Verein Perspektiva. Doch bis dorthin hören wir noch einen Song vom brasilianischen Künstler Erasmo Carlos, und zwar "E preciso dar un jeito, meu amigo".

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1: Wahre Stärke kommt von innen, mit einem Sternchen vorm Innen. So das Motto einer neuen Akteurin für Queerfeminismus in Halle, Perspektiva. Perspektiva soll eine Plattform sein für queerfeministische Perspektiven in Halle, im Saalekreis und in der Region des südlichen Sachsen-Anhalts. Vom Verein darf ich heute bei mir im Studio begrüßen Rita, Cheyenne und Andrea. Erstmal schön, dass ihr heute zu uns gefunden habt, hier ins Studio.
2: Hi! Hi.
1: Genau, Anlass des Gesprächs soll nicht nur die Neugründung des Vereins Perspektiva sein, sondern vor allem eine Vernetzungsveranstaltung am kommenden Samstag im Theaterhaus Ost. Dorthin ladet ihr Vereine, Initiativen, Kollektive, Gruppen, Organisationen und engagierte Einzelpersonen ein, die queerfeministische Arbeit in Halle leisten. Wollt ihr einmal kurz umschreiben, wobei es bei dieser Veranstaltung geht, bei dem ihr den Namen Markt der Feminismen gegeben habt?
2: Ja, also dieser Markt ist die erste Initiative der Gruppe Perspektiva. Wir sind kein Verein, wir sind ein Kollektiv, wir sind eine Gruppe. Wir haben uns bis jetzt dreimal getroffen und haben beschlossen, dass wir einen Markt der Feminismen veranstalten und mal schauen, welche Initiativen und Kollektive es zur kommunalpolitischen und feministischen Arbeit in Halle und im Saalekreis gibt. Wir haben dazu eingeladen, wir haben das Theaterhaus Ost gewinnen können, es dort zu tun. Und wir sind sehr gespannt, wer kommt. Es haben sich schon ein paar Initiativen angemeldet, können auch einzelne Personen kommen. Und wir wollen uns vor allen Dingen vernetzen.
1: Genau, vernetzen, sich austauschen, sich kennenlernen, zusammenstehen, sich solidarisieren und Wissen teilen, wird ja auch zunehmend unentbehrlicher in einer rechtsgerichteten Welt und nicht zuletzt hier in Sachsen-Anhalt, wo es in wenigen Wochen vermutlich zu einem Machtwechsel kommen wird. Inwiefern habt ihr euch deswegen auch jetzt noch vor der Landtagswahl das Datum des Markts der Feministinnen ausgewählt?
2: Also das Datum war frei gewählt, das hatte jetzt quasi kein, das hat keinen geschichtlichen Hintergrund oder so. Es ist einfach ein gewähltes Datum noch vor der Wahl, um auch zu zeigen, es gibt Initiativen, die anti-AfD sind und die feministisch sind und kommunalpolitisch aktiv werden wollen. Und genau, und deswegen ist es wichtig, jetzt vor der Wahl auch nochmal ein Zeichen zu setzen.
1: Und Antifeminismus ist ja ein zentrales ideologisches Element der AfD. Und so lehnt der Sachsen-Anhaltinischen Landtagsverband auch lehnt Genderstudien ab, die es in der zwar gar nicht an Hochschulen gibt. Dennoch wird aggressiv dagegen gewettet und auch Instrumente der Gleichstellung, die mühsam die letzten Jahre aufgebaut wurden und auch Beratungsstellen für Diskriminierungserfahrung und substanzielle Förderung für queere Vereine sollen unter einer AfD-Regierung ausradiert werden. Nun seid ihr selbst noch jung in der jetzigen Zusammensetzung. Wie weit tangieren euch diese Aussichten, unabhängig jetzt von individueller Betroffenheit, sondern konkret in dem Erreichen der Ziele von Perspektiva?
2: Ja, was wollen wir? Warum haben wir uns gegründet? Das ist die große Preisfrage.
3: Ja. Also wir wollen eine neue, überparteilich politische Initiative darstellen für Frauen und Flinters, von Frauen und Flinters. Im Prinzip laden wir alle ein, die sich politisch engagieren wollen und möchten und denen Menschenrechte wichtig sind und Gleichstellung richtig wichtig ist. Jetzt aktuell kümmern wir uns sehr viel um die Vernetzung, einfach damit wir auch sichtbarer sind und uns kennen und uns unterstützen können, supporten können. Aber in Zukunft ist sicherlich der kommunalpolitische Einfluss, den wir nehmen wollen, im Vordergrund. So sehen wir uns zumindest.
2: Genau, es gibt eine Repräsentationslücke von Frauen und Flinters in der Kommunalpolitik. Das ist ganz klar, ja. Wenn man sich den Stadtrat zum Beispiel anschaut oder im Saalekreis, den Landtag, also wie viel Prozent Frauen da sind und wie viel Prozent Männer. Es gibt strukturelle Hürden, also es gibt politische Strukturen und Sitzungszeiten. Also wenn man sich politisch engagieren möchte, die nicht vereinbar einfach sind mit Familie und Kindern und so weiter. Es gibt Gegenwind im Netz und im Alltag. Das heißt, Frauen in der Politik oder Frauen, die sich engagieren, erleben oft überproportional gezielte Anfeindung, Sexismus oder Herabwürdigung. Da braucht es Schutzräume, es braucht Solidarität. Und warum heißen wir Perspektiva? Wir wollen der Politik, also speziell der Kommunalpolitik, das ist ja das, worauf wir Einfluss nehmen können, eine neue weibliche und intersektionale Perspektive zur Verfügung stellen. Das heißt, für eine zukunftsfähige und krisenfeste Gesellschaft mit Gleichberechtigung. Und vielleicht nochmal zur Information, es gab ja noch vor 5 Jahren einen sogenannten frauenpolitischen runden Tisch in Halle, der viele, viele Jahre sehr aktiv auch auf Landesebene agiert hat. Und da wollen wir andocken, da wollen wir anschließen und in dessen Tradition kommunalpolitisch wirksam werden für Flinters und Frauen.
1: Und so wie ich es verstanden habe, versteht sich der Markt die Feminismen vor allem auch als Moderationsangebot, um gemeinsam Strategien, Projekte und Kooperationen konkret auszuarbeiten und an denen die kommenden Monate und Jahre weitergearbeitet werden kann. Welche Fertigkeiten und vielleicht auch Ideen bringt ihr denn da mit? Also habt ihr ein konkretes Beispiel, wie im Best Case der Markt der Feminismen am Wochenende, also am Samstagabend, ein Ende finden kann?
4: Also ein Ende soll er gar nicht finden, sondern am besten ein Anfang sein. Die Idee ist wirklich, so viel wie möglich Kollektive und Initiativen zusammenzubringen, herauszufinden, was brauchen die in den nächsten Wochen und Monaten, also kurzfristig gedacht vor den Landtagswahlen, weil wir als Perspektiva nicht noch eine neue Kampagne starten wollen, sondern wirklich zu sagen, was macht ihr, wo braucht ihr was und wo können wir euch unterstützen, beziehungsweise wo können andere noch unterstützen. Und die Idee ist, dass der Markt der Feminismen sozusagen eine Plattform wird, wo sich Kollektive treffen können, auch in der Zukunft. Und dort sich eben nicht nur vernetzen, sondern ganz konkret gemeinsame Aktionen ausarbeiten. Und wir haben als erstes mal die Vernetzung uns auf die Fahnen geschrieben, der Perspektiva sozusagen. Aber wir wollen eben nicht nur ein nettes Kaffee trinken, sondern strategische Machtbildung, überparteiliche Allianzen bilden. Wir wollen die Stadt-Land-Brücke überbrücken sozusagen. Also nicht nur in Halle, da wo sich die Flinter- und Frauenstrukturen schon etabliert haben, sondern rausgehen in den Saale-Kreis, in die ländlicheren Gebieten. Und was wir auch versuchen wollen, ist so ein Mentoring-Netzwerk aufzubauen, in dem erfahrene Politikerinnen sich vernetzen mit jungen, neueren Neueinsteigerinnen in die Politik, sodass man auch Wissen weitergibt. Und das ist eben auch ein ganz großer Punkt von der Perspektiva. Deshalb ist es auch ein Frauen- und Flinter-Kollektiv, um wirklich alle abzuholen. Also die jüngere Generation versteht sich auch als Flinter, die ältere verstehen sich halt eher als Frauen und deshalb ist es ein Frauensternchen, Flintersternchen, alle sind gemeint und sollen dabei sein. Darum geht's uns, dass wir uns intersektional auch vernetzen, dass auch Frauen mit Migrationshintergrund dabei sind, dass Frauen mit Behinderung dabei sind und Flinters, Frauen, alle sich einbezogen fühlen.
1: Okay. Und plant ihr auch noch andere Veranstaltungsformate, die eventuell auch offener gehalten werden und sich an andere Zielgruppen richtet? Und wenn ja, was steht demnächst an?
2: Also Veranstaltungsformate haben wir so jetzt noch nicht geplant. Wir haben uns bis jetzt 3-mal getroffen und wir hoffen auf den Markt der Feminismen. Wir werden dort über Pinnwände und die Möglichkeit, was aufzuschreiben oder zu gestalten, gucken, was brauchen und möchten die Frauen und Flinters, die vor Ort sind, die sich engagieren wollen, die auch schon ein Netzwerk haben oder die selber schon ein Kollektiv sind, wie können wir uns vernetzen. Also es wird sich dort entwickeln. Wir haben zwar gute Ideen, aber wir wollen das niemanden so reindrücken oder so, sondern wir wollen eher gucken, was kommt und dann gemeinsam Sachen entwickeln. Was wir glauben, was wichtig ist, ist zum Beispiel Workshops zum Thema Feminismus. Was ist das? Brauchen wir das heute noch? Workshops wird es schon geben, aber im Prinzip wollen wir erst mal gucken, wer kommt da alles, was gibt's für Ideen und wie können wir die zusammenbringen?
4: Genau. Und der Markt der Feminismen ist auch jetzt nicht so ein öffentlicher Jahrmarkt. Wir möchten schon, dass die Leute sich anmelden, mit uns reden. Wir haben eine E-Mail-Adresse, die ist ganz einfach. Die ist perspektiva@web.de. Also schreibt uns eine Mail und sagt Bescheid, wenn ihr dabei sein wollt. entweder euer Kollektiv vorzustellen oder ihr sagt, ich habe Bock, was zu machen, aber ich weiß noch nicht, wohin. Und zum Markt der Feminismen könnt ihr sehen, wen gibt es schon, beziehungsweise dann auch mit einsteigen in die Perspektivas, weil auch wir sind ja sozusagen noch in der Gründungsphase und freuen uns immer über Leute, die Bock haben, Kommunalpolitik mitzugestalten und feministisch zu agieren.
1: Und gibt es sonst noch einen Appell, wo ihr hier einmal die Bühne von Radio Korax nutzen könnt?
2: Also ich habe einen Appell an alle Frauen und Flinters aus dem Saalekreis. Wir brauchen euch, wir sind für euch da, wir kommen auch in den Saalekreis, wenn ihr Unterstützung braucht. Wir wissen, dass es mit der Mobilität oft schwierig ist für gerade berufstätige Frauen, Erreichbarkeit schwierig ist, dass die Schutzinfrastruktur nicht an vielen, vielen Stellen im Saalekreis nicht gegeben ist, ich sage nur Mücheln, Braunsbedra und so weiter. Die medizinische Grundversorgung sieht im Saalekreis ganz übel aus, also sei es GynäkologInnen, FachärztInnen dort zu finden, ist ganz schwierig, sind ganz weite Wege. Da muss auf alle Fälle was gemacht werden, glaube ich, kommunalpolitisch bin ich fest davon überzeugt. Und es gibt eine doppelte Hürde beim Engagement. Also wenn ich mich als Frau oder Flinter politisch engagieren will, komme ich da nicht weg aus meinem Dorf. Ist einfach so. Oder ich komme abends nicht wieder zurück. Ich bin aufs Auto angewiesen, ne? Also öffentlicher Nahverkehr und so weiter. Also wir laden herzlich ein, mitzumischen, bei uns mitzumachen, zu gucken, was wir machen und sich mit einzubringen. Saalekreis finden wir sehr, sehr wichtig.
1: Das sagen Rita, Cheyenne und Andrea von Perspektiva. Diese organisieren für Samstag ein queerfeministisches Vernetzungstreffen mit dem Titel Markt der Feminismen. Die Veranstaltung richtet sich zunächst an Vereine, Initiativen, Kollektive, Gruppen, Organisationen und engagierte Einzelpersonen, die queerfeministische Arbeit in Halle leisten, und findet von 14 bis 18 Uhr im Theaterhaus Ost statt. Die Teilnahme ist kostenfrei und um Anmeldung wird online oder per Mail gebeten. Perspektiva@web.de ist die Mailadresse. Außerdem gibt es ausreichend All-Gender-Sitz- und Stehtoiletten und auch ein barrierefreies WC. Danke, dass ihr heute die Zeit hattet, ins Studio zu kommen.
4: Danke für die Einladung.
3: Danke für die Einladung.
1: Und jetzt hören wir noch passend dazu einen Song, und zwar Zukunft Pink von Peter Fox und Ines. Okay.

Das war Zukunft Pink von Peter Fox und Ines. Bis gerade eben im Studio waren noch drei Personen von der neuen Gruppe Perspektiva. Die veranstalten am Samstag ein queerfeministisches Vernetzungstreffen mit dem Titel Markt der Feminismen von 14 bis 18 Uhr im Theaterhaus Oststadt. Falls ihr euch angesprochen fühlt und dorthin kommen wollt, könnt ihr eine Mail an die Adresse perspektiva@web.de schreiben. Die Teilnahme ist kostenfrei und es gibt All-Gender-Sitz- und Stehtoiletten und ein barrierefreies WC. Und wir machen weiter mit einem sommerlichen Song heute an diesem sommerlichen Tag mit viel Sonnenschein, und zwar Everybody Loves the Sunshine von Takuya Kuroda.

0: Das war Takuya Kuroda mit Everybody Loves the Sunshine. Heute Nachmittag hat es auf dem Marktplatz in Halle eine Gegendemonstration anlässlich eines Infostands der AfD gegeben. Die Tagesaktuelle Redaktion von Radio Korax war vor Ort und hat einige Eindrücke mitgebracht.
1: Es ist kurz vor 15 Uhr, wir befinden uns gerade vor der Ulrichskirche und hier ist ein Stand der AfD aufgebaut und gleichzeitig gibt es hier schon seit einigen Minuten auch eine Gegendemonstration von linken AktivistInnen, die sich dem AfD-Stand gegenüber positionieren wollen. Und es ist auch ganz klar so eine Spannung zwischen den beiden Gruppen erkennbar. Und es gibt sogar eine richtige Trennung in der Mitte. Bei der AfD-Demo sieht man viele Deutschlandflaggen, während es bei der Gegendemo Poster, die für Vielfalt und Demokratie sprechen, zu sehen gibt.
2: Warum seid ihr gerade hier bei der Demo?
3: Also wir sind vor allem hauptsächlich hier, weil wir es ganz, ganz wichtig finden, zu zeigen, dass die AfD keine Alternative ist und dass man da halt wirklich geschlossen halt gegenstehen muss und auch Solidarität zeigen muss und dafür halt auch auf die Straße geht.
4: Ja, AfD ist einfach eine rechtsextreme Partei, die für mich verboten gehört und deswegen müssen wir ja alle zeigen und es ist auch super schön. Man sieht auch, alle Leute hier sind super nett und da drüben, wenn man da hinguckt, sieht man einfach nur traurige und wütende Gesichter. Und das kann halt nicht unsere Zukunft sein.
2: Ja, gerade mit Blick auf Landtagswahlen, wie fühlt es sich gerade so an, hier zu sein? Wie ist so die Grundstimmung?
3: Also die Grundstimmung ist schon angespannt. Man merkt natürlich, dass da sehr viel Diskussionspotenzial auch in der Luft liegt. Und es ist halt natürlich dementsprechend sehr schwierig gerade. Also auch wenn man das Gefühl hat, mit vielen Leuten kann man auch gar nicht mehr richtig reden. Sobald man da ins Gespräch kommt, wird einfach blockiert und gesagt, okay, du hast eine andere Meinung, mit dir rede ich dann gar nicht mehr. Das macht dann halt natürlich die Grundlage sehr viel schwieriger.
4: Ja, es ist halt ein bisschen bedrückend, wenn man weiß, dass es halt in nicht mal einem Monat halt schon so sein könnte, dass die AfD wirklich alleine regiert. Und das gehört es halt zu verhindern für uns. Auch wenn man jetzt nicht unbedingt dann die Partei wählen wird, die man eigentlich wählen würde, nur um halt den demokratischen Landtag noch zu erreichen. Ja, das ist einfach sehr wichtig.
2: Du bist die Anmelderin, richtig?
5: Genau, ohne Namen, aber für Halle gegen Rechts.
2: Ja, wie fühlt es sich an, gerade hier zu sein?
5: Ah, ich finde es toll, dass so viele Leute gekommen sind, weil das ist ja eine unmögliche Uhrzeit. Und wir haben gedacht, wir freuen uns, wenn wir hier 20 Leute auf die Straße kriegen. Ich würde mal schätzen, 200 bis 300. Richtig großartig, die sehr deutlich als Hallenser zeigen, dass wir den Sigmund hier nicht haben wollen.
2: Ja, auch total spontan angemeldet eigentlich. Ja. Also wie ist die ganze Organisation passiert? In wie vielen Stunden, Tagen?
5: Naja, deswegen ist die Organisation nicht so ganz perfekt, weil das jetzt sehr schnell gehen musste. Also im Grunde genommen haben wir erst gestern Morgen angemeldet und dann versucht noch ganz viel Infos rumzuschicken und Leute zu werben. Und ja, es hat funktioniert.
2: Und was ist, wenn du die zentrale Botschaft von der Demo zusammenfassen würdest? Was würdest du sagen?
5: Also Halle ist stabil gegen die AfD und vor allen Dingen gegen Sigmund. Und wir wollen ihn ganz sicher nicht als Ministerpräsidenten haben.
2: Und für die andere Seite, was würdest du denen jetzt gerade sagen?
5: Ja, vielleicht solltet ihr euch nochmal überlegen, was ihr da tatsächlich macht. Also ich bin mir nicht sicher, ob die alle genau wissen, was auf sie zukommt. Ich glaube es nicht. Also da wird es mit Bürgergeld schwierig werden, da wird es mit behinderten Kindern schwierig werden. Da gibt es eine Menge Sachen, wo die Menschen, die das wählen, sehr hart betroffen sein werden und sich dann wahrscheinlich verwundert die Augen reiben. Was ich nicht verstehen kann, denn wenn sie sich das genau anschauen, dann müssten sie das alles wissen.
2: Wie sieht es aus bei Halle gegen Rechts? Habt ihr noch weitere Sachen geplant jetzt die nächsten Wochen mit den Wahl im Rahmen der Wahl?
5: Erstmal noch nicht wirklich. Also es wird eine Woche vor der Wahl gibt's noch eine ganz große Demo. Ja, die ist zusammen mit AfD-Verbot geplant. Aber es braucht unheimlich viel Kapazitäten für solche Sachen. Und wir sind froh, dass wir das jetzt so schnell auf die Reihe gekriegt haben.
2: Ja? Magst du mir mal kurz die Situation beschreiben, wie es hier gerade ist?
6: Hier ist ein Wahlkampfstand der AfD aufgebaut und Ulrich Sigmund wird erwartet. Der war heute Vormittag schon in der Neustadt. Da gab es relativ wenig Gegenprotest, einen Wahlkampfstand von den Linken und von der CDU. Und für ihn sind so circa, ich würde sagen, 50 bis 100 von seinen Fans gekommen, haben rumgepöbelt, rechte Streamer sind unterwegs. Die haben wir hier auch schon jetzt alle gesehen, aber hier ist die Stimmung deutlich besser und hier gibt es viel mehr Menschen, die sich dagegen lautstark zu Wort melden.
2: Du bist von Halle gegen rechts oder von wo bist du?
6: Jetzt gerade eigentlich eher von der Verbotsinitiative, also Halle für das AfD-Verbot, die Lokalgruppe der bundesweiten Kampagne. Aber eigentlich bin ich auch bei Halle gegen rechts, wenn es drauf ankommt.
2: Und ihr habt hier gerade einen Stand aufgebaut. Ziemlich plakative Frage, aber warum habt ihr diesen Stand aufgebaut?
6: Also wir machen das gerade als Verbotsinitiative relativ viel, dass wir die Wahlkampfveranstaltungen und sonstige Veranstaltungen der extremen Rechten nicht unkommentiert lassen wollen und da uns mit einem Stand hinstellen, sodass alle Bürgerinnen und Bürger, die vorbeikommen, die Möglichkeit haben, sich auch zu informieren. Wir haben eine Broschüre über die AfD in Sachsen-Anhalt extra geschrieben, in der es nochmal die Information gibt, warum allein das reichen würde für ein AfD-Verbot. Und das liegt für uns auf der Hand, weil die AfD die Gleichheit, also die universelle Menschenwürde missachtet, immer wieder gegen Migranten, queere Menschen, andere politische Minderheiten und so weiter hetzt. Sie will mit der Demokratie und dem Rechtsstaat brechen. Das hat zum Beispiel Höcke gesagt. Mit der Justiz muss aufgeräumt werden. Sie blockiert immer wieder in Parlamenten die demokratische Arbeit.

Manic Depression von Jimi Hendrix. Wer auch noch Unverständnis zum Ausdruck bringen will, wenn auch anders als die Rocklegende Jimi Hendrix, ist Nepomuk, der wie immer zum Besten gibt, was er für das Beste hält. Ihr hört jetzt Der weise Mensch.

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2: Wir sind schon wieder fast am Ende des Widerhalts hier bei Radio Corax auf der 95,9 angelangt. Aber das heißt nicht, dass ihr abschalten müsst. Ganz im Gegenteil, denn gleich geht es weiter mit Corax Intim, einer Sendung jeden zweiten Dienstag im Monat um 19 Uhr. Und dabei gibt es Einblicke aus dem Innersten des freien Radios. Quasi eine Sendung über den Sender, eine Metasendung. Und auch will ich schon mal die Möglichkeit nutzen und den Radiokiosk ankündigen. 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August der Fleischerkiosk am Reieck wieder zum mobilen Sendestudio. 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Hiermit ist Radio Corax in Sachsen-Anhalt unterwegs, um Engagement sichtbar zu machen und Projekte vorzustellen. Das Reieck und der Kiosk wird zu genau solch einem Ort der Begegnung. Spannende Projekte stellen sich vor und die Republik kommt am Reieck zusammen. Nicht nur zu hören, sondern auch zu schauen oder gleich mitmachen. Denn viele Sendungen laden euch zum Erzählen, Lesen, Mitdiskutieren, Trainieren, Tanzen und Lupen ein. 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Seitdem gab es immer wieder Live-Konzerte, DJs und viele experimentelle akustische und performative Radioformate im und vor dem Kiosk. Diese Grundidee mündete in diesem Jahr in die Radiokiosk-Phonie mit Konzerten und Performances, die die Möglichkeiten der Live-Musik im Rahmen des mobilen Radiosendens ausloten. Und ich habe hier gerade einmal ein Programm vor mir und kann euch einfach mal ein paar Programmpunkte daraus vorlesen. Zum Beispiel direkt am Montag von 19 bis 22 Uhr Glück und Musik, Schlager, wie er klingen wollte, zum gemeinsamen Kornen. Oder am Dienstag um 15 Uhr geht es um junges Engagement in Halle. Und zwar kommt das Kinder- und Jugendradio ins Gespräch mit VertreterInnen von jungen Engagementprojekten. Oder am Donnerstag, dem 20. August, unüberhörbar, ein Podcast über jüdische Frauen in der ersten Frauenbewegung. Stellen sich vor, oder direkt im Anschluss von 20 bis 21 Uhr, Dr. Rock unterwegs. Es wird sich unterhalten, musiziert und gequizt. Deswegen hören wir jetzt am Radio von Sophie Hunger.

0: Das war Sophie Hunger mit ihrem Song am Radio. Es ist jetzt 18.55 Uhr, 5 Minuten vor 7 Uhr, wo es weitergeht mit der Sendung Korax Intim, der Metasendung, der Sendung über dem Sender. Und ich nutze die Möglichkeit, um mich zu verabschieden. Es hat mir sehr viel Spaß gemacht, heute den Widerhall für euch zu moderieren. Und wir hören noch einen letzten Song, und zwar
1: deshalb war auch das Ende jetzt
0: der Band Blumentopf, und zwar Fuck the System.
1: Okay, machen wir kurz nochmal.
0: Schönen Abend.

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0: Ein Platz der Republik, das ist eine Radioinitiative, vielleicht auch neues Radioprojekt bei Korax, wo ganz viele Radiomacherinnen involviert sind, die sich entschieden haben, wir wollen in die Fläche gehen, in die Fläche heißt, in Sachsen-Anhalt ausschwärmen und verschiedene Orte besuchen und vielleicht auch untersuchen, schauen, was gibt es da für Initiativen, Akteure vor Ort, die wir interessant finden, die Räume für andere Personen zur Verfügung stellen, die kämpfen gegen eine rechte Bedrohungslage, aber die auch im Kleinen soziokulturelle Räume herstellen. Wir waren jetzt zum Beispiel vor, ich glaube, 2 Wochen in Salzwedel gewesen. Da haben wir eine Gruppe getroffen, 3 Personen, die sich monatlich auf dem Marktplatz setzen und da anbieten, zusammenzukommen und über Themen zu sprechen. Das bilden wir ab mit einem Platz der Republik. Und ein Platz der Republik, würde ich sagen, heißt auch ein Raum zu schaffen für Diskussion über Lebensbedingungen in Sachsen-Anhalt und auch die Möglichkeit darüber zu sprechen, wie könnte es auch anders aussehen, also auch diese Frage zu stellen.
1: Das Ganze ist im Programm von Korax zu hören, ist aber auch auf der Webseite in all seiner Vielfalt, Sendungen, Reportagen, Interviews, Collagen, alles Mögliche, auf der Webseite von Korax zu hören unter dem Tag Ein Platz der Republik oder einfach ein bisschen suchen. Da findet man schon sehr viel. Lisa, gab es vielleicht jetzt schon so ein bisschen im Rückblick? Im Mai waren die ersten Momente. In Wittenberg war das erste. Gibt's vielleicht was, wo du sagst, ja genau, das ist ein gutes Beispiel, warum das ein sehr lohnenswertes Projekt ist, was Korax gerade durchführt?
0: Ja, ich glaube, da gibt's ganz viele. Also zum einen würde ich euch auch dazu ermuntern, einfach auch die ganzen Sendungen nachzuhören. Beim Platz der Republik finden auch Live-Sendungen statt, wo dann verschiedene Akteure zusammenkommen, wo aber auch Diskussionen stattfinden. Und ich glaube, das ist total spannend, sich das anzuhören, um auch einen Eindruck von den Situationen, also ja auch sehr verschiedenen Diskussionen vor Ort zu bekommen. Was bewegt da die Leute zum Beispiel in Wittenberg? Was bewegt die Leute in Kalbe? Was sind das da gerade für Diskussionen? Die ähneln sich manchmal, aber unterscheiden sich auch. Und ich glaube, das ist das Spannende. Ich war jetzt in Salzwedel mit einer Gruppe gewesen, da haben wir zum Beispiel den Begegnungsort Exchange besucht. Das ist ein Begegnungsort und ein Café, wird ehrenamtlich betrieben, gibt's schon seit 2015 und das soll vor allen Dingen ein Raum sein für Menschen mit Fluchtgeschichte, Menschen, die Rassismus erlebt haben und erleben, aber auch für alle Menschen in Salzwedel. Und die bieten Beratungen an, aber wir haben auch eine Fahrradwerkstatt. Irgendwie war das ganz beeindruckend, das zu sehen. Das war da auch Sommerpause, also waren einige Leute auch nicht da, die sonst, glaube ich, auch so eine Struktur ja herstellen. Und gleichzeitig war trotz dessen total viel los. Und irgendwie da vielleicht auch zu sehen, also ne, Radio Korax ist auch ein Ort, der wird vor allem ehrenamtlich betrieben, dann da auch wieder zu schauen, was gibt es da noch für andere Orte, die machen jetzt kein Radio, aber die stellen halt auch einen Raum her und da gab es ganz viel Diskussion und man hat aber auch gemerkt, wie wichtig dieser Ort eigentlich für Salzwedel ist.
1: Jetzt nehme ich mal ganz kurz was anderes zur Hand hier, das klingt so. Das ist die aktuelle Programmzeitung von Korax, die liegt an, ich würde immer sagen, den schöneren Orten aus in Halle. Die hat sich auch des Themas angenommen, Überschrift, was zu retten ist. Und man sieht ein Bild aus Wittenberg, Dinner für Demokratie, war eine Veranstaltung, wo eben auch ein Platz der Republik mit dabei war. Also eine Idee, Sachsen-Anhalt durchaus auch mal in der Fläche zu besuchen und viele, viele Aufnahmen zu machen. Ihr und Sie können so ein paar der O-Töne auch lesen in dieser Programmzeitung. Kalbe zum Beispiel, Leben und Engagement in der Altmark, Stimmen in Wittenberg, auch in Halle-Neustadt waren wir unterwegs oder eben auch schon in Halberstadt. Das also auch zum Nachlesen, wer des Hörens überdrüssig ist. Auch das ist eine Option, in der Programmzeitung nachzuschauen. Und wenn man diese Programmzeitung ein bisschen nach hinten, na, das ist das Geräusch, nach hinten klettert, gibt es das Schema und da erkennen wir zum Beispiel, Platz der Republik steht das nächste Mal im August-Programm auch an. Und das ist gar nicht so lange hin, denn schon am Freitag, am 14. Platz der Republik aus Zeitz, 17 Uhr und am Samstag Platz der Republik ebenfalls im Programm, am 15. dann der Samstag ab 15 Uhr. Also, das ist auch sehr bald schon wieder ein weiteres Beispiel für das, was dann passieren wird in Zeitz. Und es gibt im tagesaktuellen Programm immer mal wieder und es gibt im Ground Zero immer mal wieder jeden Mittwoch, 14 Uhr. Das schon mal als grober Überblick über das, was Platz der Republik meint, aber er meint natürlich noch viel mehr.
0: Ja, und vielleicht das auch nochmal so einzuordnen, wie viel es da schon gibt. Ich glaube, es sind jetzt schon über 60 Beiträge hochgeladen worden. Findet ihr eben, wie Alex meinte, auf der Korax-Webseite, wenn ihr unter dem Hashtag Platz der Republik. Also das zeigt einfach, wie viele verschiedene Orte, Initiativen, aber auch Einzelgespräche geführt wurden. Und ich glaube, das ist voll wertvoll, um zu schauen, was bewegt Leute in Sachsen-Anhalt. So viele verschiedene Themen werden da abgebildet. Das geht um Kinder- und Jugendarbeit, das geht aber auch, es gibt Straßenumfragen. Also ich will nur sagen, es ist ein sehr, sehr großes Spektrum, was von Themen, die da ja abgebildet werden. Hört auf jeden Fall rein.
1: Und wir hören erstmal Musik.
0: Von Daniel Johnston hören wir Musik, hat nichts mit Platz der Republik zu tun, sondern ist gerade wieder eine neu aufgeflammte Musikleidenschaft. 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
3: Ja, und dieser Jingle läuft tatsächlich auch häufiger aus Gründen. Der Hinweis, Förder- und Freundeskreis Radio Korax ist eine gute Sache. Lisa ist gleich mit im Studio geblieben, weil auch sie zu einer Gruppe gehört, die sich beschäftigen mit dem Förder- und Freundeskreis und die Notwendigkeit, den zu unterstützen. Lisa, schön, dass du noch hier bist, weiterhin hier bist. Warum ist denn dieser Förder- und Freundeskreis eine gute Sache?
4: Wir wollen weiter senden. Wir wollen irgendwie ein unabhängiges, freies, nicht kommerzielles Radio sein und weiter diese Struktur stellen können, die wir uns über Jahre hinweg aufgebaut haben. Und dafür brauchen wir neue Freundinnen, Fördermitgliedschaften. Wir sind gerade dabei zu suchen, 959 neue Freundinnen von Radio Korax, die eine Fördermitgliedschaft abschließen. Also das ist ja auch die Zahl unserer Radiofrequenz. Das haben wir zum Ziel, bis zu Anfang September zu schaffen. Wir sind, würde ich sagen, auf einem guten Weg. Wir haben jetzt schon über 480 Personen gefunden, die eine Mitgliedschaft abgeschlossen haben. Wollen dafür weiter auch ein bisschen werben, weil freies Radio, unabhängiger, ja auch Journalismus oder Personen, die hier einfach diesen Raum nutzen, das finden wir total wichtig und wollen dafür weiter einstehen.
3: Also die Möglichkeit, Korax zu unterstützen, nicht nur zu hören, und wenn man sagt, na, ich würde gerne Sendung machen, aber ich habe nicht so viel Zeit, dann ist das ja ein Weg, trotzdem zu partizipieren. ffk.radiokorax.de ist die Adresse. Interessanterweise ist, wenn man so anschaut, wer ist jetzt neu dabei bei den Unterstützenden, nicht nur Leute aus Halle, natürlich viele Leute aus Halle, aber auch darüber hinaus, liegt auch ein bisschen daran, Lisa, du warst kürzlich in Berlin bei einer Veranstaltung, wo es auch um Korax ging.
4: Uns hatte eine Person nach Berlin eingeladen, die ehemalige Radiomacherin von Radio Korax ist und jetzt mittlerweile in Berlin lebt, aber immer noch Korax verbunden ist und davon mitbekommen hat von unserer Kampagne, dass wir nach Fördermitgliedschaften fragen und auch davon mitbekommen hat, dass wir eben ja nochmal verstärkt durch die AfD eben in dem sogenannten Regierungsprogramm der AfD, des Landesverbandes von Sachsen-Anhalt, angegriffen werden. Und sie hatte uns eingeladen, wir sind dann nach Berlin gekommen und haben eine kleine Veranstaltung zusammen gemacht. Die sah so aus, dass wir darüber gesprochen haben, was eigentlich bei Korax passiert, was ist das für ein Radio, was ist das auch für ein Ort und warum ist das wichtig für Halle und für Sachsen-Anhalt. Es war total nett und sehr, sehr schön, dass wir eingeladen wurden. Und es waren auch wirklich viele Leute da. Also es war eine relativ kleine Bar und ich würde sagen, ja, 40, 50 Personen waren mindestens anwesend an einem total heißen Tag in Berlin. Und das hat auch gezeigt, dass ja Personen wirklich Interesse daran haben, was passiert eigentlich in Sachsen-Anhalt und was sind da auch Akteure, die da vielleicht auch gerade eine Stellung halten oder eben sich gegen diese rechte Bedrohungslage wehren. Und das ist ja zum Beispiel Radio Korax da ja ein Ort oder ein Beispiel dafür.
3: Falls ihr also gerade zuhört und in, sagen wir, der Stadt X und Y Ähnliches auch machen wollt, gerne auf uns zukommen, Radio Korax kontaktieren und dann kann man auch in eurer Stadt, die nicht Halle heißt, über Korax sprechen. Würde ich jetzt mal so behaupten, dass das bestimmt geht.
4: Ja, sehr gerne. Fragt uns an und ich glaube auch, wenn ihr das hört und eben euch genau fragt, okay, wie kann ich denn Strukturen in Sachsen-Anhalt unterstützen, die sich für ein demokratisches Miteinander einsetzen, die eben sich gegen diese rechte Bedrohungslage wehren. Und ich würde sagen, genau das, also das ist eine Möglichkeit, die total wichtig ist, zu spenden, Mitglied werden, zum Beispiel bei Radio Korax. Auch andere Vereine sind natürlich auch gerade am Struggeln. Und ich glaube, das ist eine ganz direkte Unterstützung, die ja Strukturen stärkt und weiterhin auch bestehen lässt in der Zukunft.
3: Lisa gehört zum Kreis derer, die den FFK, den Förder- und Freundeskreis, weiter voranbringen. Seit Anfang des Jahres intensiver wird darüber nachgedacht, dass es mehr Menschen werden, die Freunde und Freundinnen werden von Korax. Das ist alles auf einem sehr guten Weg, das haben wir gehört. Lisa, was sind denn die nächsten Schritte mit Blick auf den Förder- und Freundeskreis oder wie wir ihn manchmal mehr oder weniger lässig abkürzen, FFK.
4: Also ein weiterer Schritt, wozu ich euch sehr gerne einladen möchte, ist der zweite FFK-Abend bei Radio Korax. Der findet statt am 1.9. um 19 Uhr. Wollen wir nochmal einladen, FFK-Mitglieder, dass die vorbeikommen und mit uns einen schönen Abend verbringen und auf die vielleicht auch laufende Kampagne schauen und gleichzeitig euch auch dazu einladen, ja, neue Freundinnen für Radio Korax mitzubringen. Das soll ein Abend des Austauschs und der Vernetzung werden. Das steht jetzt zum Beispiel an. Aber auch was jetzt vielleicht sogar zeitnah ist, ist der Radiokiosk, der jetzt bald passieren wird.
3: In der nächsten Woche. Das ist gut, dass du es ansprichst. Ich habe Max schon gesehen, mit dem rede ich gleich über den Radiokiosk.
4: Ja.
3: Das ist total gut. Dann ist es die blendendste Überleitung, die man bringen kann von, wir haben gesprochen über einen Platz der Republik. Wir haben gesprochen jetzt über den FFK, den Förder- und Freundeskreis, ffk.radiokorax.de. Man muss sowas ja öfter sagen die Medienpädagogen hier. Und den Radiokiosk. Lisa, du kannst natürlich den Satz noch beenden und sagen, was der Radiokiosk ist und gucken, ob Max das Gleiche gleich sagt.
4: Ja, der Radiokiosk ist ja auch ein Projekt, was schon lange auch bei Korax jetzt läuft. Ihr kennt ja, wenn ihr auf jeden Fall aus Halle seid, wahrscheinlich den Kiosk, der am Rheileck ist. Und da machen wir regelmäßig, unregelmäßig Radio. Und das wird jetzt eine ganze Woche stattfinden. Und da wird ganz viel verschiedenes Programm sein. Und das ist auch total spannend, vor allem, weil es live ist aus der Stadt. Es kommen Gäste vorbei, es wird Diskussionsveranstaltungen geben. Es wird aber auch einfach tolle Musiksendungen geben, Sendungen, wo ja Menschen vorbeikommen können und sich beteiligen können, mitdiskutieren können. Auch da ja, wird der Förder- und Freundeskreis präsent sein und auch zeigen, dass es diese Kampagne von Korax gibt. Und dort habt ihr auch die Möglichkeit, euch mehr dazu zu informieren und auch Mitglied zu werden.
3: Danke dir, Lisa. Montag geht's los. Nächste Woche Montag geht's los, der Radiokiosk, und gleich mehr dazu mit und von Max. Musik.

0: Porax im Team im August. Und in diesem Monat heißt es auch wieder, dass diese viel zu warmen Studioräume verlassen werden, um in die viel zu warmen Straßenhalles zu gehen. Unter anderem am Reileck Radiokiosk ist die Überschrift. Und manche nennen es auch Korax Corner. Und damit ich nicht weiter rumstange, habe ich jemanden, der mit in der Crew ist, die das alles vorbereitet. Max, hallo erstmal für Menschen, die Korax Corner, Radiokiosk, was zur Hölle soll das denn sein, die fragen würden. Roter Teppich, los geht's. Was ist das?
1: Danke für die Einladung, Alex. Danke für das Momentum der Öffentlichkeit hier. Korax Corner und der Radiokiosk ist einfach eine Idee gewesen von unserer Grafikerin Franziska Stübgen, die seit ganz vielen Jahren schon die Programmzeitung von Radio Korax layoutet und grafisch gestaltet. Die ist nämlich aktiv im Herrn Fleischers Kiosk. Verein. Jetzt muss man sich das so vorstellen, in Halle gibt's das Reileck, das ist eine ziemlich große und nicht so ganz unkomplizierte Kreuzung. Straßenbahnen fahren da lang, LKWs pipapo, ist gut besucht. Und da gab es eben auch lange Jahre einen Kiosk, auch zu DDR-Zeiten schon, geführt von Herrn Fleischer. Das ist eine kleine, schöne Butze, ein Bütchen, wie man andernorts sagen würde. Und irgendwann ist Herr Fleischer in den wohlverdienten Ruhestand gegangen und ein Kunstverein aus Halle hat sich dieses Objekt gekauft und bespielt diesen Ort jetzt mit Ausstellungen, Workshops und ja, manchmal auch Schachnachmittagen. Herr Fleischer hat früher gerne Schach gespielt. Wir von Radio Korax haben uns gedacht, naja, ist ja eigentlich auch gängige Praxis hier in diesem Sender, ja, mobiles Radio zu machen. Und warum denn nicht auch aus einem Kiosk heraus? Das ist doch eigentlich ein total charmanter Ort. Dann hat Franz irgendwann den ersten Radiokiosk gemacht. Ich glaube, das war so ungefähr, kriege ich nicht mehr zusammen. Aber ist echt schon ein paar Jahre her. Und mittlerweile machen wir die dritte Ausgabe dieses Jahr, 2026, vom 17. August bis zum 23., also nächste Woche.
0: Was findest du daran so attraktiv? Also, ne, man kann ja sagen, gut gekühlte Radiostudios und man ist alleine und redet vor sich hin und behelligt die Welt mit seinen Gedanken und seiner Musik. Das ist ja auch eine schöne Sache. Warum ist es wichtig, im Namen von Korax so einen Moment zu schaffen?
1: Du bist ja sonst immer alleine in deinem Studio oder zu zweit und hast nicht den direkten Kontakt zu deinen ZuhörerInnen. Das ist erstens mal eine neue Erfahrung oder irgendwie eine besondere Erfahrung aus radiomachenden Perspektive. Und ansonsten ist Radio Korax ja seit, wie alt ist Korax jetzt? 26 Jahre alt und eigentlich total verwurzelt irgendwie in der Stadt, aber auch in der Region und mittlerweile ja auch irgendwie darüber hinaus durch den Bund Freier Radios. Aber es ist auch ganz schön für Leute, die sonst vielleicht gar nicht so viel Radio hören, sowas dann auch mal im öffentlichen Raum zu erleben. Außerdem haben wir natürlich die schöne Möglichkeit, ganz andere Formate auch noch stattfinden zu lassen. So, wir haben ja hier so, die Studios sind räumlich einfach limitiert und das kannst du ganz anders, also du kannst eine Radiosendung ganz anders gestalten, wenn du in so einem alten Kiosk bist, weil du musst natürlich nicht nur im Kiosk dich aufhalten, sondern du kannst auch davor etwas machen. Manche Leute sind draufgeklettert aufs Kioskdach. Wir können ja gleich nochmal aufs Programm eingehen, aber es gibt ja auch irgendwie so Möglichkeiten, das noch weiter auszudehnen. Es gab auch schon eine Audioschnitzeljagd, die vom Radiokiosk ausgesendet wurde. Und das finde ich voll wichtig.
0: Du hast ja gesagt, das ist nicht die erste Ausgabe. Vielleicht so ein paar Highlights, also hast du ein bisschen was angeteasert, aber was dir sofort ins Gedächtnis kommt, wenn du über die vergangenen Radiokiosk-Jahre nachdenkst, befragt wirst, vielleicht um das auch nochmal so richtig schön plastisch am Beispiel vorstellen zu können.
1: Ja, ich finde immer so Hörspielmomente schön, wenn einfach live Hörspiele gemacht werden und das Publikum dabei sitzt und zuhört und aber auch irgendwie zugucken kann, um so ein bisschen zu visuell auch zu erfahren, wie sowas live abläuft. Dann, was mir auch wirklich großartig viel Spaß gemacht hat, war das Pfeifkonzert. Also du pfeifst einen Song ins Mikrofon und die Menschen, die zuhören und dabei sind, raten, welcher Song das ist. Irgendwie halt, generell auch so Quizformate machen mir auch Spaß. Wir hatten auch eine sehr schöne Stimmen- und Sprechtherapie-Session. Das ist ja sowieso sehr schräg. Also Sprevis müssen ja schon irgendwie im Rahmen.
0: Sprechwissenschaftlerinnen und Sprechwissenschaftler, für die, die jetzt kein Studium der Sprechwissenschaften absolvieren wollen, vielleicht Sprevi.
1: Genau.
0: Hat nichts mit Spreewaldgurken zu tun oder ähnlichem, sondern Studiengang. Entschuldige, Max.
1: Danke, ja, du hast recht, Alex. Da bin ich wohl schon so betriebsblind jetzt. Ja, das ist ja sowieso was, wo man so seine Hemmungen irgendwie so ein bisschen fallen lassen muss, weil es irgendwie albern ist. Und das macht natürlich umso mehr Spaß, wenn das gesamte Reileck diese lustigen Laute und Geräusche dann hört, die deine Stimme lockern und deine Stimmlippen lockern sollen.
0: Ja, das Reileck, sondern auch das Radioprogramm von Korax ist ganz viel dabei. Wir haben den Blick in die Vergangenheit, da folgt der Blick in die Zukunft. 17. bis 23. August ist der Zeitraum, in dem in diesem Jahr der Radiokiosk stattfindet. Es gibt natürlich Radio, journalistisch sind wir da ganz vorne aufgestellt, auch einen Jingle dafür. Hören wir mal kurz rein.
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0: Schon mal ein kleiner akustischer Hinweis, wie das so klingen kann, klingen wird. Max ist bei mir im Studio, hier ist Korax Intim. Das war der Hinweis auf den Radiokiosk, der vom 17. bis 23. August am Reileck stattfinden wird. Wir könnten jetzt das ganze Programm vorlesen und würden vermutlich die halbe Sendung schon gefüllt haben. Max, du hast die dankbar undankbare Aufgabe. Was passiert denn da so vom Montag, den 17. bis Sonntag? Ja, bis Sonntag, den 23.
1: Es gibt natürlich einige etablierte Redaktionen von Radio Korax, die dort Sendeplätze belegen. Zum einen würde ich da die tagesaktuelle Redaktion nennen, die Morgenmagazine von dort aus und auch Wiederhelle von dort aus senden wird, also die tagesaktuellen Magazine. Außerdem die mehrsprachige Redaktion Common Voices, die werden dort auch zwei Sendungen abfahren, und auch das Jugendradio ist beteiligt in diesem Jahr. Ansonsten, worauf ich mich freue, ist wieder ein Audio-Walk, diesmal von der Gruppe Echo. Das ist eine Initiative, die sozusagen jüdisches Leben in Halle sichtbar macht und in diesem Fall auch hörbar macht. Da wird es einen Audio-Walk geben, den wir live mobil am Mikrofon begleiten durch den Mühlweg, also gleich um die Ecke von der Händelstraße, wo der Fleischers Kiosk steht. Ein anderes Highlight am 22. August, jedenfalls für mich persönlich, darauf bin ich sehr neugierig, wird es einen Dia-Abend geben. Also, und das im Radio. Ich bin sehr gespannt, wie das funktionieren wird. Ein guter Bekannter von mir, Otto Hernandez, ist eigentlich Performance-Künstler aus Weimar und Architekt aus Kuba. Der hat dort in Havanna Architektur studiert und mit zwei Freunden gemeinsam hat er sozusagen einen Dia-Abend vorbereitet. Sein Freund, der auch mit dabei ist, Christian, dessen Eltern, jetzt wird's verworren, sind 1961 mit der MS Völkerfreundschaft nach Kuba gereist. Zu einem Jahr, wo dort Revolution stattfand, und haben dort viele Dias aufgenommen. Und die wird die Gruppe zeigen. Und es wird darüber gesprochen und es wird auch Audioaufnahmen von der Mutter von Christian geben, die dort auf Reise gegangen ist vor so vielen Jahren.
0: Ein Beispiel von vielen Beispielen, die 17. bis 23. August sind die Daten, ich habe es genannt, den Kiosk und das Radio zusammendenken werden. Wann ist es denn eine gute Veranstaltung gewesen? Ne? Also wir sind jetzt Ende August und dann bist du natürlich, oder ist die ganze Gruppe, es ist ja nicht nur Max, sind ja mehrere Leute, die dahinter stehen. Dann freut man sich erstmal die Woche danach, dass es dann irgendwie doch mal mit ein bisschen mehr Schlaf einhergeht, der Alltag. Aber dann kann man dich ja irgendwann fragen, und war gut? Was muss denn passieren, damit du sagst, war gut?
1: War gut. Also ich würde sagen, wenn wir ohne Senderausfälle durchkommen aus technischer Perspektive, wenn danach resümiert werden kann, dass es keine bis kaum Nervenzusammenbrüche gab in der Crew. Genau, ja, eigentlich ist mir sehr wichtig, dass der Crew danach irgendwie, dass die dann darauf zurückblicken und sagen, ich würde es nochmal machen.
0: Dass man noch miteinander redet, wenn man sich auf der Straße begegnet, nicht ausweicht. Ja, das sind doch... Ja. Möglicherweise kleine Ziele.
1: Ja. Übrigens, ganz kurz noch, wir sperren übrigens auch die Händelstraße. Also wir haben viel Platz, also nicht die gesamte Händelstraße, das wäre ein bisschen dolle, aber so die ersten 10 Meter, sodass wir uns auch auf der Straße dort breit machen können. Aber da auch der Hinweis schon mal für Leute, die Lust haben, vorbeizukommen, sollte Feuerwehr oder Krankenwagen irgendwie durch müssen, dann müssen wir da schnell freimachen. Das würde ich jetzt vielleicht auch schon mal in Aussicht stellen. Es würde mich freuen, wenn es gar keine Feuerwehr oder Krankenwagen braucht, die dort in der Händelstraße unterwegs sein müssen in der Woche.
0: Alle anderen Anwohnerinnen und Anwohner der Händelstraße, feedback@radiokorax.de. Ist ja vielleicht auch schön, ein bisschen zu laufen, um den Parkplatz nicht direkt vor der Haustür zu haben. Und wenn man dann läuft, kann man am Kiosk einfach stehen bleiben. Max, ich kann auch sagen, die aktuelle Programmzeitung hat das Programm des Radiokiosks in seiner Vollständigkeit abgedruckt. Es gibt auf radiokorax.de natürlich weitere Informationen. Das sind so Füllsätze, die man eigentlich sein lassen kann. Das ist ja logisch. Na klar, korax.de. Ich kann hier erstmal die Technik kaputt hauen. Alles kein Problem. Korax im Team. Max, dank dir. Und ich wünsche vor allem viel Spaß. Ist ja gar nicht so unwichtig in Sachsen-Anhalt im Sommer 26.
1: Das stimmt. Danke, Alex.
0: Immer gerne.

0: Einmal im Monat läuft die Sendung Korax Intim und die Idee ist, dass eben auch über Korax berichtet wird, geredet wird über zum Beispiel Personen, die hier aktiv sind. Korax hat weit über 400 Mitglieder. Alle Sendungen, die hier gemacht werden, werden ehrenamtlich erstellt. Damit es aber funktioniert, gibt es wichtige Personen, die zum Beispiel auch die technische Betreuung absichern. Es gibt da Leute, die sind ehrenamtlich unterwegs. Norbert zum Beispiel, schon lange im Rentenalter, kommt immer mal wieder vorbei und sagt, ich will eine Technikschicht machen, kein Problem. Aber es gibt eben auch zum Beispiel Leute, die ein sogenanntes BFD machen. Einer davon sitzt mir nun gegenüber, Jovan. Jovan war das letzte Jahr sehr häufig hier bei Korax und für Fragen, zum Beispiel, kann ich mal ein Studio reservieren? Das Aufnahmegerät geht nicht. Können wir mal Technik ausleihen für was auch immer? Dann war ganz oft Jovan da und hat gesagt, klar, kein Problem. Hallo Jovan erstmal.
1: Hallo.
0: Für Leute, die sich das gar nicht so gut vorstellen können, was heißt das denn? Was hast du denn gemacht? Was hast du denn im letzten Jahr hier so gemacht, wenn du bei Korax warst?
1: Naja, es gibt über dem Eingangsbereich einen kleinen Raum, an dem man die ganze Zeit sitzt. Da kann man E-Mails beantworten, Anrufe tätigen und hat eigentlich als Hauptaufgabe sicherzustellen, dass das ganze Programm da ist und läuft. Also viel Kontakt mit Sendungsmachenden. Und dann immer mal kommt jemand vorbei, hat ein Problem, eine Beschwerde, was auch immer. Und da versucht man dann zu helfen.
0: Das ist ganz schön beschrieben. Absicherung dessen, dass das Programm läuft. Du bist noch unter 21, also schon auch eher jung. Das ist durchaus eine Verantwortung. Gab es Momente, wo du gesagt hast, das hat mich vielleicht überfordert oder alles kein Problem?
1: Nee, es gab definitiv die Momente, wo man überfordert war. Also gerade am Anfang hatte ich das, denke ich, ein paar Mal, aber dann auch zwischenzeitlich nochmal, vielleicht jetzt in den letzten 2 oder 3 Monaten war das. Da war hier Live-Sendung in einem Studio und Live-Sendung in einem anderen Studio. Und ja, das Programm, womit sie ihren Jingle spielen wollten, ist abgestürzt. Es waren circa 5 Sekunden noch und dann mussten wir eine Lösung finden. Die erste Sendung hat dann überzogen und dadurch ging das, aber kurz Panik natürlich und irgendwie Verantwortung übernehmen.
0: Was nimmst du mit aus dem Jahr Korax?
1: Mir ist vorher schon mal ein Schnittprogramm begegnet, aber ich würde sagen, dass ich die jetzt relativ gut verstehen kann, zumindest die grundlegenden Funktionen und mich da reinfinden. Ich weiß einiges mehr über Ton. Es ist so schwer zu greifen. Man hat irgendwie ganz viele Kontakte geknüpft. Man lernt es auch besser, Anfragen zu stellen an Leute. So ein bisschen Bürotätigkeiten sind das ja auch, irgendwie Anrufe entgegennehmen. Das musste ich jetzt vorher nicht oft machen. Jetzt habe ich da den Ablauf drinne.
0: Du kommst aus Halle, kanntest Korax bereits vor diesem Jahr hier in der Technik. Wie hat sich vielleicht das Bild des Radios verändert? Muss ja nicht nur positiv sein, aber ist natürlich, wenn man so ein Jahr in diesem ganzen Radio drin ist, was anderes, als wenn man mal nebenbei Radio hört oder mal zu einer Veranstaltung geht, wo das Logo von Korax drauf ist. Was hat sich da vielleicht für dich auch verändert in der Wahrnehmung oder im Wissen? Was ist das hier?
1: Ich denke, mir ist erst dadurch klar geworden, wie viele Sendungen es eigentlich gibt. Also oft habe ich zu der Zeit gehört, wo das tagesaktuelle Programm lief, Morgenmagazin oder Widerhall, dann vielleicht ab und zu mal beim Filmriss oder ich habe noch was von Subjektiv mitbekommen, aber jetzt diese Fülle an Sendungen war mir neu und ich hatte vorher nicht so viel Gedanken mehr drüber gemacht, wie alt die Leute eigentlich sind und bin da ein bisschen erstaunt gewesen, dass junge Leute hier teilweise fehlen, zumindest in den Musiksendungen fällt das oft auf. Oder wenn sie mal Sendungen gestalten, dass die oft nicht so lange halten wie andere, die jetzt seit 20 Jahren dabei sind, dann kommt vielleicht ein Umzug und das war's wieder. Ich habe die Mitgliederanzahl auch anders eingeschätzt, glaube ich. Dass es doch 400 sind, wusste ich nicht.
0: Das ist ganz interessant, weil ich habe immer mit Leuten von der Medienanstalt zu tun. Die sind viele davon fest der Meinung, das ist ein reiner Studentensender, also Studierendensender. Das heißt, das sind dann so 20, 25-Jährige und ich denen irgendwann sage, nee, der Altersdurchschnitt hier im Radio von dem ist eher bei 40. Da auch immer ein bisschen Verwunderung. Gibt's noch weitere Punkte, wo du sagst? Hätte ich jetzt so nicht gedacht oder ist das ja alles viel prekärer, als ich dachte? Oder oh, die Technik, die ist ja hier aus dem 20. Jahrhundert.
1: Naja, mir ist schon aufgefallen, dass immer wieder Leute sich beschwert haben über Technik. Ich bin immer noch eher begeistert davon, dass es hier überhaupt so viel gibt. Theoretisch ja 3 Studios, 10 Aufnahmegeräte, so viel Möglichkeiten haben andere freie Radios nicht, auch als ich mal mit anderen in Kontakt war. Also von daher kann man nicht klagen.
0: Jo, war im letzten Jahr hier in der Technik, das heißt schon ein bisschen im Hintergrund und jetzt nicht täglich vor dem Mikrofon. Es gibt auch Bundesfreiwilligendienste, die sind eher im tagesaktuellen Betrieb, die moderieren dann zum Beispiel auch häufiger. Gibt's Dinge?

0: Monate später. Ja, ich denke, es ist wichtig, da einfach dran zu bleiben. Man merkt da auch, dass es den verantwortlichen Personen wahrscheinlich an Zeit fehlt.
1: Hättest du auch Lust, eine Sendung zu machen? Ich hätte ja große Lust, wenn in dem Fall Jovan mit einer eigenen Sendung unterwegs wäre, aber ich fürchte, die Lebenspläne sind nicht immer nur nach Halle ausgerichtet demnächst.
0: Ja, ich würde schon sagen, dass ich über das Jahr hin immer wieder darüber nachgedacht habe, ob und wenn ja, wie. Ich glaube, meistens war ich dann doch bei einer Musiksendung und davon aber wieder abgeschreckt, weil es viele Musiksendungen gibt, die vielleicht auch schon das abdecken, was ich mir vorstelle. Das wäre, ja, also es gibt schon 5 Hip-Hop-Sendungen, braucht es wirklich noch eine? Aber weiß nicht, ob ich mir diesen anderen inhaltlichen Schwerpunkt zutraue.
1: Gibt ja auch Sendungen, die zum Beispiel sagen, also massive Aktionen, die sagen, hey, mach doch gern bei uns mit. Wir suchen Leute, die einfach bei der Redaktion mit dabei sind. Auch das ist eine Möglichkeit. Hip-Hop-Sendung ist es erstmal nicht geworden. Kann ja auch noch alles werden. Aber zum Abschluss, Jovan haben wir hier gehabt, ja, in der Technik im Zuge des Bundesfreiwilligendienstes sehr viel hier gemacht und extrem gut auch gemacht. Musikalischer Wunsch zum Ende unseres kleinen Gespräches.
0: Ja, da fallen mir viele ein. FKS hat eine gute EP rausgebracht, vor 5 Jahren mittlerweile. Die höre ich immer wieder. Da könnte man woanders spielen.
1: So wird's gemacht. Dank dir, Jovan. Auch für alles, was du hier in den letzten Monaten extrem engagiert und mit Zielstrebigkeit sehr gut. Danke.

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0: Eine Traumgeschichte.
1: Guten Abend, meine lieben Kleinen. Hier ist wieder eure Ruth mit der Traumgeschichte. Hört mal zu. Kennt ihr die Hexe Melissa? Ich habe was von ihr zu erzählen. Melissa war eine Kräuterhexe, eine nette. Sie wohnte in einem Holzhaus am Waldrand und hatte den schönsten Garten, den man sich vorstellen kann. Oft blieben Spaziergänger am Zaun stehen und bewunderten die prächtigen Pflanzen. Die wenigsten von ihnen wussten, dass Melissa eine Hexe war. Sie hielten sie für eine etwas sonderbare alte Frau. Nur wenn man Melissa nach ihrem Alter fragte, bekam man eine merkwürdige Antwort. 327, erklärte Melissa und lachte. Die Alte ist witzig, meinten dann die Leute, oder? Das kommt dabei raus, wenn man eine Dame nach ihrem Alter fragt. Niemand glaubte, dass Melissa tatsächlich 327 Jahre alt war. Ein bisschen vergesslich war Melissa inzwischen schon. Doch die Zaubersprüche für ihren Garten kannte sie noch ganz genau. Sie wusste, wie man kümmerliche Pflanzen zum Wachsen bringt oder wie man Bienen herbeilockt oder wie man verhindert, dass der Hagel alles kaputt macht. Nur im Haus kam Melissa nicht mehr so gut zurecht. Da vertat sie sich schon mal mit den Zaubersprüchen. Deswegen erledigte sie die Hausarbeit meistens auf ganz normale Weise. Sie kochte ohne Zaubersprüche und nahm Besen und Putzeimer selbst in die Hand. Auch die Fenster putzte sie selbst. Als sie nämlich das letzte Mal einen Fensterputz-Hexenspruch gesagt hatte, war der Zauber ziemlich schief gegangen. Auf den Fensterscheiben blühten Eisblumen, im Haus war alles mit Raureif überzogen und aus der Dusche kamen noch wochenlang Schneeflocken anstatt warmes Wasser. An einem Donnerstag war wieder einmal Hausputz angesagt. Melissa erledigte alles ganz gründlich. Sie war fast fertig, als sie über dem Herd, hoch an der Wand, eine dicke, fette Spinne entdeckte. Melissa blinzelte. Ihre Augen waren noch recht gut. Besaß die Spinne tatsächlich 10 Beine anstatt 8? Donnerwetter, fauchte Melissa. 10 Beine. Dann ist es keine normale Spinne. Vielleicht habe ich ja Hexenbesuch bekommen. Lioba, bist du's? Die Spinne zitterte ein bisschen in ihrem Netz. Oh, rief Melissa. Lioba, willst du mich vielleicht wieder ausspionieren? Das kann ich gar nicht leiden. Lioba war die Chefhexe des Hexenbezirks. Man sagte ihr nach, dass sie sich manchmal in Häuser schlich, um dort herumzuschnüffeln. Lioba, schrie Melissa zornig, ich befehle dir, komm runter und verwandle dich in deine richtige Gestalt. Es tat sich nichts. Die Spinne blieb dort, wo sie war. Na gut. Melissa streckte den Arm aus und kreuzte die Finger. Du willst es nicht anders. Dann hole ich dich jetzt eben mit einem Zauberspruch von der Wand. Krötenrotz und Hexengicht, Spinnenvieh, zeig dein Gesicht. Melissa holte tief Luft und wollte Lioba Hokus Pokus sagen, aber leider versprach sie sich und sagte stattdessen Hioba Locus Pokus. Da wurde Melissa von einem kräftigen Windstoß erfasst und durch die Luft gewirbelt. Sie landete auf dem Klo und dort saß sie fest, als wäre ihr Hinterteil auf der Klobrille angeklebt. Au weh, rutschte es Melissa heraus. Das war wohl falsch. Sie wollte aufstehen, aber es ging nicht. Verflixt. Jetzt habe ich mich doch tatsächlich auf dem Klo festgezaubert. Was nun? Verzweifelt versuchte Melissa, den Zauber wieder rückgängig zu machen. Aber was sie auch tat, es klappte nicht. Auf dem Klo roch es nach Lindenblütentee, im Waschbecken erschien eine Seerose und aus der Klobürste wurde ein Igel. Vor Wut und Enttäuschung fing Melissa an zu heulen. Beim nächsten Zauberspruch wurden aus den Tränen lauter bunte Murmeln. Wütend kickte Melissa sie mit ihren Pantoffeln umher. Da das kleine Fenster offen stand, hörte man draußen das Klicken. Sandra, die gerade von der Schule nach Hause ging, blieb neugierig am Gartenzaun stehen. Eigentlich führte ihr Nachhauseweg nicht am Waldrand vorbei, aber Sandra schaute sich so gerne Melissas Garten an und plauderte ein bisschen mit der Alten. Sandra war übrigens die Einzige, die wirklich glaubte, dass Melissa 327 Jahre alt war. »Melissa«, rief Sandra, »was machst du denn da drin?« »Ich spiele Murmeln«, antwortete Melissa mit kläglicher Stimme. »Darf ich mitspielen?«, rief Sandra. »Ach, Herzchen, wenn's sein muss«, antwortete Melissa, »es ist mir aber sehr peinlich.« Also betrat Sandra das Haus. Zum Glück war die Tür nicht abgeschlossen. Sandra ging durch das Haus und suchte Melissa. »Ich bin auf dem Klo«, rief Melissa. »Komm ruhig rein, aber pass auf, dass du nicht auf den Igel trittst.« Zögernd öffnete das Mädchen die Tür. Der Igel huschte an Sandra vorbei zur Tür hinaus. »Jetzt ist mir gerade meine Klobürste davon gelaufen.« Melissa sah dem Igel nach und seufzte. Deine Klobürste? Fragte Sandra verblüfft. Ich habe ein bisschen gehäkst, gestand Melissa. Leider hat es überhaupt nicht geklappt, im Gegenteil. Ich habe mich auf dem Klo festgehäkst und mir fällt kein Zauberspruch ein, wie ich wieder loskomme. Arme Melissa, entfuhr es Sandra. Sie hatte schon längere Zeit vermutet, dass Melissa keine normale alte Frau war. Kann ich dir helfen? Vielleicht kannst du erst mal die Spinne in der Küche wegkehren, drückt Melissa ihr auf. Nimm den langen Besen und steig auf die Leiter. Sandra wunderte sich ein bisschen. Was hatte die Spinne damit zu tun? Als Sandra in die Küche kam, sah sie nur noch, wie die Spinne zum Fenster hinausflitzte. Die Spinne ist zum Fenster hinausgekrochen, sagte Sandra zu Melissa. Hatte sie 8 Beine oder 10? Wollte Melissa wissen. Eine Spinne mit 10 Beinen? Das habe ich leider nicht genau sehen können, antwortete Sandra kopfschüttelnd. Egal, brummte Melissa. Ob es nun Lioba war oder nicht, das ändert im Moment gar nichts. Sie erzählte Sandra, was passiert war. Was können wir denn da machen, überlegte Sandra. Sollen wir die Polizei anrufen oder die Feuerwehr verständigen? Ich fürchte, das hat keinen Sinn. Ich brauche einen richtigen Zauberspruch. Melissa stützte das Kinn in die Hand und machte ein trauriges Gesicht. Wahrscheinlich muss ich die nächsten Monate auf dem Klo sitzen bleiben und du musst mir mal etwas zu essen bringen. Sandra verzog den Mund. Schlimmer Gedanke. Plötzlich hatte sie eine Idee. Hast du denn keine Zauberbücher, Melissa? Melissa schlug sich gegen die Stirn. Oh, doch, natürlich. In der Küche stehen welche, auf dem Regal, über dem Kühlschrank, direkt neben der Pfeffermühle. Sandra fand die Zauberbücher ohne Schwierigkeiten und brachte sie zu Melissa. Gemeinsam blätterten sie darin und suchten nach dem passenden Zauberspruch. Doch nirgends stand, wie man eine Hexe vom Klo herunterzaubert. Wie man weglaufende Stiefel wieder zurückhext, las Melissa laut vor. Wie man Menschen in Tiere verwandelt. Ungeduldig klappte sie das Buch zu. Regenwurmzauber. Habe ich dir schon mal erzählt, wie ich meine Lehrerin versehentlich in einen Regenwurm verzaubert habe? Ach, das ist schon lange her. Es war sehr schwer, sie wieder zurückzuverwandeln. Ich steckte den Regenwurm in einen Joghurtbecher. Darüber kam Schokostreusel und etwas Hefe. Dann musste das Ganze 2 Stunden lang in den Kühlschrank. Und beim Zurückzaubern musste ich die ganze Zeit die Luft anhalten. Mit einem Mal schrie Melissa begeistert auf. Ich hab's! Du wirst mich einfach in eine Nacktschnecke verzaubern. Die ist so glitschig, dass du mich bestimmt von der Klobrille pflücken kannst. Dann nimmst du einen großen Salatkopf, stellst ein Schälchen mit Milch und Honig und Ringelblumen dazu und legst alles unter mein Bett. Morgen früh, wenn du nach mir siehst, werde ich wieder zu Melissa, der Hexe. Sandra tat alles, was Melissa ihr auftrug. Sie holte Milch, Honig und einen Salatkopf und pflückte eine Handvoll Ringelblumen. Dann stellte sie sich vor Melissa und sagte feierlich, Kriechtier, Schleimspur, Schneckenglanz, vorerst Schluss mit Hexentanz. Es knallte und zischte. Melissa verschwand in einer Rauchwolke. Als sich der Nebel verzogen hatte, entdeckte Sandra eine winzige kleine Nacktschnecke. Vorsichtig nahm Sandra sie in die Hand und setzte sie in den Salatkopf und trug alle Zauberzutaten ins Schlafzimmer. Hoffentlich geht alles gut, murmelte Sandra, nachdem sie den Salatkopf und das Schälchen um das Bett geschoben hatte. Jetzt kam der 2. Zauberspruch. Egal, was Schnecken schlecken, in dunkler Nacht, ich werde dich als Hexe wecken, morgen früh 8. Dann lief Sandra nach Hause. Vor lauter Aufregung konnte sie nachts kaum schlafen. Pünktlich 8 am nächsten Morgen stand sie wieder vor Melissas Haus. Sie würde zu spät in die Schule kommen, aber das war ihr egal. Als Sandra ins Schlafzimmer kam, lag Melissa friedlich im Bett und schnarchte. Sandra fiel ein Stein vom Herzen. »Melissa«, sagte sie glücklich und stupste Melissa an der Schulter. Die Hexe erwachte und grinste. »Na, das ist ja noch mal gut gegangen«, sagte sie. »Tausend Dank«, sie hüpfte aus dem Bett. »Ich weiß schon, was ich tun werde, damit das nicht mehr vorkommt. Ab sofort bestelle ich mir beim Hexenversand Klopapierrollen, die mit den Hexen 1x1 bedruckt sind, für alle Fälle.« »Ja, meine Kleinen, auf dem Klo festkleben, das ist nicht ganz so toll. Für heute ist genug. Ab ins Bett und schlaft schön. Gute Nacht.«

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1: Es ist Dienstagabend, einmal im Monat. Ihr hört Projektil. Und was irgendwann mal als Musiksendung begonnen hat, ist mit immer mehr Inhalt gefüllt worden und inzwischen zu so einem Podcast-Format hat sich das hin entwickelt. Wir nehmen uns jedes Mal ein Thema vor, über das wir reden, welches uns interessiert und was wir spannend finden. Und wie jedes Mal habe ich auch Gäste im Studio diesmal. Zum einen Leo ist uns aus Wien zugeschaltet, weil Leo dort gerade Urlaub macht. Hallo Leo.
2: Hallo.
1: Und Tim. Hallo Tim. Und Jens. Hallo Jens.
3: Guten Abend.
1: Ja, und warum die drei bei uns sind heute oder bei mir im Studio, das reden wir gleich nach dem nächsten Song, den ich jetzt gleich spiele. Der ist von 1 und heißt Gesetze. Dann könnt ihr vielleicht schon ahnen, worum es heute geht.

0: Das war der Song Gesetze von 1. Holt uns schön beschwingt ab in die Sendung. Und damit wisst ihr jetzt vielleicht auch, dass wir uns heute mit Gesetzen und Menschen befassen, die sich mit Gesetzen befassen. Wir haben nämlich Leo und Tim hier im Studio. Die sind Teil der kritischen Juristen oder organisieren gerade einen Kongress zusammen mit anderen kritischen Juristen. Was macht euch zu einem kritischen Juristen? Leo, willst du es sagen zuerst?
1: Ja, gerne. Ich würde sagen, für mich bedeutet das am ehesten jetzt gar nicht so Teil irgendwie von einer bestimmten Gruppe zu sein oder so, sondern am ehesten bedeutet das für mich, meine tägliche juristische Praxis kritisch zu verstehen und ja, mit einem progressiven und einer linken Perspektive auf meine juristische Praxis zu blicken und zu versuchen, sie als solche auch durchzuführen. Und gerade dieses Netzwerk von kritischen JuristInnen ist, glaube ich, davon geprägt, dass es eben die Möglichkeit oder den Raum bietet, dass JuristInnen zusammenkommen, die sich eben auch als links, als progressiv, als emanzipatorisch begreifen und gleichzeitig wahrscheinlich alle mehr oder weniger in ihrer alltäglichen juristischen Praxis da auch an Grenzen stoßen und sich vernetzen. Und das hat mir persönlich immer sehr viel Kraft gegeben, diese Zusammentreffen von linken JuristInnen, und hat mich auch ein Stück weit, würde ich sagen, durch meine eigene berufliche Ausbildung getragen. Genau, soweit vielleicht erstmal. Wir werden bestimmt an späterer Stelle nochmal über die einzelnen Ausprägungen sprechen.
0: Vielen Dank. Also ich habe gleich so ein Schlüsselwort irgendwie gehört, wo du an deine Grenzen stößt. Magst du noch kurz sagen, wann du an deine Grenzen stößt?
1: Ja, also ich würde sagen, gerade die juristische Praxis ist sehr davon geprägt, beispielsweise sich in Orten, an Orten zu bewegen und aufzuhalten und zu kämpfen, die vielleicht sonst gar nicht so sichtbar sind. Also zum Beispiel bin ich relativ viel vor Gerichten tätig, und das sind meines Erachtens hochpolitische Räume, in denen wahnsinnig viel zusammentrifft an unterschiedlichen Meinungen, an unterschiedlichen politischen Gesinnungen, an Machtverhältnissen, an Sozialisierungen, und darin dann auch ein juristischer Kampf oder eine juristische Auseinandersetzung stattfindet. Und da ist es schon auch teilweise, würde ich sagen, schwer, als Linke aufzutreten und sich Gehör zu verschaffen und ernst genommen zu werden. Und umso wichtiger ist es natürlich, dass genau das stattfindet und dass das gelingt. Aber ich würde sagen, auch darin gibt es eben immer wieder Momente, die schon sehr viel von einem fordern und die eben vielleicht auch bedeuten, dass man an Grenzen stößt.
0: Genau. Tim, was macht dich zu einem kritischen Juristen? Oder wie bist du dazu gekommen, diesen Kongress mit zu organisieren?
2: Ja, also ich finde es, ich muss kurz sagen, ich finde es immer ein bisschen weird, das als Selbstbezeichnung zu haben, weil für mich ist das natürlich jetzt keine Identifikationsfigur, diese kritischen Juristen, auch wenn das manchmal anmutet, sondern es ist halt, es sind halt, glaube ich, vor allem Fragen, die man sich stellt, und wo ich das sehr elementare Bedürfnis habe, diese Fragen mit anderen Leuten zu besprechen und in den Austausch zu treten und zu verhandeln, sowohl im Studium als halt auch in der Berufspraxis. Und im Studium war ich damit konfrontiert, dass kritische Perspektiven eigentlich rein im Recht verhandelt wurden, dass man gefragt hat, wie könnte man ein Gesetz möglichst progressiv auslegen, wie kann man eine menschenrechtliche Situation verbessern, auch rechtlich mehr Anerkennung finden lassen etc. Und mir war immer wichtig, eigentlich eine Kritik am Recht, eine Fundamentalkritik zu formulieren und mich daraufhin auch stetig zu hinterfragen, inwieweit Recht wirklich eine richtige und wichtige Handlungs- oder Ausdrucksform ist, um sich politisch zu engagieren und aktivistisch zu engagieren. Und für mich primär war es immer wichtig, mich zu vergewissern, dass ich primär Antifaschist und links bin und dann mit dem Recht quasi eigentlich eine Handlungsoption habe, und nicht quasi als Jurist beruflich tätig bin und dann progressiv mich da versuche irgendwie einzubringen. Und diese Unterscheidung für mich ist, glaube ich, wichtig, wenn ich daran denke, was bedeutet das für mich eigentlich, kritisch zu sein. Und damit habe ich im Studium gestruggelt und dann bin ich auf sehr coole Leute aufmerksam gewesen, die sich in diesem kritischen Jura-Netzwerk engagiert haben, auf Kongresse gegangen sind, und da habe ich sehr viele Leute getroffen, denen das ähnlich geht, oder wo ich vermeintlich viele Leute getroffen habe, die eine ähnliche Haltung hatten, wo man sich austauschen konnte, zu Bündnissen zusammenschließen konnte oder halt auch Ideen entwickeln konnte. Und das ist, glaube ich, dieser Austauschraum für diese Gedanken und diese Kritik, die ist, glaube ich, für mich persönlich wichtig.
0: Also ich habe ja im Vorfeld von Leo schon den Link bekommen, wo der Kongress, den ihr gemeinsam organisiert, über den wir dann nachher auch noch reden, vorgestellt wird auf der Webseite. Und auf der Webseite habt ihr da so eine Selbstbeschreibung auch. Die kritischen JuristInnen stellen dem Versuch dar, einen Zusammenhang linker JuristInnen außerhalb der Universitäten und jenseits von Berufsgruppen, Organisationen aufzubauen. Es geht uns um ein Netzwerk, das Raum bietet für die Verständigung über den beruflichen Alltag, den Austausch über Strategien für die Rückgewinnung von politischer Handlungsfähigkeit in der Berufspraxis und die Möglichkeit eröffnet, nach der universitären Ausbildung in Tuchfüllung mit einer emanzipatorischen Theoriebildung zu bleiben. Da bin ich über den Begriff emanzipatorische Theoriebildung gestolpert und wollte euch mal fragen, was das in dem Kontext bedeutet.
2: Ja, ich kann gerne beginnen. So wie du den Begriff jetzt gerade sagst, also Theoriebildung ist auch etwas, was ich, glaube ich, jetzt nicht als primäre Aufgabe jetzt erstmal identifiziere für mich, aber die Auseinandersetzung mit Theorien und emanzipatorischen Theorien ist, glaube ich, für mich sehr viel präsenter. Und natürlich geht es aber auch immer darum, die zu aktualisieren. Und vielleicht ist das vielleicht das Prägendste und Griffigste, wenn man über Theoriebildung nachdenkt, dass man sich halt auch stets einer linken Theorie vergewissert und sich überlegt, inwieweit diese aktualisiert werden muss oder inwieweit auch die Praxis, in der wir uns bewegen, weil Kritju ist ein Netzwerk praktizierender Juristin, nicht mehr im Studium befindlich, und inwieweit in dieser alltäglichen Praxis wir überhaupt noch eine Praxis haben, die progressiv und emanzipatorisch ist. Und dafür ist es, glaube ich, unerlässlich, sich halt auch stets mit wichtigen linken Theorien auseinanderzusetzen. Und so verstehe ich diese stets aktualisierende Aufgabe, die eine, nicht die ausschließliche, aber die eine Aufgabe dieser Kritju-Kongresse ist, sich auch gemeinsam mit verschiedenen Konzepten auseinanderzusetzen, theoretisch auseinanderzusetzen, wenn dafür in der alltäglichen Praxis keine Zeit bleibt.
0: Ja, es kommen ja auch immer wieder neue Themen dazu, die vorher komplett unsichtbar waren. Ne? So, das heißt, man muss dann schon immer mal noch angleichen. Wie ist es bei dir? Was ist für dich die emanzipatorische Theoriebildung?
1: Ja, ich glaube, vielleicht kann man das auch einfach so stehen lassen, was jetzt schon gesagt wurde. Also, dass man das einfach da cuttet. Ich würde, glaube ich, vor allem auch sagen, dass die emanzipatorische Theoriebildung die Fragen danach stellt, was ist Recht, was kann Recht, wo liegen auch die Grenzen davon und wie kann eben auch eine kritische Perspektive auf Recht und wie es in die Gesellschaft hineinwirkt aussehen. Und würde es auch verstehen als Rückkopplung der eigenen Praxis, beziehungsweise vielleicht eben auch als etwas, was vielleicht auch der Praxis, was vorgelagert ist vor der Praxis, also sich erstmal Fragen der Theorie zu stellen, um dann in der Praxis aktiv zu sein.
0: Ich habe in dem Text noch gelesen, die Rückgewinnung von politischer Handlungsfähigkeit in der Berufspraxis. Was hemmt die politische Handlungsfähigkeit derzeit?
1: Also ich kann ja einfach mal anfangen. Ich würde sagen, dass zum Beispiel, wenn wir blicken auf Realitäten in Gerichten finden ja auch sehr viele juristische Aushandlungen statt, dann sind das eben zum Beispiel auch Räume, die genau die Machtverhältnisse oder viele der Machtverhältnisse, so wie sie sind, auch abbilden. Also wenn man sich beispielsweise den Zivilprozess anschaut, dann streiten da zwei Private gegeneinander und zum Beispiel sind das häufig auch Verfahren, in denen Machtverhältnisse zutage kommen oder sich zeigen, die zum Beispiel zwischen Unternehmern und Beschäftigten bestehen. Also auch da irgendwie Machtverhältnisse, die Fragen betreffen von Ressourcen, von Möglichkeiten, Prozesse auf eine bestimmte Art zu führen. Und ich würde sagen, darin besteht für progressive Juristinnen eine große Herausforderung, eben in solchen Räumen politische Handlungsfähigkeit herzustellen oder für politische Handlungsfähigkeit einzustehen. Und das zeigt sich sicherlich auch an vielen anderen Stellen, dass das eben eine große Problematik ist, beziehungsweise die Handlungsfähigkeit teilweise zum Beispiel eben durch bestimmte Machtverhältnisse eingeschränkt ist.
2: Ja, ich kann es auch nochmal versuchen runterzubrechen, vielleicht, weil letztendlich sind es ja alltägliche Fragen, die wir uns stellen. Also ich habe eigentlich auch Probleme, dem gerade so zuzustimmen, politische Handlungsfähigkeit ist beschränkt, weil eigentlich würde ich sagen, die rechtliche Handlungsfähigkeit ist gerade ein bisschen beschränkt. Dadurch wird die politische Handlungsfähigkeit gerade umso wichtiger. Mhm. Und wir sehen eigentlich gerade, ja, vielleicht keine große Bereitschaft, die politische Handlungsfähigkeit wieder als die wesentliche zu begreifen, weil wir uns vielleicht auch ausgeruht haben auf bestimmte Prozesse und oder wie Konflikte verhandelt werden. Und die sind gerade auf jeden Fall im Rückgang. Und die Juristerei, ich weiß nicht, ob ich es gerade schon gesagt habe, ist ja auf jeden Fall ein sehr ambivalenter Beruf, wo man halt sowohl staatlich agiert, also irgendwie Teil oder eine Funktion im Rechtsstaat einnimmt, aber gleichzeitig halt auch nicht auf einen rein staatlichen Akteur beschränkt werden kann. Und diese Ambivalenz zeichnet ja auch Anwältin gerade aus. Und diese Ambivalenz ist in mancherlei Hinsicht ein Hindernis für politischen Aktivismus, weil man rechtsstaatlich argumentiert und gewisse Formalitäten einhält, eine gewisse Sprache bedient. Aber diese Ambivalenz hat halt auch einen enormen Wirkgrad, weil man sich halt eben der Sprache des Staates bedient und halt politische Ansehen Wirkung verleihen kann. Mhm. Und wir müssen dieses Verhältnis von Recht und Macht und müssen wir, glaube ich, immer wieder neu hinterfragen. Also man kann, und diese rechtliche Argumentation, die, würde ich sagen, die befindet sich eigentlich gerade so ein bisschen in der Delegitimierung, die hat keine Durchschlagskraft mehr. Und stattdessen werden halt ökonomische, politische Argumente ohne rechtliche Rückkopplung, die haben halt gerade einen Selbstzweck und die gewinnen an Bedeutung. Und in dieser Situation müssen wir uns fragen, wofür ist das Recht zuständig? Also ich bin selber auch nicht im Gericht tätig, sondern ich bin in der Wissenschaft gerade noch, auch wenn anwaltliche Praxis das ist, wo ich, glaube ich, dann irgendwie hingehen werde. Aber ich meinte jetzt gerade eher größere Prozesse, wo man jetzt zum Beispiel an eine Legitimität des Völkerrechts oder an eine Legitimität eines europäischen Rechtsrahmens denkt, der an der Grenze auch zum Beispiel eingehalten wird. Und mit Aktionen, die Dobrindt als Innenminister zum Beispiel an der Grenze zu Polen macht, delegitimiert man die komplette europäische Rechtsordnung. Ja. Und dass das quasi zum Beispiel etwas ist, was die Kommission als Hüter der Verträge einfach ziehen lässt, das ist ja etwas, wo das Recht dann keine Rolle mehr hat. Mhm. Und wo halt jetzt in diesem Fall noch nicht mal wirtschaftliche Interessen, sondern halt einfach politische, populistische Forderungen halt einfach viel durchschlagkräftiger sind und die sich gerade ungehindert bewegen können. Und also ich habe jetzt weniger an Gerichtsziele gedacht, aber also für die Frage, die man sich selber stellt, ist, glaube ich, die Funktion und die Wirkung, die man gerade einnimmt, sehr wesentlich. Und die kann sich verändern. Und zum Beispiel die Funktion der Gerichte, die, würde ich sagen, hat sich in den letzten 100 Jahren sehr stark geändert. Und wir müssen sowohl unsere eigenen Handlungsspielräume, aber auch der Institution aktualisieren oder auch einfach permanent hinterfragen.
0: Ich würde da gerne später weiter drüber reden und jetzt erstmal kurz, weil wir haben jetzt eine Viertelstunde geredet, ein bisschen Musik machen. Larissa, du hast uns auch einen Song mitgebracht, ne?
1: Ja, genau, von einer Musikerin, die ich sehr gerne mag, Sophia Kennedy aus Hamburg, den wir hier jetzt einfach mal hören können.

0: Warum hast du ihn ausgesucht?
1: Ich habe den Song ausgesucht, weil ich ihn auf jeden Fall ganz gerne mag. Und ich habe auch schon mal eine Sendung gemacht zum Krit-Jur-Kongress vor 2 Jahren. Und da habe ich auch schon was ausgesucht gehabt von Sophia Kennedy. Der fand nämlich damals in Hamburg statt. Und dann dachte ich, das passt ganz gut. Und als du mich heute gefragt hast nach einem passenden Song, dachte ich, ah, ich könnte wieder was von Sophia Kennedy spielen, nur was vielleicht aktueller ist. Und genau, der Song ist erst Ende 2025 veröffentlicht worden. Trägt den Titel Very Far Away.
0: Wollt ihr ein bisschen über euren Kongress reden? Der findet statt am 11. Oktober oder so, ne?
1: Der findet statt vom 9. Bis zum 11. Oktober in Halle dieses Jahr. Und das ist auch das erste Mal, dass der Kongress in Halle stattfinden wird. Und genau, es wird ein sehr unterschiedliches Programm geben. Also einerseits gibt es vor allem viele Workshops, die angeboten werden. Ich glaube, es sind ungefähr 12. Und dann gibt es auch noch eine große Podiumsdiskussion am Samstagabend über die FDGO, also die freiheitlich-demokratische Grundordnung. Und genau, wir können ja einfach mal ein paar der Workshops benennen oder der Themenschwerpunkte, die wir uns gesetzt haben. Vielleicht möchtest du beginnen, Tim.
2: Ja, ich kann ja vielleicht mal einleiten, was so Dauerthemen sind, auch bei uns kritischen Juristinnen, bei den Kongressen und wie wir die dann auch aufgegriffen haben, irgendwie für dieses Jahr. Also, es gibt so ein paar Themen, die werden, glaube ich, immer wieder kommen und die beschäftigen uns immer. Und das ist zum Beispiel einmal dieses Thema des Berufes als Juristin und da knüpfen so verschiedene Themen an und die Berufsgründung oder wie man sich organisiert zum Beispiel, das ist etwas, was eigentlich fast jeden Kongress alle paar Jahre aufgegriffen wird, nämlich die Organisierung in Kollektiven. Wie organisiert man diesen Beruf und das Anwaltsdasein? Und da werden wir jetzt auch wieder Leute haben, die einen Workshop geben, die sich in einem feministischen Anwältinnenkollektiv organisiert haben. Und eigentlich jedes Jahr gibt es neue Leute, die sich so organisiert haben und die dann von ihren Erfahrungen berichten, sodass es da einen Informationsaustausch gibt. Die andere Frage um diesen Themenkomplex ist, glaube ich, die Frage, so ein Dauerthema von Juristinnen, was ist eigentlich mit diesem Gang in die Institution? Das haben wir jetzt ein bisschen weniger beleuchtet, aber das kommt auch sehr regelmäßig auf. Also, welche Berufsfelder sind eigentlich tabu für linke Juristinnen und welche lassen sich eigentlich gut ausleben? Und wo kann man wirkmächtig sein? Und eine andere Sache, die jetzt letztes Mal 2024 in Hamburg sehr prominent diskutiert wurde in der Podiumsdiskussion und jetzt wieder aufgegriffen wird, ist die Frage der Haltung, einer antifaschistischen Haltung zu bestimmten Rechtskonzepten und Konstrukten. Und da haben wir in Hamburg letztes Mal eine mitunter kontroverse Diskussion geführt über das Konzept der FDGO, der freiheitlich-demokratischen Grundordnung, zu der historisch gesehen linke Juristinnen eine sehr kritische und oppositionelle Haltung hatten und jetzt aber im Zuge der Frage nach einem AfD-Verbot, das jetzt quasi polemisch aufgegriffen wurde mit der Frage, naja, sollte man sich nicht da auf dieses Konzept verlassen, um die AfD zu verbieten? Und jetzt werden wir grundlegender auch auf diese FDGO in der zweiten Podiumsdiskussion dieses Jahr darauf blicken, inwieweit und nochmal grundsätzlicher, glaube ich, auch diese Frage stellen, inwieweit dieses ambivalente letztendlich Konstrukt lohnenswert ist, auch zu nutzen oder inwieweit wir eine fundamentale Kritik formulieren müssen, weit und aufrechterhalten müssen.
0: Über die freiheitlich-demokratische Grundordnung reden wir in der zweiten Stunde noch mal intensiver, weil da ploppen gleich ganz viele Fragen auf bei mir. Aber machen wir
2: Genau.
0: erstmal weiter mit den Workshops.
2: Ja, genau. Also das soweit zum Podium und zu diesen Dauerthemen. Es gibt auch immer ein Anliegen bei diesen Kritio-Kongressen, natürlich auch einmal aktuelle Fragen, Diskussionen aufzugreifen. Deswegen werden auch immer migrationsrechtliche Fragen eigentlich mit aufgegriffen, weil die so stetig aktualisiert werden und sich überschlagen, die Ereignisse. Deswegen wird es natürlich auch ein Input zu der jetzt seit Juni bestehenden GEAS-Reform, also der europäischen Reform des Asylsystems, geben. Aber an sich ist es trotzdem, und das finde ich eigentlich viel wichtiger noch, auch ein Thema, sich mit Nischenthemen zu beschäftigen, weil Migrationsrecht oder Arbeitsrecht, das sind alles Themen, die auch von anderen linken Berufsverbänden, Vereinen genauso bearbeitet werden. Der Republikanische Anwälteverein macht da ja auch super Workshops zu und Fortbildungen. Und als linke Juristin ist es auch wichtig, quasi Themen zu bearbeiten, die so nicht vorhanden sind oder thematisiert werden. Und deswegen, darauf freue ich mich sehr, gibt es einen Workshop zu alternativen Formen des Wirtschaftens. Genau, denn wir haben eine Initiative, die Initiative Demokratische Arbeitszeitrechnung, die haben wir eingeladen. Und die wird ihr Konzept von alternativen Wirtschaften auch aufgreifen. Das ist das Konzept der Arbeitszeitrechnung. Und da freue ich mich drauf. Das ist etwas, was quasi aus der Räte-kommunistischen Bewegung kommt und wo sich dann sehr... ja, sehr nischig, glaube ich, damit auseinandergesetzt wird, naja, wie können wir eigentlich als Linke auch noch andere Formen des Wirtschaftens aufrechterhalten und uns damit auseinandersetzen.
0: Hast du noch Ergänzungen, Larissa?
1: Genau, ich würde vielleicht noch ergänzen, was wir auf jeden Fall, würde ich sagen, ja, schon was in den meisten letzten Kongressen auch eine Rolle gespielt hat, war sich eben auch anzuschauen, konkrete Praxis in den Gerichten, und so wird es auch dieses Jahr stattfinden. Einmal, wenn wir in das Sozialgericht einsteigen und in die sozialgerichtliche Praxis, und dann wird es auch nochmal einen Workshop geben zu dem Prozess, den es gab gegen den in Bezug auf den Anschlag von Halle, den antisemitischen, rassistischen und frauenfeindlichen Anschlag, der sich ja auch an dem Wochenende quasi, der Anschlag jährt sich am Freitag eben und dem Tag des Beginn des Kongresses. Und dann werden wir genau auch nochmal verschiedene Blickwinkel der Anwältinnenpraxis in Blick nehmen, also zum Beispiel auch die feministische Praxis von Anwältinnen und Anwälten. Wir blicken auch nochmal ganz konkret auf Diskriminierungsformen innerhalb des Rechts, zum Beispiel Rassismus gegen Sintice und Romja. Und so sind genau verschiedene Aspekte quasi, würde ich sagen, abgebildet oder finden Raum während des Kongresses. Ja, ich finde schön, dass dieses Jahr auch quasi sich die Frage gestellt wird, wie kann eine linke Praxis quasi, wie können kritische Juristinnen eine linke Praxis auch unterstützen? Also wir haben es gerade schon gehört, da geht es eben um die Fragen auch von einer rechtlichen Hürden alternativen Wirtschaftens. Und es geht zum Beispiel auch um die Frage, inwieweit die Zivilgesellschaft immer mehr unter Druck gerät, also in Konflikt irgendwie kommt vermehrt, und inwieweit da eine gute juristische Unterstützung aussehen kann. Und da vielleicht noch so als letzten Aspekt, wir hatten es ja eingangs von dieser Frage nach so emanzipatorischer Theoriebildung, kommt auch eben das in dem Kongress vor. Also es wird einmal gehen um die Politikwissenschaftlerin Ingeborg Maus, und es wird auch nochmal um Ernst Fraenkels Theorie gehen. Genau, so ist quasi auch so ein bisschen was von dem, was wir vorhin schon benannt haben, von eben dieser Theoriebildung, die ganz wichtig ist während des Kongresses präsent.
0: Wer ist Ernst Fraenkel?
2: Kann ich dazu auch kurz, weil ich finde es, also der Workshop ist deswegen auch so interessant, weil er auch fragt, ob dieses Konzept des Doppelstaats von Ernst Fraenkel überhaupt sinnvoll ist in diesem Kontext. Ernst Fraenkel ist ein Jurist und der Weimarer Zeit und Politikwissenschaftler auch später gewesen und hat eine sehr bedeutende Analyse des Nationalsozialismus geschrieben. Und wird, also der ist tatsächlich, wird das schon auch viel rezipiert, gerade in der Politikwissenschaft, aber es wird auch darum gehen, ob inwieweit das quasi ein sinnvolles Konzept ist für Transformationsbeobachtung quasi des Rechtsstaats.
0: Du hast den Begriff Doppelstaat als Einleitung zu dem Input gerade gebracht, aber also was hat der quasi analysiert, oder was hat das mit dem Doppelstaat auf sich? was du gerade angefangen hattest zu sagen?
2: Also sein Werk bezieht sich auf die Transformation des Weimarer, der Weimarer Republik zu der nationalsozialistischen Herrschaft, und er hat quasi im Nationalsozialismus die These aufgestellt, dass sich das Herrschaftssystem in einen Normenstaat und einen Maßnahmenstaat untergliedert. Und der Normenstaat ist quasi eine rechtliche Beibehaltung eines rechtlichen Minimums an Rationalität für das Wirtschaftsleben. Und der Maßnahmenstaat ist quasi eine willkürliche, exekutives Durchgreifen in allen anderen Rechtsbereichen. Ich halte die These für ein bisschen problematisch. Deswegen betone ich auch immer, dass es darum gehen wird, dass es das Konzept auch zu hinterfragen. Ich habe mich auch mal viel mit seinem Kollegen beschäftigt. Die hatten zu zweit eine Anwaltskanzlei mit Franz Neumann. Und der hat quasi dieser These ein bisschen etwas gegenübergestellt. Und er hat auch eine Strukturanalyse des Nationalsozialismus geschrieben, aber etwas später, 1943, hat also quasi auch Entwicklungen der nationalsozialistischen Herrschaft im Blick, die Frenkel noch nicht im Blick hatte, 1941. Und er hat quasi vom Konzept her einen anderen, nämlich den Umschlag des Rechtsstaats in einen Unrechtsstaat. Mhm. Und das ist quasi ein Konzept, und beide Konzepte widersprechen sich gegenseitig. Ich finde es wichtig, dass man die auch nicht gegeneinander ausspielt, aber sie müssen, glaube ich, auf ihre Plausibilität gerade in Zeiten der Transformation von Rechtsstaaten in etwas anderes, wo wir ein Fragezeichen vormachen müssen. Wir wissen nicht, wohin wir uns entwickeln. Es ist auch klar, dass wir nicht den gleichen Faschismus oder die gleiche Entwicklung wie der Nationalsozialismus bekommen. Das heißt, wir müssen diese theoretischen Konstrukte auf den Prüfstand stellen und genau hingucken, wie sie sich jetzt entwickeln und wohin wir uns entwickeln und wie das aussieht rechtlich.
0: Das heißt, der Frenkel hat 1941 seine Analyse gemacht, als es gerade noch alles im vollen Gange war, also so während der NS-Zeit, und nicht später in der Retroperspektive drauf geguckt.
2: Genau, beide haben ihre Analysen mit den Materialien, die sie damals öffentlich zur Verfügung hatten, geschrieben. Beide waren in einer Anwaltskanzlei organisiert, und beide haben dann aus der Immigration, also sie sind schon geflohen.
0: Das wollte ich gerade fragen, genau, das haben die doch nicht in Deutschland gemacht, oder?
2: Nee. Auf keinen Fall. Also beide sind geflohen. Für Frenkel kann ich den genauen Weg nicht nachzeichnen, er ist später aber auch Politikwissenschaftler geworden. Neumann ist dann ist erst nach England gegangen und dann in die USA und hat dort auch mit anderen Leuten der Frankfurter Schule oder das Institut für Sozialforschung quasi gearbeitet für den Geheimdienst und hat deswegen sehr viele Informationen auch aufbereitet für den Geheimdienst und hat sich dann auch mit der Frage der Entnazifizierung und der Demokratisierung der Nachkriegsgesellschaft beschäftigt und hatte eine sehr pessimistische Perspektive im Übrigen auf die demokratische Entwicklung, weil zentrale Konzepte auch beibehalten wurden, wo er sagen würde, das ist für eine Demokratisierung sehr, sehr hinderlich. Und genau, also es geht nicht um eine einfach Übernahme von Konzepten, die sich mit dem Nationalsozialismus beschäftigen, auf heute, sondern es geht darum zu hinterfragen, inwieweit die Konzepte uns heute weiterhelfen können, ja, und Transformation im Rechtsstaat, des Rechtsstaats begreifen zu können.
0: Ja. Ich würde ganz gerne ganz kurz Musik spielen, um irgendwie diese vielen Gedankenknoten mal ein bisschen aufzulockern, die wir den HörerInnen jetzt so vorgesetzt haben. Und dann machen wir da an der Stelle weiter. Wir hören jetzt Achtung, Achtung von Systemabsturz. Da geht es ein bisschen um Überwachungsstaat und so.

0: Ja, Systemabsturz. Die machen so viel Songs auch so um digitale Themen und alles so ein bisschen immer Elektropunk. Sehr angenehm zu hören, finde ich. Das war Achtung, Achtung von denen. Euer Kongress. Reden wir weiter über euren Kongress. Der ist ja schon ziemlich spezifisch, richtet sich schon an Juristen. Ne? Also so, wenn man da jetzt als Nicht-Jurist kommt, versteht man nicht viel, oder?
1: Ja, wobei ich würde sagen, es richtet sich eigentlich an alle Personen, die juristisch arbeiten. Also ich glaube, es sind leider primär Juristinnen und Juristen anwesend, also im Sinne von Personen, die auch Jura studiert haben. Ich glaube, wir alle fänden es sehr schön, wenn auch andere Personen quasi mit dabei wären, also vielleicht auch Personen, die juristisch arbeiten, aber jetzt nicht unbedingt quasi Jura studiert haben, aber genauso in Kontakt kommen mit einer juristischen Praxis. Also ich denke da zum Beispiel an Rechtsanwaltsfachangestellte oder eben auch sonst Personen, die vielleicht beispielsweise nach einem ersten Examen in die juristische Praxis eintauchen. Ich glaube, die wahrscheinlich sind schon eher präsent bei solchen Kongressen, aber grundsätzlich sind es vor allem Personen, würde ich sagen, die Jura studiert haben und in den juristischen Berufen tätig sind.
0: Und wir haben jetzt so ein bisschen die Themen gehört, die bei dem Kongress jetzt behandelt werden. Womit befassen sich kritische Juristen und Juristinnen sonst noch so, was vielleicht da nicht vorkommt, weil der zeitliche Rahmen es vielleicht nicht hergibt? Was sind noch so eure Themen?
2: Naja, also letztendlich sind das die großen Fragen, die uns in Sachsen-Anhalt, glaube ich, gerade beschäftigen. Also ich zerbreche mir den Kopf schon, wie wir uns zu strukturieren und zu politisieren oder politisch aktiv werden müssen in diesen Zeiten von einer drohenden faschistischen Partei, die halt die absolute Mehrheit bekommen kann. Und ich bin sehr pessimistisch, dass wir gerade die richtigen Mittel haben, um dem was entgegenzusetzen. Und da würde ich mich gerne mehr mit austauschen und halt auch Bündnisse und Strategien entwickeln, weil ich glaube, ein Weiter-so ist schon längst eigentlich nicht mehr möglich. Und da müssen wir andere Handlungsformen und Handlungsmöglichkeiten finden und wieder uns erarbeiten. Und das würde ich dann, sobald ich da Antworten gefunden habe, mit anderen würde ich das natürlich auch in meinem Berufsfeld mit einfließen lassen. Aber es sind nicht nur berufliche Fragen, sondern es sind politische, gesellschaftliche Fragen, mit denen man sich da arrangieren und auseinandersetzen muss. Also diese Transformation, die natürlich dann auch Rückschlüsse auf den beruflichen Alltag von Juristinnen haben wird, zwangsläufig, die sind, glaube ich, ganz wichtig. Und ansonsten beschäftige ich mich auch

0: Raum ist für rechte Akteure und politische Akteure und, glaube ich, nicht ohne Konsequenzen für andere Rechtsbereiche bleiben wird.
1: Hm. Ich würde, also wir gehen nachher auf jeden Fall noch auf die Thematik des Asylrechts ein. Also das hatte ich mir in der zweiten Stunde noch so ein bisschen vorgenommen. Aber ich würde vorher gerne von da noch hören, was so deine Themen sind, die dich umtreiben abseits des Kongresses. Was beschäftigt dich da als kritische Juristin?
2: Also gerade in meiner eigenen Praxis ist schon sehr präsent. Also ich beschäftige mich primär mit dem Arbeitsrecht und dem Sozialrecht. Das sind jetzt zwei Punkte, die während des Kongresses nicht so eine große oder wahrscheinlich nur eine nebensächliche Rolle spielen werden. Sind auch so Fragen nach kollektiven Kämpfen. Die werden sicherlich auch während des Kongresses immer mal wieder zur Sprache kommen. Aber wenn man zum Beispiel schaut auf das kollektive Arbeitsrecht, dann gibt es da ja eben auch Formen und geschützte Formen, aber auch Formen, die wahrscheinlich immer mehr auch eine Bedrohung erfahren, eben kollektiv tätig zu sein, kollektiv Rechte einzustehen, Rechte zu erkämpfen, wenn man beispielsweise an Streiks denkt oder an ja sowas wie Tarifverhandlungen. Ich bin aber größtenteils mit dem individuellen Arbeitsrecht befasst und vor allem auch ja merke es in meiner eigenen Praxis schon sehr stark, dass es immer mehr da auch eine Aushöhlung gibt, also eine Aushöhlung der Rechte der Beschäftigten, die sehr stark auch geprägt ist von der höchsten Rechtsprechung quasi in Bezug auf Arbeitsrecht. Und aber immer auch einer stärkeren Aushöhlung der Sozialrechte. Und man sieht das ja jetzt auch in den Reformvorschlägen oder Vorhaben, dass es da eben immer weniger zur Verfügung stehen wird in Zukunft. Und ich denke, das ist etwas, was mich und wahrscheinlich auch viele andere Juristinnen sehr umtreibt und auch in Zukunft weiter sehr beschäftigt halten wird.
1: Du hattest mir vorhin noch das wunderschöne Thema genannt, dass es dich beschäftigt, auch als Frau Juristin zu sein. Also quasi so diesen feministischen Aspekt hinkriegen. Wirst du das noch ergänzen?
2: Ja, also genau, es wird ja während des Kongresses auch nochmal einen extra Workshop dazu geben, was feministische Anwältinnenkollektive sein können und wie eine feministische Praxis auch aussehen kann als Anwältin und auch als Anwalt. Und ich finde das tatsächlich ein ziemlich wichtiges Thema, auch gerade wenn man auf junge Frauen blickt, junge Frauen, die eben in der Juristerei aktiv sind, dann glaube ich, begegnen da schon sehr vielen auch ja ungute Situationen, in denen man als Frau nicht richtig ernst genommen wird, in denen man vor allem auch als junge Frau irgendwie sehr große Schwierigkeiten teilweise erfährt, in beispielsweise in solchen Räumen wie Gerichtssälen aufzutreten, wenn man dann von einem alten Richter irgendwie gar nicht erst gehört wird und besonders laut sprechen muss, um überhaupt richtig wahrgenommen zu werden. Und ich denke, vielleicht weitergehend lässt sich auch so eine Frage stellen von, wie kann vielleicht auch eine feministische Praxis aussehen, beispielsweise als Anwältin oder als Anwalt, kann es vielleicht auch irgendwie eine Forderung sein oder einen Anspruch an einen selber, beispielsweise in so einem Gerichtssaal, ja auch feministische Perspektiven mit einzubringen. Also ich zum Beispiel frage mich auch manchmal, ob es nicht auch ein Raum sein kann, in dem eben auch Emotionen stattfinden können und Emotionen auch ausgelebt werden können. Also zum Beispiel, wenn man in manchen Rechtsgebieten unterwegs ist und eine Person anfängt zu weinen, dann ist das ganz häufig eine Situation in einem Gericht, mit der vor allem die Richterschaft ganz häufig überfordert ist. Und das aber vielleicht irgendwie auch mal auszuhalten. Oder vielleicht gibt es dann auch noch eine andere Person, die anfängt zu weinen und irgendwie von den Missständen einfach mitgenommen ist, wie sie existieren oder den Erfahrungen, die eine Person gemacht hat. Das sind vielleicht so Fragen, die auftauchen, wenn man darüber nachdenkt, wie so eine feministische Praxis auch aussehen kann. Und dann gibt es natürlich auch besondere Rechtsgebiete, die in denen so Fragestellungen nach einer feministischen Praxis eine große Rolle spielen. Aber ich denke, so grundsätzlich ist es schon gut, dass es da auch immer wieder eine Vernetzung gibt von Personen, die ja da vielleicht auch einen Anspruch haben,

0: feministisch aufzutreten und gleichzeitig sich vielleicht auch danach befragen, was bedeutet das eigentlich, als Frau, als Juristin tätig zu sein? Wobei es da auch nochmal einen extra Kongress quasi gibt, von feministischen Juristinnen, der auch einmal im Jahr stattfindet und wo es dann primär um feministische Themen geht oder um eine feministische juristische Praxis.
1: Das ist ja auch noch gar nicht so wahnsinnig lange, dass Frauen diesen Beruf überhaupt ausüben dürfen. Ich habe mal geguckt, die erste Juristin, die in Deutschland zugelassen wurde, war eine Maria Otto, die 1922 da mehrere Jahre drum gekämpft hat, als Juristin arbeiten zu dürfen. Und 1922 ist das quasi erst erlaubt worden, also vor 100 Jahren davor war das eine komplette Männerdomäne. Was ich auch spannend fand, was ich heute gelesen habe, dass eigentlich 60% der StudienanfängerInnen Frauen sind und dass das aber, je weiter du in diesen ganzen Arbeitsprozess, also Studienprozess und dann in den juristischen wie nennt sich das, Praxen? Anwaltspraxen, da sind es dann nur noch 37%. PartnerInnen in großen Kanzleien sind nur noch 16% Frauen. Also je höher du kommst, so da zeigt sich wieder das ungleiche Gefälle zwischen Männlein und Weiblein und der Bezahlung und die üblichen Themen. Warum sollten die denn bei den Juristen nicht zu finden sein, quasi? Aber spannend ist, dass doch 60% am Anfang Frauen sind und dann wird es immer weniger und siebt sich so raus. Und ganz viele gehen auch gar nicht in Anwaltspraxen, sondern in einen sogenannten Syndikus nach dem Studium. Also die gehen in große Wirtschaftsunternehmen und lassen sich dort als HausjuristInnen anstellen und geben sich gar nicht diesen, was du gerade beschrieben hast, diesen Situationen hin, vor irgendeinem Richter zu stehen als weiblich gelesene Person. So, das ist das, was ich dazu noch heute so gefunden habe. Das nur so am Rande. Wollen wir noch eine
0: Ich würde
1: Musik
0: sagen, wir
1: spielen?
0: machen noch mal weiter mit Marie Musik.
1: Bevor wir jetzt die nächste Musik spielen, würde ich ganz lieben Dank nach Wien geben an Leo. Leo muss jetzt wieder los. Danke für deinen Input, den du uns gegeben hast.
0: Ja, sehr gerne. Danke für die Sendung und ja, eine gute Zeit euch noch.
1: Danke dir, dass du dabei warst. Und in Erwartung des nächsten Themas, über das ich gerne mit Tim noch reden würde, weil du es uns vorhin auch so schön auf dem Tableau präsentiert hast, würde ich jetzt gerne Asyl spielen von Ibo.

0: Asyl hat sie gesungen, Ibo. Das ist auch so eins deiner großen Themen, mit denen du dich beschäftigst in deiner antifaschistischen Praxis, Tim. Es gab ja gerade eine krasse Gesetzesänderung im europäischen Rahmen, ne? So, was ist jetzt noch schlimmer als vorher?
1: Ja, also ich glaube, es, also diese Gesetzesänderung, die ist jetzt 2024 verabschiedet worden, die tritt jetzt quasi in Kraft und wird umgesetzt. Und aber auch davor gab es ja schon eigentlich eine kontinuierliche Ansammlung von noch schärferen Gesetzen. Also diese GEAS-Reform war ein Hochpunkt der menschenverachtenden Gesetzgebung, aber danach wurden auch schon wieder, also hat sich das überschlagen, die Ereignisse, und es wurden auch in der Zwischenzeit in den letzten 2 Jahren schon wieder noch mehr Restriktionen eingebaut. Also es ist schwer, hier eigentlich von Superlativen zu sprechen, weil man irgendwie schnell wieder eigentlich überholt wird mit noch stärkeren Restriktionen. Nichtsdestotrotz ist diese Reform des europäischen Asylsystems natürlich ein gravierender Einschnitt. Also es wurde quasi lange Zeit nicht geschafft, das europäische Asylsystem zu reformieren, und jetzt hat man es getan, und man muss sagen, es ist wirklich sehr nah dran an dem, was überhaupt rechtsstaatlich noch denkbar ist, bevor man den Rechtsstaat verlässt.
0: Ich würde fast sagen, das ist an einigen Stellen, ist das doch schon so, oder? Das ist schon.
1: Ja, also jedenfalls mit der Intention, in der das gemacht wird, kann man so kann man das sagen, und von manchen Gesetzeswortlauten auch. Die Frage ist immer, wie es dann letztendlich umgesetzt wird, und dazu haben wir noch nicht so viele Erkenntnisse. Und bei rechtswidrigen Gesetzen gibt es dann immer noch dieses Korrektiv von Gerichten. Also es gibt sowieso schon so diesen Trend, und auch vor dieser Reform, auch in Deutschland schon, dass man einfach rechtswidrige oder verfassungswidrige Gesetze erlässt und dann darauf spekuliert, dass die Gerichte im Nachhinein das schon irgendwie verfassungskonform dann noch irgendwie ausgestalten, sodass die symbolträchtige Wirkung der Gesetzgebung, die bleibt bestehen, weil man kann sehr restriktiv durchgreifen, kann symbolträchtige Gesetze erlassen, und dann 5, 6 Jahre später wird das dann halt angepasst und gerade noch so verfassungskonform gemacht. Aber genau, also viele Sachen gehen an das rechtsstaatlich zulässige dran. Ich sage aber trotzdem noch, ich bleib vorsichtiger als du in der Formulierung, weil es halt viele Spielräume gibt und Vereinbarkeitsklauseln. Also da steht dann quasi, der Rechtsschutz wird auf eine Frist von 3 Tagen oder 5 Tagen reduziert, wo man denkt, wie soll das praktisch möglich sein?
0: Was meint das, der Rechtsschutz?
1: Rechtsschutzfrist, also die Frist, in der du eine Entscheidung der Behörde rechtlich angreifen kannst.
0: Was, 5 Tage noch? Das war doch immer ein Monat oder so.
1: Ja, genau. Und das war im Asylrecht sowieso schon dann halt auf manche Sachen auf 1 Woche gekürzt. Also das Asylrecht ist generell schon in den letzten 15 Jahren ein Sonderrecht geworden, in dem Sinne, dass die Verwaltungsgerichtsordnung und das Verwaltungsverfahrensgesetz, was eigentlich allgemein für alle verwaltungsrechtlichen Gebiete generelle Norm aufstellt, was für eine Frist du hast, um eine Klage einzureichen, um einen Eilantrag einzureichen, wie die Behörde etwas begründen muss, was dir für einen Rechtsweg zusteht. Und das Asylrecht ist eigentlich komplett überformt von Sonderregelungen, dass im Asylrecht davon abgewichen wird. Dass du zum Beispiel gegen eine Entscheidung des Gerichts, der Behörde noch nicht gerichtlich vorgehen kannst, sondern erst am Ende mit anderen Rechtsentscheidungen zusammen, sodass dir eventuell rechtliche Nachteile entstehen, weil du zum Beispiel gegen ein bestimmtes Screening-Ergebnis, wo deine Vulnerabilität festgestellt wird, nicht vorgehen kannst, sondern erst mit dem endgültigen Bescheid zum Beispiel. Und dieses Sonderrecht, das ist sowieso schon eine Tendenz gewesen. Und man muss aber sagen, dass halt in diesen Asylakten quasi so eine Absicherungsklausel ganz oft drinsteht, dass dann da steht, vorbehaltlich der europäischen Mindeststandards für Menschenrechte oder so. Und also alles im Einklang mit den Menschenrechten, mit dem allgemein geltenden Standards. Und diese Vereinbarkeitsklausel, die ist dann für Gerichte ein Einfallstor, um natürlich bestimmte Regelungen dann zu sagen, naja, so in der Anwendung ist das nicht vereinbar mit dem Recht auf Freiheit zum Beispiel. Ja. Und deswegen wird das reduziert in der Praxis.
0: Wie ist das zum Beispiel mit dem Recht auf Freiheit, wenn die Unterbringung bis zu einer Abschiebung in so einem Abschiebungsknast, wie er jetzt hier in Volkstedt gebaut werden soll, stattfindet? Also das ist ja dann kein Recht auf Freiheit mehr. Oder wenn die quasi die Stadt nicht verlassen können, weil sie irgendwie aufgrund ihres Bescheides irgendwie regional gebunden sind. Das ist ja dann auch ein Verstoß gegen Recht auf Freiheit. Oder wie versteht man das dann?
1: Genau, also Recht auf Freiheit meint dann vor allem auch so dieser Freiheitsentzug. Das ist so die höchste Form der Beschränkung, dass dir die Freiheit entzogen wird. Also nicht nur eine Beschränkung, sondern ein kompletter Entzug. Das ist dann Inhaftierung. Und also de facto läuft, glaube ich, vieles, was dort vorgesehen ist und wie das dann nur umgesetzt werden kann, auf eine Inhaftierung. Man spricht ja von einer de facto Inhaftierung hinaus. Aber rechtlich, und das ist halt auch das Problem, was wir dabei haben, rechtlich wird das nicht als Haft bezeichnet. Denn wenn man jemand inhaftiert, dann hat man formelle Garantien, die zum Beispiel eine Haftanordnung erlassen, die man dann auch gerichtlich angreifen kann. Mhm. Wenn man aber diese Haftanordnung zum Beispiel nicht hat, die man gerichtlich angreifen kann, dann wird es auch schwieriger, dann einfach diesen Rechtsschutz geltend zu machen und das überprüfen zu lassen, weil die Behörde quasi nicht von Haft spricht. Und das sind alles Sachen, die werden wir in den nächsten Jahren, das sind alles Kämpfe, rechtliche Auseinandersetzungen, die wir hier führen werden. Und rechtlich ist es in den Verordnungen auf europäischer Ebene häufig euphemistisch ausgedrückt. Praktisch kann man sich das nicht anders vorstellen, außer einer Inhaftierung in manchen Sachen oder einem nicht möglichen Rechtsschutz, also einer pro forma Rechtsschutzmöglichkeit, die man überhaupt praktisch irgendwie gewährleisten muss. Und da wird es sehr viele Rechtskämpfe geben, das halt überhaupt irgendwie auszuhandeln, was davon eigentlich, so wie es jetzt geschrieben ist, Bestand hat und was nicht.
0: Wie ist das dann rechtlich zu verstehen, wenn da jetzt in Volkstedt zum Beispiel so ein Abschiebeknast gebaut wird und da Leute ohne so einen Bescheid einsitzen, dann ist das ja eigentlich grundsätzlich für jeden anfechtbar, der dort sitzt.
1: Genau, also das ist, Abschiebehaft gab es ja auch davor schon. Das ist quasi ein Konstrukt, was uns bekannt ist, was höchst problematisch ist, weil Leute inhaftiert werden, weil, obwohl sie keine strafrechtliche begangene Handlung vorweisen können, sondern sie werden allein aus administrativen Erleichterungsgründen inhaftiert. Und da gibt es halt auch schon seit Jahren, Jahrzehnten eine Rechtsprechung zu. Da gibt es ein Abstandsgebot, dass man die Leute nicht so unterbringen darf wie Strafhäftlinge. Und diese Vermischung oder diese Trennung wird aber zunehmend auch vermischt und schwieriger abzugrenzen, weil diese Haftmöglichkeiten abseits von der Abschiebehaft auch noch ausgeweitet werden sollen. Also da sollen dann auch Leute quasi in de facto Haftanstalten untergebracht werden, weil sie sekundär migrieren etc. Also diese Dublin-Zentren, das sind alles Überlegungen.
0: Sekundär migrieren heißt, sie sind in ein Land eingereist und sind jetzt in einem anderen inhaftiert, genau. Oder?
1: Ja, und diese administrative Haft, das ist quasi etwas, was sich durchweg durch diese ganze Reform zieht, die soll möglichst umfassend ausgeweitet werden. Und da wird es, da ist aus der Abschiebehaft bereits bekannt, dass das höchst fehleranfällig ist und dass 50% aller Inhaftierungen oder rechtlichen Verfahren gegen diese Abschiebehaft, dass die rechtswidrig sind. Und diese Fehlerquote, die ist in keinem anderen Rechtsgebiet vorzufinden. Die ist, dieses Rechtsgebiet hat ein Alleinstellungsmerkmal und das ist, also dieses Rechtsstaatsdefizit, was willentlich auch in Kauf genommen wird und wo man sehenden Auges hineingerät, das ist dann natürlich höchst problematisch. Ja. Und also die Inhaftierung, die Unterbringung in diesen Haftanstalten oder Zentren, die ist natürlich nicht das alleinige Problem. Zusätzlich kommt hinzu, dass die Isolation an Orten meist peripher, ohne irgendwelche Anbindung an öffentliche Infrastruktur, ohne Anbindung an zivilgesellschaftliche Strukturen, dass die natürlich dazu führt, dass eine ganze Menge anderer Rechte und Rechtspositionen bedroht ist.
0: Und wenn das so quasi praktiziert wird, so nicht rechtsstaatkonform, wie, da müssten ja eigentlich die geflüchteten Menschen recht große Erfolgschancen haben, wenn sie klagen würden.
1: Haben sie auch.
0: Haben sie auch. Und ja. Wie oft passiert das?
1: Also man muss bei Abschiebung, also man muss da von den Fällen trennen. Bei Abschiebungshaft habe ich gerade schon gesagt, also es gibt sehr wenige Anwälte, die halt überhaupt diesen Gang in diese Zentren und Haftanstalten machen. Das heißt, der Zugang zu Anwälten ist das größere Problem. Es gibt nur sehr wenige, die darauf spezialisiert sind, aber also weniger AnwältInnen, aber die Verfahren, die geführt werden, da gibt es zum Beispiel einen Rechtsanwalt, Peter Fallbusch, der hat das mal so seine eigenen Fälle dokumentiert und wie gesagt, der kommt in 50% aller Fälle dazu, dass diese Haft, Abschiebungshaft, dass die rechtswidrig ist. Mhm. Und das wird in anderen administrativen Haftsituationen auch genauso sein.
0: Und ja, jetzt muss ich überlegen, wie ich weitermache.
2: Ich hätte noch eine. Es kam ja das Thema so mit dieser Sondergesetzgebung quasi und da habe ich mich gefragt, ist nicht an sich so eine Form der Sondergesetzgebung an sich schon in irgendeiner Weise verfassungswidrig, weil ja im Prinzip Menschen ungleich behandelt werden, obwohl sie gleich wenig Straftaten begangen haben oder so.
1: Ja, also auf jeden Fall stellt sich die Frage zunehmend. Also ich kann das, also bisher ist es nicht verfassungswidrig gewesen. Bisher wurden diese Einschränkungen immer hingenommen, auch von den Gerichten. Aber natürlich muss man da auch immer eine Gesamtschau geben. Und letztendlich wird sich das für dieses Rechtsgebiet auch nie, also politisch gesehen kann man das immer so bewerten. Und deswegen spreche ich auch von Sonderrecht, obwohl das verfassungswidrig ist. Also es ist kein Sonderrecht möglich, wo dann diese Verwaltungsgerichtsordnung außer Kraft gesetzt wird. Aber es kommt halt dem schon sehr nah dran und es wird eine immer wieder zu stellende Frage sein, inwieweit es noch verfassungskonform ist. Und diese Frage, die kann ich politisch beantworten, aber wenn ich jetzt eine rechtliche Perspektive aufgebe, dann glaube ich, dass halt bestimmte Sachen von den Gerichten einfach so nicht akzeptiert werden wird. Mhm. Also Gerichte werden es nicht akzeptieren, dass sie zum Beispiel in so einem Grenzverfahren, also bin ich jetzt überzeugt von erstmal, dass sich das daran nicht ändert, dass die, wenn sie innerhalb von einer Woche oder zwei Wochen entscheiden müssen und es nicht können, dann werden sie das nicht akzeptieren, diese Frist von zwei Wochen, in denen sie zu entscheiden haben, sondern dann wird es einfach verlängert werden, dann wird die Einreise gestattet etc. Also ich glaube, da gibt es dann halt institutionelle Arrangements oder halt Praktiken, die dann halt an diesem Gesetzestext erstmal dann vorbeigehen werden und sich da irgendwie mit einen Weg finden werden erstmal. Also das sind ja immer verschiedene rechtliche Akteure damit inbegriffen. Und der Gesetzgeber hat eine Rolle und der hat die Rolle sehr schlecht erfüllt. Die Behörden haben eine Rolle. Das BAMF zumindest hat sie auch mehr schlecht als recht erfüllt und die Gerichte haben auch eine Rolle und die hat sich, würde ich sagen, auch im Laufe des letzten Jahrhunderts, glaube ich, auch irgendwie geändert und ich würde sagen, eigentlich, wenn man sich das heute anguckt, dann scheint es so, dass Gerichte gerade eigentlich der progressivste Akteur in diesem institutionellen institutionellen Gefüge sind, weil sie noch bestimmte Prinzipien des Rechtsstaats hochhalten und damit sich halt nicht einfach zufrieden geben mit einer rechtswidrigen Gesetzgebung etc. Voll.
2: Sehe ich ähnlich, sozusagen. Also da passiert meiner Meinung nach am meisten so in dieser progressiven Richtung gerade. Aber was ich mich dann frage, so es sind ja alles langwierige Verfahren, beziehungsweise durch mehrere Instanzen, es dauert alles jahrelang. Und hauen da denn diese Zeitschienen überhaupt noch hin, dass es im Prinzip irgendwie noch zu retten ist oder die Transformation irgendwie in eine Richtung gestaltbar ist, die vielleicht jetzt nicht so im Faschismus landet? Geht das dann überhaupt sozusagen, wenn im Prinzip so die Ereignisse sich überschlagen und die Gerichte, also ist meine Wahrnehmung so, dass da einfach auch Kapazitätsprobleme gibt bei der Gerichtsbarkeit, irgendwie so, dass alles, was da jetzt irgendwie, ist ja schon fast so eine Schlacht, die da stattfindet, auch irgendwie, was die AfD da macht, also die benutzen ja auch gerne Gerichte. Also ist das überhaupt schaffbar auf die Art und Weise oder ist das auch irgendwie so eine Sackgasse, dass wir im Prinzip jetzt so juristische Schlammschlacht dann irgendwie machen auf einer Ebene?
0: Du meinst, dass die Gesetze so schnell verfassungsunkonform in den Raum geworfen werden, dass das Bundesverfassungsgericht gar nicht hinterherkommt, alles zu prüfen?
2: Naja, also es lässt sich auch so sehen, dass im Prinzip diese Zentren, Abschiebehaftzentren, könnten auch so ein Schritt auf dem Weg zu quasi Konzentrationslagern sein, letztendlich halt. Ne? Also so kann man das auch sehen. Ist jetzt ein bisschen eine steile These, sage ich mal. Wenn ich mir eine Transformation, es findet irgendeine Transformation statt, wird stattfinden, wir auch nicht drum kommen. Wir sind an irgendwelchen Kipppunkten und so. Dann ist die Frage, in welche Richtung geht. Und welche Richtungen sind möglich, wissen wir jetzt auch. Und dann kann man sich irgendwie so eine Vorstellung versuchen, irgendwie zu generieren, wie läuft das ab. Ja, in konkreten Schritten. So. Also. Auf unterschiedlichen Ebenen und daraus ergeben sich ja dann auch entsprechende Gegenmaßnahmen.
0: Aber was denkst du, Tim, zu der Frage des Gerichtsaufkommens und des zeitlichen Rahmens? Ist das überhaupt noch realistisch, dass dann alles, was eigentlich vor das Bundesverfassungsgericht müsste, dort auch landet, weil es so viel ist und die gar nicht so viel arbeiten können?
1: Nein, also genau, das ist natürlich gerade auf jeden Fall ein großes Problem, dass viele Akteure ihren Job nicht machen. Und je schlechter das BAMF arbeitet, je mehr das Bundesamt für Migration und Flüchtlinge quasi sich weigert, richtige und gut begründete oder gut recherchierte Bescheide auszustellen, je mehr wird es dann halt zu einer Überforderung der Gerichte kommen, weil es sich einfach lohnt, auch gerichtlich dagegen vorzugehen, weil die Aufhebungsquote von BAMF-Bescheiden bei über 30% liegt. Das heißt, jeder dritte Bescheid wird aufgehoben und teilweise weigert sich das BAMF zum Beispiel gerichtliche Praktiken anzuerkennen und die eigene Behördenpraxis danach auszurichten. Und natürlich ist es ein sehr großes Problem. Und wie gesagt, also da sind natürlich verschiedene, also wenn ich jetzt so sehr staatstragend und so sprechen möchte, sind natürlich verschiedene staatliche Akteure da involviert. Also die Gesetzgebung, die Legislative ist darin involviert, dass sie sehr beschissene und sehr schlecht zu handhabende Gesetze macht, die natürlich restriktiv und sehr problematisch für die Betroffenen sind. Im Übrigen aber halt auch verwaltungsrechtlich sehr schwer zu handhaben sind für die Behörden. Und die Behörden sind natürlich irgendwie als Exekutive an diesem politischen Druck, den sie natürlich auch haben, sehr restriktiv durchzugreifen, denn da gibt es ja keine anderslautenden irgendwie Weisungen oder Rundbriefe, die es ihnen irgendwie ermöglichen würde, die Spielräume vom Gesetz wegen, die sie hätten, auch irgendwie auszunutzen. Und die Gerichte haben natürlich auch eine schlechte Urteilspraxis oder haben schlecht begründete Urteile, wenn sie komplett überfordert sind oder haben halt sehr langwieriges Verfahren, um halt zum Recht zu kommen. Und genau, also bisher ist es halt, also was noch so ein Zustand oder Missstand ist, dass zum Beispiel im Asylrecht sehr viel durch Eilrechtsschutz entschieden wird. Also sehr viele Verfahren durchlaufen kein ordentliches Gerichtsverfahren, weil du davon abhängig bist, dass du einen Eilrechtsschutz bekommen musst, um nicht vorher abgeschoben zu werden und das dann halt irreversible Schäden hervorruft. Ja. Und allein diese Verschiebung zu einer Entscheidung vordergründigen Eilrechtsschutz ist natürlich ein Zeichen dafür, dass ein komplettes Rechtsgebiet eigentlich überladen wird mit Entscheidungen, die halt eigentlich eine vernünftige Gesetzgebung machen könnte.
0: Es ist ein Thema, was man wahrscheinlich noch sehr viel länger behandeln und besprechen könnte. Aber wir haben ja noch ein Thema auf unserem Schirm, worum es auch bei euch auf dem Kongress in der Podiumsdiskussion gehen wird: die freiheitlich-demokratische Grundordnung. Und deswegen würde ich das jetzt mal cutten an der Stelle und noch einen Song spielen, der uns auf die freiheitlich-demokratische Grundordnung einstimmt. Und dann gerne da auch noch drüber sprechen, weil ich das nämlich auch wirklich einen spannenden Aspekt finde, weil du vorhin auch ja die Ambivalenz dessen angesprochen hast. Und da freue ich mich seit einer Stunde schon drauf, zu hören, was du damit gemeint hast. Ja. Naja. Jetzt spielen wir von Bodo Wartke den Song Das Grundgesetz. Und danach reden wir auch noch darüber. Oh.
3: Das Grundgesetz für die Bundesrepublik Deutschland. Erlassen vom Parlamentarischen Rat am 23. Mai 1949 in Bonn am Rhein. Präambel. Im Bewusstsein seiner Verantwortung vor Gott und den Menschen. Von dem Willen beseelt als gleichberechtigtes Glied in einem vereinten Europa dem Frieden der Welt zu dienen, hat sich das deutsche Volk Kraft einer verfassungsgebenden Gewalt dieses Grundgesetz gegeben. Allein 19 Artikel über Grundrechte und die sind schon echt famos, woran man woanders wohl nur als Wunsch dächte. Und es geht los.

0: Beziehung zwischen Mann und Frau.
1: Zumindest auf dem Papier.
0: Diskriminierung aufgrund von Hautfarbe, Glauben, Behinderung, Rasse und Geschlecht ist hier übrigens auch nicht erlaubt.
1: Und das zu Recht.
0: Hey, das ist doch alles echt schon mal gar nicht mal so schlecht, Freunde. Und dabei waren das erst die ersten drei. Yeah.

0: Das heißt, Artikel 4. Jeder kann hier frei seinen Glauben ausüben, ganz egal welchen man hat. Und auch Pressefreiheit ist hier ein Hauptanliegen.
1: Zensur findet nicht statt.
0: Und wer für Krieg nicht so zu kriegen ist, lebt hier relativ unbeschwert, denn niemand darf gegen sein Gewissen zum Kriegsdienst mit der Waffe gezwungen.

0: Let's break it down.
1: Ich finde, das klingt alles sehr vernünftig. Und dabei sind das nur die ersten 50. Erwarten noch 14 gar nicht mal so schlechte weitere Artikel und Grundrechte. Dinge, nach denen man vergeblich sucht in so manch bekanntem religiösen Buch. Drum eignen die sich nicht zuletzt auch nicht so gut als Gesetzestext.
2: Im Gegensatz zum Grundgesetz.
3: Eigentlich

0: Yes.
1: Gebt mir ein F.
0: F.
1: Gebt mir ein D.
0: D.
1: Gebt mir ein G.
0: G.
1: Gebt mir ein O.
0: O.
1: Was haben wir dann?
0: Fittigo.
1: Nein, Mann, nicht Fittigo, sondern FDGO. Die freiheitlich-demokratische Grundordnung.
0: Ach so.
1: Sie beschreibt die Kernstruktur unseres Gemeinwesens.
0: Aha.
1: Und das Grundgesetz bildet dabei ihr Fundament.
0: Alles klar.

0: und zwar jetzt.
1: Ja, Bodo Wartke hat uns hier die 19 Artikel des Grundgesetzes gerappt. Wir reden ja aber gar nicht über das Grundgesetz, sondern über die freiheitlich-demokratische Grundordnung. Was ist denn da der Unterschied? Kannst du uns da mal irgendwie reinholen? Oder,
2: ja, genau. Also die freiheitlich-demokratische Grundordnung wird in diesem Song auf jeden Fall nicht vorkommen, denn sie steht so nicht im Grundgesetz. Jedenfalls nicht so unter auch diesen Artikeln und ist quasi ein Konzept, was auch die Rechtsprechung dann auch maßgeblich geprägt hat, aber halt auch den Verfassungsschutz bestimmt, die Zuständigkeit des Verfassungsschutzes und ist quasi ein Konzept, was den Gedanken von verschiedenen Normen im Grundgesetz quasi Rechnung trägt, aber halt an sich eigentlich so ein ungeschriebenes Merkmal ist und ist deswegen halt so umstritten, weil es halt keine handhabbare Norm ist im Grundgesetz, sondern etwas Ungeschriebenes und aber sehr tiefgreifendes als Handlungsmittel, als Maßnahmeinstrument des Staates, vor allem der Exekutive.
1: Wollen wir kurz reingucken, was da drin steht in der freiheitlich-demokratischen Grundordnung? Also die gibt es seit 1952, die ist irgendwie entstanden im Zuge des Verbotsverfahrens gegen so eine kleine rechte Partei damals. So. Und dann später war es nochmal eine linke, die KPD. Und die andere, habe ich irgendwie vergessen, wie die andere hieß.
2: Ja, ich habe die jetzt auch nicht im Kopf, glaube ich, so reichssozialistisch oder
1: ja,
2: sowas.
1: Ja, irgendwie. Also eine rechte und eine linke Partei ist verboten worden, 1952, also die KPD und noch eine andere Partei. Und daraufhin haben die Richter 1952 die freiheitlich-demokratische Grundordnung irgendwie festgelegt. Und also ein Teil ist die Grundordnung, da sie das Individuum durch staatliche Gewähr und staatlichen Schutz der Menschenwürde und der Grundrechte vor staatlicher Willkür bewahrt. Sind wir da überhaupt noch? Und demokratisch ist sie, da sie ihm erhebliche Teilhabe bei der Gestaltung des Gemeinwesens zuspricht und garantiert. Zusammen bildet die freiheitlich-demokratische Grundordnung einen verfassungsrechtlichen Schlüsselbegriff, der den Wesenskern des politischen Systems und der Wertvorstellung der BRD umreißt. Das heißt, es steht drin, wir müssen eine Demokratie behalten. Das ist auch mit so einer Ewigkeitsklausel belegt. Ne? Ewigkeitsklausel heißt, niemand kann das jemals kippen. Ist das richtig?
2: Genau, das ja. Meine Ewigkeit, ja.
1: Ja, und genau, und die Würde des Menschen ist eben quasi unantastbar.
3: Ja, das steht auch im Grundgesetz.
1: Und das steht auch im Grundgesetz.
2: Genau, also letztendlich, die schützenswerten Sachen sind alles quasi Kernsachen, die im Grundgesetz stehen. Zum Beispiel Menschenwürde, Rechtsstaatsprinzip, Demokratieprinzip. Ja. Und das sind natürlich Kernbegriffe, die alle an sich auch den sehr zentral für das Grundgesetz sind. Die Funktion ist natürlich aber trotzdem eine andere und die Handhabung war eine andere. Also Parteiverbot war halt ein großer Punkt, wo das dann halt irgendwie notwendig wurde und dann halt 72 durch den Radikalerlass natürlich auch Berufsverbote, die so legitimiert wurden. Das heißt, es wurde da halt auch nicht auf konkrete Handlung abgestellt, um quasi Personen von dem Staatsdienst fernzuhalten, sondern es wurde auf eine Gesinnung abgestellt, die vermeintlich gegen das Grundgesetz gerichtet ist. Und dieses Konzept, was an sich jetzt nicht mit konkreten Normen agiert, sondern diesen Sammelbegriff hat und diente quasi dazu, halt Parteien, aber halt auch Einzelpersonen quasi den Zugang zu dem Staat quasi zu verwehren.
1: Aber was ich mich frage, wenn wir quasi so ein Grundgesetz haben, ne, und eine Verfassung haben, warum brauchen wir dann auch noch eine freiheitlich-demokratische Grundordnung? Ist das nicht alles im Grundgesetz auch schon verankert, was da drin steht? Also wozu braucht es das und warum ist es wichtig, die extra so voranzustellen?
2: Ja, das ist genau der Kritikpunkt quasi an diesem Konzept. Du hättest natürlich in jeder Situation rechtsstaatliche Mittel, um Personen aus dem Staatsdienst etc. auszuschließen oder Parteien zu verbieten, aber es war historisch gewollt, ein Konzept zu haben, was quasi nicht diese rechtsstaatlichen Mittel benutzt, sondern quasi vorgelagert, so wie man jetzt auch zum Beispiel über Gefährder redet. Also Gefährder sind ja keine Personen, denen man eine konkrete Handlung nachweisen kann, die rechtlich sanktioniert wird, sondern es ist ein vorgeschalteter Schutz. Und genauso wird mit diesem Konzept der FDGO versucht, Personen aus dem Staatsdienst zum Beispiel fernzuhalten, die vermeintlich eine Gesinnung haben. Und problematisch ist noch nicht mal, wie gesagt, rechtsstaatlich könnte man das auch ausgestalten, indem man sagt, naja, Personen, die sich halt aktiv gegen das Grundgesetz, gegen das politische System oder die Überwindung halt einsetzen, die werden aus dem Staatsdienst entfernt, etc. Aber es wird halt quasi vorgeschaltet, versucht, das halt irgendwie schneller und zügiger zu machen. Und vor allem ist halt die Frage, wer entscheidet darüber? Und der Verfassungsschutz hat ja quasi dann diese Einschätzung gegeben bei den Berufsverboten und hat dann quasi tausend von Leuten quasi nachgesagt, dass sie quasi Bestrebungen oder eine verfassungsfeindliche Gesinnung haben und deswegen dürften sie diesen Beruf nicht ausüben. Das ist quasi diese Frage und die Frage, die wir uns jetzt, also eine linke und linksradikale Kritik war immer, dass es ein rechtsstaatlich sehr bedenkliches und eigentlich kein Rechtsstaatskonzept, weil es halt nicht mit rechtlichen Kategorien, die halt verfahrensrechtlich operieren, die halt angreifbar sind, operiert, sondern mit diesem unbestimmten Begriff dieser freiheitlich-demokratischen Unordnung, nicht mit diesen konkreten Verfassungsnormen. Und die Kritik war deswegen eigentlich immer historisch, dass man dieses Konzept eigentlich nicht bedient und abschafft. Das hat sich aber in der letzten Zeit auch ein bisschen geändert. Mhm. Und das greift mir quasi aus. Also dazu könnte ich was sagen, wie sich das quasi jetzt...
1: Ja, dann und was hat sich da jetzt verändert?
2: Ja, also ich hatte es ja vorhin schon mal angeschnitten, dass wir quasi 2024 auf dem Kongress in Hamburg auch diese Podiumsdiskussion hatten, AfD-Verbot ja oder nein, und dass man für dieses Parteiverbot wie auch damals schon halt diese freiheitlich-demokratische Grundordnung bedient, und die Frage war halt immer als linke Juristen, oder man bestand ja immer in der Opposition zu diesem Begriff. Und jetzt war aber die Frage, naja, ist das nicht gerade eigentlich auch ein effektives Handlungsinstrument gegen die AfD? Und das Einzige, was wir gerade haben in so einem politischen System mit dieser Frage, das Alleinige, würde ich sagen, schon das auf jeden Fall nicht. Aber so ist dann halt irgendwie die Frage aufgekommen, naja, sollten wir uns eigentlich überhaupt für dieses Parteiverbot beruflich, politisch einsetzen, oder ist unser Fokus nicht eigentlich ganz anderer? Haben wir nicht andere politische Mechanismen und Strategien, um die AfD quasi entgegenzuwirken?
1: Und das haben ist wir die? Halt.
2: Ja, natürlich. Also, du hast ja irgendwie, also Parteiverbot, es ist ja eine sehr umstrittene Frage, ob Parteiverbot überhaupt was bringt, um halt diesen Rechtsruck in der Gesellschaft, um einer Faschisierung entgegenzuwirken. Und da würden ja viele Leute sagen, naja, das ist nicht das, worauf wir uns verlassen können. Das Parteiverbot ist nicht die Lösung. Und als linke Juristin ist deswegen die Frage, geben wir unsere Energie jetzt in so ein Parteiverbot rein? Und es haben sich halt ein paar Leute auf jeden Fall zusammengeschlossen und gesagt, ja, es lohnt sich doch auch als linke Juristin Energie da reinzustecken, haben sich damit beschäftigt und haben das vorangetrieben. Und wir haben auf dem Kongress 2024 dann halt entschieden, naja, eigentlich müssen wir uns grundsätzlich ja mit beschäftigen, und deswegen, ich kann da keine vorgelieferte Antwort geben, aber deswegen war es die Entscheidung, jetzt ein Podium zu machen, wo wir uns historisch den angucken, wie die FDGO ins Spiel gekommen ist, wie sie benutzt wurde, und eine Diskussion letztendlich, die wahrscheinlich scharf geführt wird, halten werden, ob das überhaupt etwas ist, worauf wir setzen, oder ob es nicht auf uns zurückfällt letztendlich. Und das haben wir bei verschiedenen Instrumenten im Übrigen auch in Sachsen-Anhalt schon Diskussionen auch geführt, dass halt bestimmte Mechanismen, staatliche Mechanismen gegen rechts, dass das nicht die Mechanismen sind, die wir als linke Juristin irgendwie fahren sollten. Die Stadt kann das natürlich machen, aber wir sollten das nicht proaktiv fördern, weil das letztendlich Konstrukte sind, die dann meinetwegen jetzt gegen die AfD gehen, aber halt in ein paar Jahren gegen Linke angewendet werden. Und sowieso meistens gegen Linke angewendet werden, wenn man sich auch die Geschichte anguckt. Und das ist quasi die Diskussion dahinter.
1: Davon abgesehen, dass das ja nicht lange dauert und dann gibt es die Nachfolgepartei, wenn wir die jetzt verbieten, quasi. Was haben wir denn noch für Möglichkeiten, gegen die AfD vorzugehen? Juristisch zum Beispiel.
2: Ja, also ich glaube, dass es halt auf jeden Fall darauf ankommt, sich nicht auf die Strukturen zu verlassen, die wir gerade haben, sondern eher über auch alternative Formen aktiv nachzudenken und zum Beispiel die Ressourcen, die wir haben, auch irgendwie mehr zu bündeln. Also ich glaube, wir sind noch nicht am, also wir sind noch nicht am Ende, was unsere Netzwerkarbeit und Bündnisarbeit angeht. Und ich glaube, wir sollten halt mehr darauf gucken, wie man Ressourcen schon gerade halt sich organisiert. Und das bedeutet nicht, dass wir halt auf die Ressourcen zurückgreifen, die wir in unserem, oder darauf vertrauen, dass wir die Ressourcen dauerhaft behalten, die wir in unserem Berufskontext haben. Das gilt natürlich gerade für staatliche Stellen etc., sondern dass wir halt irgendwie auch Strukturen schaffen, um halt unabhängig vom Staat handlungsfähig irgendwie zu bleiben. Und das bedeutet eine andere Organisierung auch.
1: Ja, meinst du jetzt juristische Strukturen oder politische Strukturen?
2: Natürlich juristische Strukturen. Ja. Also ich meine, das ist ja letztendlich
1: sowas,
2: auch...
1: Wie könnte sowas aussehen? Sorry. Aber ich habe keine Vorstellung davon, wenn du...
2: Nein, letztendlich würde ich die Frage auch zurückgeben und du könntest auch erzählen, wie bei Radio Korax darüber redet. Also letztendlich ist es natürlich die Frage, können wir darauf vertrauen, zum Beispiel staatliche Förderung für eine Medienanstalt zu haben oder brauchen wir nicht eigentlich eine unabhängige Struktur, die unsere laufende Arbeit quasi gewährleistet? Braucht es nicht zum Beispiel... genossenschaftliche Organisierung mehr oder nachbarschaftliche Organisierung, dass wir halt handlungsaktiv bleiben oder öffentliche Räume. Also wir müssen, glaube ich, gucken, wie wir tatsächlich organisationsmäßig da auch wieder mehr rumexperimentieren und uns nicht auf diese Strukturen durch Fördergelder etc. Darauf verlassen, weil das wird, glaube ich, ein sehr schwieriges Feld. Auch die Stellen werden irgendwie beschränkt. Und natürlich lohnt es sich, die Kämpfe zu führen, dass diese Stellen und diese Spielräume erhalten bleiben. Aber ich glaube, wir müssen uns halt auch andere wiedererkämpfen.
1: Hm. Bist du, Jens hatte noch...
3: Ja. Ich denke auch erstmal noch dazu, das ist auch das, was AfD auch schon angekündigt hat, was zuerst stattfinden wird. Die werden halt personal austauschen in Behörden, die dann entsprechend ihre Agenda entscheiden hat. Ne? So, das ist ja... Das ist auch relativ einfach machbar. Und ja, ich denke, da muss man sich drauf vorbereiten. Und ansonsten, wenn man noch überlegt, jenseits der vorhandenen Strukturen, ist natürlich auch eine Frage, die jetzt wieder aufgekommen ist durch diesen Danger Dan Song Aufführungsverbot bei CDF. Hat ja praktisch die Debatte aufgemacht, dass es gibt ja einen Artikel 20 Grundgesetz mit dem Widerstandsrecht sozusagen, der letztendlich kurz gefasst besagt, sozusagen, wenn irgendwie im Prinzip keine Möglichkeit mehr besteht, von Staatswegen irgendwie gegen eine Auflösung der freiheitlich-demokratischen Grundordnung vorzugehen, dass dann im Prinzip jeder StaatsbürgerInnen das Recht hat, so Selbstverteidigung letztendlich auch. Ne? Also steht da erstmal abstrakt drin, ist im Prinzip so ein Ultima Ratio-Ding, im Prinzip so das Letzte, was geht, klar. Aber die Frage ist natürlich, hat man jetzt noch nicht den Fall, dass das auftritt? Ne? Ist, glaube ich, gedacht, wenn jetzt Menschen so eine Notstandsgesetzgebung, wie es damals passiert ist, machen wollen, dass dann im Prinzip dagegen Widerstand geleistet werden kann, effektiv, auch ohne irgendwie staatliche Strukturen, die dann wahrscheinlich schon vorher dysfunktional gemacht wurden, irgendwie da noch irgendwas tun können. Und jetzt stellt sich tatsächlich, glaube ich, für viele die Frage, wann ist denn jetzt der Punkt, wann im Prinzip sich auf diese Norm irgendwie bezogen werden kann halt, ne? Also dass jetzt ja. Menschen Handlungen vollführen mit der Begründung.
2: Also die ist für mich nicht absehbar, dass das irgendwie passiert. Ich glaube, es hat vor allem einen symbolischen Nutzen, auch einen historischen Nutzen, aber eine wirkliche Handlungsnorm, auf die man sich berufen kann, wird es, glaube ich, irgendwie weniger haben. Denn dann ist sowieso das politische System vorbei, also wenn das irgendwie passiert. Also das wird irgendwie...
3: Das ist ja die Frage,
2: genau. Und ich glaube, wir haben längst noch nicht angefangen, effektiv darüber nachzudenken, was wir für Mittel eigentlich haben, sondern, und das frustriert mich viel mehr, kriegen wir nicht unseren Arsch hoch, sowohl politische Akteure, aber als auch zivilgesellschaftliche, sich halt wirklich auch in Sachsen-Anhalt, ich glaube, es bräuchte es viel mehr, sich wirklich Gedanken zu machen, wie wir uns unabhängig vom Staat organisieren und halt gegen diese AfD auch effektive Mittel entwerfen. Und die haben wir gerade nicht, würde ich sagen. Und da gibt es erstmal, glaube ich, sehr viel Bedarf, bevor wir darüber reden, dass wir halt eigentlich die Mittel ergreifen, die ja auch von der AfD propagiert werden, also diese Bürgerwehren etc. Das ist ja, also dass wir selbst das die Justiz quasi ersetzen und selbst irgendwie Gerechtigkeit üben, das ist ja etwas, was halt irgendwie von der AfD gerade eher programmiert wird, ja. Wenn man halt gegen den Staat aufbegehrt. Und ich würde sagen, wir sollten erstmal darauf gucken, dass wir eine aktive Zivilgesellschaft auch wirklich in Stellung bringen, um diese staatlichen Strukturen, die jetzt gerade einfach von der AfD übernommen zu werden drohen, dass wir da uns unabhängig machen und eigenständige Antworten finden.
1: Aber wie könnte sowas aussehen? Welche Mittel könnten wir finden?
2: Also ich persönlich bin zum Beispiel, würde sagen, wir müssten viel mehr auch darauf gucken, dass wir gerade, also ich hatte ja Nachbarschaftsarbeit einmal genannt, dass wir viel mehr überhaupt gucken, wie wir uns halt in lokaleren Verbänden organisieren quasi und halt auch wieder ins Gespräch kommen. Eine andere Sache ist aber auch diese Stadt-Land-Peripherie, also ich finde, dass wir sehr, sehr wenig Gefühl dafür haben, wie Diskurse eigentlich meinetwegen in Bernburg, im Salzlandkreis oder in Halle geführt werden und dass wir da halt auch irgendwie zum Beispiel, was marginalisierte Gruppen angeht, ein großes Armutszeugnis aufweisen. Also dass wir zum Beispiel, was eine Behördenpraxis der Ausländerbehörde im Salzlandkreis angeht oder so, dass wir da keine Handhabe haben, um dagegen vorzugehen. Und das liegt an mangelnder Vernetzung der verschiedenen Akteure, die alle einzeln gesehen überfordert sind. Die Beratungsstellen sind überfordert, aktivistische Netzwerke sind überfordert, überhaupt Kontakt zu den Leuten aufzubauen. AnwältInnen sind überfordert, weil sie keinen Kontakt zu den Leuten haben und nicht die Zeit haben, in die Gemeinschaftsunterkünfte zu fahren. Und der Flüchtlingsrat ist chronisch unterfinanziert und überfordert, weil er projektbasiert arbeitet und keine langfristige Möglichkeit hat, um halt Strukturen aufzubauen. Und da ist, man redet von, also ich nenne das jetzt einfach mal so ein Stichwort, strategische Prozessführung. Das benutzt man eigentlich immer nur hochtrabend, um individuelle Fälle vor dem Europäischen Gerichtshof für Menschenrechte zu bringen oder vor das Bundesverfassungsgericht. Aber was es aus meiner Sicht braucht, ist, dass man viel mehr mit den lokalen AkteurInnen vor Ort zusammenarbeitet und dann halt Ressourcen schonend schafft, zum Beispiel mit den Beratungsstellen, mit Kontaktpersonen, Gemeinschaftsunterkünften, mit einer Verweisberatung zu den AnwältInnen und mit einer Finanzierung oder der Koordinierung des Flüchtlingsrats etc., dass man zum Beispiel schafft, da Probleme und systematische Praktiken von Behörden einfach zum Beispiel vor Gericht zu bringen. Das haben wir in den letzten Zeiten nicht geschafft. Das wird uns noch schwieriger fallen, wenn die AfD hineinwirkt. Aber es ist notwendig und es muss einfach gemacht werden. Und das
1: wie könnte das aussehen, das einfach zu machen? Dann fahren wir dahin und versuchen alle Akteure irgendwie an einen Tisch zu bringen und zu vernetzen. Oder wie können wir agieren? Also ich, Uli in Halle, was kann ich tun so, ne? Ich habe echt ein Problem mit der Wirksamkeit. Ich gehe auf keine Latsch-Demo mehr, weil ich das einfach nicht
2: das ist als
1: wirksam erachte.
2: Aber also ich glaube, zu Ressourcen schon gehört natürlich auch, dass man so ein bisschen sich auf eine Arbeitsteilung verlässt. Und ich meine, im Radio ist es, glaube ich, super wichtig, dass ihr als Radio Korax erstmal weiterhin bestehen bleibt und euch sichert in den nächsten Prozess, aber halt auch, und das zum Beispiel diese Stimme, die man durch Common Voices etc. hat, also überhaupt eine Stimme der Öffentlichkeit für marginalisierte Gruppen, dass man das aufrechterhält, ist natürlich super wichtig. Wenn man überlegt, dass das wegfällt, ist es natürlich noch viel schwieriger, überhaupt in den Austausch zu kommen. Ja. Also ich glaube, da müssen wir natürlich auch gucken, wie wir jeweils dazu beitragen können. Und die Radioarbeit ist natürlich super wichtig. Ich hoffe natürlich, dass wir diese strategische Prozessführung im Kleinen, nenne ich sie mal, dass wir die auch hinbekommen. Das hängt auch damit zusammen, dass wir natürlich hoffentlich auch Leute, die links sind und juristisch aktiv sind, hier in Sachsen-Anhalt behalten können, weil bisher sind wir beim Migrationsrecht auf Leute aus Leipzig und Berlin angewiesen. Also das sind alles Sachen, wo wir natürlich die gegenseitige Unterstützung brauchen und ich glaube, da ins Gespräch zu kommen und neue Formen der Organisation etc. Entwerfen, das ist jetzt erstmal ein offenes Feld, wo wir uns bewegen können.
1: Hm. Naja, dann müsst ihr quasi mit den Ergebnissen eures Prozesses dann wieder zu unserem Radio
2: kommen. Genau.
1: Und dann reden wir darüber, was ihr besprochen habt und bringen das in die Welt hinaus.
2: Ja.
1: Ich würde gerne noch eine Sache zu dieser freiheitlich-demokratischen Grundordnung, die ich vorhin nicht mit vorgelesen habe, aber ich würde es gerne noch mit reinbringen, weil ich das irgendwie auch einen Aspekt finde, den ich gerne dabei hätte. Ich lese das nochmal vor, was auch noch drin steht in der FDGO, so heißt die nämlich kurz, diese freiheitlich-demokratische Grundordnung. Da steht nämlich, unter Ausschluss jeglicher Gewalt- und Willkürherrschaft eine rechtsstaatliche Herrschaftsform auf der Grundlage der Selbstbestimmung des Volkes nach dem Willen der jeweiligen Mehrheit und der Freiheit und der Gleichheit darstellt. Das heißt, das ist das demokratische Prinzip. Das Problem ist nur, wir haben ja jetzt eigentlich keine wirklichen Mehrheiten mehr, sondern diese Gesellschaft ist ja so krass polarisiert. Was macht dann die freiheitlich-demokratische Grundordnung, wenn es keine eindeutige Mehrheit mehr gibt in dem Volke der Deutschen? Was macht man dann? Ist dann dieses Land unregierbar inzwischen, oder?
2: Na, also ich glaube, es ist auf jeden Fall, oder ich weiß nicht, ob ich die Frage richtig verstanden habe, aber ich glaube, es ist auf jeden Fall wichtig, genau zu gucken und darüber ins Gespräch zu kommen, was ist damit eigentlich gemeint. Also weil sowohl unter Freiheit als auch unter Demokratie, Rechtsstaat, das sind alles Begriffe, die kann ich natürlich definieren, weil ich eine subjektive Definition habe, aber ich kann sagen, dass mein Juraprof eine andere Ansicht dazu hat, dass die AfD eine andere Ansicht dazu hat, und das sind hoch umkämpfte Begriffe. Und das, was ich sage, historisch unter Rechtsstaat zu verstehen ist und wie sich das Konzept entwickelt hat, das ist nicht mehr das, wie Rechtsstaat vor allem öffentlich verhandelt wird, auch seit zum Beispiel diesen Migrationsdebatten. Weil da wird Rechtsstaat mit Souveränität einfach gleichgesetzt. Und wer die Grenzen nicht schützen kann, der hat den Rechtsstaat verloren. So ist die Polemik zum Beispiel von ehemaligen Verfassungsrichtern, die Fabio zum Beispiel oder Papier auch. Und das heißt, da gibt es keine einheitliche juristische Antwort. Es gibt eine, die einzig richtige ist aus einer historischen Perspektive, wenn man sich den Begriff anguckt, auch ideengeschichtlich, würde ich sagen. Aber es war immer schon eine Praxis von divergierenden Anschauungen über diesen Begriff, die sich halt über die letzten Jahrhunderte auch immer gezogen hat. Und man darf auf jeden Fall nicht hinnehmen, dass was ich glaube, ist nicht das Szenario, dass die FDGO abgeschafft wird oder das Grundgesetz abgeschafft wird.

0: hat, etc. Und ich finde es legitim, zum Beispiel diese Frage der Haltung zur FDGO neu zu verhandeln. Ich finde es wichtig dabei halt irgendwie zu gucken, was meinen wir eigentlich damit, wenn wir darüber reden, und in diesen Austausch zu treten und gerade mit so einer Erfahrung von einem totalitären System ist es natürlich wichtig zu gucken, was bedeutet uns eigentlich Rechtsstaat hier, was ist das eigentlich, und dass es mehr ist als oder was ganz anderes als staatliche Souveränität zum Beispiel, sondern das bedeutet halt vor allem eine Berechenbarkeit auch von staatlichem Handeln für das Individuum. Und das droht uns gerade sehr stark zum Beispiel abhanden zu kommen. Das zeigt sich bei Migrationsrecht, das schwappt aber schon im Sozialrecht über und das wird uns noch ganz anders beschäftigen.
1: Dann würde ich sagen, ich komme dann mit meinem Mikrofon auf euren Kongress und dann gucke ich mal, was ihr da besprecht, und wir reden darüber danach auch nochmal wieder.
0: Sehr gerne.
1: Und tragen die Inhalte in das Radio. Das waren spannende 2 Stunden. Ich muss das noch mal hören, glaube ich, um es alles zu verstehen, weil ich bin keine Juristin und viele Begrifflichkeiten muss ich auch erst mal sacken lassen, die ich heute gehört habe. Jens ist heute ganz wenig zu Wort gekommen. Mhm. Willst du trotzdem noch Tschüss sagen?
2: Ja, Tschüss. Ich bin bei jeweiligen Mehrheiten und Problematiken.
1: Ja.
2: Aber wir diskutieren das jetzt nicht.
1: Ja, ja, ich wollte da eigentlich auch hinkommen.
2: Die Kapitalismusnummer müssen wir jetzt auch nicht mehr bringen.
1: Ja.
2: Das ist auch klar, was so läuft.
1: Also, was macht man, wenn quasi es gar keine Mehrheiten mehr gibt, sondern wenn diese Polarisierung der Gesellschaft so komplett gespalten ist? Wie will denn ein Merz, der so gerade mit dem Zünglein an der Waage gewählt wurde, der macht jetzt Politik, die so fernab von der ostdeutschen Realität ist, so, ne, die es ja auch gibt. Also wenn quasi die Politiker gar nicht mehr Politik für die Mehrheit machen, sondern eben nur für einen Teil der Gesellschaft, das finde ich halt so. Das steckte auch hinter der Frage, aber wir haben echt keine Zeit.
2: Ja, und das muss auch nachweisbar und dann auch belastbar sein, das war alles so schwierig.
1: Ja.
2: Aber da fängt dann Politik an.
1: Aber also ich stelle fest, dieses Gespräch ist jetzt nur zeitlich begrenzt zu Ende und wir müssen unbedingt noch mal weiterreden.
0: Ja,
1: Tim,
0: voll.
1: Willst du uns noch was mit auf den Weg geben zum Ende der Sendung?
0: Nein, ich dachte gerade nur so, vielleicht so ein Stichwort, also weil gerade auch wieder Gesellschaft und Wirtschaftssystem und sowas halt auch wieder kam, also die begrenzte Funktion von Recht sollte natürlich auch immer zur Diskussion stehen, und ich habe natürlich in anderen Zeiten auf jeden Fall auch ein anderes Verhältnis, oder ich habe eine ganz andere Kritik auch am bürgerlichen Rechtssystem, die ich mir auch angeeignet habe. Aber ich würde auch sagen, dass sich halt Bürger, also das Prinzip des Rechts, das hat auch nicht nur negative Seiten, sondern es hat auch progressive oder emanzipatorische Elemente. Mhm. Die muss man sich ganz genau angucken, wenn man nicht Gefahr gehen will, naiv einfach darauf zurückzugreifen und auf Besserung zu hoffen. Aber diese progressiven Elemente, die sind gerade gegenüber einer Faschisierung oder eines Rechtsrucks aufrechtzuerhalten, weil sie Freiheitsräume ermöglichen. Und für eine linke Debatte würde ich mir erhoffen, dass wir viel mehr strategische Diskussionen auch darüber führen, wann und wie wir mit Recht operieren. Auch sehr laienhaft darüber reden, weil es ist natürlich eine Sache, die uns alle beschäftigt, weil wir natürlich eine Kritik am bürgerlichen Rechtssystem haben und gleichzeitig vereint sein müssen in dem Kampf gegen eine Faschisierung. Und da ist das Recht ein Mittel, worauf wir uns, glaube ich, Freiheitsräume auch erkämpfen müssen und wahrscheinlich sehr schnell damit konfrontiert sind, dass wenn diese Räume wegfallen, dass wir dann ganz andere Mittel finden müssen, um Ausdrucksformen wieder zu haben für politische Kämpfe.
1: Die Frage ist, wie lange wir wirklich noch so eine Gewaltenteilung hoffentlich haben oder ob die auch eine Möglichkeit haben, das auszuhebeln, eben indem sie in den Funktionen in den Gerichten ihre eigenen Leute einsetzen, die dann quasi Entscheidungen politisch motiviert auch treffen.
2: Das hört ja auch schon.
0: Ja. Genau, also aber ich bin auch immer, ich glaube, es ist wichtig, dass wir uns halt irgendwie sehr konkrete Prozesse angucken und halt es sich lohnt, jetzt gegen bestehende Probleme zu kämpfen und nicht in einem Alarmismus verfallen und sagen, naja, es lohnt sich jetzt eigentlich gar nicht mehr, konkrete Kämpfe zu führen, weil es wird ja sowieso alles

0: Schlechter. Ich glaube, wir müssen erstmal dazu kommen, dass wir halt wieder Ausdrucksformen finden für unsere politischen Aushandlungen, weil es ist auch klar, glaube ich, für alle, dass wir uns auf diese parlamentarischen Parteien unser System nicht verlassen können, weil die finden seit Jahren keine Antwort und auf diese Faschisierung der Gesellschaft, und darauf können wir uns nicht verlassen, auf diese parlamentarischen Mehrheiten und Parteien.
1: Ja. Das heißt, mehr Bürgerbeteiligung und mehr Leute ins Boot holen.
0: Und außerparlamentarische Organisationen.
2: Ja, der Habeck hat jetzt sogar ein Spiel gebracht, zufällig gewählte Bürgerinnenräte und so. Also
1: Robert Habeck?
2: Das wäre seine Erfahrung aus seiner Politik.
1: Tim, ich danke dir für deinen Input, den du gebracht hast. Und wir reden auf jeden Fall weiter, weil ich finde nicht, dass das Thema an dieser Stelle zu Ende ist. Und wie jedes Mal gehen wir aus der Sendung mit einem Song. Willst du noch Tschüss sagen vorher?
0: Ja, tschüss, und wir sehen uns dann bald beim Kongress. Vielen Dank für die Einladung.
1: Ja, total gerne. DJ Gysi spielt Verfassungsschutz.

0: Verfassungsschutz hat in Bezug auf den Rechtsterrorismus ja zumindest vollständig versagt, wenn er nicht sogar teilweise mitgemacht hat.
1: Die Verfassung schützen. Sie sollen mal ihre Arbeit machen und die Verfassung.

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4: 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I want to fit the rhythm of the sound and vision to the pattern of his brain waves. 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
5: 7, 6, 5, 4, 3, 2, 1.
6: Delphi.
7: Das ist der Platz des verbrecherischen Anschlages, den ein kleiner Kreis gewissenloser Offiziere am 20. Juli auf den Führer und auf den Stab der Wehrmachtführung verübte. Ein gerechtes Schicksal hat das Verbrechen missglücken lassen.

0: Wenige Stunden nach dem Attentat empfängt der Führer den Duce zu einer in größter Herrlichkeit durchgeführten Aussprache. Marschall Graziani. Der Führer im Gespräch mit Reichsführer SS, Reichsminister Himmler, Befehlshaber des Heimatheeres.
1: Ich selbst bin völlig unverletzt. Nur ganz kleine Hautabschürfungen, Prellungen oder Verbrennungen. Ich fasse das als eine Bestätigung des Auftrags der Vorsehung auf, mein Lebensziel weiter zu verfolgen, so wie ich es wieder getan habe. Denn ich darf von der ganzen Nation es feierlich gestehen, dass ich, seit mir klar wurde, dass der Krieg ein unausbleiblicher war, nicht mehr aufgeschoben werden konnte, dass ich seitdem eigentlich nur der Sorge, der Arbeit und der Sorge in zahllosen, nicht nur durch Tagen, sondern durch Wachen letztlich meinem Volke überlebt hätte.
2: Es lag in der Hand der Vorsehung, am 20. Juli durch die Bombe, die 1,5 Meter neben mir krepierte, mich auszulöschen und damit mein Lebenswerk zu beenden. Dass mich der Allmächtige an diesem Tag beschützte, sehe ich als Bekräftigung des mir erteilten Auftrags an, schrieb Adolf Hitler zum Stauffenberg-Attentat. Der Allmächtige hat das Universum und die Menschheit nicht sich selbst überlassen. Viele Dinge sind gegen die Wünsche und Pläne von Regierungen geschehen. Dies lehrt uns, dass eine höhere Macht am Werk ist und alle Ereignisse von ihm festgelegt sind. Ob wir mögen oder nicht, der Wille Gottes wird über alles obsiegen, schrieb Mahmoud Ahmadinejad in einem Brief an George W. Bush im Jahre 2006.
3: Unser täglich Pasta gib uns heute.
4: Unser täglich Pasta gib uns heute.
5: Und vergib uns unsere Reiskugeln.
4: Und vergib uns unsere Reiskugeln.
2: Ich mag ja ein komplexes, allwissendes Wesen aus Kohlenhydraten sein, aber ich freue mich an den einfachen Dingen des Lebens. Sollte euer Partner darauf stehen, lasst es krachen. Macht Fotos und um Himmels Willen benutzt ein Kondom. Echt jetzt, es ist nur ein Stück Gummi. Wenn ich nicht gewollt hätte, dass es sich gut anfühlt, wenn ihr es miteinander treibt, hätte ich Dornen oder so etwas eingebaut. Aus dem Evangelium des fliegenden Spaghetti-Monsters im Jahre 2006. Willkommen zu unserem kleinen Ausflug in das Jenseits von Gut und Böse gemeinsam mit Michael Schmidt-Salomon hier bei Radio Jerewan.

0: Was empfindet ein zum Tode verurteilter Gefangener, der bis zum Schluss seine Unschuld beteuert auf dem Weg zur Richtstatt des Henkers? Furcht, Verzweiflung, Wut, Enttäuschung? Adolf Eichmann war dergleichen nicht anzumerken. Er ging, wie Hannah Arendt berichtete, ruhig und gefasst in den Tod. Er bat um eine Flasche Rotwein und trank die Hälfte davon aus. Den Beistand des protestantischen Geistlichen, der mit ihm die Bibel lesen wollte, lehnte er ab. Er habe nur noch 2 Stunden zu leben und deshalb keine Zeit zu verschwenden. Er ist bereit zu sterben. Die 50 Meter von seiner Zelle zur Hinrichtungskammer geht er in aufrechter Haltung, die Hände auf den Rücken gefesselt. Als die Wärter ihm die Füße zusammenbinden, sagt er, so kann ich nicht stehen. Und nein, das brauche ich nicht, als sie ihm die schwarze Binde anbieten. Er war ganz Herr seiner selbst. Nein, er blieb ganz er selbst. Davon geben die letzten Worte unter dem Galgen, die er offenbar lange vorbereitet hatte, ein überzeugendes Zeugnis. Sie sind von einer makabren Komik. In einem kurzen Weilchen, meine Herren, sehen wir uns ohnehin wieder. Das ist das Los aller Menschen. Gottgläubig war ich im Leben, gottgläubig sterbe ich.
1: Kant, ganze Moral läuft doch darauf hinaus, dass jeder Mensch bei jeder Handlung sich selbst überlegen muss, ob die Maxime seines Handelns zum allgemeinen Gesetz werden kann. Das heißt, es ist ja gerade das extrem umgekehrte des Gehorsams. Jeder ist Gesetzgeber, nicht? Kein Mensch hat das Recht zu gehorchen bei Kant. Dieser kuriose Pflichtbegriff in Deutschland, was mir spezifisch deutsch scheint, ist diese geradezu verrückte Idealisierung des Gehorsams. Gehorchen in diesem Sinne tun wir, solange wir Kinder sind. Da ist es notwendig. Da ist Gehorsam eine sehr wichtige Geschichte. Aber die Sache sollte doch im 14., 15. Lebensjahr spätestens ein Ende haben. Ich würde sagen, dies Art zu morden vom Schreibtisch oder in Massen ist natürlich ein unvergleichlich furchtbarer Typus Mensch als jeder Mörder, weil er gar keinen Bezug mehr auf sein Opfer hat. Er tötet ja wirklich, als ob's Fliegen sind. Man hat Eichmann nicht mit Töten beauftragt, weil er sich dazu nicht eignete. Aber er war doch in dem Mordprozess, es spielt gar keine Rolle, wer das oder jenes tut. Was ich sagen möchte ist, wenn ich sage, das ist kein typischer Mörder, dann meine ich doch nicht, dass er was Besseres ist. Sondern was ich meine, ist, dass er etwas unendlich viel Schlimmeres ist. Obwohl er gar keine, eigentlich, was wir nennen, verbrecherischen Instinkt, der ist in die Sache reingerutscht. Aber ich kann mir Mörder vorstellen, die mir erheblich sympathischer sind, wenn ich so sagen darf, als Herr Eichmann.
0: Hannah Arendt meinte, dass Eichmann bewusst die Nazi-Wendung von der Gottgläubigkeit benutzt, dabei jedoch dummerweise übersehen habe, dass dies mit einer Absage an das Christentum und den Glauben an ein Leben nach dem Tode verbunden sei. Doch in diesem Punkte irrte die Berichterstatterin. Eichmann hatte sich nämlich eine religiöse Weltanschauung zusammengebastelt, die nicht nur ein, sondern gleich mehrere Leben im Sinne eines ewigen Kreislaufs von Wiedergeburten nach dem Tod vorsah.
2: Wenn

Für den Gefangenen erfüllte diese Weltanschauung zwei wichtige Funktionen. Erstens milderte sie die Angst vor dem Tod, da Eichmann fest daran glaubte, dass alles Leben immer wieder ins Sein komme und somit der Tod nichtig sei. Zweitens eliminierte sie alle möglichen, doch noch vorhandenen Selbstzweifel, da, so Eichmann, von der höheren Warte einer kosmischen Sicht aus betrachtet, die Bedrängnisse der menschlichen Existenz an Bedeutung verlieren würden.

0: Die Beschäftigung mit dem esoterischen Fatalismus, den Eichmann in seiner Autobiografie Götzen entfaltete, ist nicht nur historisch interessant, weil sie eine bislang kaum beachtete Seite dieses angeblich bloß eindimensionalen, nur von bürokratischen Verordnungen bestimmten Schreibtischtäters enthüllt, sondern auch aufschlussreich in Bezug auf das im vorangegangenen Kapitel angesprochene Paradoxon der Freiheit. Insbesondere lässt sich am Beispiel Eichmann gut demonstrieren, dass fatalistische Ideologien zwar einerseits reale Freiheitspotenziale untergraben, andererseits aber durchaus auch befreiend wirken können. Wie Eichmann in seinen letzten Worten unter dem Galgen erklärte, war er gottgläubig. Allerdings vermochte er Gott, wie er in Götzen schrieb, nicht zu personifizieren. Er glaubte an eine allwaltende und allmächtige Schöpfungskraft, Lenker dessen, was war, was ist und was kommt, an das Gott. Er selbst als Mensch sei bloß gemäß dessen Wollen und dessen Toleranz ein mitfließendes im Fließen des Werdens in unserem Sein. Solange dieses Sein Leben trage, Eichmann ging von einem vorläufigen Anfang und Ende des Lebens im Kosmos aus, wobei er sich unter anderem auf die damals in der breiten Öffentlichkeit noch relativ unbekannte Urknalltheorie bezog, sei er selbst diesem ewigen Kommen und Gehen, diesem ewigen Stirb und Werde unterworfen und auf jeden Fall unsterblich. Vor dem Hintergrund dieser Überlegungen sah er nicht ein, inwiefern man sich vor dem Tode fürchten solle. Etwas, welches das naturgewollte Schicksal aller Menschen ist, kann nichts Schreckliches sein. Undenkbar ist es für mich, wenn ich den natürlichen Ablauf der Dinge betrachte, das Walten, welches uns Menschen in seinen Plan setzte, könne nur Nutzlosigkeit und Leid zum Lose des Lebens bestimmt haben. Und so vermochte Eichmann auch nicht, den sartreschen Standpunkt zu teilen, dass Leben wie Tod Absurdität seien. Leben wie Sterben seien von der Warte des Werdens im Sein aus gesehen zwar unwichtig, doch der Gedanke an die Fülle der Lebensformen, welche er einem ehernen Naturzwang zufolge noch zu durchleben habe, stimme ihn heiter, glücklich und froh. Der Tod des Organischen, so Eichmann weiter, sei eine naturgesetzte Notwendigkeit im Zuge der fortschreitenden Werdung des Lebens und diene der Vervollkommnung. Eine Umwandlung ist es zu Neuem nicht mehr. Wozu also Angst und Besorgnis? Tausendmal tausend Tode ziehen mich in tausendmal tausend Leben in seine mannigfaltigsten Daseinsformen im ununterbrochenen Spiel. Eichmann bekundete, dass dieses neue Weltbild, das er sich über die Jahre hinweg erarbeitet habe, ihn ungemein beruhigte und erfreute. Alles Finstere und Dunkle entschwindet und ich bin glücklich darüber. So also kenne ich meine Rolle, welche zu spielen im Ablauf der Dinge mir zugedacht ist. Dies gibt mir jetzt auch den Abstand vom kleinlichen Tagesgeschehen und alles gestern, noch Schwere, ist heute entschwunden. Es ist dies die wahre Freiheit, aus der Erkenntnis geboren, dass kein Menschentand mehr fähig ist, mir meine innere Ruhe zu rauben. Dem nationalen Egoismus, der sein vormaliges Ich aufgrund entsprechender Formung der Umwelt bestimmt hatte, könne er nun nichts mehr abgewinnen, heißt es weiter im Text, denn in folgerichtiger Auswertung dieses Erkennens ist zerfleischender Kampf um souveräne Belange kleiner Sektoren, jene Zusammendrängung beherbergen, die als mein Volk genannt wird, von absoluter Unwichtigkeit geworden. Es ist mir nationales, enghorizontiges Denken und Verharren in demselben direkt zur Last geworden, die mich behindert. Gegenseitiges Misstrauen, Vorherrschaftsbestrebungen des einen über den anderen, Wertung und Klassifizierungsgruppen der Menschen, dies alles gehört fortan zum alten Gerümpel. Schon auf den ersten Seiten von Götzen hatte Eichmann erklärt, dass mit dem zeitlichen Abstand von den Geschehnissen für ihn vieles ehemals Gültiges ungültig geworden sei und dass er die einst unantastbar erscheinenden weltanschaulichen Werte als Gerümpel allmählich im Laufe der Jahre über Bord geworfen habe. Und so lässt er seine über 660 Seiten fassenden Lebenserinnerungen, in denen er den gewaltigsten Totentanz aller Zeiten schildern wollte, mit einer Bekräftigung seines neuen esoterischen Credos enden. 5 Milliarden Jahre musste ich also warten, bis mich eine allwaltende Ordnung auf eine kurze Zeit als Daseinsform Mensch abkommandierte. Ob ich in diesem genannten Zeitraum schon einmal als Erscheinungsform Mensch gegenständlich und gegenwärtig war, weiß ich nicht. Ob ich in künftigen Äonen wieder einmal zu solch einer Kommandierung gelange, weiß ich auch nicht. Nur eines weiß ich sicher, dass ich nach Beendigung meiner augenblicklichen Lebensform unzählige andere Daseinsformen des organischen und anorganischen Lebens als Partikelchen des Seins zu durchlaufen habe. Wie töricht war ich, nur im Sektor das Reich, nur im engen nationalistischen Verharren zu denken. Freude nutzend und wieder teilend, sollte alleine die wahre Lebensaufgabe des Menschen während seiner Erdenjahre sein. Alles andere lohnt wenig und ist zu Recht bedacht nicht einmal egoistisch. Es ist nur töricht, sonst aber nichts.
1: Der Mars kam auf meine Dienststelle, diese Statistiker, und hatte nun vom Reichsführer SS Himmler die Weisung bekommen, eine genaue Statistik des Standes der Lösung der Judenfrage in Europa zu erstellen. Alle geheimen Reichssachen, alles hatte diesen Mann offen zu stehen. Es durfte ihm nichts verborgen werden. Alles, was er wünschte, musste ihm vorgelegt werden. Zu welchem Resultat kam er? Und hat auch dann die ganzen Vernichtungssachen im Osten erfasst. Herr Hauptmann, ich weiß es nicht mehr genau. Ungefähr war es damals allerdings mit Auswanderung, mit der Zahl der natürlichen Verminderung, wie er das nannte. Und so weiter, glaube ich noch 4,5 Millionen oder 5 Millionen. So etwas, diese Zahl ist mir in Erinnerung geblieben. 4,5 oder 5 Millionen. Und damit, so hieß es in diesem Bericht, damit sei das Judenproblem in Europa im Wesentlichen abgeschlossen. Aber so ähnlich hieß es wohl. Aber das war noch nicht das Ende gewesen. Das war, glaube ich, 1942, aber da müsste ich noch mal, ich bin jetzt in Eile, weil ich sehe, dass ich auch noch hier auf das Band sehe, müsste ich noch mal sehr nachdenken.
2: Ich hatte während des Prozesses einen Film zusammengestellt, einen Dokumentarfilm, den wir auch dem Gericht unterbreitet hatten. Das war eine Zusammenstellung von den Filmen, die eben in den verschiedenen Ländern und in den verschiedenen Vernichtungslägern aufgenommen waren. Das ist ein Film von ungefähr 45 Minuten und ich glaube, es gibt wenig Menschen, die diesen Film gesehen haben, ohne wirklich seelisch erschüttert gewesen zu sein. Aus Fairness der Verteidigung gegenüber hatten wir vorgeschlagen, dass wir diesen Film dem Verteidiger und dem Angeklagten vorher zeigen, um zu sehen, ob er vielleicht Einspruch erheben will gegen irgendeinen Teil dieses Filmes. Das heißt, bevor wir diesen Film dem Gericht unterbreitet hatten. Also haben wir diesen Film dann eben vorgeführt und mit Eichmann und den Verteidigern, es waren auch einige Journalisten dabei. Also ich kannte ja nur diesen Film, also ich habe nicht so sehr den Film angesehen, sondern ich habe versucht, die Reaktion von Eichmann zu sehen. Also er war eigentlich da ziemlich so unberührt, aber dann so gegen Schluss, auf einmal hat er den Wächter gerufen und sprach sehr eindringlich und sehr aufgeregt auf ihn ein. Ich habe nachher diesen Wächter gerufen und habe gesagt, was wollte er eigentlich von ihm? Und da sagte mir dieser Wächter Folgendes, sagte, dass der Eichmann ihm gesagt hat, hören Sie mal, man hatte mir versprochen, dass wenn ich jemals in den Saal komme, wo andere Menschen dabei sind, dass ich dann meinen blauen Anzug anziehen kann. Und nun hat man mich hier herausgeführt in dem grauen Anzug. Und das ist doch nicht in Ordnung.

0: Es mag sein, dass sich Adolf Eichmann in seinen letzten Lebensmonaten tatsächlich von den Göttern des Narzissmus sowie vom Logos des nationalen Denkens befreien konnte. Im Nachhinein lässt sich schwer beurteilen, ob die Darlegung dieser neuen Haltung bloß ein taktisches Manöver war, mit dem Eichmann hoffte, die Richter bzw. die Nachwelt für sich einnehmen zu können, oder ob er tatsächlich glaubte, was er schrieb. Aber selbst wenn wir im Zweifel für den Angeklagten urteilen und Letzteres annehmen, ist auffällig, dass Eichmann in einem zentralen Aspekt doch im autoritären Denken verhaftet blieb. Er konnte sich ein wirklich selbstbestimmtes Leben schlichtweg nicht vorstellen. Nun, da er nicht mehr unter dem Kommando des Führers stand, glaubte er, von der allwaltenden Ordnung des Schicksals abkommandiert zu sein. Die Rolle, die er im Ablauf der Dinge zu spielen hatte, erschien ihm von höherer Stelle gewissermaßen von einer obersten Verwaltungsbehörde des Seins zugedacht. Dass er als handelndes Individuum frei, also losgelöst von irgendwelchen vermeintlich höheren Anordnungen über sein Leben bestimmen könne, lag jenseits seiner Vorstellungskraft. Worin liegt es, dass diese fatalistische Sichtweise Eichmann so ungemein beruhigte und ihn nicht zuletzt auch dazu befähigte, ruhig und gefasst in den Tod zu gehen?
1: Wie glücklich der, der einen Schmerz hat, wenn ihm etwas fehlt. Wir wissen ja, wenn der Mensch keine Schmerzen empfinden würde, wäre er in einer sehr gefährlichen Lage. Aber sehr viele Menschen, das heißt die Normalen, die sind so angepasst, die haben so alles, was ihr eigen ist, verlassen. Die sind so entfremdet, so Instrumente, so roboterhaft geworden, dass sie gar keinen Konflikt mehr empfinden. Das heißt, ihr wirkliches Gefühl, ihr Liebe, ihr Hass, das ist schon so verdrängt oder sogar so verkümmert, dass sie das Bild einer chronischen leichten Schizophrenie bilden. Dass der Mensch, wie das Marx auch gesagt hat, seine Geschichte macht. Er sagt einmal, die Geschichte tut gar nichts. Sie kämpft keine Kämpfe und sie gewinnt keine Schlachten. Es ist der Mensch, der alles tut. Dieser Mensch aber wird beeinflusst von seiner Umgebung, und zwar nicht nur im Sinne der französischen Aufklärungsphilosophie der Umgebung oberflächlich gesehen, sondern der Struktur der Gesellschaft, in der er lebt, die eine Tendenz hat, nämlich seine psychischen Energien so zu gestalten, dass der Mensch das gerne tut, was er tun muss, damit diese Gesellschaft in ihrer speziellen Form existieren kann.
0: Um mit Erich Fromm zu sprechen, Eichmann gelang es mithilfe dieser Sichtweise, sich von der Last der Freiheit zu befreien. Um dies nachvollziehen zu können, müssen wir zunächst einmal begreifen, was es heißt, Freiheit als Last zu empfinden. Wenn wir von der Last der Freiheit sprechen, so haben wir ganz sicher nicht unsere Handlungsfreiheit im Blick. Kein Mensch, auch Eichmann nicht, empfand es je als Last, das tun zu können, was er wollte. Die einzige Freiheit, die als Last empfunden werden kann, ist eine Freiheit, die real gar nicht existiert, beziehungsweise nur in Form eines virtuellen Memplexes wirksam werden kann. Die Willensfreiheit. Es sind einzig und allein die moralischen Zuschreibungen, die aus der kontrafaktischen Unterstellung von Willensfreiheit erwachsen, die Individuen psychisch belasten. Denn so beglückend die Erweiterung unserer Handlungsfreiheit auch interpretiert wird, endlich kann ich tun, was ich will, so belastend kann der psychische Druck sein, der durch den Anspruch eines freien, angeblich von äußeren Faktoren unabhängigen Willens erzeugt wird. Was ist, wenn ich als selbstverantwortliches Individuum das Falsche will, wenn ich versage und die anderen über mich und meine Unfähigkeit negativ urteilen? Im Extremfall, so scheint es, folgen Menschen lieber den Fußstapfen eines größenwahnsinnigen Diktators, als dass sie sich einer solchen psychischen Belastung stellen und nach eigenen Wegen im Dschungel des Lebens suchen. Mit anderen Worten, gerade die Unterstellung von Willensfreiheit, also die Mutmaßung, das Individuum verfüge über die Macht, Naturgesetze zu überschreiten, nährt den Willen zur Ohnmacht, also das Bestreben, die Verantwortung für eigene Entscheidungen, höheren Autoritäten, politische Führer, Gott, Schicksal und so weiter zuzuweisen.
2: Mein Führer, ich melde 52.000 Arbeitsmänner zum Appell angetreten. Halt, Arbeitsmänner!
3: Halt, mein Führer!
2: Warten! Immer! Warten!

0: Kamerad, woher stammst du?
1: Aus Friesenland.
0: Und du, Kamerad?
1: Aus Bayern.
0: Und du?
1: Vom Kaiserstuhl.
0: Und du?
2: Aus Pommern.
1: Und aus Königsberg.
3: Aus Schlesien.
1: Von der Waterkant.
4: Vom Schwarzwald.
5: Aus Dresden.
6: Von der Donau.
7: Vom Rhein.
8: Und von der Saar.
9: Ein Volk. Ein Führer. Ein Rhein.
10: Die hiermit einhergehende Befreiung vom Anspruch des eigenverantwortlichen Denkens bewirkt nicht nur, dass das fehlbare Individuum psychisch entlastet wird, also die Reduktion von Selbstzweifeln, es sorgt zugleich dafür, dass es sich bestens im Sinne der vorherrschenden Gruppenideologie formen lässt, also die Stärkung des Wir-Gefühls. Von daher muss man sich nicht darüber wundern, dass der Wille zur Ohnmacht zu einem zentralen Bestandteil unzähliger Memplexe wurde. Und so finden wir die Aufforderung zu unbedingter Unterwerfung nicht nur in politischen Ideologien wie dem Nationalsozialismus, Führer befiehl, wir folgen, sondern auch in den meisten traditionellen Glaubenssystemen, nicht zuletzt im Christentum. Dein Wille geschehe wie im Himmel, so auf Erden. Natürlich auch im Islam, schon das Wort Islam bedeutet übersetzt nichts anderes als Unterwerfung. Das heißt selbstverständlich nicht, dass jeder nominelle Christ oder jeder nominelle Muslim den Willen zur Unterwerfung verinnerlicht hat. Natürlich gibt es sowohl aufgeklärte Christen als auch aufgeklärte Muslime. Doch je stärker der Memplex der Aufklärung in ihnen verankert ist, desto abgeschwächter ist der Memplex des jeweiligen Glaubenssystems. Was christliche Unterwerfung unter den Willen Gottes in Reinkultur bedeutet, zeigen etwa die Schriften des Opus Dei-Gründers José María Escrivá.
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12: Gracias, padre.
10: Für den im Eilverfahren heilig gesprochenen Escrivá avancierte die autoritäre Flucht vor der Freiheit geradezu zum Königsweg der Heiligkeit. Seinen Jüngern gab er etwa folgenden Ratschlag mit auf den Weg. Gehorcht, wie ein Werkzeug in der Hand des Künstlers gehorcht, das nicht danach fragt, warum es dies oder jenes tut. Seid überzeugt, dass man euch nie etwas auftragen wird, das nicht gut ist und nicht zur Ehre Gottes gereicht. Gehorchen, sicherer Weg.
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10: Den Vorgesetzten mit rückhaltlosem Vertrauen gehorchen, Weg der Heiligkeit. Gehorchen in deinem Apostolat, der einzige Weg. Denn in einem Werk Gottes muss dies der Weg sein, dass man gehorcht oder geht. Es scheint so, dass gerade in einer Zeit wie der unseren, in der dem Individuum viele Handlungsoptionen offenstehen, in der sein Lebensweg nicht wie in der Vergangenheit schon von Geburt an weitgehend sozial festgelegt ist, die Attraktivität solcher Unterwerfungsideologien wächst. Ihr Vorteil? Sie bieten Inseln der Geborgenheit in einem Meer der Unübersichtlichkeit, geben Halt und Orientierung und entlasten so das von all den Handlungsoptionen überforderte und vor möglichen Verfehlungen zurückschreckende Individuum. Für denjenigen, der vom Freiheitsdenken der Aufklärung infiziert wurde, ist es einigermaßen irritierend zu sehen, dass Individuen ihre Freiheit dazu nutzen, sich besser unterwerfen zu können. Man denke hier nicht nur an das Opus Dei-Mitglied, das sich freiwillig selbst geißelt, sondern beispielsweise auch an die emanzipiert wirkende Muslima, die sich in einer freien Gesellschaft aus freien Stücken für das Tragen des Kopftuchs, das Sinnbild ihrer Unterwerfung unter Allah und die gottgewollte Herrschaft des Mannes über die Frau entscheidet.
7: In Europa, wir sehen, dass natürlich viele haben auch hier Angst. Zum Beispiel in England sehe ich, und ich lebe nicht in England, ich höre manchmal hier und da, wie stark die Islamisierung dieser Teil der Europa wirklich stark ist. Und sogar höre ich manchmal, dass die Polizistinnen die Kopftuch tragen. Und wirklich bekomme ich Gänsehaut, wenn ich sowas höre. Und zum Glück hier in vielen Bundesländern darf man nicht als Lehrerin mit Kopftuch in der Unterricht teilnehmen. Ich wollte sagen, ich gehe weiter hin und sage, nein, sogar die Schülerinnen dürfen auch keine Kopftuch tragen. Man muss es auch sehen, wenn eine Schülerin, elfjährige Schülerin Kopftuch trägt, das bedeutet auch, sie darf nicht schwimmen gehen. Und diese Vergleich, den man immer wieder hört, zum Beispiel hier in Bayern gibt es Kreuz und die können auch ihre Kopftücher tragen. Aber Entschuldigung, ich muss sagen, ich bin nicht für Kreuze unbedingt, aber ich finde diese Vergleich überhaupt für falsch, weil ob ein Kreuz in einer Unterrichtsklasse hängt, das hindert nicht, dass die Schüler, ob Mädchen oder Jungs, schwimmen gehen. Sie gehen trotzdem schwimmen zusammen. Aber bei Muslimen, wenn ein Mädchen Kopftuch trägt, dann darf sie nicht tanzen gehen, dann darf sie nicht in Gruppenreise mit ihren Mitschülern machen, dann darf sie vieles nicht machen aus diesem Grund. Und das muss man genau hinschauen und dann eine Entscheidung treffen.
10: Dergleichen kann man nur begreifen, wenn man sich bewusst macht, dass dieses Paradoxon vom handelnden Individuum gar nicht als Paradox empfunden wird. Denn eine Muslima, die sich aufgrund entsprechend kultureller Formung patriarchalen Dogmen unterwirft, fühlt sich in diesem Moment sehr wohl frei im Sinne von Handlungsfreiheit. Sie kann schließlich tun, was sie will. Dass ihr Wille vom Memplex der Unterwerfung bestimmt ist, ihre Handlungsfreiheit also nur im Modus autoritärer Unfreiheit auftritt, entzieht sich ihrer subjektiven Empfindung. Würde man ihr untersagen, sich weiterhin dem autoritären Memplex des Islam zu unterwerfen und ihr stattdessen abverlangen, ein Leben als freies, eigenverantwortliches, das heißt nicht von höheren Autoritäten abhängiges Individuum zu führen, würde sie eben dies als autoritäre Zumutung, als empfindliche Einschränkung ihrer Handlungsfreiheit empfinden. 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
5: Der Streit darüber, was Freiheit bedeutet, ist deshalb so kompliziert, weil unsere Freiheitsbegriffe sowie unsere Freiheitsempfindungen nur relativ zu den Memplexen verstanden werden können, die unsere Gehirne dominieren. Dass diese Relativität der Freiheit uns nicht zu einem ethischen Relativismus zwingt, der aus Freiheit einen völlig beliebigen, auch von totalitären Demagogen verwendbaren Begriff macht, das werde ich noch ausführlicher erläutern. Es gibt, wie wir noch sehen werden, in der Tat gute Gründe dafür, am aufklärerischen Freiheitsbegriff festzuhalten und von seiner Warte aus die Freiheit zur Unterwerfung als freiheitsfeindliches Konzept zu kritisieren. Was ist unter dem aufklärerischen Freiheitsbegriff zu verstehen? In der Tradition der Aufklärung begreifen wir individuelle Freiheit als das Vermögen, aus einem bunten Strauß von Handlungsoptionen autonom, also selbstbestimmt, diejenige auszuwählen, die dem Individuum zum größten Vorteil gereicht. Freiheit ist in diesem Verständnis nicht nur eine Freiheit von etwas, also eine negative Freiheit, etwa die Emanzipation von Autoritäten, die die Autonomie der Entscheidungen begrenzen, sondern auch eine Freiheit zu etwas, eine positive Freiheit, nämlich die Freiheit, als Individuum überhaupt rationale, autonome Entscheidungen treffen zu können. Um in diesem positiven Sinne frei sein zu können, müssen drei Voraussetzungen erfüllt sein. Erstens, ich muss wissen, welche verschiedenen Handlungsoptionen in einer konkreten Situation überhaupt existieren. Dabei gilt, je größer die Vielfalt der Optionen ist, desto besser stehen die Chancen, dass ich eine vernünftige, freie Entscheidung treffen kann. Kann ich mich ohnehin nur für eine Option entscheiden, so ist meine Entscheidungsfreiheit arg begrenzt. Insofern kann man die politischen Wahlzeremonien im real existiert habenden Sozialismus kaum als freie Wahlen bezeichnen. Zweitens, ich muss in der Lage sein, die jeweiligen Folgen der verschiedenen Handlungsalternativen einzuschätzen, um die für mich sinnvollste Alternative zu erkennen. Verschiedene Problemlösungen sind mit unterschiedlichsten Kosten- und Nutzeneffekten für mich wie für andere verbunden. Um diese rational abschätzen zu können, muss mein Gehirn nicht nur die hierfür notwendigen Informationen besitzen, sondern diese auch zielführend verarbeiten können. Und drittens, ich muss über die Mittel verfügen, um die präferierte Handlungsoption auch in die Praxis umsetzen zu können. Es ist gut, wenn ich weiß, dass ich nur dann Berufsmusiker werden kann, wenn ich auch hinreichend übe. Doch wenn ich keinen Zugang zu einem Instrument habe, weil ich mir das etwa ökonomisch nicht leisten kann oder weil Musik in meiner Umgebung per se geächtet ist, der strenggläubige Osama bin Laden beispielsweise schaltete zu Beginn von Fernsehnachrichten immer den Ton ab, damit seine Familie nicht dem verderblichen Einfluss der Musik ausgesetzt werde. Also so hilft mir dieses Wissen herzlich wenig. Inwiefern nun stellen fatalistische Ideologien eine Bedrohung für unsere Freiheit dar? Werfen wir zur Verdeutlichung einen Blick in die indische Kultur, die wie kaum eine andere über Jahrtausende hinweg von einem machtvollen, fatalistischen Memplex beherrscht wurde. Traditionell war die indische Gesellschaft untergliedert in 4 Varnas, im Sanskrit also die Klasse, der Stand und auch die Farbe. An der Spitze der Hierarchie standen die Brahmanen, die Priester- und Gelehrtenkaste, sowie die Kshatriyas, die Kaste der Krieger und Fürsten sowie der höheren Beamten. Weniger privilegiert waren die Vaishyas, die Kaste der Kaufleute, Grundbesitzer und Landwirte, sowie vor allem die Shudras, die Handwerker, Pachtbauern und Tagelöhner. Ganz am Ende der gesellschaftlichen Pyramide befanden sich die sogenannten Unberührbaren, Menschen, mit denen selbst die Mitglieder der untersten Kaste nicht in Kontakt treten wollten, um sich nicht zu verunreinigen. Was das indische Kastensystem aus aufklärerischer Perspektive so ungeheuer problematisch macht, ist nicht allein die Tatsache, dass es sich hierbei um eine offen diskriminierende Klassengesellschaft handelt, sondern vor allem, dass das Individuum in diese Kaste hineingeboren wird und keine Möglichkeit besitzt, gesellschaftlich in eine höhere Kaste aufzusteigen. Unser Verständnis von Freiheit und Gerechtigkeit ist nämlich in höchstem Maße mit der Idee der sozialen Mobilität verknüpft. Es gilt als eine der größten historischen Errungenschaften des Bürgertums, dass es die feudale Regel einer gesellschaftlichen Bestimmung qua Geburt überwunden hat. Und so empfinden wir es als höchst empörend, wenn wir anhand empirischer Studien feststellen müssen, dass das für unser Gerechtigkeitsempfinden so bedeutsame Prinzip der Chancengleichheit in der gesellschaftlichen Praxis nicht hinreichend verankert ist. Dass die systematische Herstellung sozialer Ungleichheit in Indien über Jahrhunderte hinweg nicht die gleiche Empörung auslöste wie in Europa, ist nicht zuletzt auf das Wirken fatalistischer Memplexe zurückzuführen. Von besonderer Bedeutung waren dabei die in indischen Religionen verankerten Vorstellungen von Samsara, also der Kreislauf der Wiedergeburten, von Dharma und Karma. Nach hinduistischer Vorstellung hat jeder Mensch einen eigenen Dharma, das heißt kosmisch vorgegebene Verpflichtungen, die der jeweiligen Kaste entsprechen. Je nachdem, wie diese Pflichten erfüllt werden, bewirken seine Taten gutes oder schlechtes Karma, also Rückwirkungen auf den Akteur in diesem oder in einem seiner folgenden Leben.

Hat das Individuum diese Memplexe verinnerlicht, wird es seine Handlungsfreiheit darin sehen, das zu wollen, was seinem vermeintlichen Dharma entspricht. Es wird nicht nach den Privilegien höherer Kasten streben, da dies schlechtes Karma verursachen und die Chancen verbauen würde, im nächsten Leben möglicherweise gerade in diese höhere Kaste hineingeboren zu werden. Widrige Lebensumstände werden dementsprechend als karmische Rückwirkungen vorangegangener schlechter Taten begriffen und so erzeugt die Fiktion einer sich über mehrere Leben erstreckenden kosmischen Gerechtigkeit eine wirksame memetische Legitimationsbasis für die Aufrechterhaltung realer Ungerechtigkeit im Hier und Jetzt. Während die

0: durchaus logisch, das Leiden der Menschen in den narzisstischen Vernichtungslagern oder in den Armutsregionen der Welt als notwendige Folge vorangegangener, ungerechtfertigter Handlungen. Nur zwei Beispiele unter vielen. Der Esoterikautor und Reinkarnationstherapeut Trutz Hardo meinte, dass sich viele Menschen für ihr erneutes Erdenleben in der ersten Hälfte des 20. Jahrhunderts eine Reinkarnation als Jude ausgesucht hätten, um einen karmischen Ausgleich zu Beginn des Wassermann-Zeitalters zu bewirken. Alles, was einem Menschen auf Erden passiere, habe, so Hardo, einen Sinn und sei insofern auch gerechtfertigt. Der Star-Esoteriker und Bestseller-Autor Erhard Freitag, seine Bücher über die angebliche Wirkung des positiven Denkens erreichten Millionenauflagen, argumentierte in einer Talksendung des ORF in die gleiche Richtung. Er erklärte, dass die 6 Millionen Opfer des Holocaust in den Gaskammern des Dritten Reiches Verbrechen aus früheren Leben gebüßt hätten und die Nazis ihnen im Grunde nur behilflich gewesen seien, schlechtes Karma abzutragen. Soweit wollte dereinst nicht einmal der Gefängnisesoteriker Adolf Eichmann gehen, obgleich ihn eine solche Einsicht sicherlich noch stärker beruhigt und erfreut hätte, als es der in Götzen entwickelte esoterische Fatalismus ohnehin schon vermochte. Vielleicht dachte Eichmann ja insgeheim selbst in diese Richtung, traute sich jedoch nicht, dies auch schriftlich zu fixieren. Die Formulierung, die allwaltende Ordnung habe ihm eine Rolle im Ablauf der Dinge zugedacht, könnte man immerhin in dieser Weise interpretieren. Fest steht, dass ein Memplex, der die Gehirne so sehr vernebelt, dass ein Verwaltungsbeamter des Massenmordes gleichsam als spiritueller Geburtshelfer gedeutet werden kann, mit einem aufklärerischen Verständnis von Freiheit und Gerechtigkeit nicht zu vereinbaren ist. Von daher gibt es für humanistisch aufklärerisch denkende Menschen gute Gründe, den Fatalismus als unethisch zurückzuweisen. Allerdings bedeutet eine solche ethische Zurückweisung nicht notwendigerweise, dass der Fatalismus auch empirisch falsch sein muss. Manche Dinge, die wir abwehren, weil sie unseren ethischen Intentionen widersprechen, sind bekanntlich dennoch wahr. Verhält es sich beim Fatalismus etwa ähnlich? Oder gibt es nachvollziehbare philosophische und wissenschaftliche Argumente, die den Fatalismus als Fiktion entlarven?
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0: Am Abend des 10. September 2001 räumte Felix Sanchez sein Büro im Südturm des World Trade Center. Sein Traum von der Selbstständigkeit wird ihm am kommenden Tag das Leben retten. Sanchez hat seine Arbeit bei der Investmentbank Merrill Lynch gekündigt, um sein Geld fortan als freier Finanzberater für seine Landsleute aus der Dominikanischen Republik zu verdienen. Genau 10 Wochen später macht er sich auf den Weg in seine Heimat. So besteigt er am 12. November die Morgenmaschine der American Airlines nach Santo Domingo, Flugnummer 587, das Flugzeug, das gleich nach seinem Start über dem New Yorker Stadtteil Queens abstürzt und aus dem niemand lebend entkommt. Unter den 258 Passagieren ist auch die Serviererin Hilda Major. An dem Vormittag des 11. September, als die beiden entführten Jets in die Wolkenkratzer rasten, hat sie in einem Restaurant im ersten Stock des World Trade Center bedient und ist dem Inferno entkommen. Nun stirbt auch sie in der Unglücksmaschine nach Santo Domingo, über einer Wohngegend, in der viele Feuerwehrleute leben. Die Trümmer des Airbus stürzen in die Gärten von Eltern, die ihre Söhne bei den Rettungsversuchen des 11. September verloren haben.
4: Ich hatte so ein Gefühl. Ein ganz komisches Gefühl.
5: Na, Mädels? Das Flugzeug explodiert gleich! Das ist kein Witz! Das ist kein Witz!
6: Wir werden aus der Maschine geschmissen, bloß weil Browning schlecht geträumt
5: hat. Ich hab's gesehen.
6: Das Flugzeug explodiert gleich! Es explodiert gleich!
7: Deinetwegen bin ich noch am Leben.
8: Man sagt, die Stunde des Todes ließe sich nicht vorhersagen. Aber der Tod könnte noch heute Nachmittag kommen.
9: Vielleicht war Todd nur der Erste von uns.
10: Indem ihr das Flugzeug verlassen habt, habt ihr den Tod ausgetreten.
9: Das war Zufall.
10: Im Tod gibt es keine Zufälle. Und keinen drin. Du musst nur herausfinden, wie und wann er sich euch holen will.
9: Diese Botschaft weist auf einen Plan hin. Wir werden sterben. Außer wir entschlüsseln die Zeichen und tricksen ihn damit wieder aus.

0: tragische Geschichte von Felix Sanchez und Hilda Major, die der Wissenschaftspublizist Stefan Klein in seinem Buch Alles Zufall schilderte, erinnert an den Plot der erfolgreichen Horrorfilmserie Final Destination.
1: Der Tod ist noch nicht fertig mit uns. Ich weiß, wer der Nächste ist.
2: Kein Mensch bestimmt über Leben und Tod. Es sei denn, er nimmt Leben und verursacht Tod.
1: Ich werde das nicht zulassen.
3: Bist du jetzt Gott oder was?
0: In den Filmen der Reihe geht es um Personen, die aufgrund von Vorahnungen einer Katastrophe entgehen. Also im ersten Film ein Flugzeugabsturz, im zweiten Film eine Massenkarambolage auf dem Highway, im dritten Film ein Unglück auf der Achterbahn, jedoch später also vom Tod heimgesucht werden.
1: Wer ist der Nächste?
0: Da ihr Ableben vom Schicksal vorbestimmt war. Galt für Sanchez und Major das Gleiche, waren sie von vornherein dazu verurteilt, im Jahr 2001 in New York im Zusammenhang mit explodierenden Flugzeugen zu sterben? Standen sie vielleicht schon am 11. September auf der Liste des Todes? Holte sie das Schicksal bloß 10 Wochen später ein? Es gibt tatsächlich Menschen, die so denken. Aber selbstverständlich war es bloß Zufall, dass Sanchez und Major, nachdem sie den Anschlag des 11. September glücklich überlebt hatten, nur wenige Wochen später in derselben Stadt in New York unter vergleichbaren Umständen, also in Flugzeugen, ums Leben kamen.
4: Zufall.
0: Obgleich der Zufall eine Kraft ist, die ganz wesentlich unser Leben bestimmt, haben wir große Schwierigkeiten, Zufälle als solche zu akzeptieren. Offensichtlich ist unser Gehirn so sehr auf die Herstellung von Sinnzusammenhängen programmiert, dass es leicht der Versuchung unterliegt, in eine rein zufällige Abfolge von Ereignissen eine tiefere Bedeutung hineinzuinterpretieren. Hier geht es uns nicht viel anders als der abergläubischen Ratte, die Paul Watzlawick einst beschrieb. Als sinnsuchende Wesen, deren Handlungen Zwecken unterworfen sind, neigen wir dazu, die Kategorien Sinn und Zweck auch auf Phänomene zu projizieren, die bloß zufällig und damit sinnlos sind. Der Zufall steht notwendigerweise im Widerspruch zur Kategorie des Sinns, jedoch nicht zwangsläufig, wie mitunter behauptet wird, im Widerspruch zur Kategorie der Notwendigkeit. Wenn wir von Zufall sprechen, so meinen wir in der Regel nur, dass verschiedene Ursachenketten unerwartet und unbeabsichtigt aufeinandertreffen. Wenn Ihnen beispielsweise beim morgendlichen Gang zum Bäcker ein Ziegelstein auf den Kopf fällt, dann ist das ein bedauerlicher Zufall. Und doch war jenes schmerzliche Zusammentreffen von Kopf und Ziegelstein ganz gewiss kein Verstoß gegen das universelle Kausalprinzip. Dass sie ausgerechnet zu diesem Zeitpunkt unter dem maroden Dach des Bäckers standen, hat ebenso klare Ursachen wie das Faktum, dass sich der Stein zeitgleich vom Dach löste. Ihre Gehirnerschütterung war sowohl notwendig, weil kausal bestimmt, als auch zufällig, weil von niemandem beabsichtigt oder auch nur vorhersehbar.
5: Zufall.
0: Unvorhersehbarkeit zufälliger Ereignisse ist nicht zuletzt darin begründet, dass bei jedem Ereignis, sei es das soeben geschilderte morgendliche Malheur oder etwas völlig anderes, aber Milliarden von Wirkfaktoren unterschiedlichster Art beteiligt sind. Der amerikanische Physiker und Einstein-Schüler David Bohm demonstrierte dies einmal am Beispiel des Attentats auf Abraham Lincoln. Lincolns Tod, so Bohm, sei nur in reduktionistischer Sicht auf die Kugel aus der Schusswaffe von John Wilkes Booth zurückzuführen. Tatsächlich waren daran alle Faktoren beteiligt, die zur Erfindung von Feuerwaffen führten, alle evolutionären Kräfte, die die menschliche Hand dazu befähigten, eine Waffe in der Hand zu führen und so weiter.
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7: The Bogdanites consume any planet in their path. 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They'll starve before they reach the next planet. 63 seconds.
4: Oh, how do we do that? Stop them.
7: What? Oh, sorry. I have something for you. A gift. It can protect you. I had to hide it from Boris, but if you find me again, I'll give it to you. Thank you. What a game! Amazing! It's a real miracle!
4: Whoa, what do you mean? What miracle?
7: It's about 30 seconds. I have to go.
4: Wait, no, we got you.
7: Negative possibilities are multiplying as we speak. Okay. 20 seconds.
4: All right, just, we got it.
7: No,
4: I'll take the front.
7: Your watch is broken, and I have gastric distress.
8: Find your place in the world.
7: Oh, dear. This is the one where Boris is coming through that door in 12, 11, 10. Wait! Did you have chocolate milk this morning?
4: Yes.
7: Cindy.
0: Ja, und was hier aus Men in Black 3 herüberschwappt in unsere kleine Sendung, ist so banal wie auch die Tatsache, dass ich in diesem Moment, wo ich mit Ihnen das Buch teile von Michael Schmidt-Salomon, Jenseits von Gut und Böse, das Ergebnis bin einer unglaublich komplexen Ursachenkette, die zeitlich von den Ursprüngen unseres Universums bis zur Zigarettenpause eben gerade reicht. Eine Ursachenkette, die nicht nur den Einschlag jenes Felsbrockens mit einschließt, der vor 65 Millionen Jahren die Dinosaurier vernichtete und den Aufstieg der Säugetiere begründete, sondern auch den Untergang des römischen Imperiums, die Politik Napoleons und Bismarcks oder die vielen kleinen Zufälle meiner eigenen Lebensgeschichte, die wiederum von der unzähliger anderer Menschen nicht abgekoppelt werden kann. Ja, das chaotisch-deterministische Ursachengeflecht, das uns umgibt, ist so labil, dass es möglicherweise weder Sie noch mich geben würde, wenn vor, sagen wir einmal, 2500 Jahren ein griechischer Bauer an einem einzigen Tag 15 Minuten später aufgestanden wäre. Vielleicht wäre er so nie seiner Frau begegnet, mit der er Kinder zeugte, die wiederum Kinder und Kindeskinder zeugten, die Einfluss auf das Leben vieler anderer Menschen nahmen. Unter Umständen hätte schon eine derart kleine Abweichung im Leben einer längst vergessenen Person ausgereicht, um einen solchen Einfluss auf die Weltgeschichte zu haben, dass es in ihr weder einen Hitler noch einen Stalin, weder einen Gandhi noch einen Einstein gegeben hätte und selbstverständlich auch keinen Autor Schmidt-Salomon, der sich mit solch seltsamen Fragestellungen beschäftigt. Und damit verabschiede ich Sie für heute aus unserem Buch Jenseits von Gut und Böse und freue mich, wenn Sie in der nächsten Sendung wieder dabei sind, wenn wir uns mit dem Karma-Glauben und Kausalketten beschäftigen und dem Schmetterlingseffekt. Und bis dahin, machen Sie es gut und bleiben Sie schön ungläubig.
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1: Keine Sorge, ihr seid nicht versehentlich in einer Sendung über Meditation gelandet. Nein, hier ist der Serviervorschlag des Monats bei Radio Korax. Diesmal unter anderem mit einer ungewöhnlichen Vertonung des Science-Fiction-Klassikers Krieg der Welten und instrumentalem Post-Rock aus Deutschland und den USA. Und auch die unsterblich scheinenden Deep Purple lassen wieder einmal von sich hören. Unsterblichkeit, das ist ein gutes Stichwort, denn was ihr gerade gehört habt, ist das Stück The Mountain von den Gorillaz. Vor allem alle jenseits der 30 erinnern sich sicher an Klassiker wie Clint Eastwood oder Feel Good Inc. Gegründet wurde die virtuelle Band Ende der 90er von Blur-Sänger Damon Albarn und dem Comiczeichner Jamie Hewlett. In den 2010ern wurde es nach internen Differenzen ruhig um die Gorillaz, doch inzwischen haben sich ihre beiden Macher wohl wieder ausgesöhnt. So erschien bereits Anfang des Jahres ihr aktuelles Album namens The Mountain. Aufgenommen haben sie es, wie der Sound schon vermuten lässt, in Indien. Dorthin waren sie gereist, nachdem beide mit dem Verlust enger Familienmitglieder konfrontiert waren. Dementsprechend setzt sich das Album thematisch mit Tod, Trauer und dem Leben nach dem Tod auseinander. Und trotz aller Ernsthaftigkeit klingt das musikalisch so leicht, wie es wohl nur in Indien hätte entstehen können. Daher jetzt noch zwei weitere Stücke aus The Mountain. Hier sind die Gorillaz mit The God of Lying und Delirium.
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Von den Gorillaz kommen wir nun zu wahren Urgesteinen des Hard Rock, no pun intended. Die Rede ist natürlich von Deep Purple, die auch fast 60 Jahre nach ihrer Gründung im Jahr 1968 keine Anstalten machen, leiser zu werden. So beschreiben sie ihr kürzlich erschienenes Album Splat, sogar selbst als ihr härtestes seit vielen Jahren. Und ich muss sagen, auch wenn die Songs mit im Schnitt 4 Minuten Länge nicht zu den progressivsten der Band gehören, so höre ich doch einiges an Glanz aus den 70ern heraus. Deshalb verliere ich auch gar nicht viele weitere Worte, sondern lasse euch zu eurem eigenen Urteil kommen. Hier sind die Songs The Rider und Arrogant Boy.

Deep Purple aus ihrem sage und schreibe 24. Studioalbum namens Splat. Im Radio kann ich euch das natürlich schlecht zeigen, aber ich finde auch das Cover-Artwork diesmal sehr gelungen. Allein das wäre eigentlich ein Grund, sich das Ganze auf Vinyl zu holen. Wie es um die Zukunft von Deep Purple steht, ist nicht ganz klar. Zwar haben sie wohl keine konkreten Ambitionen aufzuhören und denken sogar schon laut über ein 25. Album nach. Gleichzeitig ist Sänger Ian Gillan, der in Kürze seinen 81. Geburtstag feiert, aber mit einem zunehmenden Verlust seiner Sehkraft konfrontiert. Doch ich bin mir sicher, die Mitglieder von Deep Purple werden die für sie richtigen Entscheidungen treffen und ich wünsche ihnen dabei alles Gute. Und wir schwelgen nochmal ein wenig in Erinnerung mit dem unsterblichen Klassiker Child in Time aus dem Kultalbum Made in Japan von 1972.

Weiter geht es mit dem Album War of the Worlds Part 1 des US-amerikanischen Gitarristen Michael Romeo, auch bekannt als Teil der Band Symphony X. Erschienen ist das Ganze bereits 2018, ich bin aber erst vor kurzem darauf gestoßen und habe positiv aufgehorcht. Klassisch-orchestrale Elemente treffen hier auf exzellenten Progressive Metal. Und das angenehmerweise auf sehr songdienliche Art. Mir kommt an keiner Stelle der Eindruck, dass es bloß um das Zurschaustellen der eigenen Fähigkeiten ginge. Denn das kennt man ja leider auch im Prog. Als Inspiration für War of the Worlds Part 1 diente, ihr ahnt es vermutlich schon, der bekannte Science-Fiction-Klassiker Krieg der Welten von H.G. Wells. Viel mehr will ich an dieser Stelle auch gar nicht sagen, denn die Musik für sich ist ausdrucksstark genug. Hier also Michael Romeo mit den Stücken Believe und Djinn.

Hier ist der Serviervorschlag des Monats bei Radio Korax. Gerade gehört habt ihr zwei Songs aus War of the Worlds Part 1, einem Soloalbum von Michael Romeo. Und falls ihr jetzt Appetit auf mehr bekommen habt, die gute Nachricht, auch ein Part 2 ist bereits erschienen. Wir aber hören stattdessen noch etwas in Symphony X rein, die Prog-Metal-Band, die Michael Romeo 1994 mitgründete und seitdem als ihr Gitarrist

Das war Musik von Symphony X. Und hier bleibt es progressiv, aber unter Verzicht auf Gesang. Die nächste Band der heutigen Sendung sind Long Distance Calling aus dem nordrhein-westfälischen Münster. Das Quartett gründete sich 2006, feiert aktuell also 20-jähriges Bandjubiläum. Dazu zunächst einmal ganz liebe Glückwünsche. Anlässlich des Jubiläums erschien vom WDR Rockpalast eine interessante viertelstündige Kurzdoku zur Band. Mach du schauen im Internet. Und nicht nur eine Doku, auch ein neues Studioalbum, das insgesamt bereits 9. hat die Band uns zuteilwerden lassen. Der Name The Phantom Void. Daraus jetzt das gleichnamige Titelstück und zuvor noch